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0: Und nun das Dossier.
1: Rock und Blues aus der Nähe von Würzburg begrüße ich am Telefon. Andreas Kümmert, sei gegrüßt.
2: Ja, schönen guten Abend. Schön, dass ich hier sein kann.
1: Rock und Blues, das klingt ja urwüchsig US-amerikanisch und ich sage ja als angrenzender Thüringer, wo du wohnst, das war ja früher mal US-besetztes Gebiet oder ist es ja heute zum Teil auch noch. Und ich weiß aus den frühen 90er Jahren, da war ich immer mal in Coburg und Umland umwegs, da gab es unglaublich starke Funk-Diskos. Sind das noch ein bisschen AFN-Einflüsse, die da auch zu dir strahlen?
2: Das kann

0: interessiert war, dann warum da so Scheiben sind, die sich drehen und da kommt dann plötzlich Musik und so.
1: Boston ist ja auf jeden Fall auch was Interessantes, das hört nicht unbedingt jeder.
0: Genau, ja, bei meinem Vater ist es so, dass der quasi über so Weltempfänger die ersten Boston-Songs als Teenie gehört hat, Ende der 70er war das.
1: Genau, das könnte dann sogar der EFN gewesen sein. Ich weiß gar nicht, ob er den auf UKW gekriegt hat. Ich weiß, in Schweinfurt war er zu hören. Und ich habe ihn in der DDR tatsächlich aus Frankfurt am Main bekommen, auf Mittelwelle. Und wenn du im Süden Thüringen unterwegs warst, im Urlaub zum Beispiel, da kam das tatsächlich auch auf UKW rein. Und ich bin, ja, Anfang 50 hätte ich beinahe gesagt, das stimmt ja gar nicht, werd 55. Aber ich weiß noch so, ganzen Roses und solche Sachen oder auch Prince, das lief im deutschen Radio eigentlich nie. Und ich muss schon sagen, fand ich etwas geiler als Chris de Burgh und habe mich damals dann sehr über den AFN gefreut und war ein großer Fan. Und bei mir natürlich in Thüringen habe ich auch russisches Radio gehört und Oleg Gasmanow, aber dem wirst du nichts anfangen können. Kommen wir mal zu deiner Laufbahn. Mit 10 Jahren hast du zum ersten Mal Geld mit Musik verdient. Wie bist du da so hineingewachsen?
0: Also aufgrund dessen meines großen Interesses an Musik und auch eben meine Lieblingsband war Guns N' Roses damals.
1: Oh ja, habe ich ja gerade genannt.
0: Nicht, dass du die jetzt erwähnt hast. Ja. Aufgrund dessen habe ich einfach so lange genervt, bis ich ein Schlagzeug bekommen habe. Mein Vater wollte da keine Risiken eingehen und wir haben eins vom Sperrmüll erstmal geholt, bevor wir was Richtiges gekauft haben. Und dann habe ich angefangen, Schlagzeug zu lernen und bin dann auch relativ bald der örtlichen Blaskapelle beigetreten. Einfach weil das die einzige Möglichkeit war, ja, musikalische Weiterentwicklung in dem Alter zu bekommen. Weil da lernt man halt viel. In so einer Marschkapelle lernt man viel über Dynamik, viel über Bandplay. Und deswegen, so habe ich halt meine ersten bezahlten Gigs als Trommler so mit 10 Jahren gehabt.
1: Klingt auf jeden Fall sehr spannend. Ich erinnere mich auf jeden Fall, Welcome to the Jungle und Paradise City, das waren schon Knaller von Guns N' Roses 1988.
0: Ja, da war ich... da war ich 2 Jahre alt, 1988.
1: Aber trotzdem warst du weit vorn damals. Was war denn deine erste selbstgekaufte Platte?
0: Meine erste selbstgekaufte Platte war die Use Your Illusion 1 von Guns N' Roses. Auf Kassette habe ich die mir ausgesucht. So bin ich auch zu Guns N' Roses gekommen. Mein Vater hat mich mit 6 Jahren mit in den Plattenladen genommen und ich durfte mir was aussuchen. Und das habe ich dann so nach dem Visuellen ausgesucht und habe dann eben... Ja, da meine erste Platte bekommen.
1: Kannst du heute noch Kassette abspielen?
0: Ich habe noch ein Gerät, ja.
1: Ich auch. Ist wahnsinnig romantisch. Und weißt du, dass ich die beiden Nirvana-Platten als Kassette habe? Die großen Nevermind und die zweite In Utero.
0: Ja, cool.
1: Ist einfach cool, ja. Sind tatsächlich noch als Kassette bei mir verfügbar. Wir machen das Gespräch am Abend. Wenn ich richtig informiert wurde, hat das damit zu tun, dass du auch dich um deine Kinder kümmerst. Was kannst du über deine Familie sagen?
0: Ja, also ich bin getrennt lebender Vater, habe 2 kleine Kinder und die sind eben 4 Tage in der Woche bei mir. Von mittags, ich hole die vom Kindergarten ab, bis abends, dann bringe ich sie zurück zur Mutter. Und deswegen bin ich da sehr eingespannt tagsüber.
1: Aber es ist ja eine schöne Sache und du hast deinen Kindern auch ein schönes Lied gewidmet vor 3 Jahren. Spaceship, erzähl mal.
0: Ja, Spaceship habe ich im Prinzip schon geschrieben, bevor meine beiden Kinder auf der Welt waren. Und zwar in dem Moment, als ich erfahren habe, dass ich Vater werde zum ersten Mal. Und dann hat man ja so ein, ich sag mal, Gefühlsachterbahn. Artiges Erlebnis erstmal, weil man denkt so, okay, man ist ja selber gerade noch irgendwie so ein Kindskopf und wird jetzt Vater. Wie passt das zusammen? Und dann gerade auch als Musiker kriege ich das unter einen Hut und dann habe ich mich hingesetzt, habe die Nummer geschrieben und es hat sich ja dann rausgestellt, ja, das kriegt man unter einen Hut und das ist auch wunderschön, einfach Papa zu sein.
1: Ich habe mal das Video mir angeschaut und da trägst du auf der Jacke eine ECDC-Aufprägung. Was ist mit ECDC?
0: Ja, ECDC gehört auch zu den Bands, mit denen ich aufgewachsen bin, so gerade die Bon Scott-Ära.
1: Die frühen Sachen, das war natürlich...
0: Also meine erste Platte war die Dirty Deeds.

0: Spaceship, ich freue mich, am Telefon begrüßen zu dürfen. Zurück, Andreas Kümmert. Sei gegrüßt zurück.
1: Ja, hi.
0: Bekannt geworden bist du mit Voice of Germany. Ich bin kein Fernsehteilnehmer. Bitte erzähl mir mal, was das überhaupt ist. Ich habe das tatsächlich nicht mitbekommen, obwohl du sogar in den Top 10 gestanden hast. Aber erzähl mal, wie war das?
1: Also erstmal vorweg, ich bin auch absoluter TV-Verweigerer.
0: Angenehm. Gut.
1: Ja, weil, naja, gibt andere Wege, sich sein Gehirn kaputt zu machen.
0: Auf jeden Fall viel, viel bessere. Und wenn man Musik hat zum Leben, dann ist es auf jeden Fall auch sehr, sehr schön. Also ich kann mich sehr, sehr schön in Musik fangen. Jetzt erzähl mal aber deine Erfahrung mit dieser Sendung. Was ist das?
1: Das Prinzip dieser Sendung kommt, also das ist so ein Franchise, das kommt aus Holland. Ich glaube, Endemol ist die Firma, die das erfunden hat.
0: Ach, heje, Linda de Mol. Heieiei, die sagt mir auch was. Oh ja.
1: Und das Konzept ist so, dass man da teilnimmt und dann stehen da vier Stühle mit der Stuhllehne zu einem. Und die jeweiligen Coaches, das sind meistens vier, die können entscheiden, ob dein Talent reicht. Und dann drehen die sich um. Und je mehr Stühle sich umdrehen, desto größere Auswahl hast du, zu welchem Coach du quasi gehst. Und wenn sich alle umdrehen, kannst du dir halt frei aussuchen, zu wem du möchtest.
0: Und du hast anfangs teilgenommen mit einem Song von Harold Melvin and the Blue Notes, If You Don't Know Me By Now. Den kennen die Schlagerfreunde auch von Simply Red, aber das war das Original. Wie bist du auf den gekommen? Ist ja jetzt kein Rock.
1: Also die Harold Melvin and the Blue Notes Nummer kam erst später. Also meine Blind Out, das heißt Blind Audition übrigens, weil die sehen dich ja nicht. Das war
0: Rocketman von Elton John, ja.
1: Tarplin, genau, ja. Hier, die beiden. Das war Rocketman, genau.
0: Stimmt, aber If You Don't Know Me By Now ging dann tatsächlich auch in die Charts sogar. Aber du hast dann ja, und das ist was Besonderes, mit einem selbstgeschriebenen Lied dort reüssiert.
1: Das ist das, was man dem Fernsehzuschauer verkauft, ja.
0: Dann klär mich auf. Ich bin ja keiner.
1: Genau, also es ist so, ich habe da eigene Songs vorgeschlagen. Ich schreibe ja im Prinzip, seit ich 13 bin, ungefähr auch Songs. Und der wurde, also jeder Song, den ich vorgeschlagen habe, wurde im Prinzip abgelehnt. Und es wurde dann einer aus so einem Songwriting-Pool von Universal Music genommen. Und das war dann eben, wurde dann eben als meine Single verkauft.
0: Sehr interessant. Wir spielen sie jetzt auf jeden Fall auch, weil die war dann Platz 2 in Deutschland, Simple Man.
1: Genau, ja. Verdient hat da ein anderer.
0: Ich verstehe vollkommen, während du es erzählst. Andreas Kümmert.

0: Nun die große Frage, wird heute der große Ulrich Siegmund Tag?
1: Was wäre die Vision 2026 ohne eine gemeinsame Simson-Ausfahrt?
0: Seit mehr als 20 Jahren wird Sachsen-Anhalt von der CDU geführt.
2: Freiheit ist für uns wichtiger als Frieden.
0: Die AfD strebt die alleinige Macht an. Die Tagesschau schmiert, in Sachsen-Anhalt könnte mit der AfD erstmals seit dem Zweiten Weltkrieg eine Partei an die Regierungsmacht kommen, deren Landesverband vom Verfassungsschutz als gesichert rechtsextremistisch eingestuft wird.
2: Deutschland schreckt ab.
0: Das Treiben eines Krieges just gegen den gleichen Feind wie vor über 80 Jahren scheint in dieser Seinswelt offenbar links.
3: Der Krieg muss nach Russland getragen werden.
0: Linke, die das für sich akzeptiert haben, werden an dem kommenden Krieg größere Schuld tragen als die Kriegstreiber, die ihrem Geschäft ja gewerbsmäßig nachgehen. Mit Linken, die zumindest diesen Weg nicht mitgegangen sind, befasst sich Alexei Dankwart in einem neuen Text, den er mir zur Verfügung gestellt hat. Er war ja auch schon zu Gast hier in der kleinen Audiodatei, selbst einst bei der Linken organisiert. Er beschäftigt sich mit dem BSW Thüringen, wobei ich die sichtbare Trennung des BSW Thüringen vom Gesamt-BSW für anstrengend halte. Aber das Thüringer BSW ist zerbrochen. Dreizehn von 15 Landtagsabgeordneten haben die Partei verlassen. Dankwart meint, das Bündnis Sarah Wagenknecht war als die Hoffnung vieler Menschen in Deutschland auf die Wiedergeburt einer echten linken Friedenspartei gestartet. Er erinnert erste Wahlerfolge in Sachsen und Thüringen 2024. Ich zitiere, kaum gab es diese Wahlerfolge, wurde das Vertrauen der Unterstützer und Wähler durch die Politprofis um Katja Wolf auch schon verraten. Und weiter, während in Sachsen die Balance zwischen den Erwartungen der Wähler auf eine Fundamentalopposition und den Ängsten, auch eines Teils der Wähler, vor einer Zusammenarbeit mit der rechten AfD halbwegs gehalten werden konnte, ließen sich Wolf und Konsorten sofort von den Verlockungen der Macht verführen. Der Preis folgte bei den vorgezogenen Bundestagswahlen. Bis heute formuliert man Auszählungsfehler, verfehlte die 5%. Hürde. Dankwart aasig, man war vor Auszählungsfehlern nicht mehr sicher. Auch merkte er aber an, Wagenknechts eigene ungeschickte Aussagen zum Ukraine-Krieg haben ihre Rolle gespielt. Für ihn persönlich jedenfalls, für mich auch.

0: Zu verweisen ist auf die Wahlumfragen bereits im kommenden Jahr von 15,8 auf mittlerweile 7%.
1: Sarah kommt.
0: Richtig, und im Bundestag fehlt seitdem eine zweite, wenn auch halbherzige Stimme für den Frieden und die Vernunft im Umgang mit Russland. Das Verhältnis zwischen Bundespartei und Landesverband war schlecht. Wagenknecht log nicht, als sie auf das Angebot des Thüringer AfD-Chefs Björn Höcke, sich zur Thüringer Landesmutter wählen zu lassen, darauf hinwies, dass die BSW-Landtagsfraktion eh nicht für sie stimmen würde. Viel schlechter kann es um die Einheit einer Partei gar nicht mehr stehen, wenn die Gründerin und unbestrittene Vorzeigepersönlichkeit nicht mehr auf die Stimmen derer zählen kann, die ihre Mandate ihr und nur ihr verdanken. Der primäre Auslöser für die jüngste Eskalation war der Entzug des Doktortitels des thüringischen Ministerpräsidenten Mario Vogt, CDU. BSW-Bundesvorstand fordert den Ausstieg des BSW aus der Brombeer-Koalition. Wolf sperrte sich.
2: Ihr Dreck wird unsere Demokratie nicht kaputt machen.
0: Dankwart sieht Figuren wie Wolf nur ob Mandate von der Linken zum BSW übergelaufen. Zitat: angesichts der akuten Kriegsgefahr, vorangetrieben von CDU und SPD.
3: Das ist richtig.
0: Verfangen irgendwelche Bedenken der AfD gegenüber schlichtweg nicht. Dankwart deutlich, ginge es um das Wohl des Landes, Thüringens, Deutschlands, ginge es um die Verhinderung des Dritten Weltkrieges, wäre das Verhalten ein entgegengesetztes. Die aktuellen politischen Verhältnisse müssen nicht mit Hilfe des BSW bewahrt, sie müssen grundlegend umgekrempelt werden. Letzteres bietet zwar keine Garantien, aber Chancen. Ersteres ist ein garantierter Weg ins Verderben. Dankwart hinterfragt das anfänglich strenge Auswahlverfahren des BSW. Wurden falsche Kriterien angelegt? Hierzu verweise ich auf die Worte des Lajos Orban. Rostock, gegen den ein Ausschussverfahren läuft. Gestern hier in der kleinen Audiodatei. Dankwart, es wird einen neuen Anlauf geben müssen. Deutschland braucht eine starke sozialistische Friedenspartei, selbst wenn sie jetzt vielleicht, noch ist es nicht ausgemacht, bei Null anfangen muss. Sarah Wagenknecht erklärt, die Publizistin Krone Schmalz, Gabriele, wäre die richtige Bundespräsidentin. So sehr ich sie auch schätze, ist es in derzeitiger Zeit doch ähnlich erfolgsversprechend, als würde ich Roy Black vorschlagen.
4: Ganz im Weiß mit einem Blumenstrauß.
0: Was, ihr Lieben? Er ist schon tot? Nein! Wie konnte denn das passieren? Frage ich am 6. September 2026, einem historischen Tag hier in der kleinen Audiodatei.
5: In Sachsen-Anhalt zum Beispiel kommt die AfD in Umfragen derzeit auf rund 40%.
0: Da steht uns ein spannender Tag bevor. Müsste ich in Sachsen-Anhalt wählen, würde ich auch Ulrich Siegmund wählen. Einfach weil er eine theoretische Chance auf die absolute Mehrheit hat. In Mecklenburg-Vorpommern sieht das zum Beispiel anders aus. Hier könnte man zum Beispiel auch der BSW eine Gnadenstimme erteilen.
6: Das Problem sind Männer.
0: Im Bereich des nicht wählbaren mir zurzeit die Linke und schlimmer noch.
7: Was sie versuchen zu skandalisieren ist, dass mein Ehemann in den 90er Jahren, wie das im Übrigen vielen hier ging, jeder, der sich in Sachsen-Anhalt auskennt, weiß, wie die Jugendszenen in den 90er Jahren hier sortiert waren, in den 90er Jahren so ein bisschen mit Rechtsextremen rumgehangen hat. Ich will das nicht kleinreden. Er war Teil der rechtsextremen Szene.
0: Als Gleichaltriger ist es mir wichtig, noch einmal klarzustellen, dass ich im Nachbarland Thüringen nie Teil einer rechtsextremen Szene war. Auch nicht alle Jugendlichen Teile von rechtsextremen Szenen waren. Die Lächerlichkeit des lupenreinen Demokraten erspare ich heute aus der Aussage der Gattin. Komme eher zum Schluss. Sollten die blank polierten Glatzen um 1990 in der damaligen rechten Szene revanchistische Gelüste wider Russland oder ähnliches gegen die jüdische Bevölkerung gehegt haben, lässt sich das heute, 2026, wunderbar im Kosmos der Grünen ausleben. Letzteres mit grenzenloser Integration derer, die die Juden, ob begründet oder nicht, mit größtmöglicher Leidenschaft hassen. Und bei den meisten dieser wäre es wahrscheinlich sogar falsch, hier den israelischen Staat herbeizuformulieren. Gerne auch Regierung. Egon Krenz bei den UZ-Friedenstagen, die kommunistische Zeitung unserer Zeit. Jürgen Eger formulierte gestern: Krenz hielt einen Vortrag über den Sozialismus. Es wurden grobe Fehler gemacht. Das Prinzip des demokratischen Sozialismus wurde falsch verstanden. Und, Zitat, ich wundere mich heute noch, dass wir überhaupt 40 Jahre durchgehalten haben. Bei den Feinden, die wir hatten, ist das schon fast ein Wunder. Nein, lieber Egon Krenz, es ist ein Zeichen der Stärke, des Sozialismus, der Kraft, den dieser entfalten kann, selbst unter widrigen technischen Bedingungen.
8: Russland hat Deutschland noch nie angegriffen. Noch nie. Aber zweimal hat Deutschland
1: Russland angegriffen.
0: Das Bewahren der Wahrheit soll unsere Aufgabe sein. Partiell, notfalls auch mit anderen, die diese Bühne bespielen.
3: Keinen MDR mehr in Sachsen-Anhalt und damit auch kein MDR Sachsen-Anhalt heute. Das könnte passieren.
0: Deren Medien unter Bedrängnis, deren Propaganda, deren Weglasserei, deren fehlende Bereitschaft, mit der jeweils anderen Seite zu reden, wäre es der Sache hilfreich.
5: Wir warnen Sie, folgende Bilder können verstörend werden.
0: Danke, beste Svetlana. Auch Bilder der iranischen Nachrichtenagentur IRNA können den einen oder anderen verstören. Würden Sie moderne Frauen zeigen, mit oft nur einem Hauch eines Schleiers, aber auch Einblicke in die Kultur des Iran gewähren. IRNA berichtet widersprüchliche Berichte vom Schlachtfeld Südlibanon. Umkämpft der Hügel Ali al-Tahir. In einer Erklärung räumte der Sprecher der Armee des zionistischen Regimes, gemeint die israelische Regierung, im Gegensatz zu den Behauptungen des Verteidigungsministers ein, dass die Drohnenangriffe der Hisbollah in der Nähe der israelischen Truppen weiterhin anhalten und das israelische Militär unter Druck setzen. Bericht vom 2. internationalen Religionsgipfel in St. Petersburg. Iranische Persönlichkeiten nahmen teil. Zitiert der stellvertretende Koordinator der iranischen Armee, Sayari, der Widerstand gegen einen Feind mit weltweiter Spitzentechnologie ist ein Sieg des Willens. Und Bericht aus den USA, Demokraten hoffen auf einen Machtwechsel vor den Zwischenwahlen. Unter Druck Donald Trump, eine Journalistin fragte ihn, ob der Drohnenvorfall am Leipziger Flughafen nicht als russischer Angriff auf NATO-Gebiet zu werten sei. Trump wies dies zurück, betonte, Putin habe nicht die Absicht, NATO-Gebiet anzugreifen. Zitat, ich kenne ihn sehr gut. Jugendorganisationen mehrerer europäischer Länder nehmen sich die deutschen Schulstreiks gegen die Wehrpflicht zum Vorbild. Internationaler Schulstreik geplant. Motto, wir stehen gemeinsam gegen den Krieg. Besuch der US-Unterhändler Steve Witkoff und Jared Kushner in Moskau. Putin setzt seine Angriffe auf Kiew aus. Moskau eröffnet eine neue Metrolinie, Nummer 17. Benannt ist sie nach Erzengeln. Drei unterirdische Bahnhöfe wurden erbaut. Moskaus Oberbürgermeister Sobjanin gab Startschuss. Gemeinsam mit Wladimir Putin weihte er den S-Bahnhof Hammer und Sichel ein. Und dann nochmal ins Wasser. Spanien übernimmt die Kontrolle über den Hafen von Ceuta. Vermummte, der ORF bezeichnet diese als fremdenfeindlich, legten den Hafen im britischen Dover lahm. Der Fährverkehr kam zum Erliegen und das US-Militär griff drei weitere iranische Öltanker an. Das Repräsentantenhaus des US-Kongresses hat einen Gesetzentwurf verabschiedet, der US-Bundesmittel für Universitäten blockiert, die sich an einem Boykott Israels beteiligen. Hier geht es um die pro-palästinensischen Proteste an US-Hochschulen. Die Zahl der Großinsolvenzen in Deutschland bleibt auf Rekordniveau. Einzelhandelsumsätze brechen ein. Quelle eine Untersuchung von Allianz Trade. Angriffe auf Infrastruktur, Tagesschau. Daten nach Angriff auf das Berliner Landesnetz wurden veröffentlicht. Es gab einen Hackerangriff. Ob des Brandanschlags in München sind zwei Tatverdächtige in Untersuchungshaft. Wegen Sabotage an Umspannwerken spricht Innenminister Alexander Dobrindt von Klimaextremismus. Ein weiterer Sabotageverdächtiger ist flüchtig. Nun wurden auch Sprengvorrichtungen auf das Stromnetz in Sachsen entdeckt. Bundesarbeitsministerin Bärbel Baas fordert den Erhalt der deutschen VW-Standorte.
6: Ja, Dings, ne? Also hier dieser Automann, Volkswagen, ne? Er meinte so, sie verlassen 100.000 Arbeitsplätze, well. Warum, weiß man nicht. Wahrscheinlich hier, weil Leute jetzt mehr Fahrrad fahren. Scharmutter, sie soll mal aufhören, diese scheiß hässlichen Allmann-Autos zu bauen einfach.
0: Eine deutsche Studentin hat eine Insel in Schweden gewonnen, auf Zeit. Sie ist für ein Jahr deren Verwalterin. Es berichtet romantisch die Tagesschau. Schweden hat mehr als 267.000 Inseln und 5 in diesem Jahr verlost. Und mit Anti-AfD-Agitation hat sich Marianne Gold von Alphaville Medienpräsenz beschafft. Er wurde ja vom Glücksgefühle-Festival am Hockenheimring ausgeladen, nun wieder eingeladen, lehnt aber ab. Es sekundiert die dpa. Die Tagesschau überschreibt ihre als Journalismus getarnte Referenz. Musik ist Teil der Kunst und die Kunst ist frei. Free. Die Bebilderung verrät mir, das zumindest hat nicht geklappt. Weiter im Norden herbstlicher, im Süden sommerlicher.
8: Herzlich willkommen im meteorologischen Herbst 2026.
0: Tendenz wechselhaft, allmähliche Abkühlung.
9: Marcello, herzlichen Dank. Wünsche schöne Wochenende.
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Der Wertungssendung des Jahres 1984 des Rundfunks der DDR am Sonntagvormittag. Prinzip, lass uns die Farben sehen, Platz 10. Platz 9, Elektra nie zuvor. Jessica mit Tino Eisbrenner, ich beobachte dich, die 8. 7, Karat und der Mond schien rot. Ein Lied für die Menschen, Silly auf der 6. 4 Milliarden, in einem Boot auf der 5. Elektra, die Erde lebt, Berluck, die 4. Sternmeißen, was fange ich an, auf der 3, die Brutis auf der 2, das Buch und auf der 1 nochmal mit der Rockerin. Wir wollen spielen, Prinzip, Traumscooter, das war Platz 23.

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3: 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Eine Podium-Diskothek vom Jugendradio DT64. Am 4. August 1983 Baby Jane, Rod Stewart, Culture Club, Church of the Poison, Mind, das Nashorn, Katrin Lindner und die Schubert Band. Drei Band, Schlaraffenland, Police, If Your Breath You Take, Eurythmics, Sweet Dreams, Moonlight Shadow, Mike Oldfield und Cäsars Rockband. Steig ein.

Ihr Sonntagvormittag auf DDR1 mit der Jahresauswertung der Schlagerrevue 1981. Uwe Jensen mit Stern des Südens, die 10 und 9 für Lucia, Muck. Gegensätze ziehen sich an auf der 8. Ina-Maria Fedorowski und Andreas Holm steht auf der 7 mit Stefanie. Frank Schöbel legt dich in meine Träume, die 6 und wie du dich fühlst, fragt Ljubka Dimitrovska auf der 5. Der Wochenendsong von Andreas Holm, die 4 und was wären wir ohne Lieder, Eckehard Göpels, die 3. Frank Schöbel mal wieder auf 1 mit Man kann sich dran gewöhnen und die 2 geht an Aniko aus Ungarn. 1000 schön.

0: Musik gefällt am Sonntagvormittag auf DDR 1. DDR 1986, 1987, das waren die Jahre von Olaf Berger, zumindest in der Schlagerrevue von Radio DDR 1, an die wir erinnern, hier in der Sendung Musik, die gefällt. Wir schreiben das Jahr 1987, hier die Jahresauswertung. Platz 10, Lass die Blumen blühen, Regina Toss und Maria. Hartmut Eichler, Eine Sommernacht, Die Neun und Inka, Es ist Sommer, auf der 8. Tränen der Nacht, Friederike Doreen, Die Sieben und Robby Lind, Ich hab dich immer noch gern, auf der 6. Olaf Berger, Es kommt so oder so, Die Fünf und Rosen für dich, Roland Neudert, auf der 4. Auf der 3, Ein Augenblick, Uli Schwinge, Die Zwei, Rosen aus Sarajevo, Jupka Dimitrovska und die 1, Gefangen von Gefühlen, Olaf Berger aus Dresden, den spielen wir.
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0: 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Wir sind am Sonntagvormittag. Musik, die gefällt. Die Podiumsdiskothek, Ausgabe 242 vom 17. März 83. Musik, die gefällt, auf DDR 1. Mit dabei waren Motorock, Neues Jahr, American Woman, Kokos, Rick James, Dance With Me, Tomorrow's Just Another Day, Madness, Toto mit Afrika, Mona Lisa, heute Poison Arrow, ABC und Zeitmaschine von Pond.
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0: Musik, die gefällt, immer am Sonntagvormittag 10 bis 12 Uhr auf Ihrem DDR 1. Zurück in die DT64 Podiumdiskothek 1984, Ausgabe 279, 30. August, Bronzegebiet, waren dabei Small Town Boy, Feels Like Heaven, Fiction Factory, Thomas Lück, Elektrisiert, Cyndi Lauper, She Bop, Je Sie, die Shorts, Morgen soll's regnen, Wolfgang Lippert, Talking Loud and Clear, OMD und als Spezialinstrumental Ralf Kothe, Kleine Weiße Friedenstaube. Und jetzt wird besungen von Bernd Dewett, Der Zwiebelmarkt in Weimar. Auch dieser Titel war dabei.
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1: Die T64 Podiumdiskothek hier in Musik, die gefällt. Ausgabe 286 vom 6. Dezember 1984. Mit dabei Prince, The Revolution, Purple Rain, Dialog, Wer ich bin, Reggae Night, Jimmy Cliff, Bronzegebiet, Why, Vergiss mich, Rockhaus, I Feel For You, Chaka Khan, Alpha Will Forever Young und Beppo Küster, Popgymnastik.

Musik, die gefällt. Wir erinnern an Wertungssendungen des Rundfunks und des Fernsehens der DDR. Zum Beispiel auch an Bon. Das ist die Ausgabe vom September 1986. Dort mit dabei IC, Wunderland, Petra Zieger und Band Wolkenkinder, Arnulf Wenning, Eisdame, Judith Tschüss, Sehnsucht nach einem Bett, Ralf Bosi, ehe die Liebe stirbt, Lucy, die kleine Insel, Ina Morgenbeck, Es wird heiß und Brigitte Stefan und Meridian, Augenblick.

Die DT64 Podium Diskothek erinnert daran, hier in Musik, die gefällt, auf ihrem DDR1 am Sonntagvormittag. In der Ausgabe 287 vom 20. Dezember 1984 ging es hinein: Meat Loaf, Modern Girl. Another World waren dabei, Talk Talk, Ich suche sie, Wolfgang Lippert, Alpha Wild, Sounds Like a Melody, Komm zurück zu mir, Juckreiz, Wake Me Up Before You Go Go, Wham, Julian Lennon, Too Late for Goodbye und der Hobby-Kosmonaut Thomas

Sonntag 10 bis 12, Musik, die gefällt. Wir schauen in eine Ausgabe des Jugendmagazins Neues Leben. Ausgabe November 1974. In der Diskussion wurde die Frage gestellt, wie wird man eine Persönlichkeit? Die Tänzer Hannelore B. und Roland Gavlik werden vorgestellt. Zum Nachdenken empfohlen, eine Polemik über Reinhard May. Daraus Reinhard Mays Durchbruch fiel zusammen mit der Zeit, da die Manipulatoren des Massenkonsums in der BRD für die Zugkräftigkeit der Deutschen Welle arbeiteten. Man nennt ihn Bänkelsänger des Atomzeitalters. Ihm reicht Liedermacher. Er war Millionär. Man zitiert aus einem Text im Alleingang, wie es mir gefällt und kommentiert, nur nicht festlegen, nicht eindeutig Stellung beziehen. Auf der Rückseite Hans-Jürgen Bayer, der 1974 seinen Durchbruch feierte. Wie weit der Weg auch immer ist.

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1: Aus einer Podiumdiskothek von Jugendradio DT64. Am 13. Oktober 1983, SET, Freitag der 13. Comment Savant, die Shorts, Manuela, Jürgen Kehrt, Maniac, Michael Zambello, New Monday, New Order, Sunshine, Reggae, Laidback, Roger Chapman, Mike Oldfield, Cheddar on the Wall und Ines Polke, Jazz.

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3: In Musik, die gefällt, am Sonntagmorgen. Eine Podium-Diskothek vom Jugendradio DT64. Am 24. November 1983, Man Without Hats, I Got The Message, Che Poveri, Ciao Italia, Uwe Peschke, Bossa Nova, Samba, Gassi Boy Like Chopin, Thomas Lück, Mannequin, Cool and the Gang, Let's Go Dancing, Stand Back, Stevie Nicks und Jörg Hintermit, Bitte, Bitte, Honey. Woo! 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

0: Musik, die gefällt, immer am Sonntag 10 bis 12 Uhr auf Ihren DDR 1. Ausgabe 274 vom 21. Juni 1984. Dabei waren The Reflex, Duran Duran, Cyndi Lauper, Girls Just Want to Have Fun. Auf dem Korridor der Künstleragentur Possenspiel, Limahl, Too Much Trouble die Nacht, Modern Soul Band, Jackie Stevens, Love Worth Waiting For, Hello, Lionel Richie als Instrumental, Kick It Live, The Sugar Hill Gang und Lucy, Tanz auf dem Wasserturm.
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Lucy. 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Sonntagmorgen. Musik, die gefällt. Auf DDR 1. Das Jugendmagazin Neues Leben. Jahrgang 1978. Im Mai befand sich auf der Rückseite des neuen Lebens Robert Redford. Die Bildserie Robert in Berlin kam zum Abschluss. Vorgestellt wurde Beata Karda und Muck. Hier ist er.

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3: In Musik, die gefällt, am Sonntagmorgen eine Podium-Diskothek vom Jugendradio DT64. Am 1. Februar 1984, Pat Benatar, Love is a Battlefield, Formel 1, da bleibt was von mir, Love, Helen Schneider, ELO, Four Little Diamonds, Secret Service, Flashback, Georg Kanzler, Trommeltanz, Was ist mit dir, M. Jones Band und Sternmeißen und die C, deine Augen.

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Wolfgang Ziegler, Bier, Traum vom Fliegen. Musik, die gefällt. 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Spasibo. Danke. 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

Das neue Leben, Ausgabe 6, 1989, kümmert sich um Nachwuchs, die Rubrik auf dem Wege. Charlie aus Dresden, die Jungs aus Karl-Marx-Stadt, Hendrik Bruch aus Berlin und Livebeat aus Berlin. Großes Thema auf der Rückseite, Kylie Minogue und Patrick Swayze. Das neue Leben erinnert an die Geburt der großen französischen Revolution 1789. Es schenkt den Lesern ein Gedicht von Bertolt Brecht, Bitten der Kinder. Die Häuser sollen nicht brennen. Bomber sollt man nicht kennen. Die Nacht soll für den Schlaf sein. Leben soll keine Straf sein. Die Mütter sollen nicht weinen. Keiner sollt müssen töten einen. Alle sollen was bauen. Da kann man allen trauen. Die Jungen sollen's erreichen. Die Alten desgleichen. Vorgestellt Carsten Görner. Wir spielen in der kühlen Früh.

Sonntagmorgen 10 bis 12 Uhr DDR1 Musik, die gefällt. Über die Auslandsgastspiele von DDR-Künstlern. September 1989, BRD, Sonja Schmidt, die Günter Fischer Band, NO55, die Dixieland Allstars, Lamujatz Orchestrion, Axel Donner Quartett, Swing Quartett Berlin, Berlin West, Modern Soul Band, Helmut Sachse, Zirkus Lila, Hannes Zerbe Blechband und die Gruppe Flair, Niederlande, Andreas Altenfelder, Großbritannien Konrad Bauer, GSSR, Stern Meißen, Frankreich Piatkowski und Rieck, UdSSR, Petra Böttcher und Griechenland, Hauf und Henkler.

0: Das DDR-Jugendmagazin Neues Leben, Ausgabe Januar 1989. Poster, Prince, auf der Rückseite Tracy Chapman und im Einband Karl Liebknecht und Rosa Luxemburg. Zitate, Liebknecht, nur das Leben ist unmöglich, das alles laufen lassen wollte, wie es läuft. Nur das ist möglich, dass sich selbst zu opfern bereit ist, zu opfern für die Allgemeinheit. Luxemburg, dass ich mir meine Epauletten in der deutschen Bewegung erst noch holen muss, weiß ich. Ich will es aber auf dem linken Flügel tun, wo man mit dem Feinde kämpfen und nicht auf dem rechten, wo man mit dem Feinde kompromisseln will. Musikthema Hip-Hop. Passend jetzt Electric Beat Crew. Here we go.
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2: Themen aus der Jugendzeitschrift Neues Leben, Januar 1986, vorgestellt wird Jörg W., ein Organisationstalent aus Leidenschaft, ein Jugendbrigadier mit Vergangenheit, einer von 100.000 Kandidaten in der Parteitagsinitiative der FDJ. Jörg W. heißt Jörg Wander. T-Shirts werden gezeigt, die zum zweiten Ideenwettbewerb der Jugendmode entstanden sind. Das Schönste konnte gewählt werden. Eine Serie startet, 4 Jahrzehnte Rockmusik. Es ging los in den 50er Jahren. Vorgestellt wird ein Foto von Christiane Hensel. Sie war Preisträgerin beim NL-Fotowettbewerb Wir. Ein Mann mit Zylinder und Gitarre auf einem Schornstein. Sehr schön. Ein Friedensposter gibt es mit einem Gedicht von Eckhard Mieder. Frieden ist, was alle brauchen. Dieser Frieden, den ich meine. Frieden ist, das Essen rauchen und nicht Trümmer und Gebeine. Frieden ist ein altes Wehren, älter als die Staaten sind, gegen die den Krieg verehren, ehe er beginnt. Frieden ist, die Völker leben, wie sie sind, nebeneinander. Frieden ist, dass sie nicht streben, eines nach des anderen Land. Musikthemen in der Popkiste Chicorée und groß vorgestellt werden Condor. Hier sind sie aus Magdeburg, kommen zurück.
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Das Jugendmagazin der DDR Neues Leben, Ausgabe 10, 1984. Die Popmusik widmet sich Michael Jackson. Er stand auf dem Höhepunkt seiner Karriere. In der Lyrik wird das 14. Poetenseminar der FDJ in Schwerin besprochen. In der Literatur Bernd Maßhute, falsch verbunden. Die Mode befasst sich mit Modespaß in Biesenthal. Notizen unter der Singelinde gibt es Neuigkeiten aus der Singebewegung. Im Theater keine halben Sachen. Ein Porträt von Freya Klier. Poster gab es Petra Zieger.

0: Toast.
1: Спасибо. Danke. 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Das neue Leben, Ausgabe 3, 1986, berichtet über NL-Reporter in Aktion. Die FDJ ist 40 Jahre alt geworden und jung geblieben wie ehedem. NL-Leser interviewten Vertreter aller FDJ-Generationen und erinnern sich an eigene, interessante Erlebnisse mit dem Jugendverband. Tino Eisbrenner und Jessica werden live vorgestellt. Jugendtouristreisen werden vorgestellt. Sie führten nach Griechenland, 1986. Die Rückseite führt nach Kanada, zu Bryan Adams. Berichtet wird über das Comeback von Rockhaus. Die Rockgeschichte führt in die 70er Jahre. Abgebildet Mark Bolan, Kraftwerk, Brian Ferry, David Bowie, die Bee Gees, ABBA und die Sex Pistols. Aber auch City und Lift mit Stefan Trepte. Berichtet wird über einen Steinmetz. Auch über Prüfungsangst. In der Popkiste Kate Bush, Modern Talking, City und 20 Jahre Oktoberclub werden präsentiert. Es schrieb Hartmut König, Mitbegründer des Oktoberclubs und Sekretär des Zentralrats der FDJ. Er gab Auskünfte über die Geschichte und Gegenwart des Singleclubs. Und DDR1 spielt den Club.

Monat gab es die Schlagersendung von Monat zu Monat im Deutschlandsender. Am 21. August 1964 stellte Günter Simon diese Titel vor. Günter Geißler, 13 braune Mädchen. Christian Schaffrick, immer wieder ein roter Mund. Helga Brauer, die Männer sind ja so gefährlich. Pericles Fotopoulos, Twist im Park und Bärbel Bachholz. Solle, solle. Die spielen wir jetzt auf ihrem DDR1 Musik, die gefällt, am Sonntagvormittag.

0: пожалуйста.
1: Спасибо. Данка.
2: 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Das neue Leben, Ausgabe Mai 1986. Vorgestellt wird Sieglinde Wittstock, 25 Jahre war sie damals alt. Sie geht manchmal auf die Palme. Sie hört sich die Sorgen der Leute im eigenen Wohnzimmer an. Und regiert seit 5 Jahren als FDJlerin mit. Und wieder die Nachwuchspreis, Träger 1985. Steffen, Inka und Jessica Tino Eisbrenner. Es gibt Bilder von der Nachwuchspreis-Fete mit Lesern des neuen Leben. Untersucht werden Jugendclubs der FDJ und es gibt ein Verkehrspreis-Ausschreiben 1986. Einen Festivalbericht zum Festival des politischen Liedes. Auf der Rückseite U2. Und mehr irische Musiker werden vorgestellt. Roy Gallagher, Van Morrison, die Boomtown Rats, Phil Lynott, die Alarm und Chris de Burgh. Im Kino Winnetou, zweiter und dritter Teil. Auch der DEFA-Film Rabenvater. Rezensiert wird Kleine Stars von Pankow. Für Mitschnittfreunde gab es Kassettenbilder. ZZ Top, Eric Clapton, Dazu und Monocle.

1. Montagabend 18 Uhr, ein fester Platz des Jugendfernsehens im Fernsehen der DDR. Dort gab es auch das Rockmagazin Stopp Rock. Stopprock, Ausgabe 14, unter anderem mit Prinzip, Babylon, Zebra, Berlin, Pankow, Sternmeißen, Moody's, Elektra, Dialog und Brigitte Stephan und Meridian. Nichts verpassen.

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1: Ja, der Philosoph hat Schwierigkeiten, aus den vielen bewegenden Minuten und Stunden und Tagen und Jahren ausgerechnet eine herauszufinden. Ich war nicht in Berlin dabei beim Fackelzug. Ich bin im Oktober 1949 als Lehrling für Landwirtschaft Mitglied der Gewerkschaft geworden, und genau im Oktober 49 haben wir faktisch auf dem Gut, auf dem ich gearbeitet habe, einem damaligen Landesgut, eine Gewerkschaftsgruppe gegründet. Dies war eine Kleinigkeit, aber ich muss sagen, sie gehörte zu den bewegenden Minuten in diesen 40 Jahren.

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0: Rock und Blues aus der Nähe von Würzburg begrüße ich am Telefon. Andreas Kümmert, sei gegrüßt.
2: Ja, schönen guten Abend. Schön, dass ich hier sein kann.
0: Rock und Blues, das klingt ja urwüchsig US-amerikanisch und ich sage ja als angrenzender Thüringer, wo du wohnst, das war ja früher mal US-besetztes Gebiet oder ist es ja heute zum Teil auch noch. Und ich weiß aus den frühen 90er Jahren, da war ich immer mal in Coburg und Umland umwegs, da gab es unglaublich starke Funk-Diskos. Sind das noch ein bisschen AFN-Einflüsse, die da auch zu dir strahlen?
2: Das kann man so jetzt wahrscheinlich nicht sagen, weil dazu bin ich tatsächlich noch zu jung. Ich sehe älter aus, als ich bin. Ich bin noch keine 40, deswegen, und Radio war zu meiner Zeit, als ich aufgewachsen bin, schon nicht mehr nötig, weil mein Vater eine relativ große Plattensammlung hatte. Und daher kommen die Einflüsse tatsächlich.
0: Auf jeden Fall. Na, was standen denn da so für Platten bei deinem Vater?
2: Da stand, das war bunt gemischt. Da gab es Platten von Neil Young, dann gab es Black Sabbath, also solche Dinge. Boston war mein Vater Riesenfan von. Die Eagles waren dabei. Solche Dinge halt. Und das hat mich natürlich in frühester Kindheit schon geprägt, weil ich einfach sehr interessiert war, dann, warum da so Scheiben sind, die sich drehen und da kommt dann plötzlich Musik und so.
0: Boston ist ja auf jeden Fall auch was Interessantes, das hört nicht unbedingt jeder.
2: Genau, ja, bei meinem Vater ist es so, dass der quasi über so Weltempfänger die ersten Boston-Songs als Teenie gehört hat, Ende der 70er war das.
0: Genau, das könnte dann sogar der AFN gewesen sein. Ich weiß gar nicht, ob er den auf UKW gekriegt hat. Ich weiß, in Schweinfurt war er zu hören. Und ich habe ihn in der DDR tatsächlich aus Frankfurt am Main bekommen, auf Mittelwelle. Und wenn du im Süden Thüringen unterwegs warst, im Urlaub zum Beispiel, da kam das tatsächlich auch auf UKW rein. Und ich bin, ja, Anfang 50 hätte ich beinahe gesagt, das stimmt ja gar nicht, wert 55. Aber ich weiß noch so, ganzen Roses und solche Sachen oder auch Prince, das lief im deutschen Radio eigentlich nie. Und ich muss schon sagen, fand ich etwas geiler als Christa Burg und habe mich damals dann sehr über den AFN gefreut und war ein großer Fan. Und bei mir natürlich in Thüringen habe ich auch russisches Radio gehört und Oleg Gasmanow, aber dem wirst du nichts anfangen können. Kommen wir mal zu deiner Laufbahn. Mit 10 Jahren hast du zum ersten Mal Geld mit Musik verdient. Wie bist du da so hineingewachsen?
2: Also aufgrund dessen meines großen Interesses an Musik und auch eben meine Lieblingsband war Guns N' Roses damals.
0: Oh ja, habe ich ja gerade genannt.
2: Dass du die jetzt erwähnt hast. Ja. Aufgrund dessen habe ich einfach so lange genervt, bis ich ein Schlagzeug bekommen habe. Mein Vater wollte da keine Risiken eingehen und wir haben eins vom Sperrmüll erstmal geholt, bevor wir was Richtiges gekauft haben. Und dann habe ich angefangen, Schlagzeug zu lernen und bin dann auch relativ bald der örtlichen Blaskapelle beigetreten. Einfach weil das die einzige Möglichkeit war, ja, musikalische Weiterentwicklung in dem Alter zu bekommen. Weil da lernt man halt viel, in so einer Marschkapelle lernt man viel über Dynamik, viel über Bandplay. Und deswegen, so habe ich halt meine ersten bezahlten Gigs als Trommler so mit 10 Jahren gehabt.
0: Klingt auf jeden Fall sehr spannend. Ich erinnere mich auf jeden Fall, Welcome to the Jungle und Paradise City, das waren schon Knaller von Guns N' Roses 1988.
2: Ja, da war ich da war ich 2 Jahre alt, 1988.
0: Aber trotzdem warst du weit vorn damals. Was war denn deine erste selbstgekaufte Platte?
2: Meine erste selbstgekaufte Platte war die Use Your Illusion 1 von Guns N' Roses. Auf Kassette habe ich die mir ausgesucht. So bin ich auch zu Guns N' Roses gekommen. Mein Vater hat mich mit 6 Jahren mit in den Plattenladen genommen und ich durfte mir was aussuchen. Und das habe ich dann so nach dem Visuellen ausgesucht und habe dann eben, ja, da meine erste Platte bekommen.
0: Kannst du heute noch Kassette abspielen?
2: Ich habe noch ein Gerät, ja.
0: Ich auch. Ist wahnsinnig romantisch. Und weißt du, dass ich die beiden Nirvana-Platten als Kassette habe, die großen?

0: Spaceship habe ich im Prinzip schon geschrieben, bevor meine beiden Kinder auf der Welt waren. Und zwar in dem Moment, als ich erfahren habe, dass ich Vater werde zum ersten Mal. Und dann hat man ja so ein, ich sag mal, gefühlsachterbahnartiges Erlebnis erstmal, weil man denkt so, okay, man ist ja selber gerade noch irgendwie so ein Kindskopf und wird jetzt Vater. Wie passt das zusammen? Und dann gerade auch als Musiker kriege ich das unter einen Hut. Und dann habe ich mich hingesetzt, habe die Nummer geschrieben und es hat sich ja dann rausgestellt, ja, das kriegt man unter einen Hut und das ist auch wunderschön, einfach Papa zu sein.
1: Ich habe mal das Video mir angeschaut und da trägst du auf der Jacke eine ECDC-Aufprägung. Was ist mit ECDC?
0: Ja, AC/DC gehört auch zu den Bands, mit denen ich aufgewachsen bin, so gerade die Bon Scott-Ära.
1: Die frühen Sachen, das war natürlich.
0: Meine erste Platte war die Dirty Deeds, Thunder Cheap.
1: Ja, sehr, sehr gut. ECDC. Wir spielen jetzt aber Spaceship. Hier ist Andreas Kümmer.

0: Spaceship, ich freue mich, am Telefon begrüßen zu dürfen. Zurück, Andreas Kümmert. Sei gegrüßt zurück.
1: Ja, hi.
0: Bekannt geworden bist du mit Voice of Germany. Ich bin kein Fernsehteilnehmer. Bitte erzähl mir mal, was das überhaupt ist. Ich habe das tatsächlich nicht mitbekommen, obwohl du sogar in den Top 10 gestanden hast. Aber erzähl mal, wie war das?
1: Also erstmal vorweg, ich bin auch absoluter TV-Verweigerer.
0: Angenehm. Gut.
1: Ja, weil, naja, gibt andere Wege, sich sein Gehirn kaputt zu machen.
0: Auf jeden Fall viel, viel bessere. Und wenn man Musik hat zum Leben, dann ist es auf jeden Fall auch sehr, sehr schön. Also ich kann mich sehr, sehr schön in Musik fangen. Jetzt erzähl mal aber deine Erfahrung mit dieser Sendung. Was ist das?
1: Das Prinzip dieser Sendung kommt, also das ist so ein Franchise, das kommt aus Holland. Ich glaube, Endemol ist die Firma, die das erfunden hat.
0: Ach je, Linda de Mol, hei, hei, hei, die sagt mir auch was, oh ja.
1: Und das Konzept ist so, dass man da teilnimmt und dann stehen da vier Stühle mit der Stuhllehne zu einem und die jeweiligen Coaches, das sind meistens vier, die können entscheiden, ob dein Talent reicht. Und dann drehen die sich um und je mehr Stühle sich umdrehen, desto größere Auswahl hast du, zu welchem Coach du quasi gehst. Und wenn sich alle umdrehen, kannst du dir halt frei aussuchen, zu wem du möchtest.
0: Und du hast anfangs teilgenommen mit einem Song von Harold Melvin and the Blue Notes, If You Don't Know Me By Now, den kennen die Schlagerfreunde auch von Simply Red, aber das war das Original. Wie

0: bist du auf den gekommen? Ist ja jetzt kein Rock.
1: Also die Harold Melvin and the Blue Notes Nummer kam erst später. Also meine Blind Out, das heißt Blind Audition übrigens, weil die sehen dich ja nicht. Das war hier
0: Rocketman von Elton John, ja.
1: Tarplin, genau, ja. Hier, die beiden. Das war Rocketman, genau.
0: Stimmt, aber If You Don't Know Me By Now ging dann tatsächlich auch in die Charts sogar. Aber du hast dann ja, und das ist was Besonderes, mit einem selbstgeschriebenen Lied dort reüssiert.
1: Das ist das, was man dem Fernsehzuschauer verkauft, ja.
0: Dann klär mich auf, ich bin ja keiner.
1: Genau, also es ist so, ich habe da eigene Songs vorgeschlagen. Ich schreibe ja im Prinzip, seit ich 13 bin, ungefähr auch Songs. Und der wurde, also jeder Song, den ich vorgeschlagen habe, wurde im Prinzip abgelehnt. Und es wurde dann einer aus so einem Songwriting-Pool von Universal Music genommen. Und das war dann eben, wurde dann eben als meine Single verkauft.
0: Sehr interessant. Wir spielen sie jetzt auf jeden Fall auch, weil die war dann Platz 2 in Deutschland, Simple Man.
1: Genau, ja. Verdient hat er ein anderer.
0: Ich verstehe vollkommen, während du es erzählst. Andreas Kümmert.

0: Nun die große Frage, wird heute der große Ulrich Wiegmund Tag?
1: Was wäre die Vision 2026 ohne eine gemeinsame Simson-Ausfahrt?
0: Seit mehr als 20 Jahren wird Sachsen-Anhalt von der CDU geführt.
2: Freiheit ist für uns wichtiger als Frieden.
0: Die AfD strebt die alleinige Macht an. Die Tagesschau schmiert, in Sachsen-Anhalt könnte mit der AfD erstmals seit dem Zweiten Weltkrieg eine Partei an die Regierungsmacht kommen, deren Landesverband vom Verfassungsschutz als gesichert rechtsextremistisch eingestuft wird.
2: Deutschland schreckt ab.
0: Das Treiben eines Krieges just gegen den gleichen Feind wie vor über 80 Jahren scheint in dieser Seinswelt offenbar links.
3: Der Krieg muss nach Russland getragen werden.
0: Linke, die das für sich akzeptiert haben, werden an dem kommenden Krieg größere Schuld tragen als die Kriegstreiber, die ihrem Geschäft ja gewerbsmäßig nachgehen. Mit Linken, die zumindest diesen Weg nicht mitgegangen sind, befasst sich Alexei Dankwart in einem neuen Text, den er mir zur Verfügung gestellt hat. Er war ja auch schon zu Gast hier in der kleinen Audiodatei, selbst einst bei der Linken organisiert. Er beschäftigt sich mit dem BSW Thüringen, wobei ich die sichtbare Trennung des BSW Thüringen vom Gesamt-BSW für anstrengend halte. Aber das Thüringer BSW ist zerbrochen. Dreizehn von 15 Landtagsabgeordneten haben die Partei verlassen. Dankwart meint, das Bündnis Sarah Wagenknecht war als die Hoffnung vieler Menschen in Deutschland auf die Wiedergeburt einer echten linken Friedenspartei gestartet. Er erinnert erste Wahlerfolge in Sachsen und Thüringen 2024. Ich zitiere, kaum gab es diese Wahlerfolge, wurde das Vertrauen der Unterstützer und Wähler durch die Politprofis um Katja Wolf auch schon verraten. Und weiter, während in Sachsen die Balance zwischen den Erwartungen der Wähler auf eine Fundamentalopposition und den Ängsten, auch eines Teils der Wähler, vor einer Zusammenarbeit mit der rechten AfD halbwegs gehalten werden konnte, ließen sich Wolf und Konsorten sofort von den Verlockungen der Macht verführen. Der Preis folgte bei den vorgezogenen Bundestagswahlen. Bis heute formuliert man Auszählungsfehler, verfehlte die 5%-Hürde. Dankwart aß sich, man war vor Auszählungsfehlern nicht mehr sicher. Auch merkte er aber an, Wagenknechts eigene ungeschickte Aussagen zum Ukraine-Krieg haben ihre Rolle gespielt. Für ihn persönlich jedenfalls, für mich auch. Putin.

0: Zu verweisen ist auf die Wahlumfragen bereits im kommenden Jahr von 15,8 auf mittlerweile 7%.
1: Sarah kommt.
0: Richtig, und im Bundestag fehlt seitdem eine zweite, wenn auch halbherzige Stimme für den Frieden und die Vernunft im Umgang mit Russland. Das Verhältnis zwischen Bundespartei und Landesverband war schlecht. Wagenknecht log nicht, als sie auf das Angebot des Thüringer AfD-Chefs Björn Höcke, sich zur Thüringer Landesmutter wählen zu lassen, darauf hinwies, dass die BSW-Landtagsfraktion eh nicht für sie stimmen würde. Viel schlechter kann es um die Einheit einer Partei gar nicht mehr stehen, wenn die Gründerin und unbestrittene Vorzeigepersönlichkeit nicht mehr auf die Stimmen derer zählen kann, die ihre Mandate ihr und nur ihr verdanken. Der primäre Auslöser für die jüngste Eskalation war der Entzug des Doktortitels des thüringischen Ministerpräsidenten Mario Vogt, CDU. BSW-Bundesvorstand fordert den Ausstieg des BSW aus der Brombeer-Koalition. Wolf sperrte sich.
2: Ihr Dreck wird unsere Demokratie nicht kaputt machen.
0: Dankwart sieht Figuren wie Wolf nur ob Mandate von der Linken zum BSW übergelaufen. Zitat: Angesichts der akuten Kriegsgefahr, vorangetrieben von CDU und SPD.
3: Das ist richtig.
0: Verfangen irgendwelche Bedenken der AfD gegenüber schlichtweg nicht. Dankwart deutlich, ginge es um das Wohl des Landes, Thüringens, Deutschlands, ginge es um die Verhinderung des Dritten Weltkrieges, wäre das Verhalten ein entgegengesetztes. Die aktuellen politischen Verhältnisse müssen nicht mit Hilfe des BSW bewahrt, sie müssen grundlegend umgekrempelt werden. Letzteres bietet zwar keine Garantien, aber Chancen. Ersteres ist ein garantierter Weg ins Verderben. Dankwart hinterfragt das anfänglich strenge Auswahlverfahren des BSW. Wurden falsche Kriterien angelegt? Hierzu verweise ich auf die Worte des Lajos Orban, Rostock, gegen den ein Ausschussverfahren läuft, gestern hier in der kleinen Audiodatei. Dankwart, es wird einen neuen Anlauf geben müssen. Deutschland braucht eine starke sozialistische Friedenspartei, selbst wenn sie jetzt vielleicht, noch ist es nicht ausgemacht, bei Null anfangen muss. Sarah Wagenknecht erklärt, die Publizistin Krone Schmalz, Gabriele, wäre die richtige Bundespräsidentin. So sehr ich sie auch schätze, ist es in derzeitiger Zeit doch ähnlich erfolgsversprechend, als würde ich Roy Black vorschlagen.
4: Sie weiß mit einem Blumenstrauß.
0: Was, ihr Lieben? Er ist schon tot? Nein! Wie konnte denn das passieren? Frage ich am 6. September 2026, einem historischen Tag hier in der kleinen Audiodatei.
5: In Sachsen-Anhalt zum Beispiel kommt die AfD in Umfragen derzeit auf rund 40%.
0: Da steht uns ein spannender Tag bevor. Müsste ich in Sachsen-Anhalt wählen, würde ich auch Ulrich Siegmund wählen. Einfach weil er eine theoretische Chance auf die absolute Mehrheit hat. In Mecklenburg-Vorpommern sieht das zum Beispiel anders aus. Hier könnte man zum Beispiel auch der BSW eine Gnadenstimme erteilen.
6: Das Problem sind Männer.
0: Im Bereich des nicht wählbaren mir zurzeit die Linke. Und schlimmer noch,
7: was sie versuchen zu skandalisieren, ist, dass mein Ehemann in den 90er Jahren, wie das im Übrigen vielen hier ging, jeder, der sich in Sachsen-Anhalt auskennt, weiß, wie die Jugendszenen in den 90er Jahren hier sortiert waren, in den 90er Jahren so ein bisschen mit Rechtsextremen rumgehangen hat. Ich will das nicht kleinreden. Er war Teil der rechtsextremen Szene in Kielum.
0: Als Gleichaltriger ist es mir wichtig, noch einmal klarzustellen, dass ich im Nachbarland Thüringen nie Teil einer rechtsextremen Szene war. Auch nicht alle Jugendlichen Teile von rechtsextremen Szenen waren. Die Lächerlichkeit des lupenreinen Demokraten erspare ich heute aus der Aussage der Gattin. Komme eher zum Schluss. Sollten die blank polierten Glatzen um 1990 in der damaligen rechten Szene revanchistische Gelüste wider Russland oder ähnliches gegen die jüdische Bevölkerung gehegt haben, lässt sich das heute, 2026, wunderbar im Kosmos der Grünen ausleben. Letzteres mit grenzenloser Integration derer, die die Juden, ob begründet oder nicht, mit größtmöglicher Leidenschaft hassen. Und bei den meisten dieser wäre es wahrscheinlich sogar falsch, hier den israelischen Staat herbeizuformulieren. Gerne auch Regierung. Egon Krenz bei den UZ-Friedenstagen, die kommunistische Zeitung unserer Zeit. Jürgen Eger formulierte gestern, Krenz hielt einen Vortrag über den Sozialismus. Es wurden grobe Fehler gemacht, das Prinzip des demokratischen Sozialismus wurde falsch verstanden. Und, Zitat, ich wundere mich heute noch, dass wir überhaupt 40 Jahre durchgehalten haben. Bei den Feinden, die wir hatten, ist das schon fast ein Wunder. Nein, lieber Egon Krenz, es ist ein Zeichen der Stärke, der Sozialismus, der Kraft, den dieser entfalten kann, selbst unter widrigen technischen Bedingungen.
8: Russland hat Deutschland noch nie angegriffen. Noch nie. Aber zweimal hat Deutschland
1: Russland angegriffen.
0: Das Bewahren der Wahrheit soll unsere Aufgabe sein. Partiell, notfalls auch mit anderen, die diese Bühne bespielen.
3: Keinen MDR mehr in Sachsen-Anhalt und damit auch kein MDR Sachsen-Anhalt heute. Das könnte passieren.
0: Deren Medien unter Bedrängnis, deren Propaganda, deren Weglasserei, deren fehlende Bereitschaft, mit der jeweils anderen Seite zu reden, wäre es der Sache hilfreich.
6: Wir warnen Sie, folgende Bilder können verstörend werden.
0: Danke, beste Svetlana. Auch Bilder der iranischen Nachrichtenagentur IRNA können den einen oder anderen verstören. Würden sie moderne Frauen zeigen, mit oft nur einem Hauch eines Schleiers, aber auch Einblicke in die Kultur des Iran gewähren. IRNA berichtet widersprüchliche Berichte vom Schlachtfeld Südlibanon. Umkämpft der Hügel Ali al-Tahir. In einer Erklärung räumte der Sprecher der Armee des zionistischen Regimes, gemeint die israelische Regierung, im Gegensatz zu den Behauptungen des Verteidigungsministers ein, dass die Drohnenangriffe der Hisbollah in der Nähe der israelischen Truppen weiterhin anhalten und das israelische Militär unter Druck setzen. Bericht vom zweiten internationalen Religionsgipfel in St. Petersburg. Iranische Persönlichkeiten nahmen teil. Zitiert der stellvertretende Koordinator der iranischen Armee, Sayari, der Widerstand gegen einen Feind mit weltweiter Spitzentechnologie ist ein Sieg des Willens. Und Bericht aus den USA, Demokraten hoffen auf einen Machtwechsel vor den Zwischenwahlen. Unter Druck Donald Trump, eine Journalistin fragte ihn, ob der Drohnenvorfall am Leipziger Flughafen nicht als russischer Angriff auf NATO-Gebiet zu werten sei. Trump wies dies zurück, betonte, Putin habe nicht die Absicht, NATO-Gebiet anzugreifen. Zitat, ich kenne ihn sehr gut. Jugendorganisationen mehrerer europäischer Länder nehmen sich die deutschen Schulstreiks gegen die Wehrpflicht zum Vorbild. Internationaler Schulstreik geplant. Motto, wir stehen gemeinsam gegen den Krieg. Besuch der US-Unterhändler Steve Witkoff und Jared Kushner in Moskau. Putin setzt seine Angriffe auf Kiew aus.
8: Hundreds of thank you.
0: Moskau eröffnet eine neue Metrolinie, Nummer 17. Benannt ist sie nach Erzengeln. Drei unterirdische Bahnhöfe wurden erbaut. Moskaus Oberbürgermeister Sobjanin gab Startschuss. Gemeinsam mit Wladimir Putin weihte er den S-Bahnhof Hammer und Sichel ein. Und dann nochmal ins Wasser. Spanien übernimmt die Kontrolle über den Hafen von Ceuta. Vermummte, der ORF bezeichnet diese als fremdenfeindlich, legten den Hafen im britischen Dover lahm. Der Fährverkehr kam zum Erliegen und das US-Militär griff drei weitere iranische Öltanker an. Das Repräsentantenhaus des US-Kongresses hat einen Gesetzentwurf verabschiedet, der US-Bundesmittel für Universitäten blockiert, die sich an einem Boykott Israels beteiligen. Hier geht es um die pro-palästinensischen Proteste an US-Hochschulen. Die Zahl der Großinsolvenzen in Deutschland bleibt auf Rekordniveau. Einzelhandelsumsätze brechen ein. Quelle einer Untersuchung von Allianz Trade. Angriffe auf Infrastruktur, Tagesschau. Daten nach Angriff auf das Berliner Landesnetz wurden veröffentlicht. Es gab einen Hackerangriff. Ob des Brandanschlags in München sind zwei Tatverdächtige in Untersuchungshaft. Wegen Sabotage an Umspannwerken spricht Innenminister Alexander Dobrindt von Klimaextremismus. Ein weiterer Sabotageverdächtiger ist flüchtig. Nun wurden auch Sprengvorrichtungen auf das Stromnetz in Sachsen entdeckt. Bundesarbeitsministerin Bärbel Baas fordert den Erhalt der deutschen VW-Standorte.
9: Ja, Dings, ne? Also hier dieser Automann, Volkswagen, ne? Er meinte so, sie verlassen 100.000 Arbeitsplätze, well. Warum, weiß man nicht. Wahrscheinlich hier, weil Leute jetzt mehr Fahrrad fahren. Scharmutter, sie soll mal aufhören, diese scheiß hässlichen Allmann-Autos zu bauen einfach.
0: Eine deutsche Studentin hat eine Insel in Schweden gewonnen, auf Zeit. Sie ist für ein Jahr deren Verwalterin. Es berichtet romantisch die Tagesschau. Schweden hat mehr als 267.000 Inseln und 5 in diesem Jahr verlost. Und mit Anti-AfD-Agitation hat sich Marianne Gold von Alphaville Medienpräsenz beschafft. Er wurde ja vom Glücksgefühle-Festival am Hockenheimring ausgeladen, nun wieder eingeladen, lehnt aber ab. Es sekundiert die dpa. Die Tagesschau überschreibt ihre als Journalismus getarnte Referenz. Musik ist Teil der Kunst und die Kunst ist frei. Free. Die Bebilderung verrät mir, das zumindest hat nicht geklappt. Weiter im Norden herbstlicher, im Süden sommerlicher.
10: Herzlich willkommen im meteorologischen Herbst 2026.
0: Tendenz wechselhaft, allmähliche Abkühlung.
11: Marcello, herzlichen Dank. Ich wünsche einen schönen Wochenende.
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0: Das war das Neueste aus der DDR1 Nachrichtenredaktion. Nun schnell zurück zur Musik. Das ist Ihr Wochenende. 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

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Viel Programm, wenn Sie uns am Sonntag hören.

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Sonntagmittag, 13 Uhr, weiter hier auf Ihrem DDR1 mit dem rhythmischen Dessert. Eine Stunde schwungvolle Musik und Mitschnitte aus dem Rundfunkarchiven als Eröffnung für unser Sonntagnachmittagsprogramm. Für die kommenden 60 Minuten wünschen wir gute Unterhaltung,

Das neue Deutschland, 2. September 1985. Hurra, hurra! Die Leipziger Herbstmesse 1985 ist eröffnet. Für wissenschaftlich-technischen Fortschritt und für weltoffenen Handel. Erich Honecker sprach mit Franz Josef Strauß in Leipzig. Positiv entwickeln sich die Beziehungen zu Österreich. Günter Mittag empfing Bundesminister Lascina. Auch die brüderliche Freundschaft mit Vietnam wurde bekräftigt. Und zum ersten Mal klingelte es für das Unterrichtsjahr 1985-86 für 228.000 ABC-Schützen. In Potsdam wurde ein Volksfest gefeiert zum 40. Jahrestag der Bodenreform. Der Landeshauptmann von Wien wurde in Berlin begrüßt. Dr. Helmut Zilk, Professor war er auch noch. Es begann das neue Ausbildungsjahr für 406.000 Lehrlinge. Der Ferienaustausch DDR-Polen ging zu Ende. Kinder schlossen neue Freundschaften. Eine Ausstellung der schönsten Bücher aus aller Welt gab es in Leipzig. Tausende Antifaschisten der BRD versammelten sich am Vorabend des Weltfriedenstages an der Mahn- und Gedenkstätte für 65.000 ermordete oder verhungerte sowjetische Kriegsgefangene in Stuckenbrock bei Bielefeld. Sie rufen auf gegen SDI. Die Mehrheit der Bevölkerung der USA war für die Einstellung aller Kernwaffentests. Danach fragt dort gar keiner mehr. Auch gab es eine Volksbefragung gegen die Stationierungspläne von Atomwaffen in den Niederlanden. In Hanoi wurde das erste Lenin-Denkmal in Südostasien eingeweiht. Eine Kranzniederlegung gab es am Warschauer Ehrenmal. USA-Senatoren besuchten Moskau. Der argentinische Senat fordert einen Rüstungsstopp. Genf bekräftigt die Rechte des Volkes von Namibia. Ebenfalls gibt es ein Votum in Genf für die Einhaltung von Seerechtskonventionen. Wirbelstürme tobten über Japan und den USA. Die Einwohnerstadt der Hauptstadt Japans, Tokio, belief sich Anfang August auf 11.898.666 Personen. Riesige Waldbrände werden aus den USA gemeldet. Im USA-Bundesstaat Washington. Über 10.000 Hektar Wald und ein Dutzend Bauernhöfe wurden vernichtet. Ein Erdbeben gab es in Griechenland. Zum Fernsehprogramm. Im ersten Du in deinen Garten, das Wetter, die aktuelle Kamera, ein Windstoß, ein Filmlosspiel, danach der Schwarze Kanal. Im zweiten Rock nonstop. Danach eine historische Filmkomödie, Majestät auf Abwägen. Frechheit, das Rundfunkprogramm ist nicht abgebildet. Sonderausgabe, Messe.

Das neue Deutschland, Freitag, der 3. September 1965. Die DDR bekräftigt auf Seite 1 ihre brüderliche Solidarität mit dem Volk Vietnams. Die Bundesrepublik könne sich nicht mit einem Mitspracherecht über Kernwaffen begnügen. Nur Mitbesitz an strategischen Kernwaffen könnte den Stimmen der nichtnuklearen Mächte Gewicht geben und ihre Beteiligung an der Planung einigermaßen sichern. Auf diese Weise begründet das Springer-Organ Die Welt am Donnerstag erneut die Bonner Forderung nach Kernwaffen. Es erklärt schlankweg, eine atlantische Nuklearstreitmacht bildet die einzige halbwegs sichere Gefahr dafür, dass die westdeutschen Interessen wirklich berücksichtigt würden. Abrüstungsschritte würden gegen die Interessen der NATO verstoßen. Das Blatt macht der USA-Regierung den Vorwurf, die westdeutschen Forderungen nicht genügend zu berücksichtigen. Tja, heute haben wir die Kernwaffen. Einen Festakt gab es zum 20. Jahrestag der Bodenreform. Es gab eine Ansprache von Walter Ulbricht. Willi Stoff zeichnet Aktivisten der Bodenreform aus. Kommentar auf Seite 1. Unerträglich. Je näher der Tag der Wahlen in Westdeutschland rückt, desto massiver spannt die CDU-CSU den Wahlkampf in die Vorbereitung eines neuen Krieges ein. Tag für Tag bietet sie ihre gesamte Prominenz auf, um die Teilnehmer an ihren Versammlungen chauvinistisch aufzuputschen. Der CDU-Vorsitzende Adenauer nennt die Genfer Abrüstungskonferenz eine Tragödie. Unerträglich ist, wenn diese Herren im Chorus verlangen, der westdeutsche Imperialismus müsse entsprechend seiner wirtschaftlichen Stärke die Hegemonie in Europa haben, als Bundesgenosse der aggressiven amerikanischen Imperialisten Atomwaffen besitzen und über ihren Einsatz bestimmen können. Albert Schweitzer war schwer erkrankt. Der Dichter Johannes Bobrowski war gestorben. 48 Jahre alt wurde er. Lewins Mühle sein Hauptwerk. Die Passagierscheinverhandlungen zwischen Berlin und Berlin-West wurden fortgesetzt. Hans-Joachim Krüger, stellvertretender Generaldirektor der VVB Regelungstechnik, Gerätebau und Optik, berichtet über in Serien gefertigte Spitzenkameras. Der August 1965 war zu kalt und zu trocken. Berichtet wird aus Dessau. Im Bild die Scheibe Nordwand. Auf der Kulturseite ein Gedicht von Georg Maurer. Wie schwer ist's, an der Erde festzukleben? Wie schwer ist's, an der Erde festzukleben? An ihr den Kosmos durch und durch zu lernen. Wie leicht ist es, von ihr sich zu entfernen, in unbewiesenen Himmel sich zu heben. Wie wiegt das Gras Gedanken auf, die schweben, wie Spinnweb über fettesten Luzernen. Wie ist das Rätsel von den Apfelkernen so überhimmlisch für das Erdenleben? Wie ist der Bauer, der Kartoffeln setzt, gewaltiger als der betreßte Herr, der leicht sein Schweißross über Saaten hetzt? Des Sisthorns Klänge mussten bald verdampfen, so wie ein theatralisches Geplärr, indes die Bauernschuh den Festtanz stampfen. Auf besonders originelle Weise stellt der Filmzirkel des Stadtkulturhauses Görlitz die Kandidaten seines Wahlkreises vor. Die Mitglieder treten über die Arbeit und das Leben der für die Wahl vorgeschlagenen Kandidaten kurze Filme, die dann in den Lichtspieltheatern und auf Versammlungen gezeigt werden sollen. Eine ähnliche Idee verwirklichte der Filmzirkel Sebnitz, indem er Diapositive von den Kandidaten anfertigte. Vietnamesische Filmkunst wird in Berlin gezeigt. Zum Beispiel der Film Die junge Frau von Bai Sao. Joachim Wolff schreibt über die Rechte unserer Volksvertreter, das neue ökonomische System und Beschwerden der Notstandsplaner. Berichtet wird natürlich auch von der Ernte. Kein Korn darf draußen bleiben. Es gibt den Spielplan Vorschau der Berliner Bühnen vom 5. September 1965 bis zum 12. September 1965. Die verkaufte Braut zum Beispiel in der Deutschen Staatsoper, das Deutsche Theater, der Drache. Rolf Ludwig, wunderbar. Die Kammerspiele zeigten die schöne Helena. Die Volksbühne Ein Sommernachtstraum, Orpheus in der Unterwelt, im Metropoltheater. Es wirbt das polnische Außenhandelsunternehmen Konfeksim aus Polen. Polnische Kleidung, Wäsche, Wirkwaren, Strumpferzeugnisse, Teppiche und Treppenläufer, Decken und Gardinen. Man zeigt sich während der Leipziger Herbstmesse, Stand 104 im Ringmessehaus. Polens Mode war hoch geachtet. Lohnt sich auch heute noch. Geworben wird auch für die VVB Plastverarbeitung Halle. Neue medizinische Geräte wurden im Klinikum Buch entwickelt. 5.800 Jugendliche nahmen bei der Messe der Meister von Morgen teil. Auf 25 Wahlveranstaltungen ist bis jetzt der Film Pankow 1965 mit großem Erfolg aufgeführt worden. 2.500 Einwohner Pankows sahen den von Berufs- und Laienkünstlern gemeinsam geschaffenen Streifen, der von der Entwicklung dieses nördlichen Berliner Stadtbezirkes in den letzten Jahren berichtet. Der Blick auf das Fernsehprogramm. 19 Uhr die Jugendwelle Berlin, danach die aktuelle Kamera, dann nationale Raumfahrt. So schick wie Mama, eine Filmerzählung um 20.35 Uhr. Radio DDR 1, das Kabarett der Noten, 19.30 Uhr, danach Berichte aus der freien Welt. Das Tanzorchester Gustav Brohm spielt um 21.30 Uhr.
Radio DDR 2, das Musikjournal. Die Berliner Welle bringt ihr großes Non-Stop-Programm und danach der Tag klingt aus. Der Pulsschlag der Zeit und die Treffpunkt Schlagerbar, Berliner Rundfunk und der Deutschlandsender Musikaufnahmen aus jüngster Zeit und um 23 Uhr der militärpolitische Kommentar.

Das neue Deutschland vom 5. September 1987. Berichtet wurde von einer Begegnung Erich Honeckers mit Armand Hammer. Das war ein USA-Industrieller. Wojciech Waruzelski stattete der DDR einen Freundschaftsbesuch ab. Er folgte einer Einladung Erich Honeckers. Willi Stoph reiste in die Mongolische Volksrepublik. Die Freundschaft der DDR mit Rumänien wurde bekräftigt und die Getreideernte stand vor dem Abschluss. Leipzig zeigte sich für die internationale Handelswelt empfangsbereit. Am 13. September 1987 fand eine Großkundgebung auf dem Bebelplatz zu Berlin statt. Der diesjährige internationale Gedenktag für die Opfer des faschistischen Terrors und Kampftag gegen Faschismus und imperialistischen Krieg stand unter der Losung, dem antifaschistischen Vermächtnis getreu, vorwärts zu neuen Erfolgen für Sozialismus und Frieden. Es sprechen Heinz Kessler und ausländische antifaschistische Widerstandskämpfer. Die DDR und Schweden arbeiteten im Umweltschutz zusammen. Es gab Beratung der Fachminister beider Länder in Berlin. Indien zeigte sich bereit für den Ausbau der Beziehungen zur DDR. Die Erfurter Synagoge beginnt ihren 35. Jahrestag. Der Lehrgang mit Sekretären für Agitation und Propaganda der Kreis- und Bezirksleitungen der FDJ an der Parteischule Karl Liebknecht in Kleinmachnow wurde am Freitag beendet. Joachim Herrmann war vor Ort. Der Vorsitzende des Staatsrates der DDR gratuliert herzlich Otto Spielberg in Heiligenthal-Helmsdorf, Kreis Hettstedt, zum 100. Geburtstag, den er am Sonntag begeht. Eine Manifestation gab es in der Mahn- und Gedenkstätte Sachsenhausen. Auf der Kulturseite wurde berichtet von einer Begegnung mit dem Dresdner Bariton-Kammersänger Rolf Hauenstein. Ausgestellt wurden in Berlin die Arbeiten Edward Munchs. Das Museum Anklam informiert über Otto Lilienthal und ein Moskauer Atelier wurde in Berlin eröffnet. Frische Stimmen bringt die Kleeblatt-Serie. Neue LPs und Singles wurden im Herbstangebot bei Amiga vorgestellt. Chanson-Interpreten geben ihren Einstand und auf der Popstrecke hieß es hitverdächtig. Genannt wird der Gitarrist Eberhard Struch und das Axel-Donner-Quartett. Die vierte LP zur Fernsehsendung Bon erschien. Auch gab es neue LPs von Stern Meißen und Lift. Ralf Bursi veröffentlichte Wind im Gesicht. Die Blues Collection wurde weitergeführt. Sunny Boy Williamson. Liebe pur. Dieter Quaster Hertrampf brachte sein Album raus. Seitenhiebe fasste Musik der Jazz-Gitarristen Edwin Satkowski und Toto Blake und des Schlagzeugers Wolfgang Schneider zusammen. Auch veröffentlicht Auf dem Weg zu dir, Hermann van Veen. Auf der LP zum 17. Festival des politischen Liedes dokumentiert Auftritte von Mercedes Sosa und Leon Gierko. Vom irischen Liedermacher kam Singing of the Times, Tommy Sands hieß er. Zum Weihnachtsfest kamen Winterland, Wunderland und Irish Christmas, auch die LP Weihnachten mit Roger Whittaker, aber als Amiga-Quartettsänger. Die jüngsten Plattenfreunde durften sich auch freuen über Zauberküsse und Zirkus Lila. Im Kino Sidney Pollacks Jenseits von Afrika mit Robert Redford. Ich bin eingeschlafen. Die Kommunistische Partei Chinas bereitet den 13. Parteitag vor. Der Generalsekretär der UNO reiste in die Golfregion. Die Polizei in Südkorea nahm Massenverhaftungen vor. In den USA waren 7,2 Millionen offiziell arbeitslos und auch das Diakonische Werk in der BRD meldet sich zu Wort. Not und Verarmung nahmen 1987 erheblich zu. Der Bürger der BRD, Matthias Rust, ist am Freitagnachmittag vom obersten Gericht der UdSSR in Moskau zu einer Strafe von 4 Jahren Freiheitsentzug verurteilt worden. Die Wochenendausgabe berichtet aus Oberweißbach vom Fröbel-Museum. Gedacht wurde dem 70. Todestag der revolutionären Matrosen Albin Köbis und Max Reichpietsch. Erfurt alt und neu, ein großformatiger Bildband erschien. Zum Fernsehprogramm ein Kessel Buntes, direkt aus der Stadthalle Cottbus im 1. Nachts noch kubanische Rhythmen. Im 2. die Abenteuer von Sherlock Holmes. Sonntag für Elise, der Staatsanwalt hat das Wort. Im 2. George Bird in Berlin. Radio am Sonnabend, Waldstraße Nummer 7, danach Tanz mit bis Mitternacht. Im 2. die Stunde der Klassik, der Berliner Rundfunk, Spektrum, das Kulturjournal um 18 Uhr, danach wie es euch gefällt. Auf Stimme der DDR, der große Opernabend und DT64 Duett. Sonntag Folklore International und das Rundfunk-Tanzorchester Leipzig auf Radio DDR 1. DDR 2 übertrug den Stereoton von George Bird. Auf Jugendradio gab es am Sonntagabend DT64 Metronom.

0: Sonntagnachmittag das rhythmische Dessert unterbricht für die kleine Audiodatei. Gute Unterhaltung die nächsten 25 Minuten, dann sind wir zurück.
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0: Rock und Blues aus der Nähe von Würzburg begrüße ich am Telefon. Andreas Kümmert, sei gegrüßt.
2: Ja, schönen guten Abend. Schön, dass ich hier sein kann.
0: Rock und Blues, das klingt ja urwüchsig US-amerikanisch und ich sage ja als angrenzender Thüringer, wo du wohnst, das war ja früher mal US-besetztes Gebiet oder ist es ja heute zum Teil auch noch. Und ich weiß aus den frühen 90er Jahren, da war ich immer mal in Coburg und Umland umweg, da gab's unglaublich starke Funk-Diskos. Sind das noch ein bisschen AFN-Einflüsse, die da auch zu dir strahlen?
2: Das kann man so jetzt wahrscheinlich nicht sagen, weil dazu bin ich tatsächlich noch zu jung. Ich sehe älter aus, als ich bin. Ich bin noch keine 40, deswegen, also, und Radio war zu meiner Zeit, als ich aufgewachsen bin, schon nicht mehr nötig, weil mein Vater eine relativ große Plattensammlung hatte. Und daher kommen die Einflüsse tatsächlich.
0: Auf jeden Fall. Na, was standen denn da so für Platten bei deinem Vater?
2: Da stand im, also das war bunt gemischt. Da gab es Platten von Neil Young, dann gab es Black Sabbath, also solche Dinge. Boston war mein Vater Riesenfan von, die Eagles waren dabei. Solche Dinge halt. Und das hat mich natürlich in frühester Kindheit schon geprägt, weil ich einfach sehr interessiert war, dann, warum da so Scheiben sind, die sich drehen und da kommt dann plötzlich Musik und so.
0: Boston ist ja auf jeden Fall auch was Interessantes, das hört nicht unbedingt jeder.
2: Genau, ja, bei meinem Vater ist es so, dass der quasi über so Weltempfänger die ersten Boston-Songs als Teenie gehört hat, Ende der 70er war das.
0: Genau, das könnte dann sogar der AFN gewesen sein. Ich weiß gar nicht, ob er den auf UKW gekriegt hat. Ich weiß, in Schweinfurt war er zu hören. Und ich habe ihn in der DDR tatsächlich aus Frankfurt am Main bekommen, auf Mittelwelle. Und wenn du im Süden Thüringen unterwegs warst, im Urlaub zum Beispiel, da kam das tatsächlich auch auf UKW rein. Und ich bin, ja, Anfang 50 hätte ich beinahe gesagt, das stimmt ja gar nicht, werd 55. Aber ich weiß noch so, Guns N' Roses und solche Sachen oder auch Prince, das lief im deutschen Radio eigentlich nie. Und ich muss schon sagen, fand ich etwas geiler als Chris de Burgh und habe mich damals dann sehr über den AFN gefreut und war ein großer Fan. Und bei mir natürlich in Thüringen habe ich auch russisches Radio gehört und Oleg Gasmanow, aber dem wirst du nichts anfangen können. Kommen wir mal zu deiner Laufbahn. Mit 10 Jahren hast du zum ersten Mal Geld mit Musik verdient. Wie bist du da so hineingewachsen?
2: Also aufgrund dessen meines großen Interesses an Musik und auch eben meine Lieblingsband war Guns N' Roses damals.
0: Oh ja, habe ich ja gerade genannt.
2: Dass du die jetzt erwähnt hast. Ja. Aufgrund dessen habe ich einfach so lange genervt, bis ich ein Schlagzeug bekommen habe. Mein Vater wollte da keine Risiken eingehen und wir haben eins vom Sperrmüll erstmal geholt, bevor wir was Richtiges gekauft haben. Und dann habe ich angefangen, Schlagzeug zu lernen und bin dann auch relativ bald der örtlichen Blaskapelle beigetreten. Einfach weil das die einzige Möglichkeit war, musikalische Weiterentwicklung in dem Alter zu bekommen. Weil da lernt man halt viel. In so einer Marschkapelle lernt man viel über Dynamik, viel über Bandplay. Und deswegen, so habe ich halt meine ersten bezahlten Gigs als Trommler so mit 10 Jahren gehabt.
0: Klingt auf jeden Fall sehr spannend. Ich erinnere mich auf jeden Fall Welcome to the Jungle und Paradise City. Das waren schon Knaller von Guns N' Roses 1988.
2: Ja, da war ich da war ich 2 Jahre alt, 1988.
0: Aber trotzdem warst du weit vorn damals. Was war denn deine erste selbstgekaufte Platte?
2: Meine erste selbstgekaufte Platte war die Use Your Illusion 1 von Guns N' Roses. Auf Kassette habe ich die mir ausgesucht. So bin ich auch zu Guns N' Roses gekommen. Mein Vater hat mich mit 6 Jahren mit in den Plattenladen genommen und ich durfte mir was aussuchen. Und das habe ich dann so nach dem Visuellen ausgesucht und habe dann eben da meine erste Platte bekommen.
0: Kannst du heute noch Kassette abspielen?
2: Ich habe noch ein Gerät, ja.
0: Ich auch. Ist wahnsinnig romantisch. Und weißt du, dass ich die beiden Nirvana-Platten als Kassette habe? Die großen Nevermind und die zweite In Utero.
2: Ja, cool.
0: Ist einfach cool, ja. Sind tatsächlich noch als Kassette bei mir verfügbar. Wir machen das Gespräch am Abend. Wenn ich richtig informiert wurde, hat das damit zu tun, dass du auch dich um deine Kinder kümmerst. Was kannst du über deine Familie sagen?
2: Ja, also ich bin getrennt lebender Vater, habe zwei kleine Kinder und die sind eben 4 Tage in der Woche bei mir. Von mittags, ich hole die vom Kindergarten ab, bis abends, dann bringe ich sie zurück zur Mutter. Und ja, deswegen bin ich da sehr eingespannt tagsüber.
0: Aber es ist ja eine schöne Sache und du hast deinen Kindern auch ein schönes Lied gewidmet vor 3 Jahren. Spaceship, erzähl mal.
2: Ja, Spaceship habe ich im Prinzip schon geschrieben, bevor meine beiden Kinder auf der Welt waren. Und zwar in dem Moment, als ich erfahren habe, dass ich Vater werde zum ersten Mal. Und dann hat man ja so ein, ich sag mal, gefühlsachterbahnartiges Erlebnis erstmal, weil man denkt so, okay, man ist ja selber gerade noch irgendwie so ein Kindskopf und wird jetzt Vater. Wie passt das zusammen? Und dann gerade auch als Musiker kriege ich das unter einen Hut. Und dann habe ich mich hingesetzt, habe die Nummer geschrieben. Und es hat sich ja dann rausgestellt, ja, das kriegt man unter einen Hut. Und das ist auch wunderschön, einfach Papa zu sein.
0: Ich habe mal das Video mir angeschaut und da trägst du auf der Jacke eine ECDC-Aufprägung. Was ist mit ECDC?
2: Ja, ECDC gehört auch zu den Bands, mit denen ich aufgewachsen bin. So gerade die Bon Scott-Ära.
0: Die frühen Sachen, das war natürlich...
2: Meine erste Platte war die Dirty Deeds, Thunder Cheap.
0: Ja, sehr, sehr gut. Easy, easy. Wir spielen jetzt aber Spaceship. Hier ist Andreas Kümmer.

0: Spaceship, ich freue mich, am Telefon begrüßen zu dürfen. Zurück, Andreas Kümmert. Sei gegrüßt zurück.
1: Ja, hi.
0: Bekannt geworden bist du mit Voice of Germany. Ich bin kein Fernsehteilnehmer. Bitte erzähl mir mal, was das überhaupt ist. Ich habe das tatsächlich nicht mitbekommen, obwohl du sogar in den Top 10 gestanden hast. Aber erzähl mal, wie war das?
1: Also erstmal vorweg, ich bin auch absoluter TV-Verweigerer.
0: Angenehm. Gut.
1: Ja, weil, naja, gibt andere Wege, sich sein Gehirn kaputt zu machen.
0: Auf jeden Fall viel, viel bessere. Und wenn man Musik hat zum Leben, dann ist es auf jeden Fall auch sehr, sehr schön. Also ich kann mich sehr, sehr schön in Musik fangen. Jetzt erzähl mal aber deine Erfahrung mit dieser Sendung. Was ist das?
1: Das Prinzip dieser Sendung kommt, also das ist so ein Franchise, das kommt aus Holland. Ich glaube, Endemol ist die Firma, die das erfunden hat.
0: Ach, hei, Linda de Mol. Hei, hei, hei. Die sagt mir auch was. Oh ja.
1: Und das Konzept ist so, dass man da teilnimmt und dann stehen da vier Stühle mit der Stuhllehne zu einem. Und die jeweiligen Coaches, das sind meistens vier, die können entscheiden, ob dein Talent reicht. Und dann drehen die sich um. Und je mehr Stühle sich umdrehen, desto größere Auswahl hast du, zu welchem Coach du quasi gehst. Und wenn sich alle umdrehen, kannst du dir halt frei aussuchen, zu wem du möchtest.
0: Und du hast anfangs teilgenommen mit einem Song von Harold Melvin and the Blue Notes, If You Don't Know Me By Now. Den kennen die Schlagerfreunde auch von Simply Red, aber das war das Original. Wie bist du auf den gekommen? Ist ja jetzt kein Rock.
1: Also die Harold Melvin and the Blue Notes Nummer kam erst später. Also meine Blind Audition übrigens, weil die sehen dich ja nicht. Das war
0: Rocketman von Elton John, ja.
1: Tarplin, genau, ja. Hier, die beiden. Das war Rocketman, genau.
0: Stimmt, aber If You Don't Know Me By Now ging dann tatsächlich auch in die Charts sogar. Aber du hast dann ja, und das ist was Besonderes, mit einem selbstgeschriebenen Lied dort reüssiert.
1: Das ist das, was man dem Fernsehzuschauer verkauft, ja.
0: Dann klär mich auf. Ich bin ja keiner.
1: Genau, also es ist so, ich habe da eigene Songs vorgeschlagen. Ich schreibe ja im Prinzip, seit ich 13 bin, ungefähr auch Songs. Und der wurde, also jeder Song, den ich vorgeschlagen habe, wurde im Prinzip abgelehnt. Und es wurde dann einer aus so einem Songwriting-Pool von Universal Music genommen. Und das war dann eben, wurde dann eben als meine Single verkauft.
0: Sehr interessant. Wir spielen sie jetzt auf jeden Fall auch, weil die war dann Platz 2 in Deutschland, Simple Man.
1: Genau, ja. Verdient hat er ein anderer.
0: Ich verstehe vollkommen, während du es erzählst. Andreas Kümmert.

0: die große Frage, wird heute der große Ulrich-Siegmund-Tag?
1: Was wäre die Vision 2026 ohne eine gemeinsame Simson-Ausfahrt?
0: Seit mehr als 20 Jahren wird Sachsen-Anhalt von der CDU

0: geführt.
1: Freiheit ist für uns wichtiger als Frieden.
0: Die AfD strebt die alleinige Macht an. Die Tagesschau schmiert, in Sachsen-Anhalt könnte mit der AfD erstmals seit dem Zweiten Weltkrieg eine Partei an die Regierungsmacht kommen, deren Landesverband vom Verfassungsschutz als gesichert rechtsextremistisch eingestuft wird.
1: Deutschland schreckt ab.
0: Das Treiben eines Krieges just gegen den gleichen Feind wie vor über 80 Jahren scheint in dieser Seinswelt offenbar links.
2: Der Krieg muss nach Russland getragen werden.
0: Linke, die das für sich akzeptiert haben, werden an dem kommenden Krieg größere Schuld tragen als die Kriegstreiber, die ihrem Geschäft ja gewerbsmäßig nachgehen. Mit Linken, die zumindest diesen Weg nicht mitgegangen sind, befasst sich Alexei Dankwart in einem neuen Text, den er mir zur Verfügung gestellt hat. Er war ja auch schon zu Gast hier in der kleinen Audiodatei, selbst einst bei der Linken organisiert. Er beschäftigt sich mit dem BSW Thüringen, wobei ich die sichtbare Trennung des BSW Thüringen vom Gesamt-BSW für anstrengend halte. Aber das Thüringer BSW ist zerbrochen. Dreizehn von 15 Landtagsabgeordneten haben die Partei verlassen. Dankwart meint, das Bündnis Sarah Wagenknecht war als die Hoffnung vieler Menschen in Deutschland auf die Wiedergeburt einer echten linken Friedenspartei gestartet. Er erinnert erste Wahlerfolge in Sachsen und Thüringen 2024. Ich zitiere, kaum gab es diese Wahlerfolge, wurde das Vertrauen der Unterstützer und Wähler durch die Politprofis um Katja Wolf auch schon verraten. Und weiter, während in Sachsen die Balance zwischen den Erwartungen der Wähler auf eine Fundamentalopposition und den Ängsten, auch eines Teils der Wähler, vor einer Zusammenarbeit mit der rechten AfD halbwegs gehalten werden konnte, ließen sich Wolf und Konsorten sofort von den Verlockungen der Macht verführen. Der Preis folgte bei den vorgezogenen Bundestagswahlen. Bis heute formuliert man Auszählungsfehler, verfehlte die 5%. Hürde. Dankwart aßig, man war vor Auszählungsfehlern nicht mehr sicher. Auch merkte er aber an, Wagenknechts eigene ungeschickte Aussagen zum Ukraine-Krieg haben ihre Rolle gespielt. Für ihn persönlich jedenfalls, für mich auch. Putin.

0: Zu verweisen ist auf die Wahlumfragen bereits im kommenden Jahr von 15,8 auf mittlerweile 7%.
1: Sarah kommt.
0: Richtig, und im Bundestag fehlt seitdem eine zweite, wenn auch halbherzige Stimme für den Frieden und die Vernunft im Umgang mit Russland. Das Verhältnis zwischen Bundespartei und Landesverband war schlecht. Wagenknecht log nicht, als sie auf das Angebot des Thüringer AfD-Chefs Björn Höcke, sich zur Thüringer Landesmutter wählen zu lassen, darauf hinwies, dass die BSW-Landtagsfraktion eh nicht für sie stimmen würde. Viel schlechter kann es um die Einheit einer Partei gar nicht mehr stehen, wenn die Gründerin und unbestrittene Vorzeigepersönlichkeit nicht mehr auf die Stimmen derer zählen kann, die ihre Mandate ihr und nur ihr verdanken. Der primäre Auslöser für die jüngste Eskalation war der Entzug des Doktortitels des thüringischen Ministerpräsidenten Mario Vogt, CDU. BSW-Bundesvorstand fordert den Ausstieg des BSW aus der Brombeer-Koalition. Wolf sperrte sich.
2: Ihr Dreck wird unsere Demokratie nicht kaputt machen.
0: Dankwart sieht Figuren wie Wolf nur ob Mandate von der Linken zum BSW übergelaufen. Zitat: Angesichts der akuten Kriegsgefahr, vorangetrieben von CDU und SPD.
3: Das ist richtig.
0: Verfangen irgendwelche Bedenken der AfD gegenüber schlichtweg nicht. Dankwart deutlich, ginge es um das Wohl des Landes, Thüringens, Deutschlands, ginge es um die Verhinderung des Dritten Weltkrieges, wäre das Verhalten ein entgegengesetztes. Die aktuellen politischen Verhältnisse müssen nicht mit Hilfe des BSW bewahrt, sie müssen grundlegend umgekrempelt werden. Letzteres bietet zwar keine Garantien, aber Chancen. Ersteres ist ein garantierter Weg ins Verderben. Dankwart hinterfragt das anfänglich strenge Auswahlverfahren des BSW. Wurden falsche Kriterien angelegt? Hierzu verweise ich auf die Worte des Lajos Orban, Rostock, gegen den ein Ausschussverfahren läuft, gestern hier in der kleinen Audiodatei. Dankwart, es wird einen neuen Anlauf geben müssen. Deutschland braucht eine starke sozialistische Friedenspartei, selbst wenn sie jetzt vielleicht, noch ist es nicht ausgemacht, bei Null anfangen muss. Sarah Wagenknecht erklärt, die Publizistin Krone Schmalz, Gabriele, wäre die richtige Bundespräsidentin. So sehr ich sie auch schätze, ist es in derzeitiger Zeit doch ähnlich erfolgsversprechend, als würde ich Roy Black vorschlagen.
4: Ganz in Weiß mit einem Blumenstrauß.
0: Was, ihr Lieben? Er ist schon tot? Nein! Wie konnte denn das passieren? Frage ich am 6. September 2026, einem historischen Tag hier in der kleinen Audiodatei.
5: In Sachsen-Anhalt zum Beispiel kommt die AfD in Umfragen derzeit auf rund 40%.
0: Da steht uns ein spannender Tag bevor. Müsste ich in Sachsen-Anhalt wählen, würde ich auch Ulrich Siegmund wählen. Einfach weil er eine theoretische Chance auf die absolute Mehrheit hat. In Mecklenburg-Vorpommern sieht das zum Beispiel anders aus. Hier könnte man zum Beispiel auch der BSW eine Gnadenstimme erteilen.
6: Das Problem sind Männer.
0: Im Bereich des nicht wählbaren mir zurzeit die Linke. Und schlimmer noch,
7: was sie versuchen zu skandalisieren, ist, dass mein Ehemann in den 90er Jahren, wie das im Übrigen vielen hier ging, jeder, der sich in Sachsen-Anhalt auskennt, weiß, wie die Jugendszenen in den 90er Jahren hier sortiert waren, in den 90er Jahren so ein bisschen mit Rechtsextremen rumgehangen hat. Ich will das nicht kleinreden. Er war Teil der rechtsextremen Szene.
0: Als Gleichaltriger ist es mir wichtig, noch einmal klarzustellen, dass ich im Nachbarland Thüringen nie Teil einer rechtsextremen Szene war. Auch nicht alle Jugendlichen Teile von rechtsextremen Szenen waren. Die Lächerlichkeit des lupenreinen Demokraten erspare ich heute aus der Aussage der Gattin. Komme eher zum Schluss. Sollten die blank polierten Glatzen um 1990 in der damaligen rechten Szene revanchistische Gelüste wider Russland oder ähnliches gegen die jüdische Bevölkerung gehegt haben, lässt sich das heute, 2026, wunderbar im Kosmos der Grünen ausleben. Letzteres mit grenzenloser Integration derer, die die Juden, ob begründet oder nicht, mit größtmöglicher Leidenschaft hassen. Und bei den meisten dieser wäre es wahrscheinlich sogar falsch, hier den israelischen Staat herbeizuformulieren. Gerne auch Regierung. Egon Krenz bei den UZ-Friedenstagen, die kommunistische Zeitung unserer Zeit. Jürgen Eger formulierte gestern, Krenz hielt einen Vortrag über den Sozialismus. Es wurden grobe Fehler gemacht, das Prinzip des demokratischen Sozialismus wurde falsch verstanden. Und, Zitat, ich wundere mich heute noch, dass wir überhaupt 40 Jahre durchgehalten haben. Bei den Feinden, die wir hatten, ist das schon fast ein Wunder. Nein, lieber Egon Krenz, es ist ein Zeichen der Stärke, des Sozialismus, der Kraft, den dieser entfalten kann, selbst unter widrigen technischen Bedingungen.
8: Russland hat Deutschland noch nie angegriffen. Noch nie. Aber zweimal hat Deutschland
1: Russland angegriffen.
0: Das Bewahren der Wahrheit soll unsere Aufgabe sein. Partiell, notfalls auch mit anderen, die diese Bühne bespielen.
3: Keinen MDR mehr in Sachsen-Anhalt und damit auch kein MDR Sachsen-Anhalt heute. Das könnte passieren.
0: Deren Medien unter Bedrängnis, deren Propaganda, deren Weglasserei, deren fehlende Bereitschaft, mit der jeweils anderen Seite zu reden, wäre es der Sache hilfreich.
6: Wir warnen Sie, folgende Bilder können verstörend werden.
0: Danke, beste Svetlana. Auch Bilder der iranischen Nachrichtenagentur IRNA können den einen oder anderen verstören. Würden Sie moderne Frauen zeigen, mit oft nur einem Hauch eines Schleiers, aber auch Einblicke in die Kultur des Iran gewähren. IRNA berichtet widersprüchliche Berichte vom Schlachtfeld Südlibanon. Umkämpft der Hügel Ali al-Tahir. In einer Erklärung räumte der Sprecher der Armee des zionistischen Regimes, gemeint die israelische Regierung, im Gegensatz zu den Behauptungen des Verteidigungsministers ein, dass die Drohnenangriffe der Hisbollah in der Nähe der israelischen Truppen weiterhin anhalten und das israelische Militär unter Druck setzen. Bericht vom zweiten internationalen Religionsgipfel in St. Petersburg. Iranische Persönlichkeiten nahmen teil. Zitiert der stellvertretende Koordinator der iranischen Armee, Sayari, der Widerstand gegen einen Feind mit weltweiter Spitzentechnologie ist ein Sieg des Willens. Und Bericht aus den USA, Demokraten hoffen auf einen Machtwechsel vor den Zwischenwahlen. Unter Druck Donald Trump, eine Journalistin fragte ihn, ob der Drohnenvorfall am Leipziger Flughafen nicht als russischer Angriff auf NATO-Gebiet zu werten sei. Trump wies dies zurück, betonte, Putin habe nicht die Absicht, NATO-Gebiet anzugreifen. Zitat, ich kenne ihn sehr gut. Jugendorganisationen mehrerer europäischer Länder nehmen sich die deutschen Schulstreiks gegen die Wehrpflicht zum Vorbild. Internationaler Schulstreik geplant. Motto, wir stehen gemeinsam gegen den Krieg. Besuch der US-Unterhändler Steve Witkoff und Jared Kushner in Moskau. Putin setzt seine Angriffe auf Kiew aus.
8: Hundreds of thank you.
0: Moskau eröffnet eine neue Metrolinie, Nummer 17. Benannt ist sie nach Erzengeln. Drei unterirdische Bahnhöfe wurden erbaut. Moskaus Oberbürgermeister Sobjanin gab Startschuss. Gemeinsam mit Wladimir Putin weihte er den S-Bahnhof Hammer und Sichel ein. Und dann nochmal ins Wasser. Spanien übernimmt die Kontrolle über den Hafen von Ceuta. Vermummte, der ORF bezeichnet diese als fremdenfeindlich, legten den Hafen im britischen Dover lahm. Der Fährverkehr kam zum Erliegen und das US-Militär griff drei weitere iranische Öltanker an. Das Repräsentantenhaus des US-Kongresses hat einen Gesetzentwurf verabschiedet, der US-Bundesmittel für Universitäten blockiert, die sich an einem Boykott Israels beteiligen. Hier geht es um die pro-palästinensischen Proteste an US-Hochschulen. Die Zahl der Großinsolvenzen in Deutschland bleibt auf Rekordniveau. Einzelhandelsumsätze brechen ein. Quelle eine Untersuchung von Allianz Trade. Angriffe auf Infrastruktur, Tagesschau. Daten nach Angriff auf das Berliner Landesnetz wurden veröffentlicht. Es gab einen Hackerangriff. Ob des Brandanschlags in München sind zwei Tatverdächtige in Untersuchungshaft. Wegen Sabotage an Umspannwerken spricht Innenminister Alexander Dobrindt von Klimaextremismus. Ein weiterer Sabotageverdächtiger ist flüchtig. Nun wurden auch Sprengvorrichtungen auf das Stromnetz in Sachsen entdeckt. Bundesarbeitsministerin Bärbel Baas fordert den Erhalt der deutschen VW-Standorte.
9: Ja, Dings, ne? Also hier dieser Automann, Volkswagen, ne? Er meinte so, sie verlassen 100.000 Arbeitsplätze, well. Warum, weiß man nicht. Wahrscheinlich hier, weil Leute jetzt mehr Fahrrad fahren. Boah. Scharmutter, sie soll mal aufhören, diese scheiß hässlichen Allmann-Autos zu bauen einfach.
0: Eine deutsche Studentin hat eine Insel in Schweden gewonnen, auf Zeit. Sie ist für ein Jahr deren Verwalterin. Es berichtet romantisch die Tagesschau. Schweden hat mehr als 267.000 Inseln und 5 in diesem Jahr verlost. Und mit Anti-AfD-Agitation hat sich Marianne Gold von Alphawil Medienpräsenz beschafft. Er wurde ja vom Glücksgefühle-Festival am Hockenheimring ausgeladen, nun wieder eingeladen, lehnt aber ab. Es sekundiert die dpa. Die Tagesschau überschreibt ihre als Journalismus getarnte Referenz. Musik ist Teil der Kunst und die Kunst ist frei. Free. Die Bewilderung verrät mir, das zumindest hat nicht geklappt. Weiter im Norden, herbstlicher, im Süden, sommerlicher.
10: Herzlich willkommen im meteorologischen Herbst 2026.
0: Tendenz wechselhaft, allmähliche Abkühlung.
11: Marcello, herzlichen Dank. Wünsche schöne Wochen.
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0: Hallo. Eindruck von der kleinen Audiodatei Das rhythmische Dessert. Ab 14 Uhr geht es weiter mit den Kolumnen von unserem Kollegen Jürgen Eger. Ab 15 Uhr Michael Landmann mit den Wortefaltern, die Hommage an die deutschen Textdichter. 16 Uhr Staubgewischt auf alten Platten, Jürgen Eger und 17 Uhr der Amiga Schallplattenteller. Ab 18 Uhr dann die Lyrik mit Hans-Peter Körner und ab 20 Uhr die Audiodateien der vergangenen Woche. Ad libitum schließt sich dann

Überschriften aus dem neuen Deutschland vom 6. September 1982. Die Leipziger Messe stand im Zeichen weltoffenen Handels. Es gingen rund Erich Honecker, Willi Stoph und Horst Sindermann. Einen festlichen Empfang gab es im Rathaus der Messestadt. Beim Katholikentag in Düsseldorf demonstrierten Zehntausende gegen den NATO-Raketenbeschluss. Studentenproteste gab es in den Städten Chiles. Für 183.000 Schüler in der DDR begann die Schule. Egon Krenz war auf einer Veranstaltung zum 50. Jahrestag von Chiles Jungkommunisten. Er dokumentierte die enge Verbundenheit mit der FDJ. Der Vorsitzende des Staatsrats der DDR beglückwünschte herzlich August König in Rathenow, Bezirk Potsdam, der am Sonntag sein 100. Lebensjahr vollendete. Die Verlautbarungen und Entscheidungen der USA-Regierung über nukleare Strategie und Kernwaffenrüstung haben in den vergangenen Wochen alarmierende Züge angenommen, hebt am Sonntag der bekannte amerikanische Wirtschaftswissenschaftler John Kenneth Galbraith in der Washington Post hervor. Den Konfrontationskurs der USA-Regierung in den Beziehungen zu Kuba hat der ehemalige Chef der Interessenvertretung der USA in Havanna, Wayne Smith, in einem am Sonnabend von der Zeitschrift Foreign Policy veröffentlichten Artikel scharf kritisiert. Die USA hätten mit irreführenden Erklärungen und provokatorischen Aktionen in den vergangenen Jahren alle Entspannungsversuche Kubas zunichte gemacht. Und was lief im Fernsehen am 6. September 1982? Im ersten Solo Sunny, danach der Schwarze Kanal, im zweiten für junge Leute im zweiten. Abends noch der Film Erzählung über eine Sanitätsschwester. Radio DDR 1 brachte die Schlagerrevue Es war ein Montag, DDR 2 das Musikmuseum. Der Berliner Rundfunk das Hörspiel Joshua lässt grüßen und die Stimme der DDR, Hallo, das Jugendjournal, danach die Zeitprobleme und ab 21.15 Uhr Gefährtin Musik.

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Einer beklagt auf VK kommunistische Regierungspolitiker für hier und heute. Hier und heute? Solche gab es ab 1949 in der DDR, in der Deutschen Demokratischen Republik. Die wurde Ende 1989 entbesiegt und abgeschafft. In der Bumsreplik hat es meines Wissens keinen einzigen kommunistischen Regierungspolitiker jemals gegeben, jedenfalls nicht auf der Bumsebene. Wenn wir wieder kommunistische Regierungspolitiker haben wollten, Deutsche, dann müssten wir erst einmal die DDR wieder in Betrieb nehmen. Vorher sind solche undenkbar.

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Sonnabend war ich auf dem DKP-Friedensfest am Mehringplatz. Wie in den Vorjahren schon vermerkt, das, was von der Partei und dem UZ-Pressefest übrig ist, ist ein Schatten seiner selbst. Ich erinnere mich ans Dortmunder Pressefest zurück bis in die 80er, war auch in den letzten 10, 20 Jahren mehrmals dort. Aber immerhin, einige interessante Wiedersehen, wie immer bei solchen Gelegenheiten, Kai Degenhardt zum Beispiel. Wieder Tobi Thiele, Quixote, bei den Dekapisten. Ich habe mir den Autor Solorz mal 30, 40 Minuten gegeben. Naja, ich muss es nicht haben. Drei jungsche Weiber, eine davon hochschwanger, haben ein schönes Hacksprogramm dargeboten. Eine davon eine jungsche Ami, die eine sehr besondere Gesangsstimme hat und dazu Banjo spielt. Ich hatte sie schon zwei, dreimal bei den Dekapisten gesehen bzw. gehört. Zum Beispiel am 9. Mai in Treptow. Sonnabendabend habe ich dann der Gina Peach gelauscht, die ja seit vielen Jahren mit ihrer Tochter am Klavier auftritt. Sie brachte ihr 36. oder 37. Brecht-Programm. Es heißt, von den Leben die Hellen, von den Toden die Schnellen. Seit ich sie das letzte Mal hörte, ist die Stimme doch sehr gealtert, aber sie verfügt über die Technik, daraus etwas Richtiges und Besonderes zu machen und nicht nur über die Technik. Ein Genuss jedenfalls, wieder einmal unser Allergrößtmeister in abendfüllendem Umfang zu genießen. Ihre Zugabe ist dann allerdings, das hat mich überrascht, ein Gundermann.

Der Marabu bringt den letzten Teil seines Interviews mit Mayen. Der erzählt, dass er eine eigene Medienakademie eröffnet hat mit seiner Ehefrau. Der sagt vieles Richtige. Zum Beispiel darüber, was den heute in den Medien Tätigen an Können und Wissen und Talent fehlt. Er kommt zurück auf die DDR-Ausbildung und behauptet, dort habe es Bestes gegeben, nicht nur Ideen, sondern auch Praktiziertes, das auf den Friedhöfen des Vergessens vergraben sei. Er habe Teile davon wieder hervorgeholt. Er hatte ja in der DDR das Studium angefangen. Er berichtet, dass die Großmedien nun selbst ausbilden und benennt sehr zutreffend, welche Negativeffekte das haben muss. Nach welchen Kriterien werden die Kandidaten ausgewählt? Welchen Anpassungs- und Gleichförmigkeitsmachdruck gibt es? Und so weiter. Ich höre das Wort Milieumedien erstmals. Gemeint sind die sogenannten Alternativen, die der Unzufriedenen und Protestler. Denen bieten die Mayens nun die Möglichkeit, sich schulen zu lassen. Das ist ja prima, auch wenn es sicher ein kommerzielles Projekt ist. Er sagt sehr richtig, alle Systeme, nicht nur das der DDR, haben den Bedarf zu kontrollieren, was über die Regierung, über das System öffentlich ausgegeben wird. Mayen spricht darüber, dass es nötig ist, wäre, über die Mechanismen der Medien zu denken und zu diskutieren und auch über das Ethos. Das war so in der DDR. Das ist effektivst unterdrückt seit Jahrzehnten. Mayen meint, wir müssten neu über die DDR denken, reden. Er schaue sich nun immer wieder DDR-Filme an, was ich ja auch mit Marabu-Hilfe seit etlichen Jahren ebenfalls tue. Ich muss das nicht neu tun, ich hab's schon immer gemacht. Ein schönes Interview und ein Mayen, der für meine Ohren nur Richtiges und Vernünftiges sagt, das ist nicht immer so. Und endlich bin ich versöhnt mit Mayens sonstigen Musikwünschen. Sie spielen Gundermann mit dem einen Liedermacherlied, das die Beseitigung der DDR resümiert. Der singt vom Legen der Kraftwerksschlote, von vollen Autobahnen in der Lausitz, von Bundeswehreinsatz im Oderbruch. Das war 1997, also ein recht spätes Lied. So müssen Lieder sein, muttersprachlich, und sollen uns vom ganzen Leben erzählen,

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0: Die Stellungnahme, die AfD sei rechtsextrem, weil sie von CDU und FDP abstamme. Naja, aber war die Brit jemals etwas anderes als rechtsextrem? Auch wenn der DDR von den bekennenden Brit-Rechten seit Jahrzehnten das Etikett von wegen der zweiten totalitären Diktatur aufgeklebt wird. In der Brit wurde wird der Hitlerfaschismus zu 97% tradiert. Nur einige Elemente, die die Amis verboten haben, werden nicht oder nur verdeckt praktiziert. Die Mehrheitsgesellschaft war immer rechtsextrem, aber nicht alle, die in ihr lebten. Es ist ja die Frage der Definition, was links, was Mitte, was rechts sei. Die Mehrheitsgesellschaft war einverstanden mit Inkludierung von Millionen Nazis in den Staatsapparat, mit der Teilung der Deutschen nach dem Diktat der Amis, mit dem Verbot der friedensorientierten und friedensorganisierten ab Anfang der 1950er, mit dem Verbot der Kommunisten, mit der Erschießung von Philipp Müller, Benno Ohnesorg, Rudi Dutschke und viele andere mehr, mit den Massenmorden der Amis in Vietnam und anderswo, mit der Stationierung der Ami-Raketen unter dem Lügenvorwand Raketenlücke, mit der Arisierung des DDR-Volkseigentums, des Bodenreformlands, der volkseigenen Wälder, von Millionen Häusern, Wohnungen, Datschen, Betrieben und so weiter, dem Mord an den Ceausescus, an Saddam Hussein, Muammar al-Gaddafi und so weiter und so fort. Geht es rechtsextremer?
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0: Schack preist den Ströbele. Ich halte dagegen. Damit. Ströbele, der immer so volksnah tat, so juristisch, so sozial, so gerecht und so weiter, war derjenige, der Anfang der 2000er das RVG in den Bundestag eingebracht hat. RVG heißt Rechtsanwältevergütungsgesetz. Freilich hat der Ströbele das weit ab von größerer Öffentlichkeit getan. Das RVG löste die Brago ab. Brago hieß Bundesrechtsanwaltsgebührenordnung. Die Ansprüche der Anwälte wurden damit, also vom Übergang von Brago auf RVG, vom Rang einer Ordnung auf die Ebene Gesetz gebeamt. Also die Ansprüche der Anwälte wurden aufgewertet. Die Gebührentabellen des RVG haben es in sich. In einer Anwältefachzeitschrift konnte man dann lesen, dass mit dem RVG mindestens 2,5 mal so hohe Gebühren generiert werden und in Rechnung gestellt werden konnten gegenüber den Summen der Brago. Selbstverständlich war Ströbele immer bescheiden genug, diese Mehreinnahmen der Schwarzkuttenkaste, deren Mitglied er ja war, nicht ans Revers zu heften. Er hat nicht öffentlich damit angegeben, dass er diesen Schwarzkutten, seinen Kollegen, seinen Kumpanen noch mehr Geld in den Arsch geblasen hat. Die blöden Volker hätten ja denken können, dass sie ihm beträchtlich höhere Hürden zu verdanken hätten, falls sie in Bedrängnis kämen, wegen des Prinzips, wegen des Rechts des Finanzstärkeren und also wesentlich größere Abzocke bekommen haben durch den Ströbele. Aber in der Öffentlichkeit hat er sich solcher Verdienste nicht gerühmt, sondern so getan, als wäre er auf Seiten des Volkes und nicht auf Seiten der Raffgierigen. Bei den Dekapisten kommt mir ein Aktivist vorbildlich entgegen mit einem Radio Marabu Niki.

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0: DDR 1 macht eine kleine Pause, aber wir sind gleich zurück.
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Der Marabu erzählt was von Bauchgefühl. Das ist eine Verblödungspropagandaformel, die viel nachgeplappert wird. Bauchgefühl hat man, wenn man was Schlechtes gegessen hat oder wenn man wegen großen Stresses auf Klo muss. Sonst nicht. Früh in der Wiederholung in der Mioska-Sendung. Die russischen Diplomaten seien keine wirklichen Diplomaten, sondern Geheimagenten. Unsere seien wirkliche Diplomaten und keine Agenten. Wieder die tagtägliche Hetze gegen die Volksrepublik China. Sehr subtil. Die Tagesschauler zeigen Bilder. Also Originalaufnahmen aus der VR China, aus dem Staatsfernsehen, dazu wird erzählt. Diese Bilder sollten suggerieren, dass alles unter Kontrolle sei. Ich sehe Bauarbeiten und keine Kontrolle. Ich sehe Doku und nicht Suggestion. Und so geht es weiter in diesem Bericht. Die Bilder zeigen Katastrophisches und dessen Folge. Und dass daran gegangen wird, wieder Ordnung und Sicherheit herzustellen. Mit schweren Maschinen. Ich sehe keine Suggestion, sondern Realität. Abbildung von

spielt die tagtägliche weibische Rechthaberei, des weibischen Egoismus? Welche Rolle spielt die gewerbliche Pornografie, die ab 1990 flächendeckend auf dem Gebiet der DDR eingeführt wurde und die zu großen Teilen mit Verdinglichung der Weiber und mit Gewalt verbunden ist? Sicher meistens mit Gewalt gegen Frauen, aber auch mit Gewalt der Weiber gegen die Männer. Siehe die Standardwerke von Russ Meyers aus den USA, wo die großtittigen Weiber auch die Männer demütigen und schlagen und töten. In der DDR waren solche Werke freilich verboten. So unfrei waren wir, so diktatorisch war die DDR. Mickey Maus wird bejubelt seit 75 Jahren in Deutschland, also wird Verblödung bejubelt, also Kapitalismus, Ideologie, Propaganda. Das darf nicht einmal angedeutet werden. Eine jungsche Ansehnliche darf die Ami-Heftchen und vor allem die Übersetzerin in der Brit bejubeln, also schönreden, Personen verkulten. Auch das darf so nicht gesagt werden. Was mir in meinen sehr jungen Jahren, also mit 13, blätterte ich meine ersten Mickey-Maus-Hefte durch

0: Marabu kommt heute wieder mit einer kleinen Audiodatei, mit einer Pop-Version daher. Ich kann damit immer weniger anfangen. Eine 80er-Veranstaltung ist der Aufmacher dieses Pop-Jubels.
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0: Der Marabu bringt ein Interview mit dem Live aus MacPom, dem AfD-Mann. Der agitiert, was ich seit Jahrzehnten agitiere, was meist nicht verstanden oder einfach ignoriert wird. Er erklärt Patriotismus und Nationalismus, also den Unterschied. Und zwar recht zutreffend. Lanz bringt einige Punkte aus dem AfD-Programm, wie ich es ja auch von AfD-Politikern immer wieder mal gehört habe. Zum Beispiel Kindergärten kostenlos, Arztstudenten bekommen Stipendium, dass sie dann aufs Land gehen. Moment mal, was wäre anders daran als in der DDR? Der Führerschein soll billiger werden. Billiger als bei der GST? Kaum. Der bisherige Höhepunkt aber ist allemal die Forderung nach Grenzschließung. Und die AfDler scheinen wirklich aber zu glauben, es genügte, paar Polizisten an die Autobahn zu stellen, um Migration zu verhindern. Wenn das funktioniert hätte, hätten Ulbricht und Honecker das genau so gemacht, hat aber nicht.
2: Werde weiter 40 Jahre und noch darüber hinaus bestehen.
0: Wieder und immer noch vergnügliches Lesen bei Esche, mittlerweile in der Mitte des Buches angekommen, also mit dem Titel Wer sich grün macht, den fressen die Ziegen.
3: Ein Vogel wollte Hochzeit machen in dem grünen Walde.
0: Der Marabu meldet das Kampakt, nicht das elsässerische Kompakt, sondern Kampakt. Staatsparteien unterstützt beim sogenannten Wahlkampf. Das ist mir zu halbwahrheitlich. Ich denke, indem die Staatsparteien Kampakt aus Steuergeldern finanzieren, unterstützen sich die Staatsparteien selbst beim sogenannten Wahlkampf. Den Marabu wieder einmal beim Lügen erwischt. Der liest einen Text von der Bonat über das Schweinesystem und behauptet, er würde das Wort nicht über die Lippen bekommen haben. Dabei hat er es eben gesagt, indem er den Text der Bonat las, die über das Schweinesystem schrieb.

0: Antwort an einen, der meint, uns stehe ein Urteil nicht zu. Meine Antwort ist, das ist Blödsinn. Selbstverständlich steht jedem ein Urteil zu, worüber auch immer. Eine andere Frage ist, welches Gewicht unser Urteil hat. Eine andere Frage ist, worauf gründet unser Urteil? Auf Falschinformationen oder auf Wahrheit? Daniel fragt auf Telegram, warum die Kapitalisten tun sollten, was ihnen schadet. Ich denke, zuweilen verzocken die sich. Zuweilen schlagen Entwicklungen um. Was lange bestens funktioniert hat, hört irgendwann auf zu funzen. Und zuweilen brauchen die lange es zu merken oder stecken in irgendwelchen Kreditzwängen und Politik fallen und so weiter. Warum gibt es zyklische Krisen? Warum gibt es Bankenkräche? Seit es Kapitalismus gibt. Marx hat genau das erklärt, warum die zyklisch sind, was ihnen schadet. Ein Stichwort heißt selbstverschuldete Unmündigkeit. Das ist aber schon älter als Marxens Texte. Die Kapitalisten erzeugen ein Proletariat, der Totengräber des Systems ist. Lehren Marx, Engels, Lenin und so weiter. Warum erzeugen die ein Proletariat, wenn es ihnen dann doch schadet, letztendlich? Einer meint, pseudolinken Klischees entsprechend, die Völker seien einander nicht Feind. Sie würden von den Herrschenden gegeneinander gehetzt. Meine Antwort, als Millionen Deutsche in die UdSSR einmarschierten, waren die nicht Feind? Und die Propaganda und Agitation zugunsten der Krieger, des Kriegs, wozu ist diese Agitation da, wenn sie nichts bewirken soll und wenn sie nichts bewirkt? Diese Agitation, diese Propaganda macht Völker zu Feinden. Also sind sie es tags und spät abends die Drohnennummer wieder, die Leipziger Drohnennummer. Nun sollen es drei gewesen sein. Alle drei sollen Sprenggeräte gewesen sein. Alle drei haben nicht funktioniert. Also drei Drohnen, Ausfallquote 100%. Mein Fazit, das können schon deshalb die Russen gar nicht gewesen sein.
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0: Auf dem Visagenbuch geht es wieder einmal um das Einmauern der eigenen Bevölkerung durch die DDR. Und Anti-DDR-Schreiblinge jubeln negativ dazu. Und im Unterschied zu den GEZ-Medien erkennt man 0, nix, ob das Bezahlagitatoren sind oder nur und unbezahlte Propagandakonsumidioten. Gemeinsam ist aber beiden, das Einmauern und Privatinseldasein der Milliardäre und Millionäre ist ihnen nicht ein Tausendstel Kritik wert.

0: Sichere ist nicht sicher, so wie es ist, bleibt es nicht. Wenn die Herrschenden gesprochen haben, werden die Beherrschten sprechen.
1: Wer wagt zu sagen, niemals?
0: An wem liegt es, wenn die Unterdrückung bleibt?
1: An uns!
0: An wem liegt es, wenn sie zerbrochen wird?
1: An

0: sagt wieder einmal etwas Vernünftiges. Theater solle tun, wofür es da ist und finanziert werde. Theater spielen. Ebenso wie vor dem Theater Volksbühne in Berlin nun ein Bad installiert ist, hätte auf den Stufen des Theaters Theater gespielt werden können. Ich stimme ihr zu.
1: Hier ist Gabriele Gysi und ich wünsche den Hörern von Marabu eine wunderschöne Weihnachtszeit.
0: Der Marabu kommentiert den Spruch "Fickt euch" der Volksbühne bzw. des Westintendanten als Antwort auf die Negativreaktionen auf den Negerplanschtag. Der Marabu meint, zumachen den Laden. Ich stimme ihm zu. Und wieder wird eine Westler-Idiotie als links verkauft und von Rechten als links angesehen, also verstanden und propagiert. Als bekennender DDR-Bürger. Linker geht es nicht nach dem Politkoordinatensystem, das bis 1990 galt, meine ich. Das hat mit links nichts zu tun. Das ist Asozialität von ungewaschenen, verblödeten, zunehmend tätowierten, privilegierten Idioten, die entweder aus dem Westen sind oder sich den Westdiktaten völlig unterworfen haben. 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Heute wird wieder das russische Haus denunziert. Das große in Berlin aus DDR-Zeiten. Zutreffend wird die Verbindung zum Goethe-Institut hergestellt. Also, sie würden ja gern das russische Haus dicht machen, aber dann würde das Goethe-Institut in Russland auch dicht gemacht. Während das russische Haus nur eine Agentenzentrale sei und mit Kultur nichts zu tun habe, ist es beim Goethe-Institut genau umgekehrt, erzählen mir die GEZler. Da geht es nur um Sprachunterricht. Den gibt es im russischen Haus auch, der wird aber nicht erwähnt. Wie die Deutschen in Afghanistan weder gemordet haben, noch besetzt, noch fremdgeherrscht, dort haben sie nur Brunnen gebaut und Mädchenschulen betrieben. Jedenfalls wird deutlich, wenn der Schließung des russischen Hauses nicht die sofortige und unbedingte Schließung der Goethe-Buden in Russland folgten und die Deutschen das nicht wollten, wäre das russische Haus längst geschlossen. Interessantes Detail. Das russische Haus in Berlin gehört der Brit, ist also Teil der Raubbeute von 1990. Hier ist eine kleine Ergänzung angesagt. Ende 2008 fuhr ich mit meinem Kfz nach Moskau. Das ging damals noch auf fast gerader Strecke vor und nach Warschau. War die Autobahn noch nicht fertig, aber sonst ging's schnurstracks Richtung Osten. In Minsk machte ich 1-2 Tage Pause. Ich hatte ein 3-Tages-Visum, spazierte durch die Stadt, kam an einem Goethe-Institut vorbei, dessen langjährige Präserine, bekanntlich die Honecker-Freislerine Sozen-Limbach war. Ging ich rein und schaute mich um und hörte mal zu und wusste nach 15, 20 Minuten, hier werden Agenterinen angeworben. Die Publikumerei war weit überwiegend weiblich, jungsche bis mittlere belarussische Weiber. Deshalb hat es mich überhaupt nicht verwundert, als circa 12 Jahre später die blond gefärbte Flötistin, die den Aufstand der jungschen Woken gegen den Staat und seinen Präsidenten anführte, direkt aus einem deutschen Bett gekrochen gekommen war, um an die Ostfront zu eilen, und ihre Flötenlehrerine sprach auch Deutsch. Zufälle gibt's. Und als Boley, Birtler, Poppe, Klier und Co. zum Aufstand bliesen, 2 Jahrzehnte zuvor, hatten sie ihr Deutsch von Westdiplomaten und Journalisten und Politniks gelernt. Sicher auch in Betten.
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3: 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Johann Wolfgang Goethe. Gedichte sind gemalte Fensterscheiben. Sieht man vom Markt in die Kirche hinein, da ist alles dunkel und düster. Und so sieht's auch der Herr Philister. Der mag denn wohl verdrießlich sein und lebenslang verdrießlich bleiben. Kommt aber doch nur einmal herein, begrüßt die heilige Kapelle. Da ist auf einmal farbig helle, Geschicht und Zierat glänzt in Schnelle, bedeutend wirkt der edle Schein. Dies wird euch Kindern Gottes taugen. Erbaut euch und ergötzt die Augen.
0: Eine Brit-Journalistin habe als Touristin getarnt, in Russland ermittelt. Umgekehrt würden die Britler von Spionage reden. Selbstverständlich also, wenn russische Journalisten derart Daten sammelten. Journalismus ohne Akkreditierung, was ist das? Gemäß der offiziell weltweit geltenden Regeln. Sie sagen es nicht.

0: Beim Tango hat mich eine stehen lassen, mitten im Lied, seit etlichen Monaten, Zeichen mindestens der Sympathie. Ihrerseits, sie meinte nun aber, sie sei außer Kondition, weil sie zu wenig trainiert habe. Das geschieht mir ab und an, dass 40, 50 Jahre Jüngere relativ schnell außer Puste sind. Ich antworte aber sinngemäß, ein so junges Weib sollte doch auch ohne extra Training... Weib dürfe ich nicht sagen. Das ist ja nun keine allzu neue Verblödung. Ich antworte, das sei ein schönes deutsches Wort. Sie verneint, ich, die gesamte deutsche Klassik sei mit diesem Wort geschrieben. Goethe, Schiller und so weiter. Wir lebten aber nicht mehr zu Zeiten Goethes. Das ist sicher zutreffend. Und schon war ich exkommuniziert. Nach einigen Momenten überlegte sie es sich, wir könnten ja trotzdem tanzen. Ich dürfe aber nicht Goethe zitieren. Ich erwiderte, ich kann es auch mit Brecht sagen. Was bekam des Soldaten Weib aus dem großen Russland? Und schon war sie wieder weg. Das Prinzip der Erpressung, das die Westler ab Ende 1989 gegen uns DDR-Bürger eingeführt haben und das weibisch in etlichen Varianten praktiziert wird bis in den Tod hinein, siehe Fall Demmler. Die jungschen Weiber verlangen von den jungen Männern, wenn sie keine Millionäre sind, versteht sich, dass sie unten herum entharrt sind, sonst werden sie nicht rangelassen. Wenn der Mann im Status hoch ist, gelten freilich andere Regeln und werden diese anderen praktiziert. Andere als gegenüber Habenichtsen oder Habenichts Scheinende. Bitch darf man sagen und sagen sie selbst, ich bin eine Bitch. Wer Ami schwurbelt, ist woke genug für fast jeden frauenverachtenden Spruch. Denn die sind ja aus Kino und TV bekannt, aber nach ihrer Willkür darf ich nichts sagen, egal was und wie. Fotzenfreitag und sollen die Männer glotzen, ich bin draußen mit den Fotzen, ist als angeblich linker Mädchenchor in Ordnung. Aber deutsche Klassik und deren Wörter sind etwas Böses, Indiziertes nach willkürlichem Belieben. Super Vibe mit Frau Ferresch, das war ein Kommerzfilm von vor 20, 25 Jahren und die Weiberwirtschaft, ein Kleinunternehmerinnenverein in Berlin-Mitte, sind wieder in Ordnung, denn das sagen sie ja selbst so. Und es ist Kommerz und Kommerz ist gleichgeschaltet mit der Staatsideologie. Das erinnert entfernt an frühere Jahrzehnte, da Judenwitze nicht erzählt werden durften, außer von Juden. Und das ist die Methode und dort kommt sie auch her, denn sie ist sehr effektiv.
1: Ja, hallo, hallo, hier ist Dagmar Friedrich und ich grüße ganz herzlich die Hörerinnen und Hörer und natürlich den Moderator von Radio Marabu.

Was halten Sie vom Tango? Vom guten alten Tango? Ob argentinisch oder spanisch, er gefällt mir immer gut. Sagen auch so manche, das ist ein alter Hut. Ich bin verrückt

0: Gute. Gesprochen von Wolfgang Heinz.
1: Dichten ist ein Übermut. Niemand schelte mich. Hab getrost ein warmes Blut, froh und frei wie ich. Sollte jeder Stunde Pein bitter schmecken mir, würde ich auch bescheiden sein und noch mehr als ihr. Denn Bescheidenheit ist fein, wenn das Mädchen blüht. Sie will zart geworben sein, die den Rhon flieht. Auch ist gut Bescheidenheit, spricht ein weiser Mann, der von Zeit und Ewigkeit mich belehren kann. Dichten ist ein Übermut, treib es gern allein. Freund und Frauen frisch vom Blut, kommt nur auch herein. Mönchlein ohne Kapp und Kutt, schwatz nicht auf mich ein. Zwar du machest mich kaputt, nicht bescheiden, nein. Deiner Phrasen leeres was treibet mich davon. Abgeschliffen habe ich das an den Sohlen schon. Wenn des Dichters Mühle geht, halte sie nicht ein. Denn wer einmal uns versteht, wird uns auch verzeihen. Dilettant und Kritiker. Es hat ein Knab, eine Taube zart, gar schön von Farben und bunt, gar herzlich lieb, nach Knabenart geätzet aus seinem Mund und hatte so Freud an dem Täubchen sein, dass er nicht konnte sich freuen allein. Da lebte nicht weit ein alt Fuchs herum, erfahren und lehrreich und schwätzig darum, der hatte den Jüngling manch Stündlein ergetzt, mit Wundern und Lügen verprahlt und verschwätzt. Muss meinem Fuchs doch mein Täubelein zeigen. Er lief und fand ihn Strecken in Sträuchen. Sieh, Fuchs, mein lieb Täublein, mein Täubchen so schön, hast du dein Tag so ein Täubchen gesehen? Zeig her, der Knabe reicht's, geht wohl an. Aber es fehlt noch manches dran. Die Federn zum Exempel sind zu kurz geraten. Da fing er an, rupft sich den Braten. Der Knabe schrie, du musst stärkere einsetzen, sonst ziert's nicht, schwinget nicht. Da war's nackt, Missgeburt und in Fetzen. Dem Knaben das Herze bricht. Wer sich erkennt im Knaben gut, der sei vor Füchsen auf seiner Hut. In der Wüsten ein heiliger Mann, zu seinem Erstaunen tät Treffen an einen ziegenfüßigen Faun, der sprach, Herr, betet für mich und meine Gefährt, dass ich zum Himmel gelassen werd, zur seligen Freud, uns dürstet danach. Der heilige Mann dagegen sprach, es sieht mit deiner Bitte gar gefährlich und gewährt wird sie dir schwerlich. Du kommst nicht zum englischen Gruß, denn du hast einen Ziegenfuß. Da sprach hierauf der wilde Mann, was hat dir mein Ziegenfuß getan? Sah ich doch manches strack und schön mit Eselsköpfen gen Himmel gehen. Gesang der Geister über den Wassern. Des Menschen Seele gleicht dem Wasser. Vom Himmel kommt es, zum Himmel steigt es, und wieder nieder zur Erde muss es, ewig wechselnd. Strömt von der hohen steilen Felswand der reine Strahl, dann stäubt er lieblich in Wolkenwellen zum glatten Fels und leicht empfangen, wallt er verschleiernd, leis rauschend zur Tiefe nieder. Ragen Klippen dem Sturz entgegen, schäumt er unmutig stufenweise zum Abgrund. Im flachen Bette schleicht er das Wiesental hin und in dem glatten See weiden alle Gestirne ihr Antlitz. Wind ist der Welle lieblicher Buhler. Wind mischt vom Grund aus schäumende Wogen. Seele des Menschen wie gleichst du dem Wasser? Schicksal des Menschen, wie gleichst du dem Wind? Aus Wilhelm Meisters Lehrjahren. Die meisten Menschen, selbst die Vorzüglichen, sind nur beschränkt. Jeder schätzt gewisse Eigenschaften an sich und anderen. Nur die begünstigt er, nur die will er ausgebildet wissen. Ganz entgegengesetzt sollte es sein. Nur alle Menschen machen die Menschheit aus, nur alle Kräfte zusammengenommen die Welt. Diese sind unter sich oft im Widerstreit, und indem sie sich zu zerstören suchen, hält sie die Natur zusammen und bringt sie wieder hervor. Von dem geringsten tierischen Handwerkstriebe bis zur höchsten Ausübung der geistigsten Kunst, vom Lallen und Jauchzen des Kindes bis zur trefflichsten Äußerung des Redners und Sängers, vom ersten Balgen der Knaben bis zu den ungeheuren Anstalten, wodurch Länder erhalten und erobert werden, vom leichtesten Wohlwollen und der flüchtigsten Liebe bis zur heftigsten Leidenschaft und zum ernstesten Bunde, von dem reinsten Gefühl der sinnlichen Gegenwart bis zu den leisesten Ahnungen und Hoffnungen der entferntesten geistigen Zukunft, alles das und weit mehr liegt im Menschen und muss ausgebildet werden, aber nicht in einem, sondern in vielen. Jede Anlage ist wichtig und sie muss entwickelt werden. Wenn einer nur das Schöne, der andere nur das Nützliche befördert, so machen beide zusammen erst einen Menschen aus. Das Nützliche befördert sich selbst. Denn die Menge bringt es hervor und alle können's nicht entbehren. Das Schöne muss befördert werden, denn wenige stellen's dar und viele bedürfen's. Prometheus. Bedecke deinen Himmel, Zeus, mit Wolkendunst und übe dem Knaben gleich, der Disteln köpft an Eichen dich und Bergeshöhen, musst mir meine Erde doch lassen stehen und meine Hütte, die du nicht gebaut, und meinen Herd, um dessen Glut du mich beneidest. Ich kenne nichts Ärmeres unter der Sonne als euch Götter. Ihr nähret kümmerlich von Opfersteuern und Gebetshauch eure Majestät und darbtet, wären nicht Kinder und Bettler hoffnungsvolle Toren. Da ich ein Kind war, nicht wusste, wo aus noch ein, kehrt ich mein verirrtes Auge zur Sonne, als wenn drüber wäre ein Ohr zu hören meine Klage, ein Herz wie meins, sich des Bedrängten zu erbarmen. Wer half mir wieder der Titanen Übermut? Wer rettete vom Tode mich, von Sklaverei? Hast du nicht alles selbst vollendet, heilig glühend Herz, und glühtest jung und gut, betrogen, Rettungsdank dem Schlafenden da droben? Ich dich ehren, wofür? Hast du die Schmerzen gelindert, jedes Beladenen? Hast du die Tränen gestillet, jedes Geängsteten? Hat nicht mich zum Manne geschmiedet, die allmächtige Zeit und das ewige Schicksal, meine Herren und deine? Wähntest du etwa, ich sollte das Leben hassen, in Wüsten fliehen, weil nicht alle Blütenträume reiften? Hier sitz ich, forme Menschen nach meinem Bilde, ein Geschlecht, das mir gleich sei, zu leiden, zu weinen, zu genießen und zu freuen sich, um deinig zu achten, wie ich. Der Schatzgräber. Arm am Beutel, krank am Herzen, schleppt ich meine langen Tage. Armut ist die größte Plage, Reichtum ist das höchste Gut. Und zu enden meine Schmerzen ging ich einen Schatz zu graben. Meine Seele sollst du haben, schrieb ich hin mit eigenem Blut. Und so zog ich Kreis um Kreise, stellte wunderbare Flammen, Kraut und Knochenwerk zusammen. Die Beschwörung war vollbracht. Und auf die gelernte Weise grub ich nach dem alten Schatze auf dem angezeigten Platze. Schwarz und stürmisch war die Nacht. Und ich sah ein Licht von Weitem. Und es kam gleich einem Sterne hinten aus der fernsten Ferne, eben als es 12 schlug. Und da galt kein Vorbereiten. Heller ward's mit einem Male von dem Trank der vollen Schale, die ein schöner Knabe trug. Holde Augen sah ich blinken unter dichtem Blumenkranze. In des Trankes Himmelsglanze trat er in den Kreis herein. Und er ließ mich freundlich trinken, und ich dacht, es kann der Knabe mit der schönen lichten Gabe wahrlich nicht der Böse sein. Trinke Mut des reinen Lebens, dann verstehst du die Belehrung, kommst mit ängstlicher Beschwörung nicht zurück an diesen Ort. Grabe hier nicht mehr vergebens. Tagesarbeit, abends Feste, laue Wochen, frohe Feste, sei dein künftig Zauberwort.

Jürgen Eger aus der Hauptstadt, Daubgerüst auf alten Platten. Herzlich willkommen. Sonntag 16 Uhr, Staubgewischt auf alten Platten. Es begrüßt Sie Jürgen Eger aus der Hauptstadt.

0: Und nun das Dossier.
1: Rock und Blues aus der Nähe von Würzburg begrüße ich am Telefon. Andreas Kümmert, sei gegrüßt.
2: Ja, schönen guten Abend. Schön, dass ich hier sein kann.
1: Rock und Blues, das klingt ja urwüchsig US-amerikanisch und ich sage ja als angrenzender Thüringer, wo du wohnst, das war ja früher mal US-besetztes Gebiet oder ist es ja heute zum Teil auch noch. Und ich weiß aus den frühen 90er Jahren, da war ich immer mal in Coburg und Umland umweg, da gab es unglaublich starke Funk-Diskos. Sind das noch ein bisschen AFN-Einflüsse, die da auch zu dir strahlen?
2: Das kann man so jetzt wahrscheinlich nicht sagen, weil dazu bin ich tatsächlich noch zu jung. Ich sehe älter aus, als ich bin. Ich bin noch keine 40, deswegen, und Radio war zu meiner Zeit, als ich aufgewachsen bin, schon nicht mehr nötig, weil mein Vater eine relativ große Plattensammlung hatte. Und daher kommen die Einflüsse tatsächlich.
1: Auf jeden Fall. Na, was standen denn da so für Platten bei deinem Vater?
2: Da stand im, also das war bunt gemischt. Da gab es Platten von Neil Young, dann gab es Black Sabbath, also solche Dinge. Boston war mein Vater Riesenfan von. Die Eagles waren dabei. Solche Dinge halt. Und das hat mich natürlich in frühester Kindheit schon geprägt, weil ich einfach sehr interessiert war, dann, warum da so Scheiben sind, die sich drehen und da kommt dann plötzlich Musik und so.
1: Boston ist ja auf jeden Fall auch was Interessantes, das hört nicht unbedingt jeder.
2: Genau, ja, bei meinem Vater ist es so, dass der quasi über so Weltempfänger die ersten Boston-Songs als Teenie gehört hat, Ende der 70er war das.
1: Genau, das könnte dann sogar der AFN gewesen sein. Ich weiß gar nicht, ob er den auf UKW gekriegt hat. Ich weiß, in Schweinfurt war er zu hören. Und ich habe ihn in der DDR tatsächlich aus Frankfurt am Main bekommen, auf Mittelwelle. Und wenn du im Süden Thüringen unterwegs warst, im Urlaub zum Beispiel, da kam das tatsächlich auch auf UKW rein. Und ich bin, ja, Anfang 50 hätte ich beinahe gesagt, das stimmt ja gar nicht, werd 55. Aber ich weiß noch so, Guns N' Roses und solche Sachen oder auch Prince, das lief im deutschen Radio eigentlich nie. Und ich muss schon sagen, fand ich etwas geiler als Chris de Burgh und habe mich damals dann sehr über den AFN gefreut und war ein großer Fan. Und bei mir natürlich in Thüringen habe ich auch russisches Radio gehört und Oleg Gasmanow, aber dem wirst du nichts anfangen können. Kommen wir mal zu deiner Laufbahn. Mit 10 Jahren hast du zum ersten Mal Geld mit Musik verdient. Wie bist du da so hineingewachsen?
2: Also aufgrund dessen meines großen Interesses an Musik und auch eben meine Lieblingsband war Guns N' Roses damals.
1: Oh ja, habe ich ja gerade genannt.
2: Dass du die jetzt erwähnt hast. Ja. Aufgrund dessen habe ich einfach so lange genervt, bis ich ein Schlagzeug bekommen habe. Mein Vater wollte da keine Risiken eingehen und wir haben eins vom Sperrmüll erstmal geholt, bevor wir was Richtiges gekauft haben. Und dann habe ich angefangen, Schlagzeug zu lernen und bin dann auch relativ bald der örtlichen Blaskapelle beigetreten. Einfach weil das die einzige Möglichkeit war, ja, musikalische Weiterentwicklung in dem Alter zu bekommen. Weil da lernt man halt viel. In so einer Marschkapelle lernt man viel über Dynamik, viel über Bandplay. Und deswegen, so habe ich halt meine ersten bezahlten Gigs als Trommler so mit 10 Jahren gehabt.
1: Klingt auf jeden Fall sehr spannend. Ich erinnere mich auf jeden Fall, Welcome to the Jungle und Paradise City, das waren schon Knaller von Guns N' Roses 1988.
2: Ja, da war ich da war ich 2 Jahre alt, 1988.
1: Aber trotzdem warst du weit vorn damals. Was war denn deine erste selbst gekaufte Platte?
2: Meine erste

0: deine Kinder kümmerst. Was kannst du über deine Familie sagen?
1: Ja, also ich bin getrennt lebender Vater, habe zwei kleine Kinder und die sind eben 4 Tage in der Woche bei mir. Von mittags, ich hole die vom Kindergarten ab bis abends, dann bringe ich sie zurück zur Mutter. Und ja, deswegen bin ich da sehr eingespannt tagsüber.
0: Aber es ist ja eine schöne Sache und du hast deinen Kindern auch ein schönes Lied gewidmet vor 3 Jahren. Spaceship, erzähl mal.
1: Ja, Spaceship habe ich im Prinzip schon geschrieben, bevor meine beiden Kinder auf der Welt waren. Und zwar in dem Moment, als ich erfahren habe, dass ich Vater werde zum ersten Mal. Und dann hat man ja so ein, ich sag mal, gefühlsachterbahnartiges Erlebnis erstmal, weil man denkt so, okay, man ist ja selber gerade noch irgendwie so ein Kindskopf und wird jetzt Vater. Wie passt das zusammen? Und dann gerade auch als Musiker kriege ich das unter einen Hut. Und dann habe ich mich hingesetzt, habe die Nummer geschrieben und es hat sich ja dann rausgestellt, ja, das kriegt man unter einen Hut und das ist auch wunderschön, einfach Papa zu sein.
0: Ich habe mal das Video mir angeschaut und da trägst du auf der Jacke eine ECDC-Aufprägung. Was ist mit ECDC?
1: Ja, AC/DC gehört auch zu den Bands, mit denen ich aufgewachsen bin, so gerade die Bon Scott-Ära.
0: Die frühen Sachen, das war natürlich.
1: Meine erste Platte war die Dirty Deeds, Done Dirt Cheap.
0: Ja, sehr, sehr gut. ECDC. Wir spielen jetzt aber Spaceship. Hier ist Andreas Kümmer.

0: Spaceship, ich freue mich, am Telefon begrüßen zu dürfen. Zurück, Andreas Kümmert. Sei gegrüßt zurück.
1: Ja, hi.
0: Bekannt geworden bist du mit Voice of Germany. Ich bin kein Fernsehteilnehmer. Bitte erzähl mir mal, was das überhaupt ist. Ich habe das tatsächlich nicht mitbekommen, obwohl du sogar in den Top 10 gestanden hast. Aber erzähl mal, wie war das?
1: Also erstmal vorweg, ich bin auch absoluter TV-Verweigerer.
0: Angenehm. Gut.
1: Ja, weil, naja, gibt andere Wege, sich sein Gehirn kaputt zu machen.
0: Auf jeden Fall viel, viel bessere. Und wenn man Musik hat zum Leben, dann ist es auf jeden Fall auch sehr, sehr schön. Also ich kann mich sehr, sehr schön in Musik fangen. Jetzt erzähl mal aber deine Erfahrung mit dieser Sendung. Was ist das?
1: Das Prinzip dieser Sendung kommt, also das ist so ein Franchise, das kommt aus Holland. Ich glaube, Endemol ist die Firma, die das erfunden hat.
0: Ach, hei, Linda de Mol. Hei, hei, hei. Die sagt mir auch was. Oh ja.
1: Und das Konzept ist so, dass man da teilnimmt und dann stehen da vier Stühle mit der Stuhllehne zu einem. Und die jeweiligen Coaches, das sind meistens vier, die können entscheiden, ob dein Talent reicht. Und dann drehen die sich um. Und je mehr Stühle sich umdrehen, desto größere Auswahl hast du, zu welchem Coach du quasi gehst. Und wenn sich alle umdrehen, kannst du dir halt frei aussuchen, zu wem du möchtest.
0: Und du hast anfangs teilgenommen mit einem Song von Harold Melvin and the Blue Notes, If You Don't Know Me By Now. Den kennen die Schlagerfreunde auch von Simply Red, aber das war das Original. Wie bist du auf den gekommen? Ist ja jetzt kein Rock.
1: Also die Harold Melvin and the Blue Notes Nummer kam erst später. Also meine Blind Audition übrigens, weil die sehen dich ja nicht. Das war
0: Rocketman von Elton John, ja.
1: Tarplin, genau, ja. Hier, die beiden. Das war Rocketman, genau.
0: Stimmt, aber If You Don't Know Me By Now ging dann tatsächlich auch in die Charts sogar. Aber du hast dann ja, und das ist was Besonderes, mit einem selbstgeschriebenen Lied dort reüssiert.
1: Das ist das, was man dem Fernsehzuschauer verkauft, ja.
0: Dann klär mich auf. Ich bin ja keiner.
1: Genau, also es ist so, ich habe da eigene Songs vorgeschlagen. Ich schreibe ja im Prinzip, seit ich 13 bin, ungefähr auch Songs. Und der wurde, also jeder Song, den ich vorgeschlagen habe, wurde im Prinzip abgelehnt. Und es wurde dann einer aus so einem Songwriting-Pool von Universal Music genommen. Und das war dann eben, wurde dann eben als meine Single verkauft.
0: Sehr interessant. Wir spielen sie jetzt auf jeden Fall auch, weil die war dann Platz 2 in Deutschland, Simple Man.
1: Genau, ja. Verdient hat er ein anderer.
0: Ich verstehe vollkommen, während du es erzählst. Andreas Kümmert.

0: Nun die große Frage, wird heute der große Ulrich Wiegmund-Tag?
1: Was wäre die Vision 2026 ohne eine gemeinsame Simson-Ausfahrt?
0: Seit mehr als 20 Jahren wird Sachsen-Anhalt von der CDU geführt.
2: Freiheit ist für uns wichtiger als Frieden.
0: Die AfD strebt die alleinige Macht an. Die Tagesschau schmiert, in Sachsen-Anhalt könnte mit der AfD erstmals seit dem Zweiten Weltkrieg eine Partei an die Regierungsmacht kommen, deren Landesverband vom Verfassungsschutz als gesichert rechtsextremistisch eingestuft wird.
2: Deutschland schreckt ab.
0: Das Treiben eines Krieges just gegen den gleichen Feind wie vor über 80 Jahren scheint in dieser Seinswelt offenbar links.
3: Der Krieg muss nach Russland getragen werden.
0: Linke, die das für sich akzeptiert haben, werden an dem kommenden Krieg größere Schuld tragen als die Kriegstreiber, die ihrem Geschäft ja gewerbsmäßig nachgehen. Mit Linken, die zumindest diesen Weg nicht mitgegangen sind, befasst sich Alexei Dankwart in einem neuen Text, den er mir zur Verfügung gestellt hat. Er war ja auch schon zu Gast hier in der kleinen Audiodatei, selbst einst bei der Linken organisiert. Er beschäftigt sich mit dem BSW Thüringen, wobei ich die sichtbare Trennung des BSW Thüringen vom Gesamt-BSW für anstrengend halte. Aber das Thüringer BSW ist zerbrochen. Dreizehn von 15 Landtagsabgeordneten haben die Partei verlassen. Dankwart meint, das Bündnis Sarah Wagenknecht war als die Hoffnung vieler Menschen in Deutschland auf die Wiedergeburt einer echten linken Friedenspartei gestartet. Er erinnert erste Wahlerfolge in Sachsen und Thüringen 2024. Ich zitiere, kaum gab es diese Wahlerfolge, wurde das Vertrauen der Unterstützer und Wähler durch die Politprofis um Katja Wolf auch schon verraten. Und weiter, während in Sachsen die Balance zwischen den Erwartungen der Wähler auf eine Fundamentalopposition und den Ängsten, auch eines Teils der Wähler, vor einer Zusammenarbeit mit der rechten AfD halbwegs gehalten werden konnte, ließen sich Wolf und Konsorten sofort von den Verlockungen der Macht verführen. Der Preis folgte bei den vorgezogenen Bundestagswahlen. Bis heute formuliert man Auszählungsfehler, verfehlte die 5%-Hürde. Dankwart aasig, man war vor Auszählungsfehlern nicht mehr sicher. Auch merkte er aber an, Wagenknechts eigene ungeschickte Aussagen zum Ukraine-Krieg haben ihre Rolle gespielt. Für ihn persönlich jedenfalls, für mich auch. Putin.

0: Zu verweisen ist auf die Wahlumfragen bereits im kommenden Jahr von 15,8 auf mittlerweile 7%.
1: Sarah kommt.
0: Richtig, und im Bundestag fehlt seitdem eine zweite, wenn auch halbherzige Stimme für den Frieden und die Vernunft im Umgang mit Russland. Das Verhältnis zwischen Bundespartei und Landesverband war schlecht. Wagenknecht log nicht, als sie auf das Angebot des Thüringer AfD-Chefs Björn Höcke, sich zur Thüringer Landesmutter wählen zu lassen, darauf hinwies, dass die BSW-Landtagsfraktion eh nicht für sie stimmen würde. Viel schlechter kann es um die Einheit einer Partei gar nicht mehr stehen, wenn die Gründerin und unbestrittene Vorzeigepersönlichkeit nicht mehr auf die Stimmen derer zählen kann, die ihre Mandate ihr und nur ihr verdanken. Der primäre Auslöser für die jüngste Eskalation war der Entzug des Doktortitels des thüringischen Ministerpräsidenten Mario Vogt, CDU. BSW-Bundesvorstand fordert den Ausstieg des BSW aus der Brombeer-Koalition. Wolf sperrte sich.
2: Ihr Dreck wird unsere Demokratie nicht kaputt machen.
0: Dankwart sieht Figuren wie Wolf nur ob Mandate von der Linken zum BSW übergelaufen. Zitat: Angesichts der akuten Kriegsgefahr, vorangetrieben von CDU und SPD.
3: Das ist richtig.
0: Verfangen irgendwelche Bedenken der AfD gegenüber schlichtweg nicht. Dankwart deutlich, ginge es um das Wohl des Landes, Thüringens, Deutschlands, ginge es um die Verhinderung des Dritten Weltkrieges, wäre das Verhalten ein entgegengesetztes. Die aktuellen politischen Verhältnisse müssen nicht mit Hilfe des BSW bewahrt, sie müssen grundlegend umgekrempelt werden. Letzteres bietet zwar keine Garantien, aber Chancen. Ersteres ist ein garantierter Weg ins Verderben. Dankwart hinterfragt das anfänglich strenge Auswahlverfahren des BSW. Wurden falsche Kriterien angelegt? Hierzu verweise ich auf die Worte des Lajos Orban, Rostock, gegen den ein Ausschussverfahren läuft, gestern hier in der kleinen Audiodatei. Dankwart, es wird einen neuen Anlauf geben müssen. Deutschland braucht eine starke sozialistische Friedenspartei, selbst wenn sie jetzt vielleicht, noch ist es nicht ausgemacht, bei Null anfangen muss. Sarah Wagenknecht erklärt, die Publizistin Krone Schmalz, Gabriele, wäre die richtige Bundespräsidentin. So sehr ich sie auch schätze, ist es in derzeitiger Zeit doch ähnlich erfolgsversprechend, als würde ich Roy Black vorschlagen.
4: Ganz im Weiß mit einem Blumenstrauß.
0: Was, ihr Lieben? Er ist schon tot? Nein! Wie konnte denn das passieren? Frage ich am 6. September 2026, einem historischen Tag hier in der kleinen Audiodatei.
5: In Sachsen-Anhalt zum Beispiel kommt die AfD in Umfragen derzeit auf rund 40%.
0: Da steht uns ein spannender Tag bevor. Müsste ich in Sachsen-Anhalt wählen, würde ich auch Ulrich Siegmund wählen. Einfach weil er eine theoretische Chance auf die absolute Mehrheit hat. In Mecklenburg-Vorpommern sieht das zum Beispiel anders aus. Hier könnte man zum Beispiel auch der BSW eine Gnadenstimme erteilen.
6: Das Problem sind Männer.
0: Im Bereich des nicht wählbaren mir zurzeit die Linke. Und schlimmer noch,
7: was sie versuchen zu skandalisieren, ist, dass mein Ehemann in den 90er Jahren, wie das im Übrigen vielen hier ging, jeder, der sich in Sachsen-Anhalt auskennt, weiß, wie die Jugendszenen in den 90er Jahren hier sortiert waren, in den 90er Jahren so ein bisschen mit Rechtsextremen rumgehangen hat. Ich will das nicht kleinreden. Er war Teil der rechtsextremen Szene in Kielum.
0: Als Gleichaltriger ist es mir wichtig, noch einmal klarzustellen, dass ich im Nachbarland Thüringen nie Teil einer rechtsextremen Szene war. Auch nicht alle Jugendlichen Teile von rechtsextremen Szenen waren. Die Lächerlichkeit des lupenreinen Demokraten erspare ich heute aus der Aussage der Gattin. Komme eher zum Schluss. Sollten die blank polierten Glatzen um 1990 in der damaligen rechten Szene revanchistische Gelüste wider Russland oder ähnliches gegen die jüdische Bevölkerung gehegt haben, lässt sich das heute, 2026, wunderbar im Kosmos der Grünen ausleben. Letzteres mit grenzenloser Integration derer, die die Juden, ob begründet oder nicht, mit größtmöglicher Leidenschaft hassen. Bei den meisten dieser wäre es wahrscheinlich sogar falsch, hier den israelischen Staat herbeizuformulieren. Gerne auch Regierung. Egon Krenz bei den UZ-Friedenstagen, die kommunistische Zeitung Unsere Zeit. Jürgen Eger formulierte gestern, Krenz hielt einen Vortrag über den Sozialismus. Es wurden grobe Fehler gemacht, das Prinzip des demokratischen Sozialismus wurde falsch verstanden. Und, Zitat, ich wundere mich heute noch, dass wir überhaupt 40 Jahre durchgehalten haben. Bei den Feinden, die wir hatten, ist das schon fast ein Wunder. Nein, lieber Egon Krenz, es ist ein Zeichen der Stärke, der Sozialismus, der Kraft, den dieser entfalten kann, selbst unter widrigen technischen Bedingungen.
8: Russland hat Deutschland noch nie angegriffen. Noch nie. Aber zweimal hat Deutschland
1: Russland angegriffen.
0: Das Bewahren der Wahrheit soll unsere Aufgabe sein. Partiell, notfalls auch mit anderen, die diese Bühne bespielen.
3: Keinen MDR mehr in Sachsen-Anhalt und damit auch kein MDR Sachsen-Anhalt heute. Das könnte passieren.
0: Deren Medien unter Bedrängnis, deren Propaganda, deren Weglasserei, deren fehlende Bereitschaft, mit der jeweils anderen Seite zu reden, wäre es der Sache hilfreich.
6: Wir warnen Sie, folgende Bilder können verstörend werden.
0: Danke, beste Svetlana. Auch Bilder der iranischen Nachrichtenagentur IRNA können den einen oder anderen verstören. Würden Sie moderne Frauen zeigen, mit oft nur einem Hauch eines Schleiers, aber auch Einblicke in die Kultur des Iran gewähren. IRNA berichtet widersprüchliche Berichte vom Schlachtfeld Südlibanon. Umkämpft der Hügel Ali al-Tahir. In einer Erklärung räumte der Sprecher der Armee des sionistischen Regimes, gemeint die israelische Regierung, im Gegensatz zu den Behauptungen des Verteidigungsministers ein, dass die Drohnenangriffe der Hisbollah in der Nähe der israelischen Truppen weiterhin anhalten und das israelische Militär unter Druck setzen. Bericht vom 2. internationalen Religionsgipfel in St. Petersburg. Iranische Persönlichkeiten nahmen teil. Zitiert der stellvertretende Koordinator der iranischen Armee, Sayari, der Widerstand gegen einen Feind mit weltweiter Spitzentechnologie ist ein Sieg des Willens. Und Bericht aus den USA, Demokraten hoffen auf einen Machtwechsel vor den Zwischenwahlen. Unter Druck Donald Trump, eine Journalistin fragte ihn, ob der Drohnenvorfall am Leipziger Flughafen nicht als russischer Angriff auf NATO-Gebiet zu werten sei. Trump wies dies zurück, betonte, Putin habe nicht die Absicht, NATO-Gebiet anzugreifen. Zitat, ich kenne ihn sehr gut. Jugendorganisationen mehrerer europäischer Länder nehmen sich die deutschen Schulstreiks gegen die Wehrpflicht zum Vorbild. Internationaler Schulstreik geplant. Motto, wir stehen gemeinsam gegen den Krieg. Besuch der US-Unterhändler Steve Witkoff und Jared Kushner in Moskau. Putin setzt seine Angriffe auf Kiew aus.
8: Hundreds of thank you.
0: Moskau eröffnet eine neue Metrolinie, Nummer 17. Benannt ist sie nach Erzengeln. Drei unterirdische Bahnhöfe wurden erbaut. Moskaus Oberbürgermeister Sobjanin gab Startschuss. Gemeinsam mit Wladimir Putin weihte er den S-Bahnhof Hammer und Sichel ein. Und dann nochmal ins Wasser. Spanien übernimmt die Kontrolle über den Hafen von Ceuta. Vermummte, der ORF bezeichnet diese als fremdenfeindlich, legten den Hafen im britischen Dover lahm. Der Fährverkehr kam zum Erliegen und das US-Militär griff drei weitere iranische Öltanker an. Das Repräsentantenhaus des US-Kongresses hat einen Gesetzentwurf verabschiedet, der US-Bundesmittel für Universitäten blockiert, die sich an einem Boykott Israels beteiligen. Hier geht es um die pro-palästinensischen Proteste an US-Hochschulen. Die Zahl der Großinsolvenzen in Deutschland bleibt auf Rekordniveau. Einzelhandelsumsätze brechen ein. Quelle einer Untersuchung von Allianz Trade. Angriffe auf Infrastruktur, Tagesschau. Daten nach Angriff auf das Berliner Landesnetz wurden veröffentlicht. Es gab einen Hackerangriff. Ob des Brandanschlags in München sind zwei Tatverdächtige in Untersuchungshaft. Wegen Sabotage an Umspannwerken spricht Innenminister Alexander Dobrindt von Klimaextremismus. Ein weiterer Sabotageverdächtiger ist flüchtig. Nun wurden auch Sprengvorrichtungen auf das Stromnetz in Sachsen entdeckt. Bundesarbeitsministerin Bärbel Baas fordert den Erhalt der deutschen VW-Standorte.
9: Ja, Dings, ne? Also hier dieser Automann, Volkswagen, ne? Er meinte so, sie verlassen 100.000 Arbeitsplätze, well. Warum, weiß man nicht. Wahrscheinlich hier, weil Leute jetzt mehr Fahrrad fahren. Boah. Scharmutter, sie soll mal aufhören, diese scheiß hässlichen Allmann-Autos zu bauen einfach.
0: Eine deutsche Studentin hat eine Insel in Schweden gewonnen, auf Zeit. Sie ist für ein Jahr deren Verwalterin. Es berichtet romantisch die Tagesschau. Schweden hat mehr als 267.000 Inseln und 5 in diesem Jahr verlost. Und mit Anti-AfD-Agitation hat sich Marianne Gold von Alphaville Medienpräsenz beschafft. Er wurde ja vom Glücksgefühle-Festival am Hockenheimring ausgeladen, nun wieder eingeladen, lehnt aber ab. Es sekundiert die dpa. Die Tagesschau überschreibt ihre als Journalismus getarnte Referenz. Musik ist Teil der Kunst und die Kunst ist frei. Free. Die Bewilderung verrät mir, das zumindest hat nicht geklappt. Weiter im Norden herbstlicher, im Süden sommerlicher.
10: Herzlich willkommen im meteorologischen Herbst 2026.
0: Tendenz wechselhaft, allmähliche Abkühlung.
11: Marcello, herzlichen Dank. Wünsche schöne Wochen.
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13: Eger aus Berlin.

Noch eine DDR-Legende, Hauff Henkler. Der Henkler mit dem deutschen Klaus Dieter davor und Hauff, eine Monika. So wurden benannt und hießen früher hier ansässige Menschen, als eine deutsche Nationalkultur noch benannt und befördert wurde. Und irgendwie kamen die Menschen damals ganz gut zurecht, als sie sich noch nicht schämten, weiße Haut zu haben und Deutsche zu sein, in der deutschen Demokratischen. Eher lockig geföhnt, sie früh erblondet. So haben wir sie in Erinnerung. Wie oft im Kessel Buntes. Und sowieso von Warnemünde bis Suhl, rauf und runter, kreuz und quer getingelt, KGD sei Dank. Für die Jüngeren und Vergesslichen, Konzert- und Gastspieldirektion der DDR, zuständig für die angemessene Verteilung der sogenannten Unterhaltungskünstler über die Großkulturoase DDR. Ein hübsches Paar, das als Schlagerduo den verheißungsvollen Traum von der Zukunft unserer DDR verheißte. Poetisch, textlich wie auch musikalisch nicht unbedingt für die Überforderung unserer DDR-Volker und Volkerinnen zuständig. Nett anzuschauen, mit ihnen verging die Sendezeit angenehmer als ohne sie, insbesondere für diejenigen, die die DDR-Hauptsendezeitsendungen des Sonnabends und zu Weihnachten und zu höheren Feiertagen mochten. Mit dem Titel Wind säuselt uns der Sound der DDR um die Ohren und die Botschaft des Titels ist das Säuseln. Nicht weniger, aber auch nicht mehr.

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1: Hartmut König, März 2023. Bürger, schützt eure Anlagen. Seymour Hersh und Fragen nach dem Nord Stream Coup. Bürger, schützt eure Anlagen. Bei Park- oder Geldanlagen folgt der Vernünftige diesem Ruf. Aber bei unterseeischen Gasleitungen? Keiner, wie du und ich, hätte Nord Stream vor der Zerstörung schützen können, deren Hintergründe Seymour Hersh soeben enthüllt hat. Eine vernünftige Regierung, die das deutsche Staatswohl als verpflichtender ansieht als Unterwerfung am Washingtoner Hofe, hätte es womöglich gekonnt. Mindestens hätte sie es dringlich versuchen müssen. Denn die Drohung war unmissverständlich ausgesprochen worden, als Scholz und Biden am 7. Februar 2022 im Weißen Haus eine Pressekonferenz gaben. Die Welt horchte auf. Und die Sabotage-Crew aus CIA, Army, Außen- und Finanzministerium fühlte sich ertappt, als ihr Präsident arroganten Klartext redete. Wenn Russland einmarschiert, wird es kein Nord Stream 2 mehr geben, wir werden dem ein Ende setzen. Hersh sagte später der Berliner Zeitung, wenn er eine parlamentarische Anhörung zu leiten hätte, würde er den deutschen Kanzler gern fragen. Hat Joe Biden Ihnen davon erzählt? Hat er Ihnen damals gesagt, warum er so zuversichtlich war, dass er die Pipeline zerstören könnte? Wer sich hierzulande über die Fahrlässigkeit empört, mit der Scholz die Drohgebärde Bidens weglächelte, hat dieselbe Frage auf den Lippen. Und ein paar Fragen mehr. Hat der Kanzler seinem Geheimdienst sofort Order gegeben, die Hintergründe der Konspiration aufzuklären? Wieso hat er nicht Alarm geschlagen, wenn ein fremdländischer militärischer Anschlag auf deutsche Lebensinteressen zu befürchten war? Wusste nur Norwegens Marine vom flacheren Meeresgrund vor Bornholm? Haben die deutschen Geheimen bei der NATO-Ostsee-Übung Baltops 22 gespäht oder Skat gespielt? Haben die Ampelgrünen vielleicht den Alarmknopf arretiert, weil sie ihren ideologischen Sabotagefleiß gegen Nord Stream 2 durch einen finalen Streich des Meisters aus Übersee geadelt sehen wollten? Und als Bidens Befehl ausgeführt war, was meinte nach Ampelverständnis Außenminister Blinken genau, wenn er sagte, das ist sehr bedeutsam und bietet eine enorme strategische Chance für die kommenden Jahre? Sollte der Bombenerfolg am Ostseegrund Deutschland und der gesamten europäischen Konkurrenz ins Stammbuch schreiben, America first, in einer von Washington gelenkten Welt, das ist euer Schicksal, findet euch damit ab, denn wir können es auch mit den krudesten Mitteln durchsetzen. Wurde uns signalisiert, dass die in Washington schon immer gefürchteten Zukunftspotenziale einer deutsch-russischen Verständigung irreversibel zerstört sind? Dass die Vision einer gegenseitig vorteilhaften Wirtschaftsachse von Lissabon nach Wladiwostok samt Anbindung an den fernen Osten für alle Zeit obsolet ist und vertan, diese EU-Chance als souveräner Global Player abweichende Interessen gegen überseeischen Egoismus zu verteidigen? Und wer kommt eigentlich für den Schaden auf, den die nach CIA-Plänen ausgeführte militärische Operation angerichtet hat? Wie vergilt man es Stoltenbergs Norwegen? Das ist die alte gutnachbarschaftliche Devise. Die Ostsee muss ein Meer des Friedens sein. In Vasallentreue und für schöner sprudelnde Silberlinge aus eigenem Rohstoffabsatz verraten hat, welche teuren ökonomischen Abhängigkeiten folgen den politischen Leimrouten, auf der Washington nun bereits eine Front der Willigen gegen China zu versammeln sucht. Fragen, die uns Seymour Hershs Enthüllungen aufgeben. Natürlich leugnen die Ertappten diesen Bericht, das taten sie immer, bei der Aufdeckung der US-Kriegsverbrechen im vietnamesischen My Lai, wofür Hersh den Pulitzer-Preis erhielt, bei der Offenlegung des Watergate-Skandals und der Folterpraktiken im irakischen Gefängnis Abu Ghraib. Auch Hershs Bericht über die Bombenleger vor Bornholm wird sich als unleugbar wahr erweisen, als Schande für Täter und Beschweiger. Also Bürger, schützt eure Anlagen, auch und gerade die menscheneigenen, zum Widerstand. Hartmut König, März 2023.

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2: 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Die Nacht als Soldaten, Verkehrspolizisten wurden, gibt es noch eine deutsche Frage, erschienen im Westend Verlag.
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2: Späte Distanz. Ohne Deutschland, Netanjahus Blutbad und ein Wertewesten in Korrekturnot. Eine Kolumne von Hartmut König. Zu wenig die Terrorattacken der Hamas des 7. Oktober Netanjahus genozidale Antwort rechtfertigen können. Zu wenig taugt der jüngste Washingtoner Anschlag auf zwei israelische Botschaftsmitarbeiter dazu, die andauernde Ausradierung der Lebensgrundlagen in Gaza, die Herbeiführung von Hungersnot als Kriegswaffe, die in großisraelischen Expansionsfantasien geplante Vertreibung der palästinensischen Bevölkerung zu legitimieren. Israels Außenminister Gideon Sa'ar sagte, es gäbe eine direkte Verbindung zwischen antisemitischer und anti-israelischer Hetze und diesem Mord. Diese Hetze würde auch von Führungspersönlichkeiten und Amtsträgern vieler Länder und Organisationen betrieben, besonders aus Europa, Netanjahu meinte. Man wäre Zeuge des schrecklichen Preises des Antisemitismus und der wilden Aufwiegelung gegen Israel. Das sind Reflexe auf die lauter werdende Kritik wertewestlicher Regierungen, die inzwischen befürchten, von der Geschichte als wohlmeinend stille, bestenfalls schmallippig warnende Komplizen des Gaza-Gemetzels gebrandmarkt zu werden. Ihre späte und noch immer halbherzige Distanz zu Netanjahus Verwüstungs- und Vertreibungskonzept folgt wohl auch dem Stimmungsbild unter den Bevölkerungen. Mitte Mai waren in Den Haag mehr als 100.000 Menschen unter der Losung »Wir ziehen eine rote Linie für Gaza« auf die Straße gegangen. In Deutschland, so ermittelte die Bertelsmann-Stiftung, haben 59% der Befragten eine negative Meinung über Israels Regierung. Leider haben Deutschlands Regierungen im falschen Verständnis ihrer historischen Verantwortung für die gesicherte Existenz Israels dem Gegenteil Vorschub geleistet. Sie ließen das ultrarechte Machtzentrum Netanjahu gewähren, erwiesen sich als bedingungslose Waffenlieferanten und stellten Zahlungen an das UNRWA-Hilfswerk zeitweilig ohne nähere Prüfung ein. Demonstranten für ein gesichertes Lebensrecht der Palästinenser werden als antisemitische Straftäter verfolgt. Wer wie jüngst mehrheitlich die Parteitagsdelegierten der Partei Die Linke die Jerusalemer Erklärung zum Antisemitismus unterstützt, der zufolge Kritik an Israels Regierung nicht unter Antisemitismusverdacht geraten darf, kriegt von staatstragender Politik und medialem Echo sein Fett weg. Als eine Mehrheit der Mitgliedstaaten angesichts der Hungersnot in Gaza die Absicht unterstützte, das Partnerschaftsabkommen der EU mit Israel zu überprüfen, sprach sich Deutschland dagegen aus. Bei seinem Antrittsbesuch in Tel Aviv versicherte der deutsche Außenminister Wadefuhl, Deutschland stehe fest an der Seite Israels. Angeblich machte er ein bisschen Dudu hinter den Kulissen, während draußen besonnene jüdische Stimmen Klartext herausschrien. Israel sei auf dem Weg zum Paria der internationalen Staatengemeinschaft zu werden, ruft der ehemalige Generalmajor der israelischen Streitkräfte Jergolan, falls es sich nicht wieder wie ein vernünftiges Land verhält. Es verwundert nicht, dass, als Großbritannien, Frankreich und Kanada in einer gemeinsamen Erklärung Netanjahu bei Weiterführung der Gaza-Offensive konkrete Maßnahmen androhten, Deutschland ante portas blieb. Und als israelische Soldaten auf eine Gruppe von Diplomaten in der besetzten Westbank das Feuer eröffneten, bestellten betroffene Länder empört Israels Botschafter ein, Deutschland nicht. Die Merz-Regierung ist Meisterin im Stolpern. Dieses Talent setzt sich in ihrer Israel-Politik fort. Während sich eine aufgeschreckte westliche Wertewelt von der ultrarechten Phalanx Netanjahus zu lösen beginnt, sieht sich Deutschlands Regierung fortgesetzt in einer falschen Pflicht. Geschichtsbewusstes Handeln würde ihr gebieten, die Waffenlieferungen einzustellen und auf die Seite derer zu treten, die Israels Wohlergehen im Frieden mit den Palästinensern und der arabischen Nachbarschaft dauerhaft sichern wollen.
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1: Und nun, das Dossier!
2: Rock und Blues aus der Nähe von Würzburg begrüße ich am Telefon. Andreas Kümmert, sei gegrüßt.
3: Ja, schönen guten Abend, schön, dass ich hier sein kann.
2: Rock und Blues, das klingt ja urwüchsig US-amerikanisch und ich sage ja als angrenzender Thüringer, wo du wohnst, das war ja früher mal US-besetztes Gebiet oder ist es ja heute zum Teil auch noch. Und ich weiß aus den frühen 90er Jahren, da war ich immer mal in Coburg und Umland umweg, da gab es unglaublich starke Funk-Discos. Sind das noch ein bisschen AFN-Einflüsse, die da auch zu dir strahlen?
3: Das kann man so jetzt wahrscheinlich nicht sagen, weil dazu bin ich tatsächlich noch zu jung. Ich sehe älter aus, als ich bin. Ich bin noch keine 40, deswegen, und Radio war zu meiner Zeit, als ich aufgewachsen bin, schon nicht mehr nötig, weil mein Vater eine relativ große Plattensammlung hatte. Und daher kommen die Einflüsse tatsächlich.
2: Auf jeden Fall. Na, was standen denn da so für Platten bei deinem Vater?
3: Da stand, das war bunt gemischt. Da gab es Platten von Neil Young, dann gab es Black Sabbath, also solche Dinge. Boston war mein Vater Riesenfan von. Die Eagles waren dabei. Solche Dinge halt. Und das hat mich natürlich in frühester Kindheit schon geprägt, weil ich einfach sehr interessiert war, dann, warum da so Scheiben sind, die sich drehen und da kommt dann plötzlich Musik und so.
2: Boston ist ja auf jeden Fall auch was Interessantes, das hört nicht unbedingt jeder.
3: Genau, ja, bei meinem Vater ist es so, dass der quasi über so Weltempfänger die ersten Boston-Songs als Teenie gehört hat, Ende der 70er war das.
2: Genau, das könnte dann sogar der AFN gewesen sein. Ich weiß gar nicht, ob er den auf UKW gekriegt hat. Ich weiß, in Schweinfurt war er zu hören. Und ich habe ihn in der DDR tatsächlich aus Frankfurt am Main bekommen, auf Mittelwelle. Und wenn du im Süden Thüringen unterwegs warst, im Urlaub zum Beispiel, da kam das tatsächlich auch auf UKW rein. Und ich bin, ja, Anfang 50 hätte ich beinahe gesagt, das stimmt ja gar nicht, werd 55. Aber ich weiß noch so, ganzen Roses und solche Sachen oder auch Prince, das lief im deutschen Radio eigentlich nie. Und ich muss schon sagen, fand ich etwas geiler als Christa Burke und habe mich damals dann sehr über den AFN gefreut und war ein großer Fan. Und bei mir natürlich in Thüringen habe ich auch russisches Radio gehört und Oleg Gasmanow, aber dem wirst du nichts anfangen können. Kommen wir mal zu deiner Laufbahn. Mit 10 Jahren hast du zum ersten Mal Geld mit Musik verdient. Wie bist du da so hineingewachsen?
3: Also aufgrund dessen meines großen Interesses an Musik und auch eben meine Lieblingsband war Guns N' Roses damals.
2: Oh ja, habe ich ja gerade genannt.
3: Dass du die jetzt erwähnt hast. Ja. Aufgrund dessen habe ich einfach so lange genervt, bis ich ein Schlagzeug bekommen habe. Mein Vater wollte da keine Risiken eingehen und wir haben eins vom Sperrmüll erstmal geholt, bevor wir was Richtiges gekauft haben. Und dann habe ich angefangen, Schlagzeug zu lernen und bin dann auch relativ bald der örtlichen Blaskapelle beigetreten. Einfach weil das die einzige Möglichkeit war, musikalische Weiterentwicklung in dem Alter zu bekommen. Weil da lernt man halt viel, in so einer Marschkapelle lernt man viel über Dynamik, viel über Bandplay. Und deswegen, so habe ich halt meine ersten bezahlten Gigs als Trommler so mit 10 Jahren gehabt.
2: Klingt auf jeden Fall sehr spannend. Ich erinnere mich auf jeden Fall, Welcome to the Jungle und Paradise City, das waren schon Knaller von Guns N' Roses 1988.
3: Ja, da war ich da war ich 2 Jahre alt, 1988.
2: Aber trotzdem warst du weit vorn damals. Was war denn deine erste selbst gekaufte Platte?
3: Meine erste selbst gekaufte Platte war die Use Your Illusion 1 von Guns N' Roses. Auf Kassette habe ich die mir ausgesucht. So bin ich auch zu Guns N' Roses gekommen. Mein Vater hat mich mit 6 Jahren mit in den Plattenladen genommen und ich durfte mir was aussuchen und das habe ich dann so nach dem Visuellen ausgesucht und habe dann eben da meine erste Platte bekommen.
2: Kannst du heute noch Kassette abspielen?
3: Ich habe noch ein Gerät, ja.
2: Ich auch. Ist wahnsinnig romantisch. Und weißt du, dass ich die beiden Nirvana-Platten als Kassette habe? Die großen Nevermind und die zweite In Utero.
3: Ja, cool.
2: Ist einfach cool, ja. Sind tatsächlich noch als Kassette bei mir verfügbar. Wir machen das Gespräch am Abend. Wenn ich richtig informiert wurde, hat das damit zu tun, dass du auch dich um deine Kinder kümmerst. Was kannst du über deine Familie sagen?
3: Ja, also ich bin getrennt lebender Vater, habe zwei kleine Kinder und die sind eben 4 Tage in der Woche bei mir. Von mittags, ich hole die vom Kindergarten ab, bis abends, dann bringe ich sie zurück zur Mutter. Und ja, deswegen bin ich da sehr eingespannt tagsüber.
2: Aber es ist ja eine schöne Sache und du hast deinen Kindern auch ein schönes Lied gewidmet.

0: ECDC-Aufprägung. Was ist mit ECDC?
1: Ja, ACDC gehört auch zu den Bands, mit denen ich aufgewachsen bin, so gerade die Bon Scott-Ära.
0: Die frühen Sachen, das war natürlich...
1: Meine erste Platte war die Dirty Deeds, Thunder Cheap.
0: Ja, sehr, sehr gut, ACDC. Wir spielen jetzt aber Spaceship. Hier ist Andreas Kümmer.

0: Spaceship, ich freue mich, am Telefon begrüßen zu dürfen. Zurück, Andreas Kümmert. Sei gegrüßt zurück.
1: Ja, hi.
0: Bekannt geworden bist du mit Voice of Germany. Ich bin kein Fernsehteilnehmer. Bitte erzähl mir mal, was das überhaupt ist. Ich habe das tatsächlich nicht mitbekommen, obwohl du sogar in den Top 10 gestanden hast. Aber erzähl mal, wie war das?
1: Also erstmal vorweg, ich bin auch absoluter TV-Verweigerer.
0: Angenehm. Gut.
1: Ja, weil, naja, gibt andere Wege, sich sein Gehirn kaputt zu machen.
0: Auf jeden Fall viel, viel bessere. Und wenn man Musik hat zum Leben, dann ist es auf jeden Fall auch sehr, sehr schön. Also ich kann mich sehr, sehr schön in Musik fangen. Jetzt erzähl mal aber deine Erfahrung mit dieser Sendung. Was ist das?
1: Das Prinzip dieser Sendung kommt, also das ist so ein Franchise, das kommt aus Holland. Ich glaube, Endemol ist die Firma, die das erfunden hat.
0: Ach je, Linda de Mol, hei, hei, hei. Die sagt mir auch was, oh ja.
1: Und das Konzept ist so, dass man da teilnimmt und dann stehen da vier Stühle mit der Stuhllehne zu einem und die jeweiligen Coaches, das sind meistens vier, die können entscheiden, ob dein Talent reicht. Und dann drehen die sich um und je mehr Stühle sich umdrehen, desto größere Auswahl hast du, zu welchem Coach du quasi gehst. Und wenn sich alle umdrehen, kannst du dir halt frei aussuchen, zu wem du möchtest.
0: Und du hast anfangs teilgenommen mit einem Song von Harold Melvin and the Blue Notes, If You Don't Know Me By Now, den kennen die Schlagerfreunde auch von Simply Red, aber das war das Original. Wie bist du auf den gekommen? Ist ja jetzt kein Rock.
1: Also die Harold Melvin and the Blue Notes Nummer kam erst später. Also meine Blind Audition übrigens, weil die sehen dich ja nicht. Das war
0: Rocketman von Elton John, ja.
1: Tarplin, genau, ja. Hier, die beiden. Das war Rocketman, genau.
0: Stimmt, aber If You Don't Know Me By Now ging dann tatsächlich auch in die Charts sogar. Aber du hast dann ja, und das ist was Besonderes, mit einem selbstgeschriebenen Lied dort reüssiert.
1: Das ist das, was man dem Fernsehzuschauer verkauft, ja.
0: Dann klär mich auf. Ich bin ja keiner.
1: Genau, also es ist so, ich habe da eigene Songs vorgeschlagen. Ich schreibe ja im Prinzip seit

0: seit ich 13 bin ungefähr auch Songs. Und der wurde, also jeder Song, den ich vorgeschlagen habe, wurde im Prinzip abgelehnt und es wurde dann einer aus so einem Songwriting-Pool von Universal Music genommen und das war dann eben, wurde dann eben als meine Single verkauft.
1: Sehr interessant. Wir spielen sie jetzt auf jeden Fall auch, weil die war dann Platz 2 in Deutschland, Simple Man.
0: Genau, ja. Verdient hat er ein anderer.
1: Ich verstehe vollkommen, während du es erzählst. Andreas kümmert.

0: Nun die große Frage, wird heute der große Ulrich Wiegmund-Tag?
1: Was wäre die Vision 2026 ohne eine gemeinsame Simson-Ausfahrt?
0: Seit mehr als 20 Jahren wird Sachsen-Anhalt von der CDU geführt.
2: Freiheit ist für uns wichtiger als Frieden.
0: Die AfD strebt die alleinige Macht an. Die Tagesschau schmiert, in Sachsen-Anhalt könnte mit der AfD erstmals seit dem Zweiten Weltkrieg eine Partei an die Regierungsmacht kommen, deren Landesverband vom Verfassungsschutz als gesichert rechtsextremistisch eingestuft wird.
2: Deutschland schreckt ab.
0: Das Treiben eines Krieges just gegen den gleichen Feind wie vor über 80 Jahren scheint in dieser Seinswelt offenbar links.
3: Der Krieg muss nach Russland getragen werden.
0: Linke, die das für sich akzeptiert haben, werden an dem kommenden Krieg größere Schuld tragen als die Kriegstreiber, die ihrem Geschäft ja gewerbsmäßig nachgehen. Mit Linken, die zumindest diesen Weg nicht mitgegangen sind, befasst sich Alexei Dankwart in einem neuen Text, den er mir zur Verfügung gestellt hat. Er war ja auch schon zu Gast hier in der kleinen Audiodatei, selbst einst bei der Linken organisiert. Er beschäftigt sich mit dem BSW Thüringen, wobei ich die sichtbare Trennung des BSW Thüringen vom Gesamt-BSW für anstrengend halte. Aber das Thüringer BSW ist zerbrochen. Dreizehn von 15 Landtagsabgeordneten haben die Partei verlassen. Dankwart meint, das Bündnis Sarah Wagenknecht war als die Hoffnung vieler Menschen in Deutschland auf die Wiedergeburt einer echten linken Friedenspartei gestartet. Er erinnert erste Wahlerfolge in Sachsen und Thüringen 2024. Ich zitiere, kaum gab es diese Wahlerfolge, wurde das Vertrauen der Unterstützer und Wähler durch die Politprofis um Katja Wolf auch schon verraten. Und weiter, während in Sachsen die Balance zwischen den Erwartungen der Wähler auf eine Fundamentalopposition und den Ängsten, auch eines Teils der Wähler, vor einer Zusammenarbeit mit der rechten AfD halbwegs gehalten werden konnte, ließen sich Wolf und Konsorten sofort von den Verlockungen der Macht verführen. Der Preis folgte bei den vorgezogenen Bundestagswahlen. Bis heute formuliert man Auszählungsfehler, verfehlte die 5%-Hürde. Dankwart aß sich, man war vor Auszählungsfehlern nicht mehr sicher. Auch merkte er aber an, Wagenknechts eigene ungeschickte Aussagen zum Ukraine-Krieg haben ihre Rolle gespielt. Für ihn persönlich jedenfalls, für mich auch. Putin.

0: Zu verweisen ist auf die Wahlumfragen bereits im kommenden Jahr von 15,8 auf mittlerweile 7%.
1: Sarah kommt.
0: Richtig, und im Bundestag fehlt seitdem eine zweite, wenn auch halbherzige Stimme für den Frieden und die Vernunft im Umgang mit Russland. Das Verhältnis zwischen Bundespartei und Landesverband war schlecht. Wagenknecht log nicht, als sie auf das Angebot des Thüringer AfD-Chefs Björn Höcke, sich zur Thüringer Landesmutter wählen zu lassen, darauf hinwies, dass die BSW-Landtagsfraktion eh nicht für sie stimmen würde. Viel schlechter kann es um die Einheit einer Partei gar nicht mehr stehen, wenn die Gründerin und unbestrittene Vorzeigepersönlichkeit nicht mehr auf die Stimmen derer zählen kann, die ihre Mandate ihr und nur ihr verdanken. Der primäre Auslöser für die jüngste Eskalation war der Entzug des Doktortitels des thüringischen Ministerpräsidenten Mario Vogt, CDU. BSW-Bundesvorstand fordert den Ausstieg des BSW aus der Brombeer-Koalition. Wolf sperrte sich.
2: Ihr Dreck wird unsere Demokratie nicht kaputt machen.
0: Dankwart sieht Figuren wie Wolf nur ob Mandate von der Linken zum BSW übergelaufen. Zitat: Angesichts der akuten Kriegsgefahr, vorangetrieben von CDU und SPD.
3: Das ist richtig.
0: Verfangen irgendwelche Bedenken der AfD gegenüber schlichtweg nicht. Dankwart deutlich, ginge es um das Wohl des Landes, Thüringens, Deutschlands, ginge es um die Verhinderung des Dritten Weltkrieges, wäre das Verhalten ein entgegengesetztes. Die aktuellen politischen Verhältnisse müssen nicht mit Hilfe des BSW bewahrt, sie müssen grundlegend umgekrempelt werden. Letzteres bietet zwar keine Garantien, aber Chancen. Ersteres ist ein garantierter Weg ins Verderben. Dankwart hinterfragt das anfänglich strenge Auswahlverfahren des BSW. Wurden falsche Kriterien angelegt? Hierzu verweise ich auf die Worte des Lajos Orban, Rostock, gegen den ein Ausschussverfahren läuft, gestern hier in der kleinen Audiodatei. Dankwart, es wird einen neuen Anlauf geben müssen. Deutschland braucht eine starke sozialistische Friedenspartei, selbst wenn sie jetzt vielleicht, noch ist es nicht ausgemacht, bei Null anfangen muss. Sarah Wagenknecht erklärt, die Publizistin Krone Schmalz, Gabriele, wäre die richtige Bundespräsidentin. So sehr ich sie auch schätze, ist es in derzeitiger Zeit doch ähnlich erfolgsversprechend, als würde ich Roy Black vorschlagen.
4: Ganz in Weiß mit einem Blumenstrauß.
0: Was, ihr Lieben? Er ist schon tot? Nein! Wie konnte denn das passieren? Frage ich am 6. September 2026, einem historischen Tag hier in der kleinen Audiodatei.
5: In Sachsen-Anhalt zum Beispiel kommt die AfD in Umfragen derzeit auf rund 40%.
0: Da steht uns ein spannender Tag bevor. Müsste ich in Sachsen-Anhalt wählen, würde ich auch Ulrich Siegmund wählen. Einfach weil er eine theoretische Chance auf die absolute Mehrheit hat. In Mecklenburg-Vorpommern sieht das zum Beispiel anders aus. Hier könnte man zum Beispiel auch der BSW eine Gnadenstimme erteilen.
6: Das Problem sind Männer.
0: Im Bereich des nicht wählbaren mir zurzeit die Linke. Und schlimmer noch,
7: was sie versuchen zu skandalisieren, ist, dass mein Ehemann in den 90er Jahren, wie das im Übrigen vielen hier ging, jeder, der sich in Sachsen-Anhalt auskennt, weiß, wie die Jugendszenen in den 90er Jahren hier sortiert waren, in den 90er Jahren so ein bisschen mit Rechtsextremen rumgehangen hat. Ich will das nicht kleinreden. Er war Teil der rechtsextremen Szene in Kielum.
0: Als Gleichaltriger ist es mir wichtig, noch einmal klarzustellen, dass ich im Nachbarland Thüringen nie Teil einer rechtsextremen Szene war. Auch nicht alle Jugendlichen Teile von rechtsextremen Szenen waren. Die Lächerlichkeit des lupenreinen Demokraten erspare ich heute aus der Aussage der Gattin. Komme eher zum Schluss. Sollten die blank polierten Glatzen um 1990 in der damaligen rechten Szene revanchistische Gelüste wider Russland oder ähnliches gegen die jüdische Bevölkerung gehegt haben, lässt sich das heute, 2026, wunderbar im Kosmos der Grünen ausleben. Letzteres mit grenzenloser Integration derer, die die Juden, ob begründet oder nicht, mit größtmöglicher Leidenschaft hassen. Und bei den meisten dieser wäre es wahrscheinlich sogar falsch, hier den israelischen Staat herbeizuformulieren. Gerne auch Regierung. Egon Krenz bei den UZ-Friedenstagen, die kommunistische Zeitung Unsere Zeit. Jürgen Eger formulierte gestern, Krenz hielt einen Vortrag über den Sozialismus. Es wurden grobe Fehler gemacht, das Prinzip des demokratischen Sozialismus wurde falsch verstanden. Und, Zitat, ich wundere mich heute noch, dass wir überhaupt 40 Jahre durchgehalten haben. Bei den Feinden, die wir hatten, ist das schon fast ein Wunder. Nein, lieber Egon Krenz, es ist ein Zeichen der Stärke, der Sozialismus, der Kraft, den dieser entfalten kann, selbst unter widrigen technischen Bedingungen.
8: Russland hat Deutschland noch nie angegriffen. Noch nie. Aber zweimal hat Deutschland
1: Russland angegriffen.
0: Das Bewahren der Wahrheit soll unsere Aufgabe sein. Partiell, notfalls auch mit anderen, die diese Bühne bespielen.
3: Keinen MDR mehr in Sachsen-Anhalt und damit auch kein MDR Sachsen-Anhalt heute. Das könnte passieren.
0: Deren Medien unter Bedrängnis, deren Propaganda, deren Weglasserei, deren fehlende Bereitschaft, mit der jeweils anderen Seite zu reden, wäre es der Sache hilfreich.
5: Wir warnen Sie, folgende Bilder können verstörend werden.
0: Danke, beste Svetlana. Auch Bilder der iranischen Nachrichtenagentur IRNA können den einen oder anderen verstören. Würden Sie moderne Frauen zeigen, mit oft nur einem Hauch eines Schleiers, aber auch Einblicke in die Kultur des Iran gewähren. IRNA berichtet widersprüchliche Berichte vom Schlachtfeld Südlibanon. Umkämpft der Hügel Ali al-Tahir. In einer Erklärung räumte der Sprecher der Armee des zionistischen Regimes, gemeint die israelische Regierung, im Gegensatz zu den Behauptungen des Verteidigungsministers ein, dass die Drohnenangriffe der Hisbollah in der Nähe der israelischen Truppen weiterhin anhalten und das israelische Militär unter Druck setzen. Bericht vom 2. internationalen Religionsgipfel in St. Petersburg. Iranische Persönlichkeiten nahmen teil. Zitiert der stellvertretende Koordinator der iranischen Armee, Sayari, der Widerstand gegen einen Feind mit weltweiter Spitzentechnologie ist ein Sieg des Willens. Und Bericht aus den USA, Demokraten hoffen auf einen Machtwechsel vor den Zwischenwahlen. Unter Druck Donald Trump, eine Journalistin fragte ihn, ob der Drohnenvorfall am Leipziger Flughafen nicht als russischer Angriff auf NATO-Gebiet zu werten sei. Trump wies dies zurück, betonte, Putin habe nicht die Absicht, NATO-Gebiet anzugreifen. Zitat, ich kenne ihn sehr gut. Jugendorganisationen mehrerer europäischer Länder nehmen sich die deutschen Schulstreiks gegen die Wehrpflicht zum Vorbild. Internationaler Schulstreik geplant. Motto, wir stehen gemeinsam gegen den Krieg. Besuch der US-Unterhändler Steve Witkoff und Jared Kushner in Moskau. Putin setzt seine Angriffe auf Kiew aus.
6: Hundreds of thank you.
0: Moskau eröffnet eine neue Metrolinie, Nummer 17. Benannt ist sie nach Erzengeln. Drei unterirdische Bahnhöfe wurden erbaut. Moskaus Oberbürgermeister Sobjanin gab Startschuss. Gemeinsam mit Wladimir Putin weihte er den S-Bahnhof Hammer und Sichel ein. Und dann nochmal ins Wasser. Spanien übernimmt die Kontrolle über den Hafen von Ceuta. Vermummte, der ORF bezeichnet diese als fremdenfeindlich, legten den Hafen im britischen Dover lahm. Der Fährverkehr kam zum Erliegen und das US-Militär griff drei weitere iranische Öltanker an. Das Repräsentantenhaus des US-Kongresses hat einen Gesetzentwurf verabschiedet, der US-Bundesmittel für Universitäten blockiert, die sich an einem Boykott Israels beteiligen. Hier geht es um die pro-palästinensischen Proteste an US-Hochschulen. Die Zahl der Großinsolvenzen in Deutschland bleibt auf Rekordniveau. Einzelhandelsumsätze brechen ein. Quelle einer Untersuchung von Allianz Trade. Angriffe auf Infrastruktur, Tagesschau. Daten nach Angriff auf das Berliner Landesnetz wurden veröffentlicht. Es gab einen Hackerangriff. Ob des Brandanschlags in München sind zwei Tatverdächtige in Untersuchungshaft. Wegen Sabotage an Umspannwerken spricht Innenminister Alexander Dobrindt von Klimaextremismus. Ein weiterer Sabotageverdächtiger ist flüchtig. Nun wurden auch Sprengvorrichtungen auf das Stromnetz in Sachsen entdeckt. Bundesarbeitsministerin Bärbel Baas fordert den Erhalt der deutschen VW-Standorte.
8: Ja, Dings, ne? Also hier dieser Automann, Volkswagen, ne? Er meinte so, sie verlassen 100.000 Arbeitsplätze, well. Warum, weiß man nicht. Wahrscheinlich hier, weil Leute jetzt mehr Fahrrad fahren. Boah. Scharmutter, sie soll mal aufhören, diese scheiß hässlichen Allmann-Autos zu bauen einfach.
0: Eine deutsche Studentin hat eine Insel in Schweden gewonnen, auf Zeit. Sie ist für ein Jahr deren Verwalterin. Es berichtet romantisch die Tagesschau. Schweden hat mehr als 267.000 Inseln und 5 in diesem Jahr verlost. Und mit Anti-AfD-Agitation hat sich Marianne Gold von Alphaville Medienpräsenz beschafft. Er wurde ja vom Glücksgefühle-Festival am Hockenheimring ausgeladen, nun wieder eingeladen, lehnt aber ab. Es sekundiert die dpa. Die Tagesschau überschreibt ihre als Journalismus getarnte Referenz. Musik ist Teil der Kunst und die Kunst ist frei. Free. Die Bebilderung verrät mir, das zumindest hat nicht geklappt. Weiter im Norden herbstlicher, im Süden sommerlicher.
9: Herzlich willkommen im meteorologischen Herbst 2026.
0: Tendenz wechselhaft, allmähliche Abkühlung.
10: Marcello, herzlichen Dank. Ich wünsche einen schönen Wochen.
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1: Aus Brasilien, Serb zusammen mit Khalid, Faded Eyes.

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Kygo zusammen mit Max Macnoon, Take Me Back.

Lacey kommt aus Kalifornien, wohnt in der Nähe von Los Angeles, zählt zu seinen Einflüssen Thundercat, Erykah Badu, Pharrell Williams und Prince. Seine königliche Geilheit, das loben wir doch und spielen seine aktuelle Single

Excellent Kimo Sounds aus Marokko. Das ist Michelle in Di Giugello. In den letzten Jahren mit Grammys beworfen, covert sie gemeinsam mit Vian La Havas. Don't

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Abraham a Santa Clara, 1642 bis 1709. Die ungleichen Eheleute. 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

0: Heinrich Heine, Deutschland, ein Wintermärchen. Kaput 1. Im traurigen Monat November war es, die Tage wurden trüber, der Wind riss von den Bäumen das Laub, da reiste ich nach Deutschland hinüber. Und als ich an die Grenze kam, da fühlte ich ein stärkeres Klopfen in meiner Brust. Ich glaube sogar, die Augen begannen zu tropfen. Und als ich die deutsche Sprache vernahm, da ward mir seltsam zumute. Ich meinte nicht anders, als ob das Herz recht angenehm verblute. Ein kleines Harfenmädchen sang, sie sang mit wahrem Gefühle und falscher Stimme, da ward ich sehr gerühret von ihrem Spiele. Sie sang von Liebe und Liebesgram, Aufopferung und Wiederfinden, dort oben in jener besseren Welt, wo alle Leiden schwinden. Sie sang vom irdischen Jammertal, von Freuden, die bald zerronnen, vom Jenseits, wo die Seele schwelgt, verklärt in ewigen Wonnen. Sie sang das alte Entsagungslied, das Eierpopeia vom Himmel, wo wird man einlullt, wenn es greint, das Volk, den großen Lümmel. Ich kenne die Weise, ich kenne den Text, ich kenne auch die Herren Verfasser, ich weiß, sie tranken heimlich Wein und predigten öffentlich Wasser. Ein neues Lied, ein besseres Lied, o Freunde, will ich euch dichten. Wir wollen hier auf Erden schon das Himmelreich errichten. Ein neues Lied, ein besseres Lied, es klingt wie Flöten und Geigen, das Miserere ist vorbei, die Sterbeglocken schweigen. Heinrich Heine, ein Wintermärchen, Kaput 2. Während die Kleine von Himmelslust getrillert und musiziert, da ward für den preußischen Douaniers mein Koffer visitiert. Beschnifften alles, krampften herum in Hemden, Hosen, Schnupftüchern, sie suchten nach Spitzen, nach Bijouterien, nach verbotenen Büchern. Ihr Toren, die ihr im Koffer sucht, hier werdet ihr nichts entdecken, die Konterbande, die mit mir reist, die habe ich im Kopf verstecken. Hier habe ich Spitzen, die feiner sind als die von Brüssel und Mecheln, und pack ich einst meine Spitzen aus, sie werden euch sticheln und hecheln. Im Kopfe trage ich Bijouterien, der Zukunft Kron-Diamanten, die Tempelkleinodien des neuen Gotts, des großen Unbekannten. Und viele Bücher trage ich im Kopf, ich darf es euch versichern, mein Kopf ist ein zwitscherndes Vogelnest von konfiszierlichen Büchern. Ein Passagier, der neben mir stand, bemerkte mir, ich hätte jetzt vor mir den preußischen Zollverein, die große Douanenkette. Der Zollverein, bemerkte er, wird unser Volkstum begründen, er wird das zersplitterte Vaterland zu einem Ganzen verbinden. Er gibt die äußere Einheit uns, die sogenannte materielle. Die geistige Einheit gibt uns die Zensur, die wahrhaft ideelle. Und sie gibt die innere Einheit uns, die Einheit im Denken und Sinnen. Ein einiges Deutschland tut uns Not, einig nach außen und innen.
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Heinrich Heine über sich selbst. Das Licht der Welt erblickt dich an den Ufern jenes schönen Stromes, wo auf den grünen Bergen die Torheit wächst. Im Herbst gekeltert, in Fässer gegossen und ins Ausland geschickt wird. Ja, dort bin ich geboren und ich bemerke dies ausdrücklich für den Fall, dass einst nach meinem Tode sich 7 Städte, Schilda, Krewinkel, Polkwitz, Bockum, Dülken, Göttingen und Schöpperstedt um die Ehre streiten, meine Vaterstadt zu sein. Düsseldorf ist eine Stadt am Rhein. Die Stadt Düsseldorf ist sehr schön und wenn man in der Ferne an sie denkt und zufällig dort geboren ist, wird einem wunderlich zumute. Ich bin dort geboren und es ist mir, als müsste ich gleich nach Hause gehen. Und wenn ich sage nach Hause gehen, so meine ich die Bolkerstraße und das Haus, worin ich geboren bin. Dieses Haus wird einst sehr merkwürdig sein, und der alten Frau, die es besitzt, habe ich sagen lassen, dass sie es beileibe nicht verkaufen solle. Denn für das ganze Haus bekäme sie jetzt kaum so viel, wie einst das Trinkgeld betragen wird, das die grünverschleierten vornehmen Engländerinnen dem Dienstmädchen geben, wenn sie ihnen die Stube zeigt, worin ich das Licht der Welt erblickte. Und die braune Tür, worauf mich Mutter die Buchstaben mit Kreide schreiben lehrte. Ach Gott! Wenn ich ein berühmter Schriftsteller werde, so hat es meiner armen Mutter genug Mühe gekostet.

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Tage entgleiste zuvor. 10 Geiseln im Hof, eine Frau war dabei. Dann fiel eine Salve. Dann Stille. Kein Schrei. 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Sie sahen nicht wie Helden in Büchern aus. 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

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Sagt, ist das vorbei? 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

Johann Wolfgang Goethe, rastlose Liebe. Dem Schnee, dem Regen, dem Wind entgegen, im Dampf der Klüfte, durch Nebeldüfte, immer zu, ohne Rast und Ruh. Lieber durch Leiden möchte ich mich schlagen, als so viel Freuden des Lebens ertragen. Alle das Neigen von Herzen zu Herzen, ach, wie so eigen schaffet sie Schmerzen. Wie, soll ich fliehen? Wälderwärts ziehen, alles vergebens, Krone des Lebens, Glück ohne Ruh, Liebe bist du.

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Erich Kästner, kurzgefasster Lebenslauf. Wer nicht zur Welt kommt, hat nicht viel verloren. Er sitzt im All auf einem Baum und lacht. Ich wurde seinerzeit als Kind geboren, ehe ich's gedacht. Die Schule, wo ich viel vergessen habe, bestritt seitdem den größten Teil der Zeit. Ich war ein patentierter Musterknabe. Wie kam das bloß? Es tut mir jetzt noch leid. Dann gab es Weltkrieg statt den großen Ferien. Ich trieb es mit der Fußartillerie. Dem Globus lief das Blut aus den Arterien. Ich lebe weiter. Fragen Sie nicht, wie. Bis dann die Inflation und Leipzig kamen mit Kant und Gotisch, Börse und Büro, mit Kunst und Politik und jungen Damen. Und sonntags regnete es sowieso. Nun bin ich beinahe 40 Jahre und habe eine kleine Versfabrik. Ach, an den Schläfen blühen schon graue Haare und meine Freunde werden langsam dick. Ich setze mich gern Zwischenstühle. Ich säge an dem Ast, auf dem wir sitzen. Ich gehe durch die Gärten der Gefühle, die tot sind, und bepflanze sie mit Witzen. Auch ich muss meinen Rucksack selber tragen. Der Rucksack wächst. Der Rücken wird nicht breiter. Zusammenfassend lässt sich etwa sagen, ich kam zur Welt und lebe trotzdem weiter.

Johann Wolfgang Goethe: Über allen Gipfeln ist Ruhe. In allen Wipfeln spürest du kaum einen Hauch. Die Vögelein schweigen im Walde. Warte nur, balde ruhest du auch.

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0: Johann Wolfgang Goethe, Prometheus. Bedecke deinen Himmel, Zeus, mit Wolkendunst, und über dem Knaben gleich der Disteln köpft an Eichendich und Bergeshöhen, musst mir meine Erde doch lassen stehen und meine Hütte, die du nicht gebaut, und meinen Herd, um dessen Glut du mich beneidest. Ich kenne nichts Ärmeres unter der Sonne als euch Götter. Ihr nähret kümmerlich von Opfersteuern und Gebetshauch eurer Majestät und darbtet, wär nicht Kinder und Bettler, hoffnungsvolle Toren. Da ich ein Kind war, nicht wusst, wo aus noch ein, kehrt mein viertes Aug zur Sonne, als wenn drüber wär ein Ohr, zu hören meine Klage, ein Herz wie meins, dich des Bedrängten zu erbarmen. Wer half mir wieder der Titanen Übermut? Wer rettete vom Tode mich, von Sklaverei? Hast du nicht alles selbst vollendet, heilig glühend Herz? Und glüht es jung und gut? Betrogen? Rettungsdank dem Schlafenden da droben? Ich dich ehren? Wofür? Hast du die Schmerzen gelindert, jedes Beladenen? Hast du die Tränen gestillet, jedes Geängsteten? Hat nicht mich zum Manne geschmiedet die allmächtige Zeit und das ewige Schicksal, meine Herren und deine? Wähntest du etwa, ich soll das Leben hassen, in Wüsten fliehen, weil nicht alle Knaben Morgenblütenträume reiften? Hier sitz ich, forme Menschen nach meinem Bilde, ein Geschlecht, das mir gleich sei, zu leiden, zu weinen, genießen und zu freuen sich und dein nicht zu achten, wie ich.
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4: Bulbis?
5: Bulbis?
0: Kartuschkis? Du weißt, Mensch stellt da weg eine Wand mit Butter und der Soldat mit der Ramate schießt eine Wand mit Butter mit heißem Bulbis und trefft den Kaiser gleich ins Maul rein. Das sei es der Kaiser Bulbis.
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0: Wie er schläft? Du weißt, Mensch, ich bin ein Vollkäder mit Federn und man schleudert dort rein den Kaiser und drei rote Soldaten stehen und schreien. Ha! Still! 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
7: Johann Wolfgang Goethe, der Fischer. Das Wasser rauscht, das Wasser schwoll, ein Fischer saß daran, sah nach dem Angel ruhevoll, kühl bis ans Herz hinan. Und wie er sitzt und wie er lauscht, teilt sich die Flut empor, aus dem bewegten Wasser rauscht ein feuchtes Weib hervor. Sie sang zu ihm, sie sprach zu ihm, was lockst du meine Brut mit Menschenwitz und Menschenlist hinauf in Todesglut? Ach, wüsstest du, wie's Fischlein ist, so wohlig auf dem Grund. Du stiegst herunter, wie du bist, und würdest erst gesund. Ja, labt sich die liebe Sonne nicht, der Mond sich nicht im Meer, kehrt wellenatmend ihr Gesicht nicht doppelt schöner her. Lockt dich der tiefe Himmel nicht, das feucht verklärte Blau, lockt dich dein eigen Angesicht nicht her im ewigen Tau. Das Wasser rauscht, das Wasser schwoll, netzt ihm den nackten Fuß. Sein Herz wuchs ihm so sehnsuchtsvoll wie bei der liebsten Gruß. Sie sprach zu ihm, sie sang zu ihm, da war's um ihn geschehen. Halb zog sie ihn, halb sank er hin und ward nicht mehr gesehen.

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Eugen Roth, Theaterbillets. Ein Mensch besitzt zwei Festspielkarten, auf die vielleicht 10.000 warten, die, würden sie beschenkt mit diesen, sich ungeheuer glücklich priesen. Der Mensch von diesen schroff getrennt, weil er sie gar nicht kennt, denkt vorerst seiner beiden Schwestern. Ach nein, danke heiß, wir waren gestern. Dann fällt ihm noch ein Müller ein, der wird vermutlich selig sein, doch selig ist er keinesfalls, ihm stehen die Opern schon zum Hals. Wie konnte ich Fräulein Schulz vergessen, die ist auf sowas ganz versessen, wie heute Abend Lohengrin, da geh ich sowieso schon hin. Herr Meier hätte sicher Lust, hätte vor 3 Tagen ich's gewusst, Frau Huberlin ist abempört, vor 20 Jahren schon gehört. Herr Lieblich meint, am Ende ging er, wär es für morgen, Meister sing er, doch heute Abend leider nein. Der Mensch lässt es von nun an sein. 2 Plätze, keine Sitzer habend, genießen still den freien Abend.

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Johann Wolfgang Goethe, willkommen und Abschied. Es schlug mein Herz geschwind zu Pferde, es war getan, fast eh gedacht. Der Abend wiegte schon die Erde und an den Bergen hing die Nacht. Schon stand im Nebelkleid die Eiche ein aufgetürmter Riese da, wo Finsternis aus dem Gesträuche mit 100 schwarzen Augen sah. Der Mond von einem Wolkenhügel sah kläglich aus dem Duft hervor. Die Winde schwangen leise Flügel, umsausten schauerlich mein Ohr. Die Nacht schuf 1000 Ungeheuer, doch frisch und fröhlich war mein Mut. In meinen Adern welches Feuer, in meinem Herzen welche Glut. Dich sah ich, und die milde Freude floss von dem süßen Blick auf mich. Ganz war mein Herz an deiner Seite, und jeder Atemzug für dich. Ein rosenfarbenes Frühlingswetter umgab das liebliche Gesicht und Zärtlichkeit für mich, ihr Götter. Ich hoffte es, ich verdient es nicht. Doch ach, schon mit der Morgensonne verengt der Abschied mir das Herz. In deinen Küssen, welche Wonne, in deinem Auge, welcher Schmerz. Ich ging, du standst und saßt zu Erden und sahst mir nach mit nassem Blick. Und doch, welch Glück, geliebt zu werden. Und lieben Götter, welch ein Glück!

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Für den feinsinnigen Ästheten Heinrich Heine sind Essen und Trinken, Frauen und Politik die elementarsten Dinge des Lebens. Schon als kleiner Junge in Düsseldorf waren lieblich dampfende Apfeltörtchen seine Passion. Später bevorzugte er Liebe, Wahrheit, Freiheit und Krebssuppe. Mein Herz wird immer lieben, solange es Frauen gibt. Und erkaltet es gleich für die eine, so erglüht es sofort für die andere. Da wie in Frankreich der König nie stirbt, so stirbt auch nie die Königin in meinem Herzen. Die Königin ist tot, es lebe die Königin. Für sie, für die Liebe, gibt es kein Gestern und sie denkt an kein Morgen. Sie begehrt nur den heutigen Tag, aber diesen verlangt sie ganz, unverkürzt, unverkümmert. Sie will nichts dafür aufspüren für die Zukunft und verschmäht die aufgewärmten Reste der Vergangenheit. Apropos aufgewärmte Reste. Jedes Land hat seine besondere Küche und seine besonderen Weiblichkeiten und alles ist Geschmackssache. Der eine liebt gebratene Hühner, der andere gebratene Enten. Was mich betrifft, ich liebe gebratene Hühner und gebratene Enten und noch außerdem gebratene Gänse. Von hohem idealischen Standpunkt betrachtet, haben die Frauen überall eine gewisse Ähnlichkeit mit der Küche des Landes. Da sind die britischen Schönheiten nicht ebenso gesund, nahrhaft, solide, kunstlos und doch so vortrefflich wie Altenglands gute, einfache Kost. Hammelbraten, Gemüse in Wasser gekocht, Plumpudding mit Rosinenaugen, Rostbeefbusen. Da lächelt kein Frikassee, da seufzt kein geistreiches Ragout, da tändeln nicht jene tausendartig gestopften, gesottenen, aufgehüpften, gerösteten, durchzuckerten, pikanten und sentimentalen Gerichte, wie wir es in einem französischen Restaurant finden und die mit den schönen Französinnen selbst die größte Ähnlichkeit bieten. Merken wir doch nicht selten, dass bei diesen ebenfalls der Braten manchmal weniger wert ist als die Soße, dass hier Geschmack, Grazie und Eleganz die Hauptsache sind. Italiens gelbfette, leidenschaftsgewürzte, humoristisch garnierte und doch so schmachtend idealische Küche. Alles schwimmt in Öl, träge, zärtlich und trilliert Rossinis süße Melodien und weint vor Zwiebelduft und Sehnsucht. Den Macaroni musst du aber mit den Fingern essen und dann heißt er Beatrice. Und die deutsche Küche? Ich habe mir schon den Gedanken daran den Magen verdorben. Sie hat alle möglichen Tugenden und nur einen einzigen Fehler, ich sage aber nicht welchen. Da gibt's gefühlvolles, jedoch unentschlossenes Backwerk, verliebte Eierspeisen, düchtige Dampfnudeln, Gemütssuppe mit Gerste, Teltower Rübchen, Pfannkuchen mit Äpfeln und Speck, Sauerkohl, tugendhafte Hausklöße. Wohl dem, der das verdauen kann. Sonderhands.

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Erich Kästner. Eine Mutter zieht Bilanz. Mein Sohn schreibt mir so gut wie gar nicht mehr. Das heißt, zu Ostern hat er mir geschrieben. Er denke gern an mich zurück, schrieb er, und würde mich wie stets von Herzen lieben. Das letzte Mal, als wir uns beide sahen, das war genau vor 2-3 Vierteljahren, ich stehe manchmal an der Eisenbahn, wenn Züge nach Berlin, dort wohnt er, fahren. Und einmal kaufte ich mir ein Billett und wäre beinahe nach Berlin gekommen. Doch dann begab ich mich zum Schalterbrett, dort hat man das Billett zurückgenommen. Seit einem Jahr, da hat eine Braut. Das Bild von ihr will er mir lange schicken. Ob er mich kommen lässt, wenn er sich traut? Ich würde gern ein Kissen sticken. Man weiß nur nicht, ob ihr so etwas gefällt, ob sie ihn wohl, wie er es verdiente, liebt. Mir ist manchmal so einzeln auf der Welt, ob es auch zärtlichere Söhne gibt. Wie war das schön, als wir zusammen waren, im gleichen Haus und in der gleichen Stadt. Nachts liege ich wach und höre die Züge fahren. Ob er noch immer seinen Husten hat? Ich habe von ihm noch ein paar Kinderschuhe. Nun ist er groß und lässt mich so allein. Ich sitze still und habe keine Ruhe. Am besten wär's, die Kinder blieben klein.

Erschaffung des Weibes von Ludwig Fulda nach einer indischen Legende. Brahma, Schöpfer allen Lebens, saß und sann im Weltenei. Dann grübelte er vergebens, wie das Weib zu schaffen sei. Denn als er den Mann erschaffen, hatte seine Meisterhand alle festen, alle straffen Elemente schon verwandt. Wie das neue Werk beginnen, da kein Stoff mehr übrig war. Erst nach langem tiefen Sinnen war es ihm offenbar, und er nahm der Blumen Sammet und den frommen Blick des Rehs und die Glut, die lodernd flammet und den kalten Hauch des Schnees, nahm den schlanken Wuchs der Gerte und des Windes Flattersucht und des Diamanten Härte und die Süßigkeit der Frucht, nahm den zarten Schmelz von Laube und den Flaum von Sperlingskleid, das Gegirr der Turteltaube und des Tigers Grausamkeit. Und vom morgendlichen Rasen nahm er Tränenflut des Taus, nahm die Furchtsamkeit des Hasen und die Eitelkeit des Pfaus, nahm vom Schilfe das Gezitter und des Vollmonds schwellend rund und des Sonnenstrahls Flitter und des Heers Plappermund, nahm der Kletterpflanzen Schlingen, nahm der Schlange Wellenleib, und aus allen diesen Dingen schuf der Weltenherr das Weib. Und dem Manne zum Genossen gab er es mit gutem Sinn. Doch bevor der Mond verflossen, trat der Mann vor Brahma hin. O Herr, das Wesen, das du mir so gnadenvoll zur Gesellschaft hast erlesen, macht mich elend, macht mich toll. Ach, es plappert Tag und Nächte, raubt mir Schlaf und Zeit und Ruh,

fordert viel, doch nie das Rechte, stört und quält mich immerzu. Es vergiftet mir mein Leben, es zertrümmert mir mein Glück. Du, der mir das Weib gegeben, großer Brahma, nimm's zurück. Brahma tat nach seiner Bitte, doch nach einer Woche schon trat der Mann mit raschem Schritte wiederum vor seinen Thron. Herr, so sprach er scheu, beklommen, meines Jammers dich erbarm, seit mir dies Geschöpf genommen, ward mein Leben leer und arm. Ach, gedenken muß ich täglich, wie dies Wesen tanzt und sang, wie es mich ansah, herzbeweglich und mich weich umschlang, die geschmeidig sanften Glieder und das liebliche Gesicht. Brahma, gib das Weib mir wieder, meines Lebens Lust und Licht. Brahma stillte sein Verlangen, doch 3 Tage kaum danach kam der Mann mit bleichen Wangen abermals zurück und sprach: Sieh mich, Herr, voll bitterer Reue, ach, ich war ein Amateur. Seit das Weib mir ward aufs Neue, bin ich ärmer als zuvor. Niemals wieder mich betrügen wird ihr Lächeln und ihr Kuss. Winzig klein ist das Vergnügen, riesengroß ist der Verdruss. Ach, mir blieb kein Hoffnungsschimmer, drum erhör mich, großer Gott, nimm das Weib mir ab für immer. Brahma rief: Bin ich dein Spott? Scher dich heim, für deine Klagen bleib fortan mein Ohr verschanzt. Lerne so gut es geht ertragen, was du nicht entbehren kannst. Traurig schlich der Mann von hinnen, und im Wandern seufzt er bang: Großer Brahma, nicht entrinnen werd ich meinem Untergang. Was du mir heraufbeschworen, durch das Weib verschmerz ich nie, beidemal bin ich verloren, mit ihr oder ohne sie. Anmerkung: Siehe, o Mann, wie vielseitig doch die indische Frau sein muss. Die abendländische Frau besteht nur aus einer entwendeten Rippe.

Heinrich Heine am Teetisch. Sie saßen und tranken am Teetisch und sprachen von Liebe viel. Die Herren, die waren ästhetisch, die Damen von zartem Gefühl. Die Liebe muss sein platonisch, der dürre Hofrat sprach. Die Hofrätin lächelt ironisch und dennoch seufzet sie. Der Domherr öffnet den Mund weit. Die Liebe sei nicht zu roh, sie schadet sonst der Gesundheit. Das Fräulein lispelt, wieso? Die Gräfin spricht wehmütig, die Liebe ist eine Passion und präsentiert gütig die Tasse dem Herrn Baron. Am Tisch war noch ein Plätzchen, mein Liebchen, das du gefehlt. Du hättest so hübsch, mein Schätzchen, von deiner Liebe erzählt.

0: Wagenknecht am Montag. Heute wollen wir hören, Patrick Bahn.
1: Bin Mitglied des BSW und ich unterstütze Frau Dr. Bahn.
2: Und nun das Dossier.
3: Der Korrespondent der Frankfurter Allgemeinen Zeitung, Michael Martens, fragt den ukrainischen Präsidenten Volodymyr Zelensky.
4: And a short question to the President of Ukraine, Zelensky. You have touched it partly already, but can you tell us Europeans, what can we concretely do to help you to kill more Russians? More Russian soldiers, of course.
0: Haben wir es mal im Original gehört. Was können wir Europäer tun, um mehr Russen zu töten?
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0: Es befasste sich auch Ivan Rodionow.
5: Die russische Dolmetscherin scheint an dieser Stelle zu stolpern. Aber sie hat sich nicht verhört. Wenn mich mein Gedächtnis nicht täuscht, dann sind wir uns schon mal begegnet, Herr Martens. Und zwar unter folgenden Umständen. Es war im September 2014. Ich wurde als ein russischer Journalist zu einer Konferenz der Konrad-Adenauer-Stiftung eingeladen nach Skopje, Mazedonien, um die russische Perspektive auf den Konflikt in der Ukraine, der damals gerade 6 Monate alt war, darzulegen. Heute kaum vorstellbar, aber es waren halt Zeiten. Und neben mir auf dem Podium saßen unter anderem der deutsche Chef der Reporter ohne Grenzen, Christian Mier, und ukrainische Journalisten vom Online-Sender Hromadske TV. Ich war damals so naiv, dass ich im Glauben, dass der Konflikt schon ohnehin zu lange dauert, ganze 6 Monate, meinen Vortrag ausgesprochen versöhnlich gehalten habe.
0: Das ist ja vielleicht das Problem, waren wir nicht immer alle zu versöhnlich. Patrick Barb, ist es nicht mehr eine bittere Abrechnung mit dem Kollegen. Bevor dorthin, wollen wir es uns noch einmal einen Moment schön machen. Patrick Barb als Schallplattenunterhalter in meiner Sendung, in meinem Interview mit ihm auf Radio Marabu.
3: Hallo, hier ist Patrick Barb und ich grüße die Hörer von Radio Maracuin, A Kind of Magic.
6: It's a kind of magic. It's a kind of magic.
3: Too old to rock and roll, too young to die.
6: I never feel old, old, old for rock and roll. Oh, oh, if you're serious.
3: Das war die Punkzeit in Ende der 70er Jahre und da erinnere ich mich an eine Frauenband, Hansaplast. Und die hat einen Song gemacht, Hau ab, du stinkst.

0: Vielfarben reicht mir auch ins Studium, in diese Zeit Anfang der 80er Jahre. Und da kam ja die CDU über mit Sprüchen wie Leistung muss sich wieder lohnen, Helmut Kohl, ja und so. Und wir, ne? Also das waren so die Ansagen, um wieder mehr Leistungsgerechtigkeit zu schaffen. Diese Rechtfertigungssprüche, die ja dazu dienten, dass die Reichen noch reicher wurden und die Armen noch ärmer. Und da gibt es ein karikierendes Lied von Fehlfarben. Geschichte wird gemacht.
1: Es geht voran!
0: Der nächste Titel, Leonard Cohen und First We Take Manhattan.
2: First we take Manhattan. Then we take Berlin.
3: Marks Kommentar.
0: Erstens die Suggestivfrage. Michael Martens hat eine Suggestivfrage gestellt. Dies ist eine Frage, die bereits die Antwort transportiert. Seine Suggestivfrage sagt deshalb mehr über Michael Martens Haltung aus als über den Adressaten. Michael Martens macht keinen Hehl daraus, dass er mehr russische Soldaten tot sehen will. Demgegenüber erklärte der serbische Präsident Vučić, was das Töten betrifft, hoffe ich, dass das Töten aufhört. Der Vergleich zeigt den Unterschied in der Haltung zwischen Menschlichkeit und Verkommenheit. Journalistisch steht diese Suggestivfrage für schlechtes Handwerk und Zerfall der journalistischen Ethik. Zweitens, der Rollenwechsel. Michael Martens fällt aus der Rolle als Journalist und wird zum Aktivisten. Für gute Journalisten gilt nämlich der Satz des früheren Tagesthemenmoderators Hajo Friedrichs: Einen guten Journalisten erkennt man daran, dass er sich nicht gemein macht mit einer Sache. Michael Martens macht sich gemein mit einer Sache, nämlich mit dem Handwerk des Tötens. Dies zeigt, er ist kein Beobachter, der nüchtern auf diesen Krieg blickt. Nebenbei weiß Michael Martens offenbar nicht, was Krieg heißt. Er ist in meinen Augen ein Schreibtischtäter, der noch nie gesehen hat, wie es zugeht in einem Krieg. Dann wird man nämlich ganz vorsichtig mit solchen Dingen. Wenn Gehirn an der Decke klebt und Fliegen darauf sitzen und darunter die Leichen liegen, dann will man nur noch, dass solche Dinge endlich aufhören. Aber Michael Martens will das Gegenteil. Er will, dass Russen getötet werden. Die Mainstream-Presse ist offenbar im Blutrausch. Solche Journalisten, so meine ich, könnten auch beim Völkischen Beobachter Verwendung finden. Drittens, im Propagandakrieg. Michael Martens verteidigte später seine Formulierung auf der Plattform X ausdrücklich. Außerhalb der Barbie-Welt werden Kriege nun einmal so geführt. Er macht sich selbst damit zur Kriegspartei. Er führt sich auf wie ein Angehöriger einer Propagandakompanie in der Wehrmacht. Deren Auftrag war die Förderung von Kriegstüchtigkeit und die Mobilisierung im Propagandakrieg. Damit wird Martens vom Beobachter zum Kriegsteilnehmer, zum Kombattanten. Denn der Krieg in der Ukraine findet auf drei Ebenen statt. Da ist erstens die militärische Auseinandersetzung an der Front. Zweitens der weltweite Wirtschaftskrieg, überwiegend geführt, beispielsweise mit Sanktionen. Und drittens der Propagandakrieg. Cognitive Warfare im NATO-Jargon, der die Gehirnwäsche der eigenen Bevölkerung zum Ziel hat. In diesem Propagandakrieg ergreift Martens Partei. Viertens, Russenhass. In meinen Augen stellt sich Michael Martens in die unselige deutsche Tradition des Russenhasses. Russenhass ist aber eine Form des Rassismus. Diese Russophobie erlebte im vergangenen Jahrhundert ihren Höhepunkt im Ersten und im Zweiten Weltkrieg, aber auch im Kalten Krieg. Martens zeigt hier, dass er aus der Geschichte des 20. Jahrhunderts nichts gelernt hat. Ich bin gegen Sippenhaft, aber er steht damit in der Tradition seines Großvaters Hans Hermann Martens, Mitglied der NSDAP, der als Offizier im Wehrmachtsführungsstab arbeitete und Militärrichter war. 1945 hat er weitergearbeitet als Anwalt. Verbunden mit diesem Russenhass ist eine Schuldumkehr. Die eigene Verantwortung kann endlich ausgeblendet, den Russen die alleinige Verantwortung für den Krieg in der Ukraine zugeschoben werden. Genau dies ist aber bei näherem Hinsehen falsch und unterschlägt die Mitverantwortung der NATO. Fünftens. Verstoß gegen das Grundgesetz. In der Frage von Michael Martens und ihrer Suggestion sehe ich einen Verstoß gegen das deutsche Grundgesetz. Dort heißt es in Artikel 26, Handlungen, die geeignet sind und in der Absicht vorgenommen werden, das friedliche Zusammenleben der Völker zu stören, insbesondere die Führung eines Angriffskrieges vorzubereiten, sind verfassungswidrig. Sie sind unter Strafe zu stellen. Martens Äußerung ist meines Erachtens geeignet, das friedliche Zusammenleben der Völker zu stören. Hier handelt es sich in meinen Augen um Menschenverachtung und Volksverhetzung im journalistischen Gewand. Nirgendwo im Grundgesetz steht, dass wir Militärhilfe für die Ukraine leisten müssen. Zur Wahrung des Friedens, heißt es in Artikel 24, kann sich der Bund einem System gegenseitiger kollektiver Sicherheit einordnen. Es geht um die Wahrung des Friedens, nicht um die Verlängerung eines Krieges. Sechstens, rechtliche Folgenlosigkeit. Dass sich kein Staatsanwalt rührt, zeigt, dass Staatsanwaltschaften auch nur weisungsgebundene Behörden sind und dass Deutschland heute wieder furchtbare Juristen hat, wie es der Dichter Rolf Hochhuth einmal über den ehemaligen Marinerichter und späteren Ministerpräsidenten von Baden-Württemberg, Filbinger, geschrieben hat, der nach der Kapitulation am 8. Mai 1945 noch Todesurteile gefällt hat. Heute, so denke ich, sind weder Journalisten noch Juristen mehrheitlich willens und in der Lage, die grundgesetzliche Ordnung zu verteidigen. In beiden Berufsgruppen gibt es kaum noch Verfassungspatrioten. Auch dies zeigt, wie tief Deutschland inzwischen gesunken ist. Vor allem aber zeigt es das Versagen der Intellektuellen, die sich zu Handlangern der Kriegstreiber machen. Siebtens, das Schweigen der Propagandapresse. Dröhnendes Schweigen in fast allen Organen der Mainstream-Presse. Kein Aufschrei. Doch hier gilt der Satz, wer schweigt, stimmt zu. Dies zeigt, die gesamte Mainstream-Presse hat sich der NATO-Propaganda unterworfen. Sie hat den Weg von der Aufklärung zur Propaganda beschritten. Würden wir über funktionierende Medien verfügen, dann müssten wir nicht über Kriegstüchtigkeit reden. Die Presse ist zum willigen Vollstrecker der Machteliten geworden. Machen Sie mal die Gegenprobe. Gegen mich ist eine Denunziationskampagne losgetreten worden, weil ich im Kriegsgebiet auf der russischen Seite recherchiert und über die Referenden im Herbst 2022 berichtet habe. Ich hätte die russische Besatzung legitimiert. Deshalb wurden mir zwei Lehraufträge an der Uni Kiel und an der privaten Hochschule für Kommunikation und Wirtschaft in Berlin gekündigt. Dies zeigt die ganze Verlogenheit und Doppelmoral der Mainstream-Medien. Die Presse selbst ist zum Kriegstreiber geworden. Das bellizistische und antidemokratische Denken beginnt nicht bei geistig Minderbemittelten, sondern in Redaktionen und in Akademien. Achtens, die Stellungnahme der Frankfurter Allgemeinen Zeitung. Die FAZ hat 4 Tage für eine Stellungnahme gebraucht. Das Blatt lässt von der Unternehmenskommunikation erklären, es habe sich um eine missverständlich formulierte Frage gehandelt. Chefredakteur und Herausgeber erklären sich nicht. Es sei nicht die redaktionelle Linie der Frankfurter Allgemeinen Zeitung, dass möglichst viele russische Soldaten getötet werden sollen. Dazu möchte ich sagen, Die Frage war keineswegs missverständlich, auch sähe eine Rüge anders aus. Schließlich hat die Redaktion den Artikel ins Blatt gehoben, ohne die Frage zu streichen. Dies nennt man konkludentes Einverständnis. Das wirft ein Licht auf das redaktionelle Meinungsklima der FAZ. Auch hier sage ich, wer schweigt, stimmt zu. Die Stellungnahme der FAZ ist eine Unverschämtheit und zeigt, wie tief das Blatt inzwischen gesunken ist. Die FAZ ist zum publizistischen Agenten der NATO geworden. Neuntens, historische Amnesie. Das alles wiegt umso schwerer vor dem Hintergrund der deutsch-russischen Geschichte. Der deutsche Überfall auf die Sowjetunion 1941 bis 1945 war eben kein Krieg wie jeder andere. Es war ein Vernichtungs- und Versklavungskrieg, bei dem etwa 27 Millionen Sowjetmenschen getötet wurden. Noch heute gibt es in Russland und in den Nachfolgestaaten der Sowjetunion kaum eine Familie, die nicht Opfer in diesem Krieg zu beklagen hätte. Das hat Martens wohl vergessen. Ich vermute, es hat ihn auch nicht interessiert. Unterschlagen wird im medialen Mainstream auch, dass die Osterweiterung der NATO entgegen anderslautender Zusagen, die Hochrüstung der Ukraine, die 12 Stationen der CIA in der Ostukraine, die Ablehnung der russischen Verhandlungsangebote im Januar 2022 den russischen Einmarsch erst provoziert hatten. Es war der Westen, der das bereits ausgehandelte Friedensabkommen von Istanbul im Frühjahr 2022 boykottiert hat, der die Tür, die beim Treffen der Präsidenten Trump und Putin in Anchorage im August 2025 geöffnet wurde, wieder zugeschlagen hat, der das russische Angebot eines Nicht-Angriffspaktes mit der NATO nicht angenommen hat. Russland schwächen, das ist die von langer Hand geplante Strategie der USA, nachzulesen zum Beispiel in den Papieren der Rand Corporation, einer wichtigen Denkfabrik. So macht man das in den Propagandamedien, Lügen durch Weglassen. Das rechtfertigt natürlich nichts, aber der Krieg in der Ukraine ist alles andere als ein unprovozierter Angriffskrieg. Das Feige und Zynische an der Haltung von Martens ist, er will, dass junge Ukrainer ins Schlachthaus geführt werden, statt selber an die Front zu gehen. Russen töten, das ist auch eine Metapher für alles, was gerade in Europa und dem kollektiven Westen schiefläuft. Eine perverse Vision von der Vorherrschaft des Westens durch die Unterwerfung Russlands. Aber die Geschichte zeigt, dass diejenigen, die zum Töten von Russen aufrufen, schnell merken, dass Russland sich zur Wehr setzt und dann jene tötet, die Russland existenziell bedrohen. Zehntens, Reaktionen in Russland. Die Äußerung des FAZ-Korrespondenten Michael Martens hat auch Wirkung auf die öffentliche Meinung in Russland. Die Sprecherin des russischen Außenministeriums, Maria Sacharowa, stellte Martens in die Tradition des deutschen Faschismus. Der Vorfall zeige die Kontinuität der braunen Ideologie, die in Teilen der deutschen Medienlandschaft fortbestehe. Dem Westen warf sie klinische Russophobie vor. Martens Formulierung, wie man dabei helfen könne, Russen zu töten, sei kein handwerklicher Fehler, sondern der Slogan der sogenannten weltweiten Elite. In Russland stärken solche Bemerkungen jene Kräfte, die, anders als Präsident Putin, im Ukraine-Krieg und im Krieg mit der NATO schneller und härter eskalieren wollen, die einer härteren Reaktion gegen die Ukraine das Wort reden, wie sie ja gerade schon stattfindet. Als Reaktion auf die 40-tägigen Drohnenangriffe auf das russische Hinterland haben russische Luftangriffe die ukrainischen Häfen lahmgelegt und das Land zu einem wirtschaftlich nicht mehr lebensfähigen Binnenland gemacht. Schon heute ist die Ukraine ein gescheiterter Staat, der seine eigenen Bürger mit Zwangsrekrutierungen an die Front treiben muss. Leute wie Martens scheinen nun wirklich den Stellvertreterkrieg zwischen NATO und Russland bis zum letzten Ukrainer führen zu wollen. All das wird das Verhältnis zwischen Russland und Deutschland, das schon jetzt für viele Jahrzehnte irreparabel beschädigt ist, weiter belasten. Dies ist nicht hilfreich für eine Industrienation im Niedergang wie Deutschland, weil wir ohne die preisgünstige russische Energie nicht mehr wettbewerbsfähig produzieren können. Man hat den Eindruck, Leute wie Martens seien geprägt von einem Todestrieb, ihr Land und sich selbst dem Untergang preiszugeben. Für Leute wie Martens und ihre Kriegstreiberei könnte Deutschland noch einen hohen Preis bezahlen. 11. Ein Weckruf an die Leser. Die Leser dürfen sich klar machen, dass Propagandamedien wie die FAZ zu den schlimmsten Kriegstreibern zählen. Ihr Ziel ist offenbar, 85 Millionen Menschen in einen neuen Krieg mit Russland hineinzuführen. Vielleicht sollten Sie überlegen, einmal Ihre Informationsdiät zu überprüfen. Man isst ja auch keine verdorbenen Lebensmittel, sondern wirft sie weg. Da wäre es vielleicht zu überlegen, ob man Kriegstreibermedien nicht abbestellt und sich bei seriösen Publikationen informiert. Den Nutzern sage ich, verantwortlich für das Unheil sind nicht nur die, die es anrichten, sondern auch jene, die es nicht verhindern wollen. Und Herrn Martens sage ich, wenn Sie dazu aufrufen, Russen zu töten, dann gehen Sie selber an die Ostfront.
3: Putin wird ja dämonisiert vom Westen, er wird hingestellt von Biden, als man in Polen damals, ja, mit diesem Mann kann man doch gar nicht verhandeln und er wird dämonisiert. Und da hatte ich die Idee, spielen wir doch mal von den Rolling Stones, Sympathy for the Devil.

0: habe eben diese sowjetische Sammelplatten, die frühe Phase von Rolling Stones abdecken, und was ich so im Original habe, das ist schon die mittlere oder spätere Phase, angefangen mit Some Girls aus dem Jahr 1978 auf CD und dann eben über Dirty Work die Eröffnungsbrille von der zweiten Seite, Willie Nagle, finde ich großartig.
1: Und so blenden wir noch einmal an den Anfang zurück. Ivan Rodionows Erinnerungen an wahrscheinlich Michael Martens.
2: Er sagt, bevor er die eigentliche Frage stellt, so sinngemäß: Ich möchte meine Frage nicht an Ivan Rodionow richten, weil er kein Journalist ist, sondern ein russischer Propagandist.
1: Was sind das für Bühnen, auf denen man solchen Unsinn sagen kann?
2: In der Pause kommt der Fragesteller auf mich zu und sagt: Bitte verstehen Sie mich nicht falsch. Seien Sie mir nicht böse, es war nichts Persönliches. Es sind halt so, es sind die Spielregeln. Und unter uns gesagt, ich beschäftige mich schon lange genug mit der Region, um zu wissen, dass die Krim natürlich zu Russland gehört. Und es sei jedem, der etwas Ahnung von der Geschichte dieser Region hat, auch völlig klar. Nur verstehen Sie mich, bitte, ich kann das so in dieser Deutlichkeit in meiner Zeitung nicht schreiben.
1: Ist es möglich, weniger Journalist zu sein?
2: Den Namen meines Gesprächspartners habe ich damals vergessen, aber es gab ja nur einen Korrespondenten der Frankfurter Allgemeine für Südosteuropa mit Sitz in Istanbul zu dieser Zeit. Und dieser hieß nämlich Michael Martens.
1: Ich kann ja nur sagen, unsere Jungs in Auschwitz, die den Hahn aufgedreht haben, die konnten nicht wissen, ob 100 Kilometer weiter östlich Ähnliches auf russischer Seite ist. Die konnten auch einfach nicht googeln oder die KI befragen. Und wenn sie Bauchschmerzen hatten, nicht einfach zum Vorgesetzten um Versetzung bitten, das soll wohl gegangen sein, aber den falschen Moment getroffen, kann das schnell auch Ostfront bedeutet haben und den sicheren Tod. Worauf will ich hinaus? Auf eine Abwägung des möglichen Ausmaßes der verbrecherischen Qualität. Jeder muss hier für sich denken. Patrick Bar habe ich noch mal.
0: Ich bin Ivan Rodionow von Infrarot Medien und ihr hört Radio Marabout.
1: Und zum Schluss verleitete meine Studiowand Patrick Barb noch zu einem Fehler.
3: Ja, am Ende noch was Versöhnliches, und inspiriert durch die Studiowand, da hängt ein Cover von Marlene Dietrich, singt Alt-Berliner Lieder. Und da denkt man natürlich an ihren großen Song. Kann denn Liebe Sünde sein?
1: Den Marlene Dietrich aber niemals aufgenommen hat. Es war von Zara Leander 1938 für den Film La Habanera.
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5: Wenn ich so in der Nacht meine Sendung zusammenbaue, dann ist das ein bisschen so, als würde ich mit Ihnen und mit euch reden.
1: Also bei mir ist es eher so, als würde ich mit mir selbst reden.
5: Und manches Mal verliert man sich da ein bisschen im Wetter und macht etwas mehr, als man ursprünglich geplant hatte. Drum könnte die Sendung ein bisschen länger werden. Grüße Sie und grüße euch.
1: Da ist sie wieder, die kleine Audiodatei, seit über 5 Jahren jeden Tag. Kein Sonntag, kein Urlaub, kein krank. Klar, die faschistische Reaktion macht ja auch nicht krank. Meldet sich nicht früh, ich kann heute keine Menschen töten, keinen Krieg führen, denn ich habe Schnupfen. Aber die Technik riss mich raus gestern. Eine Zäsur. Dennoch Dank an den, vom Dialekt vermute ich, rot-chinesischen Kollegen der Telekom, der in einem waghalsigen Reset die Systeme wieder zum Laufen brachte. Und so habe ich heute eine Meldung, die mir gestern am Herzen lag. 37 Tote nach Angriff auf Kiew. Zelensky spricht von Fahrlässigkeit, da Munition in einem Wohngebiet gelagert wurde. Ermittlungen werden eingeleitet. Wer sie hört, die kleine Audiodatei, weiß bereits seit Frühjahr 2022, seit Mariupol, dass die Ukrainer ihr Militär in zivile Gegenden verbringen. Zivilbevölkerung als Schutzschilde. Nach Leichenbergen später nun auch die ARD. Respekt. Feige, dass sie ihren Arm nicht hochreißen. Jeden Abend am 31. August 2026 gesagt, an dem Montag in der kleinen Audiodatei.
6: Wir warnen Sie, folgende Bilder können verstörend werden.
7: What can we concretely do to help you to kill more Russians? More Russian soldiers, of course.
1: Springers Welt, Finnlands Präsident Stubb sieht für einen Angriff Russlands weder Belege noch Fakten. Benjamin Netanyahu verurteilt die Siedlergewalt im Westjordanland. Polens Ministerpräsident Donald Tusk meint, die kommenden Monate werden für die Ukraine kritisch, und die polnische Europaabgeordnete Jaworzyńska-Hernik, Zitat, hören wir auf, uns von der Ukraine ausnutzen zu lassen, Anlass, die ukrainische Verherrlichung von Nazi-Kollaborateuren. Zum 25. Jahrestag 9-11 weilt Donald Trump nicht in New York, berichtet der ORF. Neue Angriffe der USA auf Iran, Ölpreise steigen.
8: Die Spannungen im Nahen Osten nehmen nicht ab.
1: ARD-Sommer-Interview Friedrich Merz.
9: Deutschland schreckt ab.
1: Und Hamburg meldet eine neue Eisenbahnbrücke. Das in einem der wärmsten Sommer seit Aufzeichnungen, nicht der Yetis des Deutschen Wetterdienstes. Keine Wolken, auch Gewitter, im Norden unruhiger. Marcello.

0: Ein wenig schlechte Laune für den Westen. Ha, Michael Lüders ist wieder da.
1: Dieses Projekt ist gescheitert. De facto haben die USA und Israel diesen ihren Angriffskrieg verloren. Und der Grund dafür ist eigentlich fast ein banaler. Jeder einigermaßen mit der Region versierte, hätte den Amerikanern wie auch den Israelis sagen können, dass es so nicht funktionieren kann. Aber man hat offenbar alle Bedenken beiseite gefegt. Denn der Iran, eine militärische Mittelmacht, war in der Lage, durch eine asymmetrische Kriegsführung und vor allem durch die Sperrung der Straße von Hormuz der Gegenseite, wenn ich so sagen darf, eine schwere Niederlage zuzufügen. De facto haben die USA diesen Krieg verloren.
0: Dann können wir ja Schluss machen für heute. Nee, mach mal nicht. Das Ende der USA im Nahen Osten wird der Titel der neuen Tirade.
2: Und nun, das Dossier.
0: Der erste Schlager für dieses kam von Roy Orbison, It's Over. Die Straße von Hormuz, ein wichtiger Faktor in der Einschätzung des Michael Lüders.
3: Sesamstraße von Hormuz, ja. Da, wo die ganzen Öltanker durchsegeln, Alhamdulillah.
1: Und gleichzeitig haben die Iraner sukzessive die militärische Infrastruktur der USA in den arabischen Golfstaaten zerstört. Und haben darüber hinaus auch Angriffe geflogen auf wichtige Ziele in den Ländern der arabischen Golfstaaten, die besonders eng mit den USA und Israel verbunden sind. Die Zerstörungen der amerikanischen Infrastruktur in den arabischen Golfstaaten, aber auch in Jordanien, sind so immens, dass es mindestens zweistellige Milliardenbeträge erfordern würde, sie alle wiederherzustellen. Ob das geschehen wird oder nicht, ist gegenwärtig völlig offen. Hinzu kommt, dass sich die geostrategischen Rahmenbedingungen eben auch verändert haben und es nicht gesagt ist, dass die Golfaraber, die Arabischen, künftig nur noch ihre Sicherheit in die Hände der USA legen wollen.
0: Schlechte Zeiten für den EFN.
1: Also die USA verlangen von den Staaten der Welt, dass sie mit dem Iran keinen Handel mehr treiben. Andernfalls würden sie mit Sekundärsanktionen durch die Vereinigten Staaten belegt werden. Das alles ist natürlich keine wirklich gute Idee und vor allem diese Prognose sei gewagt. Es wird nicht klappen, weil wichtige Staaten weltweit und auch in der Region sich diesen Boykottmaßnahmen nicht anschließen werden. Allen voran natürlich China nicht, Russland nicht, aber auch die Türkei und der Irak, ebenfalls sehr wichtige Handelspartner des Irans, werden sich daran nicht beteiligen. Interessanterweise haben die Vereinigten Arabischen Emirate aufgrund des massiven Drucks der USA gesagt, wir werden von nun an alle Handelsbeziehungen mit dem Iran aussetzen. Und auf den ersten Blick könnte man denken, oh, das könnte aber gefährlich werden für den Iran, denn die Vereinigten Arabischen Emirate sind dasjenige Land, über das der Iran seine Waren und Dienstleistungen beziehen kann, also was der Iran selber nicht einführen kann aufgrund von Boykottmaßnahmen. Das geht erstmal in die VAE und von dort wird es weiter verschifft in den Iran. Und auch ein Großteil des Finanztransfers des Irans wird über die Banken von Dubai abgewickelt. Also auf den ersten Blick, das könnte gefährlich werden für den Iran. Auf den zweiten Blick relativiert sich die ganze Sache. Die Vereinigten Arabischen Emirate, also sprich die Zentralregierung in Abu Dhabi, sie sagt Boykott des Irans, aber von den 7 Golfemiraten ist eines ausgeschert und zwar das Wichtigste, nämlich Dubai mit der gleichnamigen Hauptstadt Dubai. Warum? Weil Dubai ein Finanzzentrum ist, wie erwähnt, für den Iran und da werden solch umfangreiche Geschäfte getätigt, dass so viele Leute so viel Geld damit verdienen, die denken gar nicht daran, das Ganze außer Kraft zu setzen. Also Dubai schließt sich den Sanktionen, die Zentralregierung verkündet hat, ausdrücklich nicht an. Und das zeigt schon, warum diese ganzen Maßnahmen der USA nicht funktionieren werden. Hinzu kommt, dass die Iraner gesagt haben, wir betrachten die ökonomische Kriegsführung gegen uns als einen kriegerischen Akt. Also würden jetzt beispielsweise andere Staaten sich der VAE anschließen oder die VAE wirklich die Geschäfte gänzlich einschränken mit dem Iran, würde der Iran militärisch reagieren. Im Augenblick hat er dafür aber keine Veranlassung, denn wie gesagt, der Handel und Wandel über Dubai funktioniert nach wie vor einfach deswegen, weil zu viele Leute zu viel Geld damit verdienen, mit diesem Zwischenhandel über die Vereinigten Arabischen Emirate. Es gibt natürlich auch hier ein demografisches Motiv. warum die Emiratis Anlass haben, ein bisschen vorsichtig zu sein, denn jeder 12. Bewohner der Vereinigten Arabischen Emirate ist ein Iraner. Und im Golfemirat Dubai leben mehr Iraner als Emiratis. Also wenn man die Sache zu Ende denkt, dann sieht das nicht wirklich gut aus, wenn es wirklich hart auf hart käme. Die Emiratis haben also allen Grund, da also sehr vorsichtig zu sein. Und auch der Flugverkehr zwischen Dubai und dem Iran geht weiter, ist sogar noch intensiviert worden. Also dies ein erster Hinweis darauf, warum diese Boykottmaßnahmen, dieser ökonomische D-Day mit an Sicherheit grenzender Wahrscheinlichkeit nicht funktionieren wird. Und vor allem, was auch in der medialen Berichterstattung hier sehr zu kurz kommt und selten erwähnt wird, richtig, die Amerikaner blockieren die iranischen Häfen. Aber der Iran hat ja nun zahlreiche Landverbindungen. Es ist ja nicht so, dass es eine Insel wäre. Und über diese Landverbindungen kann der Iran weiterhin mit wichtigen Gütern und Dienstleistungen versorgt werden. Das Land ist auch so groß, 2,5-mal größer als Deutschland, dass auch die Lebensmittelversorgung gewährleistet ist. Also den Iran wirtschaftlich zu strangulieren, ist, wenn man alleine auf die Landkarte guckt, im Grunde genommen ein Ding der schieren Unmöglichkeit. Das kann nicht funktionieren. Aber, und hier kommt jetzt der Joker, und das hört man selten in der hiesigen Darstellung, nach wie vor ist ja die Straße von Hormuz geschlossen, jetzt erst recht. Das bedeutet, dass die arabischen Golfstaaten, die Verbündeten der USA, nichts exportieren oder nur sehr wenig exportieren und importieren können. Das einzige Land, wo der Iran jetzt eine Ausnahme gemacht hat, das sind die Exporte aus dem Irak, die Ölexporte aus dem Irak, ausgehend von Basra, die können raus. Aber ansonsten ist so ziemlich diese Straße dicht. Das heißt, je mehr dieser ökonomische Druck auf den Iran fortdauert, je länger dieser fortdauert, umso intensiver werden die Iraner ihrerseits die arabischen Golfstaaten in den Würgegriff nehmen. Ja, und die Frage ist natürlich, wer hält länger durch? Für die USA zählen natürlich in erster Linie Zwischenwahlen im November, damit die Energiepreise nicht weiter explodieren. Das ist ja so das Maß der Dinge für die Regierung Trump. Vor dem Krieg lag der Preis pro Gallon, also es sind knapp 4 Liter Benzin in den USA, bei 2,87 etwa. Und jetzt liegt er bei 4,04 Dollar. Also das ist schon ein ganz ordentlicher Unterschied. Ich meine, die Preise sind immer noch harmlos, wenn man sie vergleicht mit den Preisen hier bei uns. Aber für die Amerikaner ist das natürlich eine andere Dimension noch. Das Land ist ja auch ein bisschen größer als Deutschland.
0: Immer wieder huscht dem Michael Lüders ein Grinsen über das Gesicht. Meinen ausgewogenen Kommentar zu den Benzinpreisen kennen Sie ja.
1: Wenn also ein Fünftel der Energieversorgung der Welt nicht mehr gewährleistet ist durch die Straße von Hormuz, dann müsste ja eigentlich der Energiepreis explodieren. Dann müsste ja der Barrel Öl schon 100 Dollar kosten. Und das ist aber nicht der Fall, sondern der liegt immer noch je nach Tagesberechnung und je nach Sorte irgendwo zwischen 83 und 92 Dollar pro Barrel. Viele prognostizieren allerdings bis Ende des Jahres einen Erdölpreis von bis zu 135 Dollar pro Barrel. Also das Schlimmste ist noch nicht überstanden. Zwei entscheidende Gründe, warum die Preise noch nicht völlig durch die Decke gegangen sind. Zum einen, sehr erstaunlich, die Chinesen haben ihre Importe aus der Region reduziert. Nicht wegen der Blockade, da trauen sich die Amerikaner nicht ran, so ohne weiteres chinesische Schiffe zu blockieren, sondern die Chinesen haben eigentlich sehr clever agiert. Die haben gesagt, okay, die fernöstlichen Staaten brauchen Energieversorgung, Erdölversorgung. Je mehr wir in China kaufen und verbrauchen, desto höher der Energiepreis, desto höher die Verschuldung unserer Wirtschaftspartner im Fernen Osten, von Vietnam über Sri Lanka bis Pakistan und so weiter. Daran haben wir kein Interesse. Also reduzieren wir unsere Aufkäufe, bedienen uns stattdessen aus unseren strategischen Ölreserven, halten den Preis dadurch einigermaßen noch in kontrollierbaren Größen und die Wirtschaft unserer Nachbarstaaten wird dadurch nicht ins Exzessive getrieben mit Blick auf Zahlungsunfähigkeit oder orbitanten Preisen, denn dann könnten ja auch chinesische Waren in diesen Ländern nicht mehr in dem Umfang eingekauft werden. Also im Grunde genommen eine sehr weitsichtige Strategie. Wir sind ja geneigt zu glauben, dass Länder wie China, Iran, Russland, da sind ja nur Schurken da am Wirken. Aber diese Schurken können ziemlich gut rechnen und ihre eigenen strategischen Interessen erkennen und dementsprechend handeln. Das unterscheidet sie grundsätzlich zum Beispiel von der Regierung Merz. Stichwort Energieversorgung für Deutschland.
0: Merz hat andere Konzepte.
4: Deutschland schreckt ab.
0: Reserven haben es so an sich, dass sie irgendwann sinken. Und die Zeit spielt wohl für den Iran.
5: Zeit, bitte bleib stehen, bleib stehen.
0: Da können Rammstein noch so intonieren, die Zeit läuft. Wiederholt hebt Michael Lüders lobend das US-Periodikum Foreign Affairs hervor.
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0: Seit 1922 vierteljährlich.

0: Zeitgenossen wie diesen Politologen Mark Lynch in einer führenden Publikation in den USA, Fachpublikation, einen sehr kritischen Essay zu veröffentlichen über die amerikanische Vorgehensweise im Nahen Osten und die Folgen, die diese hat für die USA. Das wäre, wenn man es überträgt, auf deutsche Verhältnisse so nicht denkbar. Unvorstellbar, dass die Deutsche Gesellschaft für Auswärtige Politik oder die Stiftung Wissenschaft und Politik, die beiden wichtigsten von der Bundesregierung finanzierten sogenannten Thinktanks, ein Essay veröffentlichen würden, wo drin steht, warum die deutsche Politik gegenüber der Ukraine an Dämlichkeit kaum zu überbieten ist, weil man sich völlig abhängig macht gegenüber einem absolut korrupten Land, einem Geldgrab, ohne eine strategische Perspektive zu haben, jenseits der Forderung von Zelensky, gebt uns mehr Geld.
1: Give us a credit. Ob der US-amerikanischen Medienlandschaft teile ich das Lob des Michael Lüders. Auch der iranische Außenminister oder Peskov oder Lavrov traten im US-amerikanischen Fernsehen regelmäßig auf. Nun aber zu einem Artikel von Mark Lynch.
0: Zitat: Der amerikanische Nahe Osten ist Geschichte. Die regionale Ordnung, die seit 1991 Bestand hatte, gehört zu den vielen politischen Opfern des US-amerikanisch-israelischen Krieges gegen den Iran. Der gescheiterte amerikanisch-israelische Versuch, das Regime in Teheran zu stürzen, kommt einer Bankrotterklärung gleich. Jahrzehnte der Sanktionen und der Anwendung von Gewalt sind als gescheitert anzusehen. Zitat Ende. Das ist ein ziemlicher Klopper. Er bezieht sich auf das Jahr 1991. Was meint er damit? 1991 ist dasjenige Jahr gewesen, als die Amerikaner die irakischen Besatzer Kuwaits aus Kuwait vertrieben hatten. Im Anschluss daran etablierten die USA eine Sicherheitsarchitektur, die vereinfacht gesagt darin bestand, dass die USA in allen Golfstaaten militärische Stützpunkte aufbauten und die sich größtenteils von den arabischen Golfstaaten finanzieren ließen, was natürlich ein warmer Regen war für die US-amerikanische Rüstungsindustrie. Wenn man noch mal ein bisschen zurückgeht in der Geschichte, zu Beginn der 1970er Jahre, verstärkt nach dem Oktoberkrieg 1973, haben die USA, damals unter Federführung von Henry Kissinger, die arabischen Golfstaaten dazu gebracht, dass sie ihren gesamten Öl- und Erdgashandel auf Dollarbasis abwickeln. Und das war im Grunde genommen ein goldener Handschlag, weil dieser Deal, dass sozusagen die Erdölversorgung in weiten Teilen der Welt auf Dollarbasis abzuwickeln war, bedeutete für die USA gewissermaßen einen Freibrief, sich nach Belieben verschulden zu können. Und genau das haben sie auch getan über die Jahrzehnte hinweg. Die Staatsschulden in den USA sind gerade erst auf die Rekordhöhe von 40 Billionen US-Dollar gestiegen. In diesem Jahr müssen die USA Zinsen begleichen, also für die Zinstilgung 1 Billion US-Dollar aufbringen. Das muss man sich auf der Zunge zergehen lassen. Alleine für die Tilgung von Zinsschuld 1 Billion US-Dollar, das entspricht in etwa dem zweifachen Jahreshaushalt des Staatsbudgets der Bundesrepublik Deutschland. Nur Zinstilgung. Das ist Wahnsinn. Und die Schulden der USA haben sich in den letzten 10 Jahren fast verdoppelt, von 20 Billionen auf 40 Billionen. Und ein wesentlicher Grund ist die militärische Überdehnung der USA, dieses Geld, das sie in sinnlose Kriege pulvern, das alles ist auf Dauer in dieser Form so nicht mehr zu finanzieren. Das Problem ist, dass diese Dollaranbindung durch die Entwicklung in den letzten Jahren, vor allem dadurch, dass während der Trump-Administration diese ganzen Sanktionen verhängt worden sind, das war natürlich ein Warnsignal auch für die arabischen Golfstaaten, die sich gesagt haben, nee, also wir können jetzt nicht nur auf den Dollar setzen, das ist zu gefährlich. Erstens ist die amerikanische Volkswirtschaft im Niedergang begriffen und zweitens, wir wollen nicht erleben, dass wir dasselbe erfahren müssen wie Russland oder wie der Iran. Wir müssen diversifizieren. Und das haben die arabischen Golfstaaten massiv getan. Sie handeln nicht mehr alleine in Dollar, wenn es darum geht, zum Beispiel Geschäfte mit China abzuwickeln oder mit Indien. Da wird in anderen Währungen oder mit Bitcoin oder mit Naturalien bezahlt. Also man findet Deals am Dollar vorbei. Und das wiederum bedeutet für die USA nichts Gutes, denn in der Vergangenheit war es so, dass diejenigen,

0: Staaten der Welt, die eben Handel auf Dollarbasis betrieben und die angewiesen waren auf Dollar zum Bezahlen ihrer Handelsströme, vor allem in US-amerikanische Staatsanleihen investiert haben, die entsprechend gering verzinst wurden. Aber das waren sozusagen Schuldscheine mit einer Sicherheit. Das war gut angelegtes Geld, vordergründig. Nun ist es aber so, dass in den letzten Wochen und Monaten, also parallel zu diesem Iran-Krieg, zahlreiche Staaten der Welt, allen voran China und Indien, aber auch europäische Staaten, hier allen voran Großbritannien und Frankreich, Klammer auf, Deutschland nicht, man ist ja gerne dankbarer Vasall, Klammer zu, sie haben angefangen, erhebliche Teile ihrer amerikanischen Staatsanleihen zu verkaufen. Das muss sehr austariert geschehen. Wenn alle Staaten gleichzeitig ihre gesamten US-Staatsanleihen zurückgeben würden, dann würde die Weltwirtschaft implodieren. Das geht also nicht. Also man muss aber es ein bisschen bündeln. Das Ergebnis ist, dass die Amerikaner jetzt mehr Zinsen zahlen müssen für ihre Staatsschuld, was den weiteren wirtschaftlichen Niedergang der USA beschleunigt. Also kurzum, die USA stehen mit dem Rücken zur Wand und haben sich dermaßen verzockt mit diesem Krieg, dass er in der Tat, wie dieser US-Politologe in Foreign Affairs schreibt, diese Sicherheitsarchitektur im Nahen Osten, die wird es nicht mehr unter US-amerikanischer Führung geben.
1: Verwerfungen in der US-amerikanischen Finanzarchitektur waren schon während meiner Studierendenzeit zu Gotha Thema. Aus westlichen Medien schwappte ins Land die Erzählung über den Film Wall Street von Oliver Stein mit Michael Douglas, der sicher eher aus rechtlichen Gründen in der DDR nicht lief. Wenn wir bei unseren dialektisch-historischen Lehrern diese Dinge besprechen wollten, kamen wir oft nicht weiter. Ich habe den Eindruck, dass es mit Bildung und Analyse in China, Iran, Russland besser bestellt sein könnte. Lüders arbeitet sich in seinem aktuellen Aufsager sehr, sehr lange dann an Israel ab. Unglaubliche Zitate, unglaubliche Verbrechen, die auch mich ernsthaft an einigen Grundbastionen zweifeln lassen. Bei Interesse sicher selbst anhören, vergnügungssteuerpflichtig ist es nicht. Lüders kommt zu einem Fazit.
0: Und ich denke, wenn man diese Menschenverachtung, die Israel sich hier erlaubt und die in Deutschland gehegte Staatsräson geradezu ad absurdum führt, wenn man sich das vor Augen führt und dann auch noch den Krieg gegen den Iran, der die Weltwirtschaft mehr und mehr zu strangulieren droht, wenn man sich des Weiteren den Krieg in der Ukraine ansieht, wo maßgebliche Akteure im Westen, vor allem auch in der Bundesregierung, nach wie vor der Meinung sind, man könne diesen Krieg mit einem Sieg der Ukraine über Russlands beenden, obwohl jeder, der ein bisschen die Dinge realistisch verfolgt, wenn man Militärexperten aus Österreich oder der Schweiz beispielsweise, wenn man ihnen folgt, dann weiß man, dass das eine Illusion ist. Kurzum, im Grunde genommen kann doch die Quintessenz aus diesen Beobachtungen und Erfahrungen nur sein, dass man wegkommen muss von einer Logik der Menschenverachtung, der Kriegsführung, des Strebens nach Hegemonie. Das ist der falsche Weg. Es ist ein Weg der Selbstzerstörung. Es gibt nur eine Alternative zu diesem Weg und es ist der Weg der Diplomatie, der Ausgewogenheit und des Rückkehrs zur internationalen Rechtsnorm. Und wer sich an diesen Rechtsnormen nicht orientiert, der muss dann gegebenenfalls mit den Folgen rechnen. Und das gilt auch gegenüber Bullies wie den USA. Der kanadische Premierminister macht es gerade vor. Kanada steht ja ebenfalls im Visier fragwürdiger US-Sanktionen. Aber er leistet Widerstand im Rahmen seiner Möglichkeiten. Man vergleiche das einmal mit dem Verhalten der EU gegenüber den Forderungen aus den USA. So wird das alles nichts in der internationalen Politik. Wenn wir in Frieden weiter existieren und leben wollen, dann müssen wir dieser falschen Politik etwas entgegensetzen. Und das ist ja auch der Grund, warum ich mich politisch engagiere, weil ich der festen Überzeugung bin, nur Diplomatie wird die Welt, die wir kennen und die wir auch unseren Kindern weiterreichen wollen, am Leben erhalten. Die Alternative ist Selbstzerstörung, Entmenschlichung, Faschismus, unendlose Kriege.
1: Mir scheint das nicht nur Alternative, sondern einiger Konzept zu sein. Michael Lüders, das Dossier. So hoch das Ausmaß der Schlüssigkeit des von Lüders Gesagten, so widersprüchlich aber auch die Meldung. ORF berichtet, in der Straße von Hormuz ist erneut ein Öltanker angegriffen worden. Noch offen, wer für den Angriff verantwortlich.
2: Sesamstraße von Hormuz, ja. Da, wo die ganzen Öltanker durchsegeln, Alhamdulillah.
1: Iranische Nachrichtenseite IRNA zitiert den Präsidenten Pezeshkian vor der Abreise zum 26. Gipfeltreffen der Shanghaier Organisation für Zusammenarbeit. Wir suchen keinen Krieg, werden aber auf Aggressoren entschlossen reagieren.
3: Die Straße von Hormus ist wieder geöffnet.
1: Ach, Svetlana, Tagesschau zweifelt an Donald Trumps Ölversprechen, genannt der Deal mit Venezuela. Das Land erwägt den Austritt aus der OPEC. Die Tagesschau zitiert die Präsidentin Rodriguez. Venezuela behält das Eigentumsrecht und die Souveränität über seine Ressourcen. Grüße aus dem souveränen Deutschland.
4: Eben kam die Meldung rein, dass Polen offenbar indirekt angegriffen wurde.
1: Bei mir noch nicht, aber Alexander Rau vom Vermietertagebuch ist immer etwas schneller. Schlimmer noch, nicht selten, nicht völlig falsch. Ich fühle den Wind der Eskalation.
5: Deutschland schreckt ab.
1: Es widerspricht Markus Frohnmeier dem Bundeskanzler Merz. Der außenpolitische Sprecher der AfD-Bundestagsfraktion warnt im Politico-Podcast, Russland voreilig für die Drohnenvorfälle zu beschuldigen. Er erklärt, er fühlt sich nicht von Russland bedroht. Auch nicht offenbare ich am 1. September 2026 dem Internationalen Kindertag. Konstantin Schreiber hetzte für die Tagesschau, hetzte noch mehr für den Springer Verlag und jetzt offenbar auf eigene Nacken.
6: Wenn man in diesen Wochen manche Reportagen über Sachsen-Anhalt liest oder sieht, könnte man glauben, die Landtagswahl finde nicht in einem deutschen Bundesland statt, sondern irgendwo in einer schwer zugänglichen Region, für die man am besten Gummistiefel, Tropenhelm und einen erfahrenen Expeditionsleiter mitnimmt.
1: Anranzen will er sich den Ostdeutschen.
6: Ist ein bisschen überspitzt, aber genau diese Überspitzung beschreibt ein Problem, das mich an der Berichterstattung vor der Landtagswahl in Sachsen-Anhalt zunehmend stört. Es ist dieser leicht ethnologische Blick auf Ostdeutschland. Der Blick auf eine Bevölkerung, die nicht einfach politisch anders wählt, sondern die zunächst einmal erklärt werden muss.
1: Keine Angst, Konstantin. Ich sehe nur aus wie ein Mensch. Und da ist auch das Slawische.
6: Ostdeutschland werde weniger als Teil Deutschlands betrachtet, denn als dessen politisches Freilichtmuseum. Der Journalist kommt an, er besucht einen Marktplatz. Dort findet er erstaunlicherweise Menschen.
1: Nein, Konstantin, Kreaturen, die so aussehen wie Menschen oder sich tarnen als Menschen.
7: Was ist die Vision 2026 ohne eine gemeinsame Simson-Ausfahrt?
1: Aber noch exotischer, Kuba.
8: Kuba did not stay silent when the world needed it.
1: Über die Kubaner erzählt Christoph Hörst.
9: Kuba hilft sich selbst. Kubanische Experten haben neue eigene Ölquellen erschlossen, den rückläufigen Trend heimischer Rohölproduktion umgekehrt und inzwischen 3 Raffinerien modernisiert, um höherwertige Ölprodukte herzustellen. Darüber hinaus wurden kurzfristig über 50 Photovoltaik-Solarparks mit einer Leistung von über 1000 Megawatt errichtet, die während der sonnenreichsten Stunden 38% des Tagesbedarfs decken. Und schließlich hat Kuba 348 Megawatt thermischer Kraftwerkskapazität in stillgelegten Anlagen wieder in Betrieb genommen. All das ist aber immer noch himmelweit entfernt vom Mindestbedarf.
1: Was brauchen wir? Knarren, Kursverlust bei Rheinmetall, Börse Online. Auch schreibt man von Verzögerungen und Qualitätsmängeln. Der MDR berichtet, das Rüstungsunternehmen Covenant aus den USA, es plant eine Rüstungsfabrik in Leipzig.
10: Keinen MDR mehr in Sachsen-Anhalt und damit auch kein MDR Sachsen-Anhalt heute. Das könnte passieren.
1: Dafür mögliche Bombenziele in der Region. Ist doch auch was.
3: Gleichzeitig geht aber die Kaufbereitschaft der Verbraucher zurück.
1: Gemeldet. Beste Svetlana wird eine Inflation von fast 3%. Quelle das Statistische Bundesamt. Gestern gab es wüste Gewitter bei mir, jetzt Sonne, Wolken, Schauer.
11: Herzlich willkommen im meteorologischen Herbst 2026.
1: Durchwachsen geht es weiter, im Norden kühler, im Süden sommerlicher.
12: Marcello, das war ja wieder eine klasse Sendung. Weitermachen.
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1: Am Telefon freue ich mich, mal wieder begrüßen zu dürfen, Gabriele Gysi, hallo.
14: Hallo, guten Tag.
1: Du hast am 1. August in Berlin eine Rede gehalten, die möchte ich senden und dachte mir, damit das nicht ganz so trocken kommt, dich selbst noch dazu. Als ich unlängst ein Interview mit dir gemacht habe und das geteilt habe, auch auf unseren öffentlichen Kanälen, hat jemand kommentiert, was hat denn die Gysi eigentlich beizutragen zur Politik? Was für eine Befähigung hat sie? Und ich habe einfach nur zurückgerotzt, ja, sie ist Künstlerin. Was würdest du denn sagen?
14: Ich würde sagen, hören Sie doch zu und dann wissen Sie es und dann wissen Sie, ob Sie das teilen oder andere Ansichten haben. Ich meine, das erledigt sich doch durch die Rede selber. Dazu brauchst du doch keinen Namen.
1: Und ich meine, Künstler sollten auch die Aufgabe haben, zumindest ihre Meinung mitzuteilen. Wir verändern ja nicht.
14: nicht nur die Aufgabe, sie haben das Recht, genauso wie der Herr seine Meinung mitteilt. Und offensichtlich gibt es aber mehr, die sich für meine Meinung interessieren als für seine. Aber dafür kann ich ja jetzt nicht.
15: Er blieb bei uns isoliert und hat sich auch nicht wieder gemeldet. Es gibt noch ein Detail zu deiner Rede vom 1. August. Da ist ein kleiner Fehler unterlaufen. Bitte korrigiere den davor und wir spielen dann die Rede durch.
14: Ja, da freue ich mich, dass ich den korrigieren kann, weil ich in der Rede, weil der Navid Kermani in Bayern, in München lebt, habe ich den Bendler-Block, von dem hier die Rede ist, nach München versetzt. Aber das ist natürlich Quatsch. Der Bendler-Block ist in Berlin und dort hat Navid Kermani geredet.
15: Gabriele Gysi am 1. August 2026 und wir hören uns gleich nochmal wieder.
16: Und nun das Dossier.
17: Die Welt ist in Aufregung. Für ältere Menschen scheint die Welt wie verrückt geworden. Was ist nur los? Und dennoch schlafen wir in unseren Betten. Aber es ist Krieg und wir schlafen noch. Wir schlafen in unseren Betten. Wir hören keinen ohrenbetäubenden Krach von Bomben und wir sterben nicht durch ferngesteuerte Drohnen. Aber in den Reden und Entscheidungen der Politiker herrscht Krieg. Sichtbar wie in einer Show belegen sie tanzend in den Parlamenten ihren Willen zum Krieg mit Sanktionen und Kriegsgetrieben. Sie geben vor, für viele die westliche Bevölkerung und die Welt zu sprechen. Ihr Führungsanspruch im Weltgeschehen ist das Einzige, was Sie, Ihren momentan wichtigsten Hauptdarsteller Donald Trump nachahmend, unentwegt und bewegt artikulieren. Was Sie wissen, was Sie können, was Sie wissen können, um Ihre Anmaßung zu rechtfertigen. Mit welcher Rechtfertigung beanspruchen Sie Ihre ständige göttliche Allwissenheit? Welche geheimdienstliche Göttlichkeit gestattet diesen Führern, keine Fragen zu kennen? Was meinen Sie zu wissen? Was meinen Sie sagen zu dürfen? Russland ist unser Feind, der Chinese wird es, der Iran hat ein verabscheuungswürdiges Regime? Eigenartig. Sie erklären allen alten Kulturen den Krieg. Ist das die berühmte kognitive Kriegsführung? Die kognitive Kriegsführung zur Angleichung aller Gedankenwelten? Doch die ersten Opfer dieser Kriegsführung sind ihre Erfinder. Sie scheinen verliebt in ihre Feindschaften. Russland wird ewig unser Feind bleiben, klingt es aus dem deutschen Außenministerium. Egal mit welcher Regierung, in welcher Gesellschaftsform, ob als Zarenreich, als Sowjetrepublik, als Russische Föderation, die Russen sind die liebsten Feinde deutscher Regierungen seit gut 200 Jahren. Und die Ukraine? Sie sollte schon immer unser sein. Im Zweiten Weltkrieg brauchten wir die Kornkammern. Heute brauchen wir die Rohstoffe. Welche Staatsform, ob Demokratie oder Diktatur, die ukrainische Bevölkerung beglückt und tyrannisiert, interessiert nicht. Wie Lindsey Graham sagte, wir kämpfen bis zum letzten Ukrainer. Doch die deutsche Geschichte kennt auch andere Zeiten. Deutschland ist an der Seite Frankreichs in den napoleonischen Kriegen nach Moskau marschiert. Aber auch mit der russischen Armee gegen die französische Besatzung zusammen in die Völkerschlacht bei Leipzig gezogen. Warum sind unsere europäischen Führer in Brüssel nur so versessen auf einen Krieg mit Russland und bestrafen ihre europäischen Bevölkerungen durch Sanktionen? Sitzen sie zu bequem, um das Träumen von Allmacht aufzugeben? denken Sie Ihr Europa als Imperium mit und unter US-amerikanischer Hegemonie? Welche Kultur schenken Sie den Menschen der europäischen Nationen? Sie sind versessen auf Ihre Leidenschaft zur Feindschaft und Ihre Freiheit zu herrschen. Die Ukraine verteidigt die Freiheit mit einem ungewählten Präsidenten, dem Verbot jeder Opposition und dem gewaltsamen Einfangen von Männern auf der Straße, um sie zum Sterben an die Front zu schicken. Hier scheint die Freiheit erstarrt in der New Yorker Freiheitsstatue versteckt zu sein. Aber noch gibt es die Ukraine für uns in der westlichen Welt zur Verteidigung unserer leidenschaftlichen Feindschaften. Noch können Ukrainer unsere Drohnen tief ins russische Hinterland schicken, um zu töten. Kein Geringerer als der Bundeskanzler hat sich zur Gewohnheit gemacht, das Völkerrecht klein und Völkerrechtsverstöße schön zu reden, wo es ihm politisch opportun erscheint. Aber die Drohung, eine gesamte Zivilisation auszulöschen oder der erklärte Angriff auf die zivile Infrastruktur eines Landes sind ein so offenkundiges Unrecht, dass man weder Jurist sein noch das eigene Gewissen befragen muss, um es zu erkennen. Wenn ausgerechnet die Bundesregierung sich damit hervortut, das Völkerrecht für nachrangig zu erklären, oder ausgerechnet ein deutscher Bundeskanzler als einziger westlicher Staatsführer die Drohung des amerikanischen Präsidenten verteidigt, eine gesamte Zivilisation auszulöschen, ist das nicht nur für unser Ansehen verheerend. Die Relativierung des Völkerrechts von höchster Stelle ist auch ein fatales Signal für unsere Demokratie. Denn wenn die Herrschaft des Rechts in unseren Außenbeziehungen erodiert, wird es nicht lange dauern, bis sie auch im Inneren verächtlich gemacht wird. Liebe Rekrutinnen und Rekruten, sagte Navid Kermani bei der Vereidigung der Rekruten. Liebe Rekruten und Rekrutinnen, Sie stehen am Anfang einer womöglich langen Laufbahn in der Armee. Es ist unwahrscheinlich, dass die nächsten Jahrzehnte so friedlich bleiben, wie die letzten Jahrzehnte für Deutschland es alles in allem waren. Sollte eine künftige Bundesregierung Sie in einen Krieg führen wollen, der so offenkundig völkerrechtswidrig und auch politisch desaströs ist, wie der jüngste Krieg der Vereinigten Staaten und Israels gegen den Iran, dann wird es Ihre Pflicht sein, den Befehl zu verweigern. Soweit Navid Kermani. Doch diese Mahnung für die Rekruten der Bundeswehr gilt nicht nur für die Soldaten und Soldatinnen, sondern auch für jeden verantwortungsvollen Bürger Deutschlands. Wir alle dürfen nicht in unserem Namen morden lassen. Sagen wir Nein zum Krieg.
15: Das war sie, die Rede vom 1. August 2026, Gabriele Giese. Es gibt einen Teil, der hat mich sehr berührt und auch mich dazu motiviert, dich direkt anzurufen. Die Aussage, dass es so aussieht, dass wir, die wir uns als die Modernen der Welt fühlen, uralte Kulturnationen irgendwie in die Steinzeit zurückbomben wollen, das sagen wir ja zum Teil auch. Und das betrifft ja eigentlich auch alle. China, Russland wie Iran, das sind uralte Kulturnationen. Kannst du das noch ein bisschen für uns vertiefen mit eigenen Worten?
14: Ja, also ich denke, dass im Grunde diejenigen, die die Macht haben, die Mächtigen. Und die Mächtigen halten sich nicht an Legislaturperioden. Die sind nicht verwickelt in den Showkämpfen der Politik. Also in dem Fall das Finanzkapital, und zwar unter BlackRock, also unter den fünf Großen, die agieren, denen ist die nationalstaatliche Gefängnis agieren. Und deshalb sollen die geschliffen werden, also weg mit den Hindernissen. Das heißt aber in der Praxis, weg mit nationalen Kulturen, mit nationalen Strukturen, mit Demokratie und nationalen Ausgleichsmechanismen zur Differenz zwischen Reich und Arm. Und das hat katastrophale Folgen. Und dem sich stellen und widersetzen ist schwer, weil die Macht dieser Menschengruppen ist irrsinnig groß. Wenn man den Zynismus der Epstein-Files anguckt, ist das Machtbewusstsein ins Absolute gewachsen. Und das tun genau alte Kulturen, die ein Selbstbewusstsein für ihre eigene Kultur haben. Und merkwürdigerweise ist das auch mit der Schrift verbunden. Also die Chinesen haben eine eigene Schrift, die Iraner haben eine eigene Schrift, die Russen haben eine eigene Schrift. Und sie besinnen sich ihrer Tradition und der Menschlichkeit des Zusammenlebens in ihren Traditionen, die wir in der Regel nicht verstehen, weil wir gar nicht danach fragen, was das bedeutet, was sie tun. Wir verstehen doch den schiitischen Islam überhaupt nicht und urteilen unentwegt. Und deshalb sage ich, guckt man auf die Leistung dieser Länder, ist man voll von Bewunderung. Die Russen haben nach der Revolution 1917 70% Analphabeten alphabetisiert. Die islamische Revolution hat eine gleiche Alphabetisierungsleistung vollbracht, genau wie die chinesische Revolution. Und das sind irrsinnige Leistungen, die dann in ihrer Geschichte um den Wohlstand und das Leben in Bezug auf die eigene Kultur ihren Widerhall in den Ländern finden. Und wir wollen es ihnen nicht gönnen. Wir wollen es ihnen nicht erlauben, statt zu lernen. Wir müssen doch lernen zu lernen. Das ist unsere Aufgabe und nicht zu zerstören. Diese Kulturen lernen alles, was rechts, links und überall ist, weil sie neugierig auf das Leben sind. Und wir wollen das Leben zerstören. Schluss. Widerlich.
15: Gabriele Gysi, ich bedanke mich.
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3: Ein neuer Tag, ein neuer Grund für Kritik an Friedrich Merz.
15: Danke, Svetlana, dann wollen wir Friedrich Merz mal empfangen.
18: Kriegstreiber! Pinocchio!
19: Harter Wind von vorn in Kühlungsborn.
15: Kreppen die Kollegen von Springers Welt. Naja, zum Vorwurf Kriegstreiber. Da ist gestern eine historische Chance verloren gegangen. Immerhin verkündet man am 1. September, was der russischen Seite keinen Interpretationsspielraum lässt. Der Anschlagversuch am Flughafen Leipzig-Halle soll zu russischen Geheimdiensten führen. Die Tagesschau sekundiert, die Bundesregierung wäre sich sicher. Und da lässt man den Zeitpunkt 5.45 Uhr verstreichen.
20: Because we are fighting a war against Russia.
15: Na gut, erklärt hat man ja schon vor Jahren. Und tun kann man auf mindestens 20 Jahre zurückdatieren, als die ersten Wirtschaftssanktionen begannen. Westliche Sanktionen, die natürlich auch Wirtschaftskrieg genannt werden können. Ich bin festgelegt, nach 30 Millionen Sowjetmenschen von uns zu Untermenschen erklärt, in einem Völkermord beispielloser Art regelrecht abgeschlachtet. Erneut gen Osten zu blicken, wird zur Folge haben müssen, was Bertolt Brecht 1951 im Zusammenhang mit Karthago den Schriftstellerkollegen, aber auch der deutschen Öffentlichkeit über Flugblätter erklärte. Egal, was nun, wann, wo und wie passiert, ich werde im folgenden Diskurs nicht einmal das Thema Verhältnismäßigkeit ansprechen. Ich bin festgelegt. Geschlossen werden soll nun das Konsulat und das russische Haus in Berlin, letzteres in deutschen Medien eher im Nebensatz erwähnt. Im Grunde sind das offene Kriegserklärungen an Russland. Letzteres auch eine offene Kriegserklärung an alle Menschen im Osten Deutschlands, die sich ihrer Herkunft nicht komplett verweigern. Was mir angesichts der skizzierten Verbrechen, die die deutsche Situation nach 1945 und die sich daraus ergebenden
1: politischen Konsequenzen, einem Verbrechen nahe kommt. Nach einer Einheit mit Ostdeutschland, was auch immer man sich darunter vorstellt, hat diese Bundesregierung mir offensichtlich kein Interesse mehr. In der Tagesschau kommentiert Markus Sambale, Deutschland benennt Russland als Drahtzieher des Anschlagversuchs, ohne sich provozieren zu lassen. Die Regierung hat damit einen Balanceakt geschafft, denn die Demokratie nutzt andere Waffen. Ich vermisse unsere Demokratie.
18: Unsere Demokratie. Unsere Demokratie. Unsere Demokratie.
1: Bundespräsident Steinmeier, SPD.
21: Das ist richtig.
22: Aber nicht jede Drohne, die im Moment in Deutschland aufsteigt oder über einem Flughafen kreist, ist der Russe.
1: Nicht so lästig, Herr Laschet, CDU.
23: Also die Situation ist auf jeden Fall ernst. Es ist aber leider in der Tat so, dass wir nicht allzu viel wissen.
1: Dann brauchen wir Wissen, Frau Drohnenexpertin Ulrike Franke. Vor allem gegenüber slawischen Untermenschen. Der Schlimmste von allen, Wladimir Putin, lässt uns auch lässig lächelnd wissen, alle Strafmaßnahmen wären ein schwerer Fehler. Beweise seien nicht vorgelegt. Die Tagesschau zitiert ihn: Meiner Meinung nach läuft dies eindeutig den Interessen des deutschen Volkes zuwider. Und weiter: Die Reaktion der Bundesregierung hänge mit bevorstehenden Wahlkämpfen zusammen. Auch hier kann ich nicht umhin. Wer unmissverständlich sich für Frieden aussprechen will, hat kaum Entscheidungsspielraum.
24: Keinen Krieg gegen Russland!
1: Wie es danach weitergeht, ist völlig zweitrangig. Wenig Einfluss haben wir darauf wohl, eine Landesregierung am wenigsten. Vielleicht noch zur Sache. Was denke ich? Könnten die Russen dahinter stecken? Ja, warum nicht? Wir stecken ja auch hinter einigem, was gegen Russland vorgeht. Dass Russland im Krieg gegen die Ukraine ist, können ja wohl nur noch politische Analphabeten von sich geben. Im Tagesschau-Bericht löst der Satz: Auch warum die Operation technisch scheiterte, ist unklar. Bei mir ein wenig Zweifel aus. Wenn man wollte, könnte man Leipzig nicht mehr als eine Siedlung städtischen Typs zweifelsfrei zu einer Fläche verwüsten, die dann für Windkrafträder zur Verfügung stünde. Das Scheitern kann natürlich auch gewollt sein, so wie das, was sie als Sabotage in Brandenburg berichten, nahe Kraftwerk Jenschwalde oder Nordrhein-Westfalen Großeinsatz am Umspannwerk in Bergheim. Auch hier geht die Polizei von einer vorsätzlichen Tat aus. Spionage im russischen Haus? Nicht auszuschließen. Spionage in westlichen NGOs in Russland? Mit Sicherheit. Ja, und gefragt, wird es nun Krieg geben? Ich halte das für hochwahrscheinlich, aber nicht zwingend. Es kann sich auch auf wirtschaftlicher Ebene abspielen. Hier sehe ich Indizien für eine Einigkeit zwischen Russland und den USA. US-Präsident Trump stellt sich gegen den europäischen Widerstand bezüglich Russlands Teilnahme am G20-Treffen. Diese Protestierten wollten nicht auf dem gemeinsamen Foto sein. Finanzminister Siluyanov nahm am Montag in Asheville in North Carolina am G20-Treffen der Finanzminister und Zentralbankchefs teil. Trump erklärte, Russland gehört wieder an den Tisch der internationalen Politik. Müssten wir seine Motivation hinterfragen? Nazis oder Krauts, sind wir für die Siegermächte? Wie gesagt, das sollte man nicht total vergessen. Sicher sowieso. Und eben noch ein Wirtschaftsfaktor. Widersinnig, da wir keine eigenen Rohstoffe haben. Es könnte nun nach alten US-amerikanischen Ideen, ich erinnere an den lieben Herrn Morgenthau, korrigiert werden und wird auch bei jedem von uns ankommen. Überfluss mit einem Monatsgehalt von unter 10.000 am individuellen Straßenverkehr teilzunehmen, könnte bald zur Vergangenheit gehören. Nebenbei, derartiges entspricht übrigens den Interessen vieler Grüner, was vielleicht auch Erklärungen derer Politik sein kann, auch wenn sicher nicht jeder die vollständigen Zusammenhänge seines Wirkens versteht.
25: Wir müssen Wladimir Putin global isolieren, indem wir hier vor Ort unsere Häuser besser isolieren.
1: Grüne Vordenkerin Terry Reinke. Und um etwas Positives zu erklären, an diesem 2. September 2026, einem Mittwoch, keine Angst, wo keine Industrie mehr ist, ist auch keine Rüstungsindustrie. Putin sprach zu uns ja auf einer von TASS übertragenen Pressekonferenz. Die Tagesschau informiert im Nebensatz Bischkek. Dort findet statt der Gipfel der Shanghaier Organisation für Zusammenarbeit. Die kleinen Länder China, Russland, Indien und weitere Staaten, sie wollen ihre sicherheitspolitische Zusammenarbeit ausbauen. Darf gerne bezeichnet werden als Gegengewicht zur westlich dominierten Weltordnung. 21 Staaten, Mitglieder auch noch Pakistan, Weißrussland, Iran, Kasachstan, Kirgisistan, Tadschikistan und Usbekistan. Mehr als 40% der Weltbevölkerung werden so repräsentiert. Wladimir Putin traf sich sichtbar mit Indiens Premier Modi, auch mit Xi Jinping, dem chinesischen Präsidenten. Die iranische Nachrichtenagentur IRNA transportiert Putins Aussage, die Shanghaier Entwicklungsbank sollte unabhängig vom Westen sein. Der Iran selbst macht drei Vorschläge zur Stärkung der Rolle der Shanghaier Organisation für Zusammenarbeit. Dazu rief Präsident Pezeshkian auf. Er sieht Verschärfung des geopolitischen Wettbewerbs, einseitige Politiken, den Einsatz militärischer
15: russischer Gewalt und Macht als Faktoren, die für Länder der Region und Schwellenländer Anlass zur Sorge geben. Er bezeichnet die Angriffe der USA und Israels als Aggression gegen die Grundprinzipien der Charta der Vereinten Nationen und des Völkerrechts. Er nannte Handel, Transportwege, Vernetzung, Transit als wichtige Achsen der wirtschaftlichen Zusammenarbeit zwischen den Mitgliedern, betonte die Wichtigkeit des Dialogs, Einrichtung effektiver Kooperationsmechanismen, erklärte Irans Bereitschaft zur konstruktiven und aktiven Beteiligung an Prozessen im Zusammenhang mit der Förderung der Shanghaier Organisation für Zusammenarbeit. Der Sprecher des iranischen Außenministeriums erklärte, öffentliche Diplomatie ist ein integraler Bestandteil der Außenpolitik. Und US-Admiral Caudle, Oberbefehlshaber der US-Marineoperation, wird von Irina zitiert: Wir werden so schnell nicht dorthin zurückkehren. Gemeint, der US-Stützpunkt in Bahrain. Lernen mit Schlager Lee Merrow, Shanghai. Deutschland. Vor der Sachsen-Anhalt-Wahl schließt Friedrich Merz eine CDU-Zusammenarbeit mit AfD oder Linken kategorisch aus. Anspruchsvoll.
0: Deutschland schreckt ab.
15: Es triumphieren die Kollegen vom Kompakt-Magazin.
2: Ich habe immer gesagt, meine Zielgruppe ist die Friseuse.
15: Der Publikation der familiären Verhältnisse der Obergrünen Sachsen-Anhalts Susan Zibora Seidlitz, deren Ehemann war Neonazi, was es durch den gesamten Blätterwald schaffte.
4: Man kennt ja das Lied... Suse, liebe Suse, was raschelt im Stroh?
15: Jürgen Elsässer und seine liebe Ehefrau Stefanie, immer dem Schlager verpflichtet, aber auch der Recherche.
4: Aber dieser Bursche hier, dieser David oder David, der jetzige Ehemann, der Spitzenkandidatin der Grünen, das war eine Truppe, die war gewalttätig und hat Asylbewerberheime angegriffen. Ja, da floss vielleicht sogar Blut. Und er hat sich ablichten lassen da mit den anderen deutschen Recken. Und diese Informationen sind verbrieft. Wir haben sie in dem Fall sogar von einem Antifa-Infoblatt übernommen, das die gesamte Geschichte recherchiert hat, 1995.
15: Brillante Arbeit.
4: Der Wahlspruch der Grünen, jedenfalls nach diesem Skandal, ist ja, wir reden nicht mit Nazis. Wir heiraten sie.
15: Und ja, auch wenn ich darauf bestehe, die Witze in der Audiodatei mache ich. Strike für euch.
4: Und hat selber sozusagen den Ex-Nazi im Ehebett, also die Brandmauer, endet an der Bettkante.
5: Ja, und Fuck Nazis bekommt eine ganz neue Bedeutung.
15: Stefanie, geben wir Frau Suse Zibora Seidlitz das Wort.
6: Was Sie versuchen zu skandalisieren, ist, dass mein Ehemann in den 90er Jahren, wie das im Übrigen vielen hier ging, jeder, der sich in Sachsen-Anhalt auskennt, weiß, wie die Jugendszenen in den 90er Jahren hier sortiert waren, in den 90er Jahren so ein bisschen mit Rechtsextremen rumgehangen hat. Ich will das nicht kleinreden. Er war Teil der rechtsextremen Szene in Quedlinburg. Aber das ist 30 Jahre her. Und heute ist er Demokrat und stabiler Antifaschist. Und ich glaube, der Glaube daran, dass Menschen sich verändern können, dass Menschen zurückzugewinnen sind für die Demokratie und vor allem für den Kampf um die Demokratie, das ist der entscheidende Unterschied von Demokratinnen und Demokraten, wie wir und sie es sind, und denjenigen, die eben noch nicht gewonnen werden konnten für diese Demokratie, sondern die Demokratie aktiv bekämpfen.
15: Frau Suse Zibora Seidlitz, gerne lasse ich Sie wissen, nie Mitglied oder in der Nähe von Nazi-Organisationen gewesen zu sein, die in meiner Erinnerung, zumindest hier in Thüringen, zumeist von Leuten aus dem Westen organisiert waren, zum Beispiel Nordhessen. Und all das von Ihnen Gesagte, glaube ich Ihnen nicht. Demokratie muss man leben, nicht reden. Explosion Augsburg. Hauptbahnhof gesperrt. Bemitleidenswert blöd die Frage der Tagesschau. Was hilft gegen gestiegene Inflation? Wie wär's mit Frieden? Aber nein.
21: Alles für die Freiheit aufzugeben, das ist Freiheit.
15: Mit Gruß an unsere westlichen Besatzer, Verwalter, Bestatter, wie ihr wollt. Die Reparationen an die Sowjetunion nach dem Zweiten Weltkrieg haben wir geleistet. Als Bürger der Deutschen Demokratischen Republik. Ich gehe davon aus, dass sich die Russische Föderation dieser Sache erinnert. Hey, die Nacht, die Wohnung auf 16 Grad runtergekühlt.
26: Herzlich willkommen im meteorologischen Herbst 2026.
15: Schon mal an den Winter gewöhnen, ob Wahnsinn, wie 20 Grad da noch möglich sind. In der Wohnung Sonne, Wolken, im Süden sommerlich, im Norden durchwachsener. So die kommenden Tage. Tendenz wechselhaft.
27: Marcello, hier ist der Wetterhof durchwachsen. Wir hatten gestern eine völlige sinnflutartigen Regen, dann kam die Sonne wieder raus. Also der Herbst kündet sich komplett an. Ja, wir leben in stürmischen Zeiten.

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2: Also ich habe immer eine journalistische Distanz, geradezu umstrittenen Kollegen natürlich. Man muss mal heute aufpassen. Das ist schon beim Thema, Florian. Du bist ja wirklich seit Anfang des Jahres, glaube ich, bei der Ostdeutschen Allgemeinen Zeitung. Also bist jetzt in ruhigere Fahrwasser abgebogen, nachdem du doch 4 Jahre bei der sehr quirligen, gesellschaftlich doch eher kritisch gesehenen Website Nachdenkseiten aktiv warst. Was hat sich jetzt eigentlich in deinem Berufsalltag geändert? Hat sich überhaupt was geändert?
3: Gute Frage. Genau, also seit Februar bin ich bei der Ostdeutschen Allgemeinen. Und im Berufsalltag, also was sich geändert hat, was ich auch durchaus als bereichernd wahrnehme und mir vielleicht auch ein bisschen bei den Nachdenkseiten gefehlt hat, ist, Nachdenkseiten sind ja überall in der Republik verbreitet. Das heißt, man ist eigentlich fast immer so aufs Homeoffice zurück und dieses Austausch in der Redaktion, auch irgendwie in einem breiteren ideologischen Rahmen, ist schon auch was durchaus, was ich als bereichernd wahrnehme. Genau, also das heißt, diese Eingebundenheit vor Ort in einem Redaktionsraum, 13. Stock am Alex, das ist schon mal was sich geändert.
2: Ein schöner Blick über die Stadt.
3: Wer auf die Terrasse dann wiederum 18. Stock mal will, sagt Bescheid. Ansonsten, genau, es sind natürlich in gewisser Weise ein bisschen mehr Hierarchien in einem größeren Medienprojekt. Auch verständlich. Und ansonsten würde ich sagen, im Verhältnis zu Nachdenkseiten, klar, ist es ein bisschen tagesaktueller, dadurch ist auch ein höherer Produktionsdruck, aber es sind jetzt auch alles Sachen, die ich erwartet und antizipiert habe, als jetzt nichts, was mich jetzt in der Hinsicht überrascht hätte.
2: Deine Rolle als Parlamentsjournalist bei der Bundespressekonferenz hat dich ja auch relativ bekannt gemacht, möchte ich behaupten. Hast du den Eindruck, dass diese Marke jetzt in der Ostdeutschen Allgemeinen Zeitung noch genauso hervorsticht, noch genauso schillert wie zu früheren Zeiten bei den Nachdenkseiten?
3: Gut, schillern ist auch, weiß gar nicht, ob man das so, ob ich das so teilen würde. Also klar hat man einfach bei erstaunlicherweise außer Thilo Jung und dann ich, beziehungsweise Nachdenkseiten jetzt die OAZ, kaum jemand diese die Bundespressekonferenz in der Form kamerabegleitet abdeckt. Also dadurch gibt es einen gewissen Bekanntheitsgrad. Ich würde jetzt sagen, reichweitenmäßig nimmt sich das, glaube ich, nicht viel. Sagt natürlich aber auch schon was aus. Zum einen über die doch durchaus relevante Reichweite, die Nachdenkseiten sich erarbeitet haben, als einen der ältesten Online-Blogs und entsprechend auch Social-Media-Präsenz seit Anfang der 2000er. Und bei der Berliner Zeitung ist der Fokus halt eher auf der eigenen Seite, weniger Social Media. Dadurch, aber die Sachen werden ja bei der OAZ und oft auch über die Berliner Zeitung ausgespielt, die dann schon wiederum eine größere Reichweite haben, jetzt was die Website basiert angeht. Deswegen würde ich sagen, nimmt sich das nicht viel. Und ich selbst kann das ja sozusagen auch, konnte es bei Nachdenkseiten, kann es jetzt auch bei der OAZ ja auch über meine eigenen Kanäle ausspielen. Deswegen würde ich sagen, nimmt sich das nicht viel.
4: Wie kommentiere ich die Reichweite? Viele warm.
2: Und da liegt man in der Gefahr, dass man auch manchmal immer provokant sein will. Also jetzt kritisch sein, wo es vielleicht gar nichts Kritisches gibt. Hast du das schon mal bei dir erlebt? Oder dass man sagen kann, heute ist alles wunderbar, ich möchte Ihnen danken für die wunderbare Aufklärungsarbeit. Oder gibt es diese Gelegenheit selten, das zu tun?
3: Ja, also ich sehe deinen Punkt, aber ich würde sagen, die Regierung, die ich irgendwie letzte Legislatur von Merkel unter Hebestreit unter Scholz und jetzt die Merz-Regierung, das sind halt auch alles Regierungen, die ordentlich Vorlagen liefern. Ne? Also ich würde sagen, tendenziell könnte es das schon geben, weil klar, man macht Clips, von denen du auch willst, dass die angeschaut werden, ganz so ist ja nicht. Ne? Deswegen stelle ich jetzt auch nicht unbedingt die Frage, die, glaube ich, mal die dpa gestellt hat, ist auch schon ein paar Jahre her, wie viele Weihnachtsbäume die Ministerien aufstellen. Diese extreme Nähe zwischen Journalismus und Politik, das fällt auch US-Journalisten oft auf und die machen das auch explizit. Ist selten, also vielleicht in Österreich noch, aber ansonsten fallen mir wenige Länder ein, wo das so eng ist.
4: Mhm. Ne? Sonst spricht man vom österreichischen Operettenstaat. Wie ist's draußen im Land?
2: Mir geht's immer so, dass ich dann merke, so draußen im Lande, wie die Politiker sagen, die Menschen draußen im Lande, ob nun im tiefen Westen oder im tiefen Osten, Norden, Süden, dass dort ein ganz großer Gesprächsbedarf herrscht bei vielen Leuten und dass es ein absoluter Irrtum ist zu glauben, die geistige Potenz findet sich nur in den Metropolen oder hier spielt die Musik sozusagen. Hier spielt wahrscheinlich die Musik, hier sind die Institutionen, aber ich habe den Eindruck, dass man selbst in entlegenen Landstrichen sehr reflektierte Menschen trifft, die manchmal viel schlauere Sachen sagen, als die man sie im politischen Berlin hören würde. Wie nimmst du das wahr?
3: Ja, ähnlich. Ich war vor 2 Wochen erst auf so einem Vortrag in Wuppertal oder bei Wuppertal und dann in Aachen. Und also die Beobachtung würde ich teilen. Also ich mache das auch echt gerne, weil man dann, man ist ja selbst jemand mit unseren Biografien, wo man jetzt nicht total nah an der Macht ist, aber du bist natürlich trotzdem so ein bisschen in dieser Berliner Blase. Und da mal rauszukommen und zu sehen, wie nimmt man das wahr im Ruhrpott oder in Leipzig oder Halle. Und, da, und selbst da sprechen wir noch von relativen Metropolen. Ne? Also wenn wir da noch mal ein bisschen, das hatte ich für die Nachdenkseiten öfters, das waren eher so, die haben ja diese Nachdenkseiten-Gesprächskreise, das waren dann wirklich Limburg, also wirklich eher klein, mittlere Städte. Und das war teilweise total erstaunlich. Also A, was für eine lebendige Diskussionskultur. Und dann natürlich ist die Blasenbildung viel schwieriger. Das heißt, die müssen sich viel stärker auch im Freundeskreis mit unterschiedlich denkenden, agierenden, wählenden Menschen austauschen oder zurechtkommen. Und das macht was mit der Diskurs- und nachher, vor allem mit der Diskurs- oder Diskussionskultur.
2: Also hältst du es für notwendig für einen Journalisten oder Publizisten, was immer du sein möchtest oder bist, dass man immer wieder Bodenhaftung hat auch, dass man mal aus dieser Blase rauskommt, nicht nur jeden Abend auf Empfänge geht oder auf Geburtstagsfeiern von Künstlern, sondern dass man auch wirklich mal wieder so raus auf die Datscha fährt oder mal.
3: Vor allem raus auf die Datscha. Wobei auch raus auf die Datscha in Brandenburg
2: hilft. Ist ja auch eine Blase. Ne? Aber ich würde schon sagen, es ist wichtig auch, dass man auch aufnehmen muss, Stimmung aufnehmen muss und sollte und auch verstehen, wie die Leute eigentlich ticken.
4: Unsere Sprechenden ticken harmonisch.
3: Deine Frage, ist ja, könnte man eigentlich sagen, ist total banal.
4: Ja, stimme ich doch mal zu.
2: Hat denn die Ostdeutsche Allgemeine Zeitung, die doch mit einem relativen Aufsehen vor einigen Monaten auf die Bühne kam, hat sie denn ihre Ansprüche erfüllt? Wie nimmst du das wahr? Also, dass sie bei Ostdeutsch, dass sie ein Sprachrohr der Ostdeutschen geworden ist, die politisch-gesellschaftliche Realität Ostdeutschlands widerspiegelt. Nimmst du das so wahr? Oder ich meine, du bist natürlich angestellt, nimmt man wahrscheinlich das so wahr. Aber hast du den Eindruck, das ist der richtige Weg oder könnte man was verbessern? Oder wie siehst du das?
3: Also ich würde schon sagen, dass, also A, es ist wichtig, diesen Anspruch zu formulieren und umzusetzen. Ja. Und da muss man sagen, gehört dem Initiator durchaus schon auch der Chapeau gezogen. Und das Team selbst, das besteht ja auch tatsächlich fast nur aus Ostdeutsch sozialisiert. Und ich glaube, das ist tatsächlich wichtig, um so eine Oststimme formulieren zu können.
2: Also jetzt in den Ländern sind überall junge Ostdeutsche eingestellt worden.
3: Ja, also nicht nur junge, da sind auch durchaus reife, langjährige Journalisten. Aber genau, es gibt ja eine Redaktion in Dresden, das ist die größte. Dann gibt es noch einen MacPom und dann ist eine ganz kleine noch in Sachsen-Anhalt.
2: In Magdeburg, in deiner Heimatstadt.
3: In Magdeburg, meiner, wenn du so willst, Heimatstadt. Ja. Also ich fühle mich da durchaus verbunden, aber ich bin halt mit 11 weg in den Goldenen
2: Westen. Darauf kommen wir gleich noch erstmal.
3: Und genau, also da gibt es eine Verbundenheit, aber gleichzeitig, wie gesagt, war es auch beschränkt auf die ersten, ich mache es jetzt anders, 11 Jahren meiner Sozialisierung. Genau, also lange Rede, kurzer Sinn, deswegen würde ich sagen, und das brauchst du, glaube ich, auch Leute mit einer Ostsozialisierung, und das merkst du auch bei jungen Kollegen in ihren Mitzwanzigern, das ist jetzt auch eine Binse, aber wo du einfach merkst, diese, die in der DDR sozialisierten Eltern etc., das macht was. Du hast einfach einen anderen Blick, du hast auch viel gebrochenere Lebensläufe oft in deiner eigenen Familie und das macht was mit einem. Und dem würde ich sagen, kommt die OAZ, wird dem durchaus gerecht in dieser expliziten Berichterstattung über Ostdeutschland.
2: Bevor wir auf deine eigene ostdeutsche Sozialisation zu sprechen kommen, nochmal zu deinem Beruf. Du machst ja immer so einen Eindruck, das ist alles so optimistisch und positiv, so selbstbewusst. So geht es mir zumindest. Gleichwohl leben wir in Zeiten, wo doch manche Leute behaupten, das Meinungsklima wird immer enger, die Meinungsfreiheit wird eingeschränkt. In der Tat gibt es ja auch Gesetzesnovellen und Pläne der Regierung, auch der EU-Kommission, kritischen Journalismus ein bisschen ins Abseits zu stellen oder gar ganz zu. Wir haben die EU-Sanktionen von Kolleginnen und Kollegen, du hast die ja auch schon eingesetzt für einige. Macht das dir, erfüllt das nicht manchmal mit Angst, mit Sorge, was so auch in der Zukunft auf uns zukommt, auf dich als Individuum, als auch auf uns als Gesellschaft? Oder lächelst du das so weg? Ist alles optimistisch in deinem Weltbild?
3: Nein, also in gewisser Weise von meinem Typus her ist glaube ich, gibt natürlich auch andere Seiten, aber ist das, glaube ich, schon eine Stärke von mir, dass ich das in gewisser Weise nicht ignoriere, aber weglächeln kann und so ein bisschen auf Distanz halten. Vielleicht könnte man das auch ein bisschen als naiv bezeichnen, je nach Beobachter. Aber natürlich macht es was mit einem und man lebt ja in dieser Welt auch nicht alleine. Ne? Du hast natürlich irgendwie, du hast einen Freundeskreis, du hast eine Familie und die sehen das teilweise natürlich auch kritischer und auch mit mehr Angst behaftet als ich selbst. Aber auch das macht ja was mit einem. Und ich würde jetzt behaupten, zum Beispiel die Sanktion gegen Hüseyin Doğru, wo dann auch klar war, es traf dann auch seine Frau, trifft dadurch natürlich mittelbar seine Kinder. Das ist ja durchaus ein bewusst gesetztes Zeichen. Und selbst wenn man selbst total selbstbewusst damit umgeht, aber dann
2: ist
3: deine Frau
2: Wolke.
3: Oder dein Kind sagen, Papa, was machst du denn da?
2: Ja, ja.
3: Dadurch sozusagen hat das schon etwas, wo man dann auch abwägen muss.
2: Bestrafe eine, ziehe Tausende, sagt genau Mao Zedong.
3: Und das hat ja nicht nur der gute Mao so gesagt, sondern es gab ja auch eine relativ bekannte Szene in der Bundespressekonferenz, wo der Vertreter vom Auswärtigen Amt gesagt hat, Herr Warwick, ich bin Ihnen sehr dankbar, dass Sie das so darlegen, diese Sanktionen, denn jeder sollte wissen, was ihm droht, wenn er das bestreitet. Referenz auf Hüseyin Doğru, den sie dann als Desinformationsakteur benannt haben, statt und ihm sozusagen seinen Journalistendasein abgesprochen haben. Und das, fand ich, war eine relativ explizite Drohung.
4: Grundsätzlich bedrohlich finde ich die Redewendung, was macht das mit einem, von Florian Warwick mehrfach verwendet. Wo kommt sie wohl her? Ich erfahre nach Recherche, sie stammt aus der modernen Psychotherapie, ist der Psychologisierung der Alltagssprache zuzurechnen. Diese Redewendung führt zu Sprachkritik, an der ich mich an dieser Stelle anschließen möchte. Die Musik passt bestens auch zum Thema Sachsen-Anhalt.
2: Magdeburg. Sachsen-Anhalt ist ja jetzt in aller Munde. Die bevorstehenden Landtagswahlen im September sind ja nicht nur ein regionales Ereignis, sie sind ein bundespolitisches Ereignis und haben sogar internationale Strahlkraft. Mhm. Der phänomenale Aufstieg der AfD dort und nicht nur dort, aber dort besonders. Glaubst du eigentlich, das ist halt ein Mittel, um jetzt Ostdeutschland noch mehr auf die Agenda zu bringen, die AfD-Erfolge? Das ist eigentlich gut, dass man sich mehr auf Ostdeutschland bezieht? Oder ist das eher, dass du da die Sorge siehst, ach nee, der wird Ostdeutschland wieder so gebrandmarkt, ne? Nicht nur als hier, was weiß ich, als Bonjour Tristesse, sondern auch noch rechts und reaktionär und russlandtreu. Wie siehst du das? Also steckt in dieser politischen Entwicklung, die ja viele mit Sorge sehen, auch die Chance für eine Neudefinition? Oder ist alles Quatsch, was ich sage, weil es eigentlich im Westen genauso ist? Was würdest du sagen?
3: Ja, also im Westen ist, glaube ich, nicht genauso, weil ich glaube, ich auch die Gründe, die sind natürlich divers, aber wieso AfD gewählt wird, ist natürlich schon so eine gesamtgesellschaftliche Malaise, auch mit der politischen Kaste, aber sozusagen die Diffamierung des Ostens seit 1990 und auch Marginalisierung, also politisch wie auch wirtschaftlich, da hat sich, glaube ich, tatsächlich was angestaut und egal wie man es bewertet, scheint die AfD die einzige zu sein, die in der Lage war, das zu kanalisieren, so dass das tatsächlich also ich teile das nicht ganz, aber viele sagen ja auch, das ist jetzt sozusagen so ein neuer Bruch, also neues 89 oder neues 1919 fände ich komplett over the top. Aber nichtsdestotrotz ist da, glaube ich, was, dass man im Osten merkt, mit der AfD kann ich dem westlichen, westdeutschen Establishment am meisten
2: ärgern.
3: Schaden.
2: Ja,
3: richtig, ja. Und dazu hat die Brandmauer ja auch nochmal massiv beigetragen, meine eigene Wertung. Deswegen ist, glaube ich, worauf ich hinaus wollte, die Grundmotivation ist, glaube ich, trotzdem nochmal eine andere und systemhinterfragender in Ostdeutschland als in Westdeutschland. Mhm. Was das dann mit Ostdeutschland macht, ist schwer zu sagen. Ne? Also, dann, ich weiß auch, dass ich komme ja wiederum, ich lebe in Neukölln, Großteil meiner Freunde haben im Zweifel Migrationshintergrund und die gucken tatsächlich eher mit Sorge auf die, also nicht ausschließlich, aber auf die Machtergreifung der AfD, zumindest auf Bundesebene. Ich glaube, Sachsen-Anhalt ist noch okay. Und ja, also es ist schwierig, ne? Also man selbst ist davon natürlich nicht ganz so betroffen von diesen Ängsten, außer, klar, okay, auch familiär und so unter Umständen dann doch. Aber noch sehe ich das, auch wenn es mir nicht politisch gefallen mag, aber in irgendeiner Form ist es schon, glaube ich, wir sehen das viele als vielleicht auch zutiefst frustrierten Emanzipationsprojekt. Ne? Und wie man damit umgeht, finde ich auch durchaus schwierig zu sagen, aber 40% der Wähler kannst du nicht ignorieren, das sagt auch was über die Stärke der AfD, aber umso mehr über die Schwäche der restlichen Parteien und der allgemeinen gesellschaftlichen Verfassung. Und da müssen wir einfach schauen, wie sich das in Sachsen-Anhalt entwickelt, ob es tatsächlich die AfD ist da schafft, eine Regierung zu stellen und dann tatsächlich zu schauen, ob dann tatsächlich ähnliche Dynamiken sich entwickeln wie bei den Grünen irgendwie in 90ern. oder bei der Linken nennen, wenn wir etwa in Berlin denken, also diese Einhegung in die Institutionen. Da tue ich mich jetzt, würde ich mich jetzt schwer tun, das irgendwie zu beurteilen.
4: Ich habe zu fragen, was macht es mit den Ostdeutschen, was macht es mit den Schweden? Was macht es mit der AfD, was macht es mit diesem Dossier?
3: Ich meine, das Erstaunliche bei der AfD ist eigentlich, dass sie ja total heterogen ist in vielen Fällen und sie es aber irgendwie schafft, das bisher noch nicht nach außen zu tragen. Ne? Ja. Da hast du natürlich auch einen relativ krassen Ost-West, das hast du ja gerade angesprochen, also ein Großteil der Westverbände sind kommt durchaus transatlantisch, ja, ja, ja. Ist halt wie du sagst, so ja. CDU, CSU in der 80er, ja. Gauland war ja auch lange ein hoher ja. CDU-Kader in ja. Hessen und auch ein, wie hieß er damals noch, Koch,
2: ja.
3: Da der hessische
2: und MP, Hessen, ja, ja, das waren
3: die Leute, die wären heute rechter Rand der AfD im richtig, Zweifel.
2: Richtig, ja.
3: Also das sollte man tatsächlich nicht vergessen, wie die CDU auch noch, also dadurch natürlich hat dieser ja, das würde ich schon teilen, dass Merkel sozusagen in allen Anführungsstrichen, Linksruck ist eigentlich albern, aber die CDU stärker in so eine liberale Mitte geführt hat und das hat dann natürlich zu den entsprechenden Abfällen
2: richtig.
3: Der Ränder geführt oder zumindest dieser Unzufriedenheit mit der Ausrichtung der Merkel-CDU. Aber worauf ich eigentlich hinaus wollte, ist, dass gerade bei außenpolitischen Themen sieht man das ja, ne? Die ist transatlantisch in fast allen westdeutschen Landesverbänden der AfD auch durchaus wirklich krasse russophobe Ausfälle, die man sogar, glaube ich, bei anderen Parteien in der Ausprägung nicht finden wird. Und das heißt schon einiges, wenn man auch hört, was führende Grünpolitiker mittlerweile ja, in Bezug stimmt. auf Russland äußern. Oder allgemein die Russen, wirklich in der kompletten Generalisierung. Israel-Palästina war auch ein spannendes Thema, wo die Ostverbände einen viel kritischeren Blick hatten auf das Vorgehen von Israel in Gaza, als die meistens dann doch eher pro-Israel argumentierenden westlichen...
2: Pro-israelische Regierung, möchte ich sagen.
3: Ja, pro-israelische Regierung.
2: Ja, ja.
3: Guter Hinweis.
2: Weil ich sage es immer deshalb, weil wenn man sich selbst auch unterstellt, man sei der anti-israelisch, das ist ja, nein, man kann ja durchaus sich auch beziehen auf israelische Kritiker der Regierung, die ja hierzulande auch schon teilweise als Antisemiten gebrandmarkt werden, wenn sie Veranstaltungen machen. Wir hatten Moshe Zuckermann hier mal zu Gast, der hat auch schon solche Erlebnisse gehabt in Deutschland. Also es ist
3: ein kurzer Exkurs, aber das ist wirklich, wo ich denke, wenn irgendwie so, dann tatsächlich die deutschen Kartoffeln irgendwie bei CDU, FDP und Grünen, jüdischen Deutschen erklären sie seinen Antisemitismus, also entweder jüdische Stimme oder so, da denke ich mir so, das ist dermaßen
2: das Zeitalter der Idiotie, also es ist wirklich schon absurd.
4: Ich habe noch zu fragen, sollten Teile Ostdeutschlands irgendwann eigene Wege gehen wollen, was macht das mit Ramon und Florian? Was macht das alles mit uns? Und was hat das, was es mit uns gemacht hat, mit ihnen gemacht? Vorhang.
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4: Vorgangsschließung russisches Haus zu Berlin. Nunmehr zwei Petitionen auf change.org, angeregt von Alexander von Bismarck. Die erste erhalten 6403 Unterschriften, die zweite 9801. Morgen Demonstration vor dem Gebäude in der Berliner Friedrichstraße, angeregt vom BSW. Dort sprechend Alexander King, Katrin Schülein vom Theater Ost, Sevim Dagdelen und andere. Interessantes sprach gestern Jürgen Elsässer vom Kompaktmagazin.
5: Ich habe immer gesagt, meine Zielgruppe ist die Friseuse.
4: Aus der Geschichte der eigenen Publikation.
6: Ich muss auch dazu sagen, Kompakt, also in seiner Anfangszeit, nämlich in den Jahren 2011 bis 2014, haben wir regelmäßig dort Veranstaltungen gemacht. Wir haben nämlich die aktuelle Ausgabe da vorgestellt. Und irgendwann hat das russische Haus zu uns gesagt, wir wollen das nicht mehr. Ihr als Kompakt könnt keine Veranstaltung mehr machen, tut uns leid, aber wir wollen nicht, dass uns Deutschland, die Bundesregierung auslegt, wir würden das russische Haus benutzen, um Medien wie Kompakt oder ähnlichen Parteien die Möglichkeit zu geben, gegen den deutschen Staat zu polemisieren.
4: Sehr gut, fasst hier Elsässer das Agieren des russischen Staates zusammen. Zurückhaltung, Berechenbarkeit, Vorsicht. Ich meine aber, es ist Zeit zu erkennen, dass man so gegenüber dem Westen nicht bestehen kann. Einem Westen, der rücksichtslos und brutal vorgeht und auch vor härtesten Kriegen nicht zurückweicht.
7: Deutschland schreckt ab.
4: Was in der sichtbaren Radikalität sicherlich auch Beobachter in Russland überrascht.
7: Die Bundesregierung setzt die Unterstützung der Ukraine mit langem Atem fort. Wir sind heute ihr stärkster Unterstützer, nicht nur um den Krieg zu verlängern.
4: Grundgesetz 2+4 Vertrag, ein völkerrechtlicher, der sich mit der deutschen Einheit befasst, scheinen keine Rolle mehr zu spielen. Forderungen nach dessen Aufkündigungen werden nun lauter in Russland. Auch ich würde kommentieren, sollte die Russische Föderation ihre Positionen wahren wollen, wäre Handeln geboten. Einbestellte Vertreter der deutschen Botschaft. Es berichtet die Tagesschau. Der Vizechef des Nationalen Sicherheitsrates, Dmitri Medvedev, zitiert von dieser deutschen Nachrichtenseite, Zitat: Sie verdienen einen direkten Schlag gegen alle deutsche Produktionsstätten für Militärtechnik. Er äußert sich bei Telekilogramm. Die Tagesschau erklärt, gemeint Rüstungsbetriebe, die für die Ukraine arbeiten, aber durchaus auch einige andere Orte in Berlin. Interessant, dass deutsche Medien darauf verweisen, dass es für die Vorwürfe gegen Russland kaum Beweise gibt.
8: ARD und ZDF singen heute aus IFF.
4: Brillant widerstand Markus Frohnmeier, außenpolitischer Sprecher der AfD, der Hetzerei eines sogenannten ZDF-Journalisten im Morgenmagazin.
9: Nein.
4: Eher in Auflösung, das Bündnis Sarah Wagenknecht. Drei weitere Abgeordnete verlassen das BSW Thüringen, gründen eine neue Partei. Begründet wird laut dpa mit dem Kurs des BSW-Bundesvorstands.
10: Sarah kommt.
4: Sehr passend für die kommenden Wahlen, bei denen wohlgeneigten BSW-Wählern zu raten ist, andere scheitern zu lassen. Festgestellt am Donnerstag, den 3. September 2026. Hier ist die kleine Audiodatei.
11: Die Spannungen im Nahen Osten nehmen nicht ab.
4: Danke, beste Svetlana. Das Golfemirat Kuwait hat einen neuen iranischen Luftangriff auf sein Staatsgebiet gemeldet. Iran erklärt eine Antwort auf die Verbrechen der USA. Generalmajor Mohsen Rassei erklärt den USA auf X. Die iranische Nachrichtenagentur IRNA

0: Da erwägt die Umbenennung der Straße von Hormus sicher nicht in Karl-Marx-Allee. Schon sehr verrückte Meldungen.
1: Wir warnen Sie, folgende Bilder können verstörend werden.
0: Es reicht das Hören, liebe Svetlana. Donald Trump droht mit weiteren Angriffen. Die internationale Atomenergiebehörde erklärt, es berichtet der ORF, 73 Tonnen Uran aus der Ära Assad wurden in Syrien sichergestellt. Wladimir Putin erklärt auf dem Gipfel der Shanghaier Organisation für Zusammenarbeit, das Potenzial der Vereinten Nationen sei noch nicht ausgeschöpft, der globale Süden und Osten sollten besser repräsentiert werden. Auch erklärt er, die Shanghai-Organisation für Zusammenarbeit wird zentrale Kraft in Eurasien. Am Rande des Gipfels warnt er den armenischen Regierungschef Pashinyan. Die Entscheidung der EU beizutreten bedeutet automatischen Austritt aus der Eurasischen Wirtschaftsunion, regte ein Referendum an. Alexander Lukaschenko bei besagtem Gipfel, massive militärische Aggression, ist demonstrativ zurückgekehrt. Island lehnt einen Beitritt zur EU deutlich ab. Polens Regierungschef Donald Tusk hat beim alljährlichen Gedenken an den deutschen Überfall auf Polen 1939 die Solidarität des Westens mit der Ukraine eingemahnt. Sehr interessante Geschichtsverdrehung.
2: Give us a credit.
0: EU prüft Anträge auf Finanzierung von Patriot-Raketen für die Ukraine. Belgien wendet sich gegen die Nutzung eingefrorener russischer Vermögen. Und in der Ukraine gab es eine Schießerei zwischen Geheimdiensten. Der ORF berichtet, Zelensky wäre wütend.
3: Weil man umgeben ist von lauter Vollidioten, Ignoranten, Dummköpfen und feigen Hunden.
0: Meldungen aus Dänemark. Auch dort russische Sabotagepläne aufgedeckt.
3: Ohne Mumm und Männerherz.
0: Und Männer in Dänemark über 55 Jahren haben künftig keinen Anspruch mehr auf Fruchtbarkeitsbehandlungen.
4: Das Problem sind Männer.
0: ORF berichtet 9 Verletzte nach einer Flüssigkeitsattacke auf einen AfD-Stand. Das Ganze in Bad Kreuznach. News publiziert INSA-Umfrage Sachsen-Anhalt. AfD 43%, CDU 22%. Und der MDR berichtet, wie die Landtagswahl bei unter 18-Jährigen wäre. Hier läge die Linke deutlich vor der AfD. Der Kindergarten MDR publiziert hier wohl seine eigene Wahlpräferenz.
5: Keinen MDR mehr in Sachsen-Anhalt und damit auch kein MDR Sachsen-Anhalt heute. Das könnte passieren.
0: Für das intellektuelle Niveau wäre es ein Segen. Probleme hat Lionel Richie. Laut dem US-Portal TMC wurde er nach einem Konzert in eine Klinik eingeliefert, liegt wohl auf einer Intensivstation.
6: Herzlich willkommen im meteorologischen Herbst 2026.
0: Im Süden geht's nochmal Richtung 30 Grad, sonst nass und kühl. Die Zweiteilung hält an.
7: Die scheiße Haut gerade.
0: Tendenz wechselhaft.
8: Marcello, vielen Dank für die Nachricht.
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8: Пожалуйста.
0: Спасибо. Danke. DDR1 bringt Ihnen den Klang des Rundfunks und des Fernsehens der DDR zurück. Schaut gerne auch auf die Bruderländer.

0: vor kurzer Zeit 80 Jahre alt geworden, können wir ihm gratulieren und ihn auch mal wieder bringen, weil eines ist er auf jeden Fall unterhaltsam.
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0: Ein feiner Russenhasser. Wir werden dem hier auch Rechnung tragen. Ist man ja von diesem Format nicht gewöhnt. Konservativ wie ein alter Eichenschrank und somit auch passend zu Servus TV. Die haben das Interview geführt.
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0: Genannt die Publikation Der Osten riecht die Lüge. Ja, das Näschen für den fischig-salzigen Geruch, zum Beispiel von Opportunismus, haben wir. Aber legen wir los.
2: Was denken Sie, gibt's die erste AfD-Regierung?
3: Möglich wäre es, aber wir sollen keine Vorhersagen machen. Der leichteste Weg, sich zu blamieren, ist eine Vorhersage zu machen. Und dann muss man nicht erklären, warum man sich geirrt hat. Und dann kommen die Ausreden. Es gibt diese Varianz bei den Wahlergebnissen, das kann in den Umfragen 2-3 Prozentpunkte minus drüber oder drunter liegen. Also die Vorhersagen überlasse ich den Kollegen von Panorama und von Monitor. Aber ich glaube, es könnte lustig werden. Es könnte lustig werden. Es passiert ja was in Deutschland. Mhm. Es wälzt sich was um. Und ich glaube, dass nichts meine deutschen Kollandsleute so unsicher macht wie Wechsel, wie Änderung. Wenn alles bleiben könnte, wie es einmal war, wäre es ganz toll. Und es war einmal ganz einfach. Wir hatten im Bundestag, im Bonner Bundestag, 3 Parteien. Mhm. SPD, CDU und FDP. Die FDP. Und die FDP konnte entscheiden, wer regiert. Extrem überschaubare Verhältnisse. Ich fand das auch nicht so schlecht. Aber vom Unterhaltungswert hat sich vieles verbessert.
2: Warum verändert sich da gerade so viel oder verändert sich in den vergangenen Jahren auch schon so viel aus Ihrer Sicht?
3: Es verändert sich viel, es verändert sich immer schneller, was auch für viele ein Problem ist. Aber es ist ganz einfach, die Welt verändert sich. Wann haben Sie Ihr letztes Smartphone, Ihr erstes Smartphone gehabt?
2: 15 Jahre fast her, 2010, ja. 2011.
3: Und dafür sind Sie auch doch irgendwie ausgekommen. Sie haben sich mit Leuten verabredet, Sie haben Termine gemacht, Sie haben keinen Kalender, keinen elektronischen Kalender gehabt. Mhm. Ich habe so, ich weiß nicht, wann ich mein letztes Buch auf der Schreibmaschine geschrieben habe. Und zwar auf einer immerhin elektrischen, was mir den Hass meiner Nachbarn einbrachte. Weil das hörte sich wie Trommelfeuer an. Nein, ich finde das nicht schlecht. Es ändert sich eigentlich alles. Und es passiert alles, womit wir nicht gerechnet haben. Es passiert etwas Gutes, etwas Schlechtes. Trump ist der Präsident der Welt geworden. Anfangs fand ich ihn großartig, heute finde ich ihn schrecklich. Der Wechsel ist ein ständiger Begleiter des Lebens. Wenn sich jemand scheiden lässt und sich auf eine neue Familie einlässt, das muss doch alles anstrengend sein. Mhm. Und wenn alles so bleibt, mehr oder weniger wie es ist, ist es nicht so anstrengend. Aber dann muss man sich irgendwas ausdenken, damit es wieder anstrengend wird. Nichts ist schlimmer wie ein Leben ohne Konflikte, nicht wahr? Im Prinzip lieben die Leute die Idylle, können sie aber nicht aushalten.
2: Idylle, schönes Stichwort. Wenn wir jetzt mal nach Ostdeutschland gucken, die AfD in den Umfragen Mecklenburg-Vorpommern und Sachsen-Anhalt. Sehr weit vorne, also in Sachsen-Anhalt am weitesten über 40%. Ja. Und die wollen ja an die 45% ran, damit sie vielleicht sogar eine absolute Mehrheit im Parlament kriegen. Warum ist die AfD ausgerechnet in Ostdeutschland so stark aus Ihrer Sicht?
3: Ja, das ist die Frage aller Fragen.
4: Das ist die Frage.
0: Ellen mit Schlager, Cliff Richard, der Reine.
3: Die Ossis haben ein Gespür, das uns Wessis weitgehend abgeht. Und sie riechen die Diktatur, sie riechen die Lüge, sie riechen die parteiliche Bindung der Politiker. Sie riechen das ganze Unernste und Unehrliche, das mit der Politik einhergeht, weil sie das alles schon hinter sich haben. Sie haben das schon mal erlebt. Und ich kann das sehr gut nachvollziehen. Wissen Sie, ganz oft, wenn ich die Tagesschau höre, denke ich, nanu, was ist denn los? Ist die aktuelle Kamera wieder da? Die Tagesschau bringt ohne jedes Schamgefühl in jeder Ausgabe mehrere Berichte, die absolut regierungstreu sind. Im Zusammenhang mit der Wärmepumpe, im Zusammenhang mit dem Klimawandel. Die Tagesschau segelt quasi auf dem Trip der Bundesregierung. Und das kennen die Ossis. Sie können sehr gut Wirklichkeit von Propaganda unterscheiden. Und der Anteil der Propaganda an unserem Leben nimmt zu. Und das, glaube ich, merken die Ossis. Sie sind uns voraus. Sie haben eine Erfahrung gemacht, die wir nicht gemacht haben. Und deswegen wählen sie so, wie sie wählen. Ich kann das sehr gut nachvollziehen.
2: Wobei die AfD, der wird ja auch unterstellt, dass sie die demokratische Grundordnung abschaffen will.
3: Das ist reine Unterstellung.
2: Ja, aber diese Unterstellung gibt's ja. Und
3: das ist reine Unterstellung aus dem Programm der AfD, geht das nicht hervor. Diejenigen, die das System abschaffen wollen, sitzen ganz offen und herzlich in der Linkspartei. Und eigentlich, wenn es um verfassungsproblematische Versammlungen und Gruppen und Bewegungen geht, gehört die Linke auf die Beobachtungsliste.
0: Noch nicht nötig, Herr Broder. Diese Linke ist noch nicht links. Wird es aber vielleicht wieder werden.
5: Unsere Demokratie. Unsere Demokratie. Unsere Demokratie.
0: Bundespräsident Frank-Walter Steinmeier, SPD.
3: Das ist richtig. Die Säulen eines Gemeinschaftsgefühls, das sich unsere Demokratie nennt. Und unsere Demokratie bedeutet nicht zwangsläufig Demokratie. Auch in der DDR wurde das Wort unser sehr häufig gebraucht, im Zusammenhang mit unser Staat. Aber wer zum unseren Staat gehörte, entschieden diejenigen, die die Regeln des Staates festgelegt haben. Und ich habe in der DDR nicht gelebt, meine Eltern waren klug genug, Polen rechtzeitig zu verlassen. Aber wenn ich unsere Demokratie höre, klingt es bei mir nach unser Staat. Und da kann man Leute inkludieren oder exkludieren. Man kann sie mitnehmen oder ausschließen. Und im Wort unsere Demokratie ist der Ausschluss von Leuten enthalten, die sich nicht an die Regeln unserer Demokratie halten. Es gab doch mal eine Regelung, die schon abgeschafft wurde. Da ging es um die verfassungsschutzrelevante Delegitimierung des Staates. Mhm. Das hat Nancy Faeser eingeführt. Mhm. Man muss, wie heißt unser Innenminister? Alexander Dobrindt. Man muss zu seiner Ehre und zu seiner Würdigung sagen, diesen Satz abgeschafft zu haben, ist ein großer Verdienst von Alexander Dobrindt. Das war eine seiner ersten Verfügungen. Und zwar ging es bei der verfassungsschutzrelevanten Delegitimierung des Staates um Delikte, die keine Delikte sind oder keine Delikte waren. Es waren niederschwellige, was man verteidigen muss gegen einzelne Leute, die versuchen, mit niederschwelligen Angriffen auf den Staat die Dinge etwas anders zu klassifizieren.
0: Broders Eltern waren klug genug, Polen rechtzeitig zu verlassen, nicht in der DDR gelebt zu haben, was ja indirekt bedeutet, die dort gelebt haben, sind blöd gewesen.
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0: Die Reduktion auf ein Klischee ist immer wieder unterhaltsam.
3: Wenn ich schon bei der Tagesschau aktuelle Kamera assoziiere, wie geht es dann Leuten, die wirklich mit der aktuellen Kamera groß geworden sind?
6: Das Zentralkomitee der Sozialistischen Einheitspartei Deutschlands hat im Zentralkomitee der KPdSU zum heutigen 60. Jahrestag des zweiten Parteitages der Sozialdemokratischen Arbeiterpartei Russlands brüderliche Kampfesgrüße übermittelt.
0: Danke, Klaus Feldmann. Gerne schließe ich mich an.
2: Aber bleiben wir mit dem Thema Migration. Der Slogan der AfD in Sachsen-Anhalt ist ja auch, hol dir dein Land zurück, steht auf vielen Wahlplakaten drauf, zielt natürlich ab auf das Thema illegale Migration. Die AfD will ganz strikt abschieben.
3: Ja.
2: Alle, die illegal hier sind, ob das so durchsetzbar ist, sei es mal dahingestellt. Das ist eine
3: andere Frage.
2: Das ist eine ganz andere Frage. Die Angst ist aber vielen Leuten da, dass die AfD vielleicht, wenn sie in einer Alleinregierung ist, mit einer absoluten Mehrheit, die rechtsstaatlichen Regelungen zum Teil außer Kraft setzen kann, eben um das umzusetzen. Fürchten Sie das auch?
3: Nein.
2: Dass das passiert?
3: Nein, das fürchte ich nicht.
2: Also so ein bisschen angelehnt an die ICE-Behörde in den USA, die dann auch Leute auf offener Straße wegfängt, dass wir sowas kriegen?
3: Warum kommen Sie gleich mit dem Beispiel der ICE-Behörde in den USA? Wir haben doch hier ein solides, gewachsenes, demokratisches System.
2: Ja.
3: Wir haben 16 Bundesländer, 16 Parlamente, wir haben Bundestag, Bundesrat, Vermittlungsausschuss, wir haben das Verfassungsschutzgericht, wir haben Bezirke, wir haben Kreise, wir haben regionale Körperschaften. Die Bundesrepublik ist sehr föderalistisch aufgebaut. Und es wird die Welt nicht untergehen, wenn die AfD in Sachsen-Anhalt oder sonst irgendwo die Mehrheit bekommt. Und ich glaube nicht, dass sie imstande sein wird, ihr Programm zu verwirklichen. Wobei die Abschiebung von Illegalen, die eigentlich nicht hier sein dürften, ein legitimes Argument im Wahlkampf ist. Die AfD will, glaube ich, keinen Zahnarzt aus Nigeria abschieben, die hier seit 10 Jahren arbeitet. Ich würde die AfD trotzdem nicht wählen, aus einem einzigen Grund, weil sie die fünfte Kolonne Moskaus in der Bundesrepublik ist. Das ist für mich ein Grund, sie nicht zu wählen. Allerdings ihren steigenden Erfolg verfolge ich doch mit einer leichten Schadenfreude.
0: Fünfte Kolonne Moskaus, brillant. Die Verrohung bürgerlicher Intellektueller verfolge ich mit Verlaub auch mit ein wenig Schadenfreude.
3: Die AfD ist nicht so groß geworden aufgrund der Eigenleistungen. Sie ist so groß geworden, weil die anderen sich dermaßen als unfähig erwiesen haben. Die Wirklichkeit zu verleugnen führt immer zur Katastrophe, immer, egal auf welchem Gebiet.
0: Entdeckt Bruder bei Servus TV, ein Radio Marabout Dossier.
2: Jetzt ist das Entsetzen Land auf, Land ab natürlich auch groß. Und ich habe so den Eindruck, es geht auch im Wahlkampf gar nicht mehr darum, den Leuten eine andere, bessere Politik zu verkaufen, sondern oder zu kommunizieren. Sondern es geht eigentlich immer nur noch darum, jetzt die AfD zu verhindern.
3: Rauszuhalten.
2: AfD rauszuhalten, ja. AfD zu verhindern.
3: Ja, das ist das ganze politische Programm.
2: Ja, ja, und das es geht auch gar nicht mehr um Inhalte, sondern es geht eigentlich nur noch darum, es wird immer nur noch kommuniziert, wenn ihr die AfD verhindern wollt, dann müsst ihr CDU zum Beispiel wählen. Ja. Oder SPD. Aber
3: ich glaube,
2: dann wählen die ja erst recht die AfD.
3: Natürlich. Ich glaube, dass die AfD zweierlei klar macht. Erstens, in Deutschland gibt es einen aktuellen Mangel an Sündenböcken. Und es hat in diesem Land einen großen Mangel an Sündenböcken gegeben. Das waren natürlich die Juden, dann die Homosexuellen, dann die Unternehmer, dann die Ausländer, dann die Leute, die Feindpropaganda betrieben haben. Und all diese Sündenböcke sind verschwunden. Sie können heute weder homophob sein, noch antisemitisch, noch sonst was. Gott sei Dank nicht. Aber es ist immer noch ein Bedarf da, jemanden als Sündenbock zu stigmatisieren und für die eigenen Versäumnisse schuldig zu machen. Und dieser Rolle ist der AfD zugeschrieben worden. Eindeutig. Und das Zweite ist, wissen Sie, dass die AfD, wie Sie schon selbst sagten, nicht danach beurteilt wird, was sie sagt oder was sie macht, sondern sie wird zu einer Gefahr für unsere Demokratie dargestellt. Und woher kommt diese Vorhersage? Woher will man das überhaupt wissen? Und ich weiß dann, was dann automatisch passiert, egal bei wem, bei unseren Kollegen, bei Politikern, dann wird die AfD als eine Wiedergängerin der NSDAP dargestellt. Mhm. Es sind Nazis. Und wir wissen alle, natürlich weiß das jeder, was für ein Unheil Nazis angerichtet haben. Und dann wird die AfD in dieser Rolle gesteckt. Sie gehört da nicht hin. Aber ich finde es bemerkenswert, dass es offenbar ein Bedürfnis gibt, nicht nur die AfD zu dämonisieren, sondern auch die NSDAP zu entlasten. Es geht vielleicht darum, Oma und Opa zu rehabilitieren, die zufällig in der NSDAP waren. Wenn die AfD die Nachfolgerin der NSDAP ist, dann war die NSDAP ein ziemlich harmloser Haufen. Die AfD hat bis jetzt nicht versucht und nicht gefordert und nichts unternommen, um irgendwelche Ostgebiete zu erobern. Sie hat noch keinem Volk die Vernichtung angedroht. Sie hat nicht gefordert, dass Deutschland sich Königsberg wiederholt und das Hultschene Ländchen und Preußen, Teile von Preußen. Es ist nichts da, was die AfD, was es rechtfertigen würde, die AfD in die Nähe der NSDAP zu schicken. Außer eins, ich wiederhole mich, die NSDAP zu verharmlosen.
2: Wobei es doch in der Partei immer wieder rechtsextreme Ausfälle gibt, ja, von Einzelnen.
3: Ja, ja, ja.
2: Und der Verfassungsschutz sagt, gesichert rechtsextrem, manche Landesverbände, der Bundesverband, da ist es nicht gelungen bisher. Aber
3: naja, was der Verfassungsschutz sagt, das wäre das Letzte, worauf ich mich verlassen würde.
2: Ja, ja. Wie viele?
3: Ja. Ganz wenig, ja. Ganz wenig. Offenbar hat die letzte Analyse und das letzte Dokumentationsprogramm des Verfassungsschutzes nicht gereicht, um auch nur ansatzweise an ein Verbotsverfahren zu denken. Dobrindt hat die letzte Analyse über 1000 Seiten zusammengestellter Dokumente vom Tisch gewischt.
2: Weil es gibt jetzt ein neues Gutachten, was vor wenigen Wochen rauskam.
3: Von einer NGO.
2: Ja, noch ein paar Seiten länger, die sagen, länger. Verbotsverfahren hat auf jeden Fall Chancen. Und Ralf Stegner von der SPD war vor kurzem bei uns. Er hat gesagt, das kommt jetzt, das AfD-Verbotsverfahren. Er weiß noch nicht so genau, auf welchem Weg.
3: Noch vor den, ja, genau, ja, auf welchem Weg denn.
2: Aber er ist sicher und er wird es unterstützen, wissen wir auch, aber er ist sicher, dass das jetzt kommt.
3: Ja, Herr Stegner unterstützt auch die Bemühungen der russischen Wirtschaft, Fuß in Deutschland zu fassen, nicht? Er ist immer noch dafür, dass wir Energie in Deutschland einkaufen. Er kommt mir schon sehr vor wie ein Agent des KGB. Nee,
2: in Russland einkaufen.
3: In Russland einkaufen.
0: Bruder, klasse, lass ihn von der Leine, den Sündenbock.
3: Aber wenn ich noch was sagen darf, ja? Diese letzte Dokumentation über die AfD wurde von einer NGO verfasst. Von einer NGO, die bis dahin
2: Gesellschaft für Freiheitsrechte oder so.
3: Genau, kaum in Erscheinung getreten ist, aber sie wird von der Bundesregierung finanziert oder von Teilen der Bundesregierung, nämlich aus den Programmen für die Förderung der NGOs. fällt Ihnen ein einziger Name ein aus dieser Stiftung, der mit dieser Analyse verbunden war?
2: Nö.
3: Da war kein einziger ehemaliger Richter dabei, keine namhaften Juristen, keine Verfassungsrechtler. 8 Leute, von deren Existenz man erst Wind bekommen hat, als diese sogenannte Analyse auf dem Tisch lag. Ich will mich darauf nicht verlassen.
0: Und da hat er eben auch seinen Wert, der Bruder.
7: Sarah kommt. Das
2: reicht nicht für eine absolute Mehrheit.
3: Und ja.
2: Den AfD fehlen dann im Parlament in Sachsen-Anhalt 2-3 Sitze.
3: Ja.
2: Glauben Sie, das BSW springt in die Bresche?
3: Das weiß ich nicht.
2: Macht dann so
3: das weiß ich nicht. Ist Frau Sarah Wagen noch beim BSW?
2: Ist sicherlich noch Mitglied, ja, aber nicht mehr in vorderster Reihe mit dabei. Nein,
3: das BSW ist mir höchst verdächtig, wirklich. Die haben den Anflug von einer vernünftigen bürgerlichen Partei und zugleich sind sie wirklich im Rechtsradikal im übelsten Sinn. Übrigens auch großer Putin-Freunde, was sie für mich disqualifiziert.
0: Dreimal Putin-Hass! Yeah!
3: Wenn die knapp an der absoluten Mehrheit scheitert, wird es Überläufer geben aus anderen Parteien.
2: Mhm, wie Sie gesagt, ja.
3: Das habe ich schon gesagt. Und diese Überläufer werden es ermöglichen, dass das passiert, was die Parteien jetzt mühsam zu verhindern versuchen. Man kann einen Strom nicht aufhalten. Sie können Wassersperren bauen, sie können Dämme bauen, der Strom wird weiterfließen. Und das Verhängnisvolle ist, wir haben eben darüber gesprochen, dass die AfD nicht wie eine normale Partei behandelt wird, sondern in die Nazi-Ecke geschoben wird. Und wenn sie das lange genug machen, werden sie genug Leute finden, die sich dagegen empören. Die dem Underdog, die dem Verlierer zur Seite stehen. Und das kann den Erfolg der AfD einigermaßen erklären. Ich wünsche sie mir nicht als Regierungspartei. Aber ich sehe es halt nicht als eine Katastrophe, wenn sie es
0: werden. Hendrik Broder, der Osten riecht die Lüge und ich rieche ihn, den salzig-fischischen Geruch des Opportunismus. Und zu einer kleinen Pointe bäumen wir uns zum Finale auf.
3: Wir haben ein Selbstbestimmungsgesetz, das es jedem Mann ermöglicht, sich zur Frau zu erklären. Absurder geht es nicht. Heftiger hat man gegen die Natur und gegen die Biologie noch nie verstoßen. Die Ergebnisse sehen wir jetzt. Durchgeknallte Jungs, die dieses System ad absurdum führen, weil sie davon träumen, im Frauenknast
2: Sven Liebig
3: im Frauenknast untergebracht.
0: Vielleicht aber auch besser, wir erklären uns selbst zur Frau, bevor uns andere zur Frau erklären, zum Beispiel Ramzan Kadyrov. Unterhaltsam war er wieder, Hendrik M. Broder. Das Dossier zum 80. Klug oder nicht, erwartbar schließt die Russische Föderation die 3 Goethe-Institute in Russland.
8: Goethe war gut, Mann, der konnte reimen.
0: Bundesaußenminister Wadefuhl bedauert, der die Schließung des russischen Hauses angeordnet hat. Ich zitiere, das Goethe-Institut hat auch in Russland eine wichtige Funktion als Kulturbrücke übernommen und wir wären bereit gewesen, das fortzusetzen.
9: Auf deutsche Ansprüche muss da jetzt keine Rücksicht genommen werden.
0: Ich übersetze, die Russische Föderation darf nicht spiegelbildlich beantworten. Mehr Herrenmensch-Attitüde geht nicht. Keine Ärzteinnung, kein namhafter Künstler meldet sich zu Wort.
10: Meine deutschen Volksgenossen und Volksgenossinnen.
0: Dieser wenigstens kluge Mann, in vergangener Zeit in politischer Verantwortung, bekannte sich wenigstens zu den Werken von Sergei Eisenstein. Aber ich will Wadefuhl nicht zu nahe treten, vermag mir nicht vorzustellen, dass das Ganze seinem eigenen Denken entspricht. Das wäre neu.
9: Dass wir auch als Bundesregierung uns dazu äußern, aber dazu warten wir darauf, dass die USA, unsere Verbündeten, eine abschließende Stellungnahme uns übermitteln. Das ist zugesagt und dann werde ich mich auch zu dieser Frage öffentlich äußern.
0: Ich habe mal die sogenannte künstliche Intelligenz gefragt, wie Johann Wolfgang von Goethe eigentlich zu Russland stand. Man antwortet mir, er hatte zeitlebens ein bemerkenswert positives, von tiefem Respekt und geopolitischer Faszination geprägtes Verhältnis zu Russland. Dann heute auf nach Berlin vor das russische Haus, 18 Uhr, demonstrieren, das BSW lebt.
11: Berlin, Berlin, was ist mit dir und mir geschehen? Ich hab dir tief ins Herz gesehen, Berlin.
0: Nicht vergessen, Dankbarkeit ausstrahlen für jeden Tag, dem uns das Leben in Normalität schenkt. Die Frankfurter Allgemeine Zeitung berichtete, ja, die mit Michael Martens.
12: What can we concretely do to help you to kill more Russians? More Russian soldiers, of course.
0: Der ADAC teilte mit, Benzinpreise auf Rekord hoch. Wer 2,30 Euro auch teuer findet, pro Liter Diesel, hier mein Kommentar. Wir alle werden noch lernen. Natürlich auch in Sachsen, dem VW-Standort. Dort droht 2031 das Aus. Zwickau. Es dürfte ja sowieso der Romantik eines Helmut Kohl geschuldet gewesen sein, auf dem Gebiet der übernommenen Bundesländer überhaupt Arbeitsplätze erhalten zu haben. Die jetzigen Herren werden von mir weniger romantisch wahrgenommen.
13: Geh doch zu Netto!
7: Auto!
0: Die Verteilung von Grundnahrungsmitteln wird schon weitergegeben sein.
13: Ich schlage vor, das Glas zu erheben und zu trinken.
0: Und von der Bildung vergangener Zeit werden noch Generationen zehren. Auch Tagesschau berichtet VW-Sparplan und zitiert den ARD-Deutschland-Trend. Die Mehrheit will staatliche Hilfen für Autoindustrie. Wessen Staat, meinen Sie?
14: Ja, Dings, ne? Also hier dieser Automann, Volkswagen, ne? Er meinte so, sie verlassen 100.000 Arbeitsplätze, well. Warum, weiß man nicht. Wahrscheinlich hier, weil Leute jetzt mehr Fahrrad fahren. Scharmutter, sie soll mal aufhören, diese scheiß hässlichen Allmann-Autos zu bauen einfach.
0: Kollegen des ZDF berichten. Ein Seniorenheim in Dessau, Betrugsvorwurf bei Briefwahl. Mitarbeiter sollen mutmaßlich Briefwahlunterlagen einer dementen 95-Jährigen ausgefüllt haben. Nun ermitteln Behörden.
15: Die Zahl von Rentnern, die auf staatliche Unterstützung angewiesen sind, wächst in Deutschland von Jahr zu Jahr.
0: Danke, beste Svetlana. Ulrich Siegmund, AfD, mahnt.
16: Und jetzt haben wir schon den ersten Fall. Also, liebe Freunde, Vertrauen ist gut, Kontrolle ist besser. Lasst uns gemeinsam dafür sorgen, dass diese Wahl hier rechtssicher, demokratisch und vernünftig abläuft.
0: Als Gegner der politischen Konzeption des Ulrich Siegmund erweist sich der dem Ensemble Alphaville vorstehende Schlagersänger Marian Gold. Dieser positionierte sich stark wider die AfD und wurde nun, seinen Angaben zufolge, vom Veranstalter des Glücksgefühle-Festival am Hockenheimring abgesagt. Lernen mit Schlager Alpha Will Forever Young. Cancel Culture auf allen Seiten lässt mich ein weiteres Mal die Frage stellen, ob wir den heute schon besprochenen Goethe nicht hatten, weil wir das Volk der Dichter und Denker sind, sondern doch eher, weil wir die kulturlosesten, verrohtesten, dümmsten Kreaturen dieser Erde sind. An diesem 4. September 2026 vereinfache ich das auf die westliche Welt. Ich fühle mich nahezu täglich beim Studium der iranischen Nachrichtenseite IRNA in bester deutscher Sprache bestätigt. Die USA eskortierten am Dienstag eine Rekordmenge an Öl durch die Straße von Hormus.
15: Die Straße von Hormus ist wieder geöffnet.
0: Danke, beste Svetlana. CNN berichtete, Vertreter der Handelsschifffahrt äußerten sich skeptisch. Der Vorsitzende des Schlichtungsausschusses des Iran, Larijani, schrieb zum US-Angriff auf Sirik die Tötung wehrloser Frauen und Kinder. Zitat, dieses Kriegsverbrechen hat deutlich gezeigt, dass ihre angebliche Zivilisation nichts als Barbarei ist. Unter Beschuss stehen US-Stützpunkte in den Vereinigten Arabischen Emiraten und Kuwait. Man zitiert Kreml-Sprecher Peskow, wir werden Iran weiterhin unterstützen, berichtet aber auch von der Eröffnung des ersten iranischen Druck- und Verlagsmuseums in Tebris und der Rudermeisterschaften der Frauen. Ich sehe auf zahlreichen Bildern schöne Frauen, meist nur noch mit einem Hauch von Kopftuch. International. Argentiniens Präsident Milei plant eine Militärbasis und Sanktionen wider die Falklandinseln. Kuba lockert Wirtschaftsregeln für ausländische Investoren. Einen weiteren Sabotageverdacht gibt es bei einem deutschen Umspannwerk. Für Jens Schwalte mittlerweile Bekenner schreiben. Die Taz berichtet. Altpolitiker Peter Gauweiler, CSU. Deutschland sollte den Drohnenvorfall Leipzig durch unabhängige Kommission klären. Er verweist auf völkerrechtliche Verträge zwischen Deutschland und Russland, nennt den 2+4-Vertrag, zitiert Artikel 7, falls eine Situation entsteht, die nach Meinung einer Seite eine Bedrohung für den Frieden oder eine Verletzung des Friedens darstellt oder gefährliche internationale Verwicklungen hervorrufen kann, so werden beide Seiten unverzüglich miteinander Verbindung aufnehmen und bemüht sein, ihre Positionen abzustimmen und Einverständnis über Maßnahmen zu erzielen, die geeignet sind, die Lage zu verbessern oder zu bewältigen. Aber ja, auch mir erscheint das wie eine Fabel aus einer anderen Zeit. Beim östlichen Wirtschaftsforum ein weiteres Signal von Wladimir Putin. Russland sieht eine Chance auf politische Lösung des Ukraine-Konflikts. Tja, lächerlich stehen wir da vor der zivilisierten Welt. Grüße an die BRICS. Fürs Kernige wie immer Dmitri Medvedev. Er ruft die deutsche Politik zum Umdenken auf, mahnt einen besonnenen Kurs an, meint, man bewege sich auf dem Weg des Vergessens der Ergebnisse des Zweiten Weltkriegs. Angesprochen Bundeskanzler Friedrich Merz.
17: Deutschland schreckt ab.
0: Dessen Empfang der Bürger an der Ostsee von Springers Welt dokumentiert wurde.
18: Kriegstreiber, Pinocchio!
19: Harter Wind von vorn in Kühlungsborn.
0: Auch zitiert Springers Welt Sergei Lavrov, den russischen Außenminister. Dieser zieht NS-Vergleiche, sprach von Metastasen des Nationalsozialismus in Deutschland. Er stellt die NATO in Frage. Und noch in eigener Sache, ich grüße meine Frau Mutter. Sie hat heute Geburtstag.
20: Meine kleine Nervensäge Monika lacht mich dann ganz einfach
0: auf. Einen Mitschlager Peter Beil.
20: Und seitdem ist meine kleine Monika keine Nervensäge mehr.
0: Nicht Ost-West, sondern Nord-Süd, aber Spaltung muss sein.
7: Herzlich willkommen im meteorologischen Herbst 2026.
0: Der Norden geht voran, lieber Kaltzorn, im Süden noch Sommer, Zukunft, aber unbeständig.
21: Moin, moin und ein schönes Wochenende gewünscht.

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4: Der Marabu kommt heute wieder mit einer kleinen Audiodatei, mit einer Pop-Version daher. Ich kann damit immer weniger anfangen. Eine 80er-Veranstaltung ist der Aufmacher dieses Pop-Jubels.
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4: Der Marabu bringt ein Interview mit dem Live aus MacPom, dem AfD-Mann. Der agitiert, was ich seit Jahrzehnten agitiere, was meist nicht verstanden oder einfach ignoriert wird. Er erklärt Patriotismus und Nationalismus, also den Unterschied. Und zwar recht zutreffend. Lanz bringt einige Punkte aus dem AfD-Programm, wie ich es ja auch von AfD-Politikern immer wieder mal gehört habe. Zum Beispiel Kindergärten kostenlos, Arztstudenten bekommen Stipendium, dass sie dann aufs Land gehen. Moment mal, was wäre anders daran als in der DDR? Der Führerschein soll billiger werden. Billiger als bei der GST? Kaum. Der bisherige Höhepunkt aber ist allemal die Forderung nach Grenzschließung. Und die AfDler scheinen wirklich aber zu glauben, es genügte, paar Polizisten an die Autobahn zu stellen, um Migration zu verhindern. Wenn das funktioniert hätte, hätten Ulbricht und Honecker das genau so gemacht, hat aber nicht.
6: Werde weitere 40 Jahre und noch darüber hinaus bestehen.
4: Wieder und immer noch vergnügliches Lesen bei Esche, mittlerweile in der Mitte des Buches angekommen. Also mit dem Titel, wer sich grün macht, den fressen die Ziegen.
7: Ein Vogel wollte Hochzeit machen in dem grünen Walde.
4: Der Marabu meldet das Kampakt, nicht das elsässerische Kompakt, sondern Kampakt. Staatsparteien unterstützt beim sogenannten Wahlkampf. Das ist mir zu halbwahrheitlich. Ich denke, indem die Staatsparteien Kampakt aus Steuergeldern finanzieren, unterstützen sich die Staatsparteien selbst beim sogenannten Wahlkampf. Den Marabu wieder einmal beim Lügen erwischt. Der liest einen Text von der Bonat über das Schweinesystem und behauptet, er würde das Wort nicht über die Lippen bekommen haben. Dabei hat er es eben gesagt, indem er den Text der Bonat las, die über das Schweinesystem schrieb.
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4: Antwort an einen, der meint, uns stehe ein Urteil nicht zu. Meine Antwort ist, das ist Blödsinn. Selbstverständlich steht jedem ein Urteil zu. Worüber auch immer. Eine andere Frage ist, welches Gewicht unser Urteil hat. Eine andere Frage ist, worauf gründet unser Urteil? Auf Falschinformationen oder auf Wahrheit? Daniel fragt auf Telegram, warum die Kapitalisten tun sollten, was ihnen schadet. Ich denke, naja, zuweilen verzocken die sich, zuweilen schlagen Entwicklungen um. Was lange bestens funktioniert hat, hört irgendwann auf zu funzen. Und zuweilen brauchen die lange es zu merken oder stecken in irgendwelchen Kreditzwängen und Politikfallen und so weiter. Warum gibt es zyklische Krisen? Warum gibt es Bankenkräche? Seit es Kapitalismus gibt, Marx hat genau das erklärt, warum die zyklisch sind, was ihnen schadet. Ein Stichwort heißt selbstverschuldete Unmündigkeit, das ist aber schon älter als Marxens Texte. Die Kapitalisten erzeugen ein Proletariat, der Totengräber des Systems ist, lehren Marx, Engels, Lenin und so weiter. Warum erzeugen die ein Proletariat, wenn es ihnen dann doch schadet, letztendlich? Einer meint, pseudolinken Klischees entsprechend, die Völker seien einander nicht Feind, sie würden von den Herrschenden gegeneinander gehetzt. Meine Antwort, als Millionen Deutsche in die UdSSR einmarschierten, waren die nicht Feind? Und die Propaganda und Agitation zugunsten der Krieger, des Kriegs, Wozu ist diese Agitation da, wenn sie nichts bewirken soll und wenn sie nichts bewirkt? Diese Agitation, diese Propaganda macht Völker zu Feinden. Also sind sie es tags und spät abends die Drohnennummer wieder, die Leipziger Drohnennummer. Nun sollen es drei gewesen sein. Alle drei sollen Sprenggeräte gewesen sein. Alle drei haben nicht funktioniert. Also drei Drohnen, Ausfallquote 100%. Mein Fazit, das können schon deshalb die Russen gar nicht gewesen sein.
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4: Auf dem Visagenbuch geht es wieder einmal um das Einmauern der eigenen Bevölkerung durch die DDR. Und Anti-DDR-Schreiblinge jubeln negativ dazu. Und im Unterschied zu den GEZ-Medien erkennt man 0, nix, ob das Bezahlagitatoren sind oder nur und unbezahlte Propagandakonsumidioten. Gemeinsam ist aber beiden: das Einmauern und Privatinseldasein der Milliardäre und Millionäre ist ihnen nicht ein Tausendstel Kritik wert. Gabriele Gysi sagt wieder einmal etwas Vernünftiges. Theater solle tun, wofür es da ist und finanziert werde. Theater spielen. Ebenso wie vor dem Theater Volksbühne in Berlin nun ein Bad installiert ist, hätte auf den Stufen des Theaters Theater gespielt werden können. Ich stimme ihr zu.
3: Hier ist Gabriele Gysi und ich wünsche den Hörern von Marabu eine wunderschöne Weihnachtszeit.
4: Der Marabu kommentiert den Spruch "Fickt euch" der Volksbühne bzw. des Westintendanten als Antwort auf die Negativreaktionen auf den Negerplanschtag. Der Marabu meint, zumachen den Laden. Ich stimme ihm zu. Und wieder wird eine Westler-Idiotie als links verkauft und von Rechten als links angesehen, also verstanden und propagiert. Als bekennender DDR-Bürger, linker geht es nicht nach dem Politkoordinatensystem, das bis 1990 galt, meine ich. Das hat mit links nichts zu tun. Das ist Asozialität von ungewaschenen, verblödeten, zunehmend tätowierten, privilegierten Idioten, die entweder aus dem Westen sind oder sich den Westdiktaten völlig unterworfen haben. 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Heute wird wieder das russische Haus denunziert. Das große in Berlin aus DDR-Zeiten. Zutreffend wird die Verbindung zum Goethe-Institut hergestellt. Also, sie würden ja gern das russische Haus dicht machen, aber dann würde das Goethe-Institut in Russland auch dicht gemacht. Während das russische Haus nur eine Agentenzentrale sei und mit Kultur nichts zu tun habe, ist es beim Goethe-Institut genau umgekehrt, erzählen mir die GEZler. Da geht es nur um Sprachunterricht. Den gibt es im russischen Haus auch, der wird aber nicht erwähnt. Wie die Deutschen in Afghanistan weder gemordet haben, noch besetzt, noch fremdgeherrscht, dort haben sie nur Brunnen gebaut und Mädchenschulen betrieben. Jedenfalls wird deutlich, wenn der Schließung des russischen Hauses nicht die sofortige und unbedingte Schließung der Goethe-Buden in Russland folgten und die Deutschen das nicht wollten, wäre das russische Haus längst geschlossen. Interessantes Detail. Das russische Haus in Berlin gehört der Brit, ist also Teil der Raubbeute von 1990. Hier ist eine kleine Ergänzung angesagt. Ende 2008 fuhr ich mit meinem Kfz nach Moskau. Das ging damals noch auf fast gerader Strecke vor und nach Warschau. War die Autobahn noch nicht fertig, aber sonst ging's schnurstracks Richtung Osten. In Minsk machte ich 1-2 Tage Pause. Ich hatte ein 3-Tages-Visum, spazierte durch die Stadt, kam an einem Goethe-Institut vorbei, dessen langjährige Präserine, bekanntlich die Honecker-Freislerine Sozenlimbach war. Ging ich rein und schaute mich um und hörte mal zu und wusste nach 15-20 Minuten, hier werden Agenterinen angeworben. Die Publikumerei war weit überwiegend weiblich, jungsche bis mittlere belarussische Weiber. Deshalb hat es mich überhaupt nicht verwundert, als circa 12 Jahre später die blond gefärbte Flötistin, die den Aufstand der jungschen Woken gegen den Staat und seinen Präsidenten anführte, direkt aus einem deutschen Bett gekrochen gekommen war, um an die Ostfront zu eilen, und ihre Flötenlehrerine sprach auch Deutsch. Zufälle gibt's. Und als Boley, Birtler, Poppe, Klier und Co. zum Aufstand bliesen, 2 Jahrzehnte zuvor, hatten sie ihr Deutsch von Westdiplomaten und Journalisten und Politnics gelernt. Sicher auch in Betten.
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8: Johann Wolfgang Goethe. Gedichte sind gemalte Fensterscheiben. Sieht man vom Markt in die Kirche hinein, da ist alles dunkel und düster. Und so sieht's auch der Herr Philister. Der mag denn wohl verdrießlich sein und lebenslang verdrießlich bleiben. Kommt aber doch nur einmal herein, begrüßt die heilige Kapelle. Da ist's auf einmal farbig helle, Geschicht und Zierat glänzt in Schnelle, bedeutend wirkt der edle Schein. Dies wird euch Kindern Gottes taugen, erbaut euch und ergötzt die Augen.
4: Eine Brit-Journalistin habe als Touristin getarnt, in Russland ermittelt. Umgekehrt würden die Britler von Spionage reden, selbstverständlich, also wenn russische Journalisten derart Daten sammelten. Journalismus ohne Akkreditierung, was ist das? Gemäß der offiziell weltweit geltenden Regeln. Sie sagen es nicht.

0: Beim Tango hat mich eine stehen lassen, mitten im Lied, seit etlichen Monaten, Zeichen mindestens der Sympathie. Ihrerseits, sie meinte nun aber, sie sei außer Kondition, weil sie zu wenig trainiert habe. Das geschieht mir ab und an, dass 40, 50 Jahre Jüngere relativ schnell außer Puste sind. Ich antworte aber sinngemäß, ein so junges Weib sollte doch auch ohne extra Training... Weib dürfe ich nicht sagen. Das ist ja nun keine allzu neue Verblödung. Ich antworte, das sei ein schönes deutsches Wort. Sie verneint, ich, die gesamte deutsche Klassik sei mit diesem Wort geschrieben, Goethe, Schiller und so weiter. Wir lebten aber nicht mehr zu Zeiten Goethes. Das ist sicher zutreffend. Und schon war ich exkommuniziert. Nach einigen Momenten überlegte sie es sich, wir könnten ja trotzdem tanzen. Ich dürfe aber nicht Goethe zitieren. Ich erwiderte, ich kann es auch mit Brecht sagen. Was bekam des Soldaten Weib aus dem großen Russland? Und schon war sie wieder weg. Das Prinzip der Erpressung, das die Westler ab Ende 1989 gegen uns DDR-Bürger eingeführt haben und das weibisch in etlichen Varianten praktiziert wird, bis in den Tod hinein, siehe Fall Demmler. Die jungschen Weiber verlangen von den jungen Männern, wenn sie keine Millionäre sind, versteht sich, dass sie unten herum entharrt sind, sonst werden sie nicht rangelassen. Wenn der Mann im Status hoch ist, gelten freilich andere Regeln und werden diese anderen praktiziert. Andere als gegenüber Habenichtsen oder Habenichts Scheinende. Bitch darf man sagen und sagen sie selbst, ich bin eine Bitch. Wer Ami schwurbelt, ist woke genug für fast jeden frauenverachtenden Spruch. Denn die sind ja aus Kino und TV bekannt, aber nach ihrer Willkür darf ich nichts sagen, egal was und wie. Fotzenfreitag und sollen die Männer glotzen, ich bin draußen mit den Fotzen, ist als angeblich linker Mädchenchor in Ordnung. Aber deutsche Klassik und deren Wörter sind etwas Böses, Indiziertes nach willkürlichem Belieben. Supervibe mit Frau Ferresch, das war ein Kommerzfilm von vor 20, 25 Jahren und die Weiberwirtschaft, ein Kleinunternehmerinnenverein in Berlin-Mitte, sind wieder in Ordnung, denn das sagen sie ja selbst so. Und es ist Kommerz und Kommerz ist gleichgeschaltet mit der Staatsideologie. Das erinnert entfernt an frühere Jahrzehnte, da Judenwitze nicht erzählt werden durften, außer von Juden. Und das ist die Methode und dort kommt sie auch her, denn sie ist sehr effektiv.
1: Ja, hallo, hallo, hier ist Dagmar Friedrich und ich grüße ganz herzlich die Hörerinnen und Hörer und natürlich den Moderator von Radio Marabu.

0: studiert. Ich tanze. Guten Morgen. Für die heutige kleine Audiodatei melde ich mich aus dem Herzen der Stadt Königs Wusterhausen bei Berlin. Internet ist hier übrigens noch nicht angekommen. Im Hotel gar nicht. Nutze mein eigenes. Ist aber hier auch sehr langsam. Es gestern noch geschafft zur Demonstration vor dem russischen Haus. Gerufen hat das BSW.
1: Sarah kommt.
0: Bei meiner Ankunft sprach Sevim Dagdilen. Es filmte Vlad Sankin.
2: RTDE. Kritisch bleiben.
0: Es war gut besucht, Berichtung um 2000 Teilnehmer, bezahlte Gegendemonstration der Ukrainer, schwach, laut aber schwach.
3: Hundreds of thank you.
0: Im Haus wurde Pushkin geboten. Es war schön, nochmal in diesem Gebäude zu sein.
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0: Carsten Troike war auch vor Ort, wir haben uns nicht getroffen. Getroffen habe ich aber Uli Gellermann.
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0: Und natürlich.
6: Also ich bin Jürgen Eger und es ist überhaupt nicht gewöhnt, so eine Ansage zu machen.
0: Aber auch ein weiteres Mal Dominik Reichert vom Kompaktmagazin.
7: Ich habe immer gesagt, meine Zielgruppe ist die Friseuse.
0: Wir haben Fotos gemacht und uns auf ein Auftreten in diesem Format verständigt. Zum Vorgang selbst, die Schließung des russischen Hauses, der damit verbundene Abbruch aller kulturellen Brücken ist mir ein offen faschistischer Akt, der, das ist meine persönliche Meinung, auch militärisches Handeln begründen würde. Faschistischeres kann ich mir nicht mehr vorstellen.
8: Der Krieg muss nach Russland getragen werden.
0: Nein, auch Roderich ist nun weit abgeschlagen. Die Absage an die Kultur bedeutet im Grunde, der westliche Herrenmensch erklärt dem slawischen oder russischen Untermensch, dass er mit seiner Kultur nichts mehr zu tun hat. Das haben nicht mal die Nazis gemacht. Auch dort wurde russische Kultur noch gegeben. Nebenbei auch andere Hochkultur. Erinnern wir uns an Gründgens, die Verfilmung des zerbrochenen Kruges mit Heinrich George etc. Es ist auch mir eine Absage an Europa. Russland ist das größte Land Europas. Antieuropäischer kann man nicht mehr agieren. Europa wird nun andere Perspektiven bekommen. Wohl zu Recht. Ich habe gestern vergessen, Köln zu grüßen. Ich bitte um Vergebung.
9: Allahu Akbar, Allah.
0: Sportlich ist dieses Handeln durchaus in einer Stadt, in der 300.000 Russen leben.
10: Deutschland schreckt ab.
0: Aber auch DDR-Sozialisierte, denen nun recht eindeutig gesagt wurde, dass man an ihnen kein Interesse mehr hat, was auf Gegenseitigkeit beruhen dürfte.
11: Es gab soziale Sicherheit. Es gab Vertrauen. Es gab Nachbarschaft. Es gab Solidarität, gelebte Solidarität. Es gab innere Sicherheit. Die Zustände, die wir heute haben, wären in der DDR undenkbar gewesen. Es gab Bildung, und zwar gute Bildung, vor allen Dingen in den Naturwissenschaften. Es gab ein Land, das von einem Volk bewohnt wurde, und zwar vom deutschen Volk. Die DDR war ein deutsches Land.
0: Und Dinge, die zum Standardprogramm von Linken gehören sollten, sind nun an die andere Front gegeben. Björn Höcke sprach gestern vor einer begeisterten Masse in Straßburg. Linke erleben Demission.
12: Das Problem sind Männer.
0: Die einen in Schwachsinn, der wohl aber in vollendeter Bildungsferne noch gewählt wird. Die anderen lösen sich auf. Wobei ich das BSW nur in Teilen zum linken Lager rechnen würde. Aber 10 weitere Abgeordnete verlassen in Thüringen das BSW, auch Vizeministerpräsidentin Wolf. Die BSW-Fraktion im Landtag aber soll bestehen bleiben. Ja, die Geldtöpfe möchte man nicht abgeben. Das wäre ja Ehrlichkeit. Der Landesvorsitzende Gernot Süßmuth, das BSW in Thüringen sei nicht mehr zu retten. Man meint, der Bundesvorstand der Partei habe sich von diesem Gründungskonsens entfernt. Anke Wirsing nennt den Austritt Hochverrat, berichtet der MDR.
13: Keinen MDR mehr in Sachsen-Anhalt. Und damit auch kein MDR Sachsen-Anhalt heute. Das könnte passieren.
0: Im Sinne von Bildung wäre es wünschenswert. Für die Austritte aus den entsprechenden Verträgen sind sich AfD und BSW übrigens einig. In Thüringen ist das BSW Teil der Brombeer-Koalition. Regierungsbündnis mit CDU und SPD.
14: Das ist richtig.
15: Ihr Dreck wird unsere Demokratie nicht kaputt machen.
0: Seiner eigenen Demokratieverachtung lässt hier der thüringische Ministerpräsident Mario Vogt freien Lauf. Es ist anzumerken, dass er fast 10% Wählerstimmen weniger als Björn Höcke erreicht.
16: In Sachsen-Anhalt zum Beispiel kommt die AfD in Umfragen derzeit auf rund 40%.
0: Danke, beste Svetlana. Morgen wird in Sachsen-Anhalt gewählt und die Umfragen sind mittlerweile über 40%. 5. September 2026, die kleine Audiodatei von Radio Marathon. Ich nehme für mich in Anspruch, all diese Dinge öffentlich so vorhergesehen zu haben. Auch ob des BSWs nachzuhören in nunmehr 5 Jahren Audiodatei klein. Zu den Vorgängen BSW-Mitglied Lajos Orban. Er verbreitet sich im Gesichtsbuch, hat selbst seine Schwierigkeiten. Lieber Lajos, lass uns übernächste Woche mal zusammenkommen. Was heute in Thüringen passiert, macht mich nachdenklich und nein, ich glaube nicht, dass man es sich so einfach machen kann und jetzt nur sagt, Berlin hat sich eingemischt und deshalb ist die Fraktion zerbrochen. Ja, Berlin hat Fehler gemacht, einen ganz entscheidenden sogar, aber der liegt für mich viel früher. Beim Aufbau des BSW wurden offensichtlich auch die falschen Personen gefördert und in Verantwortung gebracht, Menschen, bei denen sich heute zeigt, dass sie einen anderen politischen Weg gehen wollen als den, für den viele von uns einmal beim BSW angetreten sind. Und dann kam für mich der entscheidende politische Fehler in Thüringen, die Entscheidung, mit CDU und SPD in Regierungsverantwortung zu gehen. Warum wurde das BSW gegründet? Doch nicht, um möglichst schnell wieder mit den Parteien zu regieren, deren Politik wir vorher kritisiert haben. Wir wollten etwas verändern, so jedenfalls habe ich es verstanden. Ich selbst bin immer noch Mitglied des BSW. Gleichzeitig läuft gegen mich bis heute ein Parteiausschussverfahren, auch weil ich nicht bereit war und bin, jede Entscheidung einfach mitzutragen und den Mund zu halten, wenn ich etwas für falsch halte. Deshalb frage ich mich heute schon, waren wirklich diejenigen das Problem, die widersprochen und unbequeme Fragen gestellt haben, oder hat man nicht viel zu lange an anderer Stelle weggesehen? Ich schreibe das nicht mit Schadenfreude, dafür war und ist mir die politische Idee, mit der wir einmal angetreten sind, so wichtig. Aber Thüringen zeigt sehr deutlich, es reicht nicht, eine neue Partei zu gründen, man muss auch wissen, mit wem und vor allem wofür. Und wenn man als Alternative antritt, darf man nicht bei der ersten Gelegenheit selbst Teil dessen werden, was man eigentlich verändern wollte. Ajos Orban, Abgeordneter Rostock. Und wofür, nicht für was? Mein Lob international. Ungarn, alle Universitäten kehren in das Erasmus-Programm der Europäischen Union zurück. Feine Unterwerfung. Die US-Unterhändler Witkow und Kaschner werden fürs Wochenende in Moskau und Kiew erwartet.
1: Give us a credit.
0: Eine russische Drohne trifft die Geheimdienstzentrale in Kiew. Beim östlichen Wirtschaftsforum wurden Abkommen im Wert von rund 7 Billionen Rubel unterzeichnet. Mohammed Ali al-Houthi, Mitglied des obersten politischen Rates von Jemen, Zitat, wir führen Übungen für eine mögliche Konfrontation mit dem zionistischen Regime und den Vereinigten Staaten durch, meldet Irina, die iranische Nachrichtenagentur, auch den US-Senator Sanders, wir müssen den illegalen Krieg gegen den Iran jetzt beenden. Donald Trump erklärt, Putin will die NATO nicht angreifen. Ein Artikel im US-Außenpolitikblatt Foreign Policy wendet sich gegen Zelensky. Es berichtet Thomas Röper, der Antispiegel auch, dass Europa fast keine Reserven an Luftverteidigung mehr hat. AfP berichtet AfD-Spitzenkandidat Ulrich Siegmund, er fordert nach Leipzig Diplomatie statt Sanktionen. Und der letzte stellvertretende DDR-Generalstaatsanwaltschaft, Hans Bauer, fordert Schluss mit Sanktionen gegen Russland.
3: Ich schlage vor, das Glas zu heben und zu trinken.
0: Und zum Schluss noch Schönes aus Deutschland. Die Großpleiten erreichen eine Rekordzahl. Und Europa, Tagesschau zum Welttag der sexuellen Gesundheit. Immer mehr Menschen haben Geschlechtskrankheiten. Bevor es zu jucken beginnt, schließe ich für heute. Viel Regen und Wind.
12: Herzlich willkommen im meteorologischen Herbst 2026.
0: Wechselhaft geht es weiter, auch im Süden Deutschlands zieht der Herbst ein.
14: Marcello, herzlichen Dank. Ich wünsche einen schönen Wochenende.

0: Und nun das Dossier.
1: Rock und Blues aus der Nähe von Würzburg begrüße ich am Telefon. Andreas Kümmert, sei gegrüßt.
2: Ja, schönen guten Abend. Schön, dass ich hier sein kann.
1: Rock und Blues, das klingt ja urwüchsig US-amerikanisch und ich sage ja als angrenzender Thüringer, wo du wohnst, das war ja früher mal US-besetztes Gebiet oder ist es ja heute zum Teil auch noch. Und ich weiß aus den frühen 90er Jahren, da war ich immer mal in Coburg und Umland umweg, da gab es unglaublich starke Funk-Diskos. Sind das noch ein bisschen AFN-Einflüsse, die da auch zu dir strahlen?
2: Das kann man so jetzt wahrscheinlich nicht sagen, weil dazu bin ich tatsächlich noch zu jung. Ich sehe älter aus, als ich bin. Ich bin noch keine 40, deswegen, also und Radio war zu meiner Zeit, als ich aufgewachsen bin, schon nicht mehr nötig, weil mein Vater eine relativ große Plattensammlung hatte. Und daher kommen die Einflüsse tatsächlich.
1: Auf jeden Fall. Na, was standen denn da so für Platten bei deinem Vater?
2: Da stand im, also das war bunt gemischt. Da gab es Platten von Neil Young, dann gab es Black Sabbath, also solche Dinge. Boston war mein Vater Riesenfan von, die Eagles waren dabei. Solche Dinge halt. Und das hat mich natürlich in frühester Kindheit schon geprägt, weil ich einfach sehr interessiert war, dann, warum da so Scheiben sind, die sich drehen und da kommt dann plötzlich Musik und so.
1: Boston ist ja auf jeden Fall auch was Interessantes, das hört nicht unbedingt jeder.
2: Genau, ja, bei meinem Vater ist es so, dass der quasi über so Weltempfänger die ersten Boston-Songs als Teenie gehört hat, Ende der 70er war das.
1: Genau, das könnte dann sogar der AFN gewesen sein. Ich weiß gar nicht, ob er den auf UKW gekriegt hat. Ich weiß, in Schweinfurt war er zu hören. Und ich habe ihn in der DDR tatsächlich aus Frankfurt am Main bekommen, auf Mittelwelle. Und wenn du im Süden Thüringen unterwegs warst, im Urlaub zum Beispiel, da kam das tatsächlich auch auf UKW rein. Und ich bin, ja, Anfang 50 hätte ich beinahe gesagt, das stimmt ja gar nicht, werd 55. Aber ich weiß noch so, Guns N' Roses und solche Sachen oder auch Prince, das lief im deutschen Radio eigentlich nie. Und ich muss schon sagen, fand ich etwas geiler als Chris de Burgh und habe mich damals dann sehr über den AFN gefreut und war ein großer Fan. Und bei mir natürlich in Thüringen habe ich auch russisches Radio gehört und Oleg Gasmanow, aber dem wirst du nichts anfangen können. Kommen wir mal zu deiner Laufbahn. Mit 10 Jahren hast du zum ersten Mal Geld mit Musik verdient. Wie bist du da so hineingewachsen?
2: Also aufgrund dessen meines großen Interesses an Musik und auch eben meine Lieblingsband war Guns N' Roses damals.
1: Oh ja, habe ich ja gerade genannt.
2: Dass du die jetzt erwähnt hast. Ja. Aufgrund dessen habe ich einfach so lange genervt, bis ich ein Schlagzeug bekommen habe. Mein Vater wollte da keine Risiken eingehen und wir haben eins vom Sperrmüll erstmal geholt, bevor wir was Richtiges gekauft haben. Und dann habe ich angefangen, Schlagzeug zu lernen und bin dann auch relativ bald der örtlichen Blaskapelle beigetreten. Einfach weil das die einzige Möglichkeit war, musikalische Weiterentwicklung in dem Alter zu bekommen. Weil da lernt man halt viel. In so einer Marschkapelle lernt man viel über Dynamik, viel über Bandplay. Und deswegen, so habe ich halt meine ersten bezahlten Gigs als Trommler so mit 10 Jahren gehabt.
1: Klingt auf jeden Fall sehr spannend. Ich erinnere mich auf jeden Fall Welcome to the Jungle und Paradise City. Das waren schon Knaller von Guns N' Roses 1988.
2: Ja, da war ich da war ich 2 Jahre alt, 1988.
1: Aber trotzdem warst du weit vorn damals. Was war denn deine erste selbstgekaufte Platte?
2: Meine erste selbstgekaufte Platte war die Use Your Illusion 1 von Guns N' Roses. Auf Kassette habe ich die mir ausgesucht. So bin ich auch zu Guns N' Roses gekommen. Mein Vater hat mich mit 6 Jahren mit in den Plattenladen genommen und ich durfte mir was aussuchen. Und das habe ich dann so nach dem Visuellen ausgesucht und habe dann eben da meine erste Platte bekommen.
1: Kannst du heute noch Kassette abspielen?
2: Ich habe noch ein Gerät, ja.
1: Ich auch. Ist wahnsinnig romantisch. Und weißt du, dass ich die beiden Nirvana-Platten als Kassette habe? Die großen Nevermind und die zweite In Utero.
2: Ja, cool.
1: Ist einfach cool, ja. Sind tatsächlich noch als Kassette bei mir verfügbar. Wir machen das Gespräch am Abend. Wenn ich richtig informiert wurde, hat das damit zu tun, dass du auch dich um deine Kinder kümmerst. Was kannst du über deine Familie sagen?
2: Ja, also ich bin getrennt lebender Vater, habe 2 kleine Kinder und die sind eben 4 Tage in der Woche bei mir. von mittags, ich hole die vom Kindergarten ab bis abends, dann bringe ich sie zurück zur Mutter. Und ja, deswegen bin ich da sehr eingespannt tagsüber.
1: Aber es ist ja eine schöne Sache und du hast deinen Kindern auch ein schönes Lied gewidmet vor 3 Jahren. Spaceship, erzähl mal.
2: Ja, Spaceship habe ich im Prinzip schon geschrieben, bevor meine beiden Kinder auf der Welt waren. Und zwar in dem Moment, als ich erfahren habe, dass ich Vater werde zum ersten Mal. Und dann hat man ja so ein, ich sag mal, gefühlsachterbahnartiges Erlebnis erstmal, weil man denkt so, okay, man ist ja selber gerade noch irgendwie so ein Kindskopf und wird jetzt Vater. Wie passt das zusammen? Und dann gerade auch als Musiker kriege ich das unter einen Hut. Und dann habe ich mich hingesetzt, habe die Nummer geschrieben. Und es hat sich ja dann rausgestellt, ja, das kriegt man unter einen Hut. Und das ist auch wunderschön, einfach Papa zu sein.
1: Ich habe mal das Video mir angeschaut und da trägst du auf der Jacke eine ECDC-Aufprägung. Was ist mit ECDC?
2: Ja, ECDC gehört auch zu den Bands, mit denen ich aufgewachsen bin. So gerade die Bon Scott-Ära.
1: Die frühen Sachen, das war natürlich...
2: Meine erste Platte war die Dirty Deeds, Thunder Cheap.
1: Ja, sehr, sehr gut. Easy, easy. Wir spielen jetzt aber Spaceship. Hier ist Andreas Kümmer.

0: Spaceship, ich freue mich, am Telefon begrüßen zu dürfen. Zurück, Andreas Kümmert. Sei gegrüßt zurück.
1: Ja, hi.
0: Bekannt geworden bist du mit Voice of Germany. Ich bin kein Fernsehteilnehmer. Bitte erzähl mir mal, was das überhaupt ist. Ich habe das tatsächlich nicht mitbekommen, obwohl du sogar in den Top 10 gestanden hast. Aber erzähl mal, wie war das?
1: Also erstmal vorweg, ich bin auch absoluter TV-Verweigerer.
0: Angenehm. Gut.
1: Ja, weil, naja, gibt andere Wege, sich sein Gehirn kaputt zu machen.
0: Auf jeden Fall viel, viel bessere. Und wenn man Musik hat zum Leben, dann ist es auf jeden Fall auch sehr, sehr schön. Also ich kann mich sehr, sehr schön in Musik fangen. Jetzt erzähl mal aber deine Erfahrung mit dieser Sendung. Was ist das?
1: Das Prinzip dieser Sendung kommt, also das ist so ein Franchise, das kommt aus Holland. Ich glaube, Endemol ist die Firma, die das erfunden hat.
0: Ach, heje, Linda de Mol. Heieiei, die sagt mir auch was. Oh ja.
1: Und das Konzept ist so, dass man da teilnimmt und dann stehen da vier Stühle mit der Stuhllehne zu einem. Und die jeweiligen Coaches, das sind meistens vier, die können entscheiden, ob dein Talent reicht. Und dann drehen die sich um. Und je mehr Stühle sich umdrehen, desto größere Auswahl hast du, zu welchem Coach du quasi gehst. Und wenn sich alle umdrehen, kannst du dir halt frei aussuchen, zu wem du möchtest.
0: Und du hast anfangs teilgenommen mit einem Song von Harold Melvin and the Blue Notes, If You Don't Know Me By Now. Den kennen die Schlagerfreunde auch von Simply Red, aber das war das Original. Wie bist du auf den gekommen? Ist ja jetzt kein Rock.
1: Also die Harold Melvin and the Blue Notes Nummer kam erst später. Also meine Blind Audition übrigens, weil die sehen dich ja nicht. Das war
0: Rocketman von Elton John, ja.
1: Tarplin, genau, ja. Hier, die beiden. Das war Rocketman, genau.
0: Stimmt, aber If You Don't Know Me By Now ging dann tatsächlich auch in die Charts sogar. Aber du hast dann ja, und das ist was Besonderes, mit einem selbstgeschriebenen Lied dort reüssiert.
1: Das ist das, was man dem Fernsehzuschauer verkauft, ja.
0: Dann klär mich auf. Ich bin ja keiner.
1: Genau, also es ist so, ich habe da eigene Songs vorgeschlagen. Ich schreibe ja im Prinzip, seit ich 13 bin, ungefähr auch Songs. Und der wurde, also jeder Song, den ich vorgeschlagen habe, wurde im Prinzip abgelehnt. Und es wurde dann einer aus so einem Songwriting-Pool von Universal Music genommen. Und das war dann eben, wurde dann eben als meine Single verkauft.
0: Sehr interessant. Wir spielen sie jetzt auf jeden Fall auch, weil die war dann Platz 2 in Deutschland, Simple Man.
1: Genau, ja. Verdient hat er ein anderer.
0: Ich verstehe vollkommen, während du es erzählst. Andreas Kümmert.

0: Nun die große Frage, wird heute der große Ulrich Siegmund-Tag?
1: Was wäre die Vision 2026 ohne eine gemeinsame Simson-Ausfahrt?
0: Seit mehr als 20 Jahren wird Sachsen-Anhalt von der CDU geführt.
2: Freiheit ist für uns wichtiger als Frieden.
0: Die AfD strebt die alleinige Macht an. Die Tagesschau schmiert, in Sachsen-Anhalt könnte mit der AfD erstmals seit dem Zweiten Weltkrieg eine Partei an die Regierungsmacht kommen, deren Landesverband vom Verfassungsschutz als gesichert rechtsextremistisch eingestuft wird.
2: Deutschland schreckt ab.
0: Das Treiben eines Krieges just gegen den gleichen Feind wie vor über 80 Jahren scheint in dieser Seinswelt offenbar links.
3: Der Krieg muss nach Russland getragen werden.
0: Linke, die das für sich akzeptiert haben, werden an dem kommenden Krieg größere Schuld tragen als die Kriegstreiber, die ihrem Geschäft ja gewerbsmäßig nachgehen. Mit Linken, die zumindest diesen Weg nicht mitgegangen sind, befasst sich Alexei Dankwart in einem neuen Text, den er mir zur Verfügung gestellt hat. Er war ja auch schon zu Gast hier in der kleinen Audiodatei, selbst einst bei der Linken organisiert. Er beschäftigt sich mit dem BSW Thüringen, wobei ich die sichtbare Trennung des BSW Thüringen vom Gesamt-BSW für anstrengend halte. Aber das Thüringer BSW ist zerbrochen. Dreizehn von 15 Landtagsabgeordneten haben die Partei verlassen. Dankwart meint, das Bündnis Sarah Wagenknecht war als die Hoffnung vieler Menschen in Deutschland auf die Wiedergeburt einer echten linken Friedenspartei gestartet. Er erinnert erste Wahlerfolge in Sachsen und Thüringen 2024. Ich zitiere, kaum gab es diese Wahlerfolge, wurde das Vertrauen der Unterstützer und Wähler durch die Politprofis um Katja Wolf auch schon verraten. Und weiter, während in Sachsen die Balance zwischen den Erwartungen der Wähler auf eine Fundamentalopposition und den Ängsten, auch eines Teils der Wähler, vor einer Zusammenarbeit mit der rechten AfD halbwegs gehalten werden konnte, ließen sich Wolf und Konsorten sofort von den Verlockungen der Macht verführen. Der Preis folgte bei den vorgezogenen Bundestagswahlen. Bis heute formuliert man Auszählungsfehler, verfehlte die 5%-Hürde. Dankwart aasig, man war vor Auszählungsfehlern nicht mehr sicher. Auch merkte er aber an, Wagenknechts eigene ungeschickte Aussagen zum Ukraine-Krieg haben ihre Rolle gespielt. Für ihn persönlich jedenfalls, für mich auch. Putin.

0: Zu verweisen ist auf die Wahlumfragen bereits im kommenden Jahr von 15,8 auf mittlerweile 7%.
1: Sarah kommt.
0: Richtig, und im Bundestag fehlt seitdem eine zweite, wenn auch halbherzige Stimme für den Frieden und die Vernunft im Umgang mit Russland. Das Verhältnis zwischen Bundespartei und Landesverband war schlecht. Wagenknecht log nicht, als sie auf das Angebot des Thüringer AfD-Chefs Björn Höcke, sich zur Thüringer Landesmutter wählen zu lassen, darauf hinwies, dass die BSW-Landtagsfraktion eh nicht für sie stimmen würde. Viel schlechter kann es um die Einheit einer Partei gar nicht mehr stehen, wenn die Gründerin und unbestrittene Vorzeigepersönlichkeit nicht mehr auf die Stimmen derer zählen kann, die ihre Mandate ihr und nur ihr verdanken. Der primäre Auslöser für die jüngste Eskalation war der Entzug des Doktortitels des thüringischen Ministerpräsidenten Mario Vogt, CDU. BSW-Bundesvorstand fordert den Ausstieg des BSW aus der Brombeer-Koalition. Wolf sperrte sich.
2: Ihr Dreck wird unsere Demokratie nicht kaputt machen.
0: Dankwart sieht Figuren wie Wolf nur ob Mandate von der Linken zum BSW übergelaufen. Zitat: Angesichts der akuten Kriegsgefahr, vorangetrieben von CDU und SPD.
3: Das ist richtig.
0: Verfangen irgendwelche Bedenken der AfD gegenüber schlichtweg nicht. Dankwart deutlich, ginge es um das Wohl des Landes, Thüringens, Deutschlands, ginge es um die Verhinderung des Dritten Weltkrieges, wäre das Verhalten ein entgegengesetztes. Die aktuellen politischen Verhältnisse müssen nicht mit Hilfe des BSW bewahrt, sie müssen grundlegend umgekrempelt werden. Letzteres bietet zwar keine Garantien, aber Chancen. Ersteres ist ein garantierter Weg ins Verderben. Dankwart hinterfragt das anfänglich strenge Auswahlverfahren des BSW. Wurden falsche Kriterien angelegt? Hierzu verweise ich auf die Worte des Lajos Orban. Rostock, gegen den ein Ausschussverfahren läuft, gestern hier in der kleinen Audiodatei. Dankwart, es wird einen neuen Anlauf geben müssen. Deutschland braucht eine starke sozialistische Friedenspartei, selbst wenn sie jetzt vielleicht, noch ist es nicht ausgemacht, bei Null anfangen muss. Sarah Wagenknecht erklärt, die Publizistin Krone Schmalz, Gabriele, wäre die richtige Bundespräsidentin. So sehr ich sie auch schätze, ist es in derzeitiger Zeit doch ähnlich erfolgsversprechend, als würde ich Roy Black vorschlagen.
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0: Was, ihr Lieben? Er ist schon tot? Nein! Wie konnte denn das passieren? Frage ich am 6. September 2026, einem historischen Tag hier in der kleinen Audiodatei.
5: In Sachsen-Anhalt zum Beispiel kommt die AfD in Umfragen derzeit auf rund 40%.
0: Da steht uns ein spannender Tag bevor. Müsste ich in Sachsen-Anhalt wählen, würde ich auch Ulrich Siegmund wählen. Einfach weil er eine theoretische Chance auf die absolute Mehrheit hat. In Mecklenburg-Vorpommern sieht das zum Beispiel anders aus. Hier könnte man zum Beispiel auch der BSW eine Gnadenstimme erteilen.
6: Das Problem sind Männer.
0: Im Bereich des nicht wählbaren mir zurzeit, die Linke. Und schlimmer noch,
7: was sie versuchen zu skandalisieren, ist, dass mein Ehemann in den 90er Jahren, wie das im Übrigen vielen hier ging, jeder, der sich in Sachsen-Anhalt auskennt, weiß, wie die Jugendszenen in den 90er Jahren hier sortiert waren, in den 90er Jahren so ein bisschen mit Rechtsextremen rumgehangen hat. Ich will das nicht kleinreden. Er war Teil der rechtsextremen Szene.
0: Als Gleichaltriger ist es mir wichtig, noch einmal klarzustellen, dass ich im Nachbarland Thüringen nie Teil einer rechtsextremen Szene war. Auch nicht alle Jugendlichen Teile von rechtsextremen Szenen waren. Die Lächerlichkeit des lupenreinen Demokraten erspare ich heute aus der Aussage der Gattin. Komme eher zum Schluss. Sollten die blank polierten Glatzen um 1990 in der damaligen rechten Szene revanchistische Gelüste wider Russland oder ähnliches gegen die jüdische Bevölkerung gehegt haben, lässt sich das heute, 2026, wunderbar im Kosmos der Grünen ausleben. Letzteres mit grenzenloser Integration derer, die die Juden, ob begründet oder nicht, mit größtmöglicher Leidenschaft hassen. Und bei den meisten dieser wäre es wahrscheinlich sogar falsch, hier den israelischen Staat herbeizuformulieren. Gerne auch Regierung. Egon Krenz bei den UZ-Friedenstagen, die kommunistische Zeitung unserer Zeit. Jürgen Eger formulierte gestern, Krenz hielt einen Vortrag über den Sozialismus. Es wurden grobe Fehler gemacht, das Prinzip des demokratischen Sozialismus wurde falsch verstanden. Und, Zitat, ich wundere mich heute noch, dass wir überhaupt 40 Jahre durchgehalten haben. Bei den Feinden, die wir hatten, ist das schon fast ein Wunder. Nein, lieber Egon Krenz, es ist ein Zeichen der Stärke, der Sozialismus, der Kraft, den dieser entfalten kann, selbst unter widrigen technischen Bedingungen.
8: Russland hat Deutschland noch nie angegriffen. Noch nie. Aber zweimal hat Deutschland
1: Russland angegriffen.
0: Das Bewahren der Wahrheit soll unsere Aufgabe sein. Partiell, notfalls auch mit anderen, die diese Bühne bespielen.
3: Keinen MDR mehr in Sachsen-Anhalt und damit auch kein MDR Sachsen-Anhalt heute. Das könnte passieren.
0: Deren Medien unter Bedrängnis, deren Propaganda, deren Weglasserei, deren fehlende Bereitschaft, mit der jeweils anderen Seite zu reden, wäre es der Sache hilfreich.
6: Wir warnen Sie, folgende Bilder können verstörend werden.
0: Danke, beste Svetlana. Auch Bilder der iranischen Nachrichtenagentur IRNA können den einen oder anderen verstören. Würden Sie moderne Frauen zeigen, mit oft nur einem Hauch eines Schleiers, aber auch Einblicke in die Kultur des Iran gewähren. IRNA berichtet widersprüchliche Berichte vom Schlachtfeld Südlibanon. Umkämpft der Hügel Ali al-Tahir. In einer Erklärung räumte der Sprecher der Armee des zionistischen Regimes, gemeint die israelische Regierung, im Gegensatz zu den Behauptungen des Verteidigungsministers ein, dass die Drohnenangriffe der Hisbollah in der Nähe der israelischen Truppen weiterhin anhalten und das israelische Militär unter Druck setzen. Bericht vom 2. internationalen Religionsgipfel in St. Petersburg. Iranische Persönlichkeiten nahmen teil. Zitiert der stellvertretende Koordinator der iranischen Armee, Sayari, der Widerstand gegen einen Feind mit weltweiter Spitzentechnologie ist ein Sieg des Willens. Und Bericht aus den USA, Demokraten hoffen auf einen Machtwechsel vor den Zwischenwahlen. Unter Druck Donald Trump, eine Journalistin fragte ihn, ob der Drohnenvorfall am Leipziger Flughafen nicht als russischer Angriff auf NATO-Gebiet zu werten sei. Trump wies dies zurück, betonte, Putin habe nicht die Absicht, NATO-Gebiet anzugreifen. Zitat, ich kenne ihn sehr gut. Jugendorganisationen mehrerer europäischer Länder nehmen sich die deutschen Schulstreiks gegen die Wehrpflicht zum Vorbild. Internationaler Schulstreik geplant. Motto, wir stehen gemeinsam gegen den Krieg. Besuch der US-Unterhändler Steve Witkoff und Jared Kushner in Moskau. Putin setzt seine Angriffe auf Kiew aus. Moskau eröffnet eine neue Metrolinie, Nummer 17. Benannt ist sie nach Erzengeln. Drei unterirdische Bahnhöfe wurden erbaut. Moskaus Oberbürgermeister Sobjanin gab Startschuss. Gemeinsam mit Wladimir Putin weihte er den S-Bahnhof Hammer und Sichel ein. Und dann nochmal ins Wasser. Spanien übernimmt die Kontrolle über den Hafen von Ceuta. Vermummte, der ORF bezeichnet diese als fremdenfeindlich, legten den Hafen im britischen Dover lahm. Der Fährverkehr kam zum Erliegen und das US-Militär griff drei weitere iranische Öltanker an. Das Repräsentantenhaus des US-Kongresses hat einen Gesetzentwurf verabschiedet, der US-Bundesmittel für Universitäten blockiert, die sich an einem Boykott Israels beteiligen. Hier geht es um die pro-palästinensischen Proteste an US-Hochschulen. Die Zahl der Großinsolvenzen in Deutschland bleibt auf Rekordniveau. Einzelhandelsumsätze brechen ein. Quelle eine Untersuchung von Allianz Trade. Angriffe auf Infrastruktur, Tagesschau. Daten nach Angriff auf das Berliner Landesnetz wurden veröffentlicht. Es gab einen Hackerangriff. Ob des Brandanschlags in München sind zwei Tatverdächtige in Untersuchungshaft. Wegen Sabotage an Umspannwerken spricht Innenminister Alexander Dobrindt von Klimaextremismus. Ein weiterer Sabotageverdächtiger ist flüchtig. Nun wurden auch Sprengvorrichtungen auf das Stromnetz in Sachsen entdeckt. Bundesarbeitsministerin Bärbel Baas fordert den Erhalt der deutschen VW-Standorte.
8: Ja, Dings, ne? Also hier dieser Automann, Volkswagen, ne? Er meinte so, sie verlassen 100.000 Arbeitsplätze, well. Warum, weiß man nicht. Wahrscheinlich hier, weil Leute jetzt mehr Fahrrad fahren. Boah. Scharmutter, sie soll mal aufhören, diese scheiß hässlichen Allmann-Autos zu bauen einfach.
0: Eine deutsche Studentin hat eine Insel in Schweden gewonnen, auf Zeit. Sie ist für ein Jahr deren Verwalterin. Es berichtet romantisch die Tagesschau. Schweden hat mehr als 267.000 Inseln und 5 in diesem Jahr verlost. Und mit Anti-AfD-Agitation hat sich Marianne Gold von Alphawil Medienpräsenz beschafft. Er wurde ja vom Glücksgefühle-Festival am Hockenheimring ausgeladen, nun wieder eingeladen, lehnt aber ab. Es sekundiert die dpa. Die Tagesschau überschreibt ihre als Journalismus getarnte Referenz. Musik ist Teil der Kunst und die Kunst ist frei. Free. Die Bewilderung verrät mir, das zumindest hat nicht geklappt. Weiter im Norden, herbstlicher, im Süden, sommerlicher.
9: Herzlich willkommen im meteorologischen Herbst 2026.
0: Tendenz wechselhaft, allmähliche Abkühlung.
10: Marcello, herzlichen Dank. Ich wünsche schöne Wochen. 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

Unterhaltung in den kommenden Stunden mit unserer bunten Musikmischung, die bis in das Jahr 1990 reicht. Dazu ausgewählte Mitschnitte aus dem Rundfunkarchiv, Originalmitschnitte des Rundfunks und des Fernsehens der DDR.

0: Depeche Mode in DT64 Electronics 1988.
1: Aber zurück in die Biografie.
2: Speak and Spell, die erste Depeche Mode LP, bestand aus 9 Kompositionen von Vince Clarke und Martin Gore steuerte Tora, Tora, Tora und Big Mouth bei. Produziert wurde das Material in den Blackwing Studios London.
1: Im Dezember 1981 verließ Vince Clarke Depeche Mode, um zunächst mit Alison Moyet-Azou ins Leben zu rufen. Später dann Assembly und in jüngster Zeit ist er mit Erasure erfolgreich. Mit dem Keyboarder und Background-Sänger Alan Wilder wurde das Quartett wieder komplettiert. Erst Ende 1982 erfolgte seine endgültige Aufnahme in die Gruppe.
2: Verlassen wir an dieser Stelle die Biografie und blicken einmal hinter die Kulissen, um das Erfolgskonzept von Depeche Mode kennenzulernen. Dazu Martin Gore und Andrew Fletcher.
3: Good songs, hard work, good advice. What else?
4: Luck. Ich bin nicht der Chef.
5: Gute Songs, harte Arbeit, gute Beratung, Glück. Ich bin nicht der Chef. Wir haben keinen Chef in der Band und treffen alle Entscheidungen gemeinsam. Ich schreibe die Songs, aber alles Weitere geht streng demokratisch vor sich. Wir benutzen alle Arten von Keyboards, Samplern und ein Synth-Klavier für die Schlagzeugklänge. Weiterhin nehmen wir Emulatoren, um eine hohe Soundqualität zu erzielen. Darüber hinaus verfügen wir auch über ein analoges Equipment, wie zum Beispiel ARP 20-6100 oder das Roland 100M-System.

0: Der Kurs des 11. Parteitages der SED, er widerspiegelt sich auch in der sozialistischen Rechtspflege und Gesetzlichkeit, nämlich die in der Verfassung der DDR garantierten Rechte und die Würde der Bürger im Geiste der Gerechtigkeit, Gleichheit, Brüderlichkeit und Menschlichkeit zu schützen. Und die Normen des Völkerrechts sind in diesem, unserem Lande, unmittelbar geltendes Recht. Eine Chance zu geben, auch jenen Bürgern, die sich gegen Gesetze vergangen haben, dieser Grundsatz des sozialistischen Humanismus wird nicht nur hierzulande gewürdigt. Es ist der Kern der beschlossenen allgemeinen Amnestie. Mit der Abschaffung der Todesstrafe bekundet unser Land vor aller Welt einmal mehr seine Position zur Wahrung der Menschenrechte in ihrer Gesamtheit. Zugleich entsprechen wir damit Empfehlungen der Vereinten Nationen. Historisch hatte die Todesstrafe dazu beigetragen, Nazi- und Kriegsverbrechen, Verbrechen gegen Frieden und Menschlichkeit, schwerste Verbrechen gegen die Souveränität der DDR und gegen das Leben der Bürger konsequent zu verfolgen. Die DDR wird ihren völkerrechtlichen Verpflichtungen auch künftig nachkommen. Das Strafrecht enthält alle notwendigen rechtlichen Voraussetzungen, um auch ohne Todesstrafe den allseitigen Schutz der sozialistischen Gesellschaft und seiner Bürger vor kriminellen Angriffen zu gewährleisten. Mit der Bildung eines großen Senats beim obersten Gericht schließlich erweitern sich die Rechtsmittel für jeden Bürger und die innerstaatliche Gesetzlichkeit wird vervollkommnet. Beschlüsse, liebe Zuschauer, liegen also auf dem Tisch, die für unsere gesellschaftliche Entwicklung im 38. Jahr der Deutschen Demokratischen Republik eine klare Sprache sprechen.
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0: Beim Rocksommer 1988 kam in Berlin auch Katharina Witt zu Wort. Wir erinnern auf DDR 1, Mediengeschichte.
1: Es stimmt, es ist wirklich völlig neu und mein Herz rutschte immer tiefer, je näher der Augenblick kam. Aber ich denke, dass es bis jetzt ganz gut über die Bühne gegangen ist und es ist eine Wahnsinnsstimmung. Und natürlich sind die Leute da, um die Musiker und die Gruppen zu sehen.
2: Wie bist du mit dieser Stimmung fertig geworden? Es sind ja nur mehrere Eisarenen, vor denen du hier stehst.
1: Naja, ich denke ganz gut. Ich denke, dass sie mir über meine erste Klippe hinweggeholfen haben. Und ich war froh, heute dabei sein zu können.
2: Ist das für dich hier eine Pflicht oder eine Kür?
1: Auf jeden Fall eine Kür. Man hatte mich gefragt, ob ich es gerne machen würde. Und ich habe natürlich sofort gesagt, weil doch der Anlass, dass wir alle für den Frieden sind, für mich doch sehr wichtig war. Und ich bin glücklich, dass ich hier mitmoderieren kann.
0: Auf der Bühne unter anderem die Rainbirds, Fischerset und Ausgebuht wurden City. Hinter der Bühne sahen man Klaus Frage und Katja Epstein. Und es rockte zum Finale Bryan Adams.

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3: Unseren heutigen zweiten Duettteil, der wie immer montags den frühen Jahren eingeräumt ist, wollen wir den Anfängen einer ganz großen der polnischen Unterhaltungskunst widmen, Marila Rodowicz. Vielmehr den Produktionen, mit denen sie bei uns die vorderen Plätze der Wertungsfindungen erstürmte. Das war vor allem mit einer 1973er Produktionsserie, für die ihre besten polnischen Erfolgstitel nachgedichtet und von ihr im DDR-Rundfunk neu aufgenommen wurden. Dazu gehörten Lieder wie die kleine Eisenbahnballade, Maria und Alles war mal da, die wir für heute wieder einmal herausgesucht haben. Viele werden sich noch daran erinnern, denn Marilas Lieder haben wunderschöne Melodien und erzählen Geschichten, die man sich merkt. Obwohl sie um drei Ecken herum fast Czesław Niemens Nichte ist, schlug sie keineswegs von Anfang an eine musikalische Laufbahn ein, sondern gehörte zunächst zu Polens, aufgemerkt, talentiertesten 80-Meter-Hürdenläuferinnen. Allerdings musste sie sich wegen schlechter Leistungen in mathematisch-physikalischen Fächern davon verabschieden. Die Akademie der schönen Künste, wohin sie ihre anderen Hobbys schließlich führten, hatte wegen reichlicher Bewerber in den bildnerischen Fächern leider auch keinen Studienplatz für sie. So wurde sie Heilgymnastin mit Spezialstrecke postoperative Rehabilitation und dem weiteren Hobby Gitarre in der Freizeit. Preise bei nationalen Talentewettbewerben 1962 kurz vor dem Abitur zum ersten Male und dann immer wieder schoben sie dann allmählich auf das Gleis, von dem der Zug für sie schließlich richtig abfuhr. 1969 war sie zum ersten Male Sängerin des Jahres in Polen. Von da an blieb ihr der Erfolg treu, schien sie bei Wettbewerben und Festivals die Plätze und Preise förmlich einzusammeln. Ihre ausgeprägte Individualität und Vielseitigkeit, für die sie heute bei Showkonzerten und Auftritten im In- und Ausland begeistert gefeiert wird, ist auch in den frühen Produktionen schon zu bemerken. Beispielsweise in den Liedern Mary Lou 1975 und Einmal eine Dame sein 1976. Bevor wir uns in einem späteren Duett ihren aktuellen LPs zuwenden, beschließen wir die heutigen Reminiszenzenfolge mit einem ihrer ausgesprochenen Ohrwürmer der 1979er deutschsprachigen Produktion Steig in den Zug. Gute Unterhaltung mit Marila Rodowicz aus Polen.

0: Meine Damen und Herren, mit Schwung und guter Laune haben wir Sie durch die letzte knappe Stunde dieses Nachtprogramms begleitet und damit in den neuen Morgen. Es ist 4:02, das Nachtprogramm ist beendet und in 2 Minuten beginnt wieder das Frühprogramm von Stimme der DDR. Ich verabschiede mich mit den allerbesten Wünschen für Sie.
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Dass populäre Schauspieler Spielfilme ansagen, gab es in der BRD und auch in der DDR. Hier im zweiten Programm des DDR-Fernsehens zu Elke Sommer, Ezart Hausmann. Das war 1986.

0: Guten Abend, meine Damen und Herren. Ich freue mich, dass Sie sich wieder so zahlreich versammelt haben bei uns im Zweiten. Burschikos, unkompliziert, ein bisschen verrückt, aber mit viel Herz. So ist Elke Sommer bei ihren Filmkollegen als guter Kumpel und bei ihren vielen Fans sowieso beliebt. Und wenn Sie mich fragen, meine Herren, ich finde auch manches an ihr durchaus bemerkenswert. Zum Beispiel, wie sie sich in unserem heutigen Film mit der Geierbande rumschlägt. Achten Sie mal drauf. Es gibt da eine Szene, in der Miss Annie, alias Elke Sommer, aus einem brennenden Haus auf ein Pferd springen muss. Als Elke Sommer ihr Double sah, ein Stuntman in Frauenkleidern, sagte sie, nee, das sieht zu komisch aus und sprang selber. Beim ersten Mal sprang sie daneben, beim zweiten Mal scheute das Pferd und erst beim dritten Mal glückte die Nummer. Gefragt, ob sie denn keine Angst gehabt hätte, antwortete sie, ja, sicher. Aber es sollte doch auch nicht so aussehen, als wenn ich beim Frühstück säße. Tja, diese Episode ist vielleicht neu für Sie. Dafür begegnen Ihnen in unserem heutigen Film alte Bekannte, nämlich Old Shorehand und Winnetou und Elke Sommer unter Geiern.
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0: Deutsch-sowjetische Freundschaft gab es einst auch in Erfurt.
1: Mit eindrucksvollen Kundgebungen wurde gestern die große Aussprache über die Ergebnisse des Staatsbesuches unseres Staatsratsvorsitzenden in der Sowjetunion fortgesetzt. In der Erfurter Thüringenhalle trafen sich gestern Nachmittag über 3000 Einwohner der Stadt. Dr. Erich Apel, Kandidat des Politbüros des ZK der SED und stellvertretender Vorsitzender des Ministerrats, berichtete über die Reise der Freundschaft. Dr. Apel erinnerte an den 22. Juni 1941, als die Faschisten heimtückisch die Sowjetunion überfielen. Den Weg unserer Politik heute zeigt der von Walter Ulbricht und Nikita Chruschtschow unterzeichnete Freundschaftsvertrag.
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1: Eine Kultsendung auf Radio DDR 1, die wir als Luftfracht aufleben lassen. Die Kollegen von MDR Sachsen ließen Peter Nicella aufleben, den Originalmoderator Ende 2022.
2: Es war für uns ein innerer Vorbeimarsch, wenn wir schneller waren als die Westberliner Kollegen in der Musik. Zum Beispiel Jürgen Jürgens, den ich nach der Wende traf, der beim SFB saß, oder auch der Dorfmann von Rias und andere. Die haben natürlich das Ohr im Osten gehabt, wann zum Beispiel die Luftfracht einen neuen Titel von ABBA hat. Und wir waren darauf eingestellt, wir müssten schneller sein. Und dann haben wir zum Beispiel die reisende Oma, die nach West-Berlin rüber durfte, ausgestattet mit ein bisschen Bargeld. 1:8 und Vertrauen gesagt, und die besorgte dann die Single, die wir erst umschneiden mussten in der Nacht auf Tonband, und dann haben wir sie in der Luftfracht gespielt und dann gab es eben den schnellen Gewinn.
1: Thema 60-40.
2: Zunächst in den ersten 2, 3, 5 Jahren mag das so gewesen sein. Ich musste jedes Manuskript vor der Sendung dem Musikredakteur vorlegen, dem Chef besser gesagt, und der hat dann einiges bemängelt und hat gesagt, das ist aber wieder ein bisschen viel West. Ja. Und es war dann aber so, nach einiger Zeit, als wir populärer wurden und immer mehr Einschaltquote hatten, dass da nicht mehr so drauf geachtet wurde. Und zum Schluss gab es einen Menschen aus dem Politbüro, Werner Lamberts, der für die Medien zuständig war, der sagte, wenn es im DDR-Rundfunk die musikalische Luftfracht nicht gäbe, dann müssten wir sie erfinden.
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1: Thema Stimmtraining.
2: Ja, natürlich, als ich zum Radio kam, bekam ich Sprecherziehung. 1,5 Jahre lang, bevor ich nachts die Wasserstände lesen durfte. Aber es war auch gut, muss ich sagen. Ich kam aus dem Harz, aus der niedersächsischen Gegend und hatte fast kein E in meiner Rede. Indem ich zum Beispiel in diesem Harzer breiten Dialekt sprach, sagte ich, meine Mutter hatte da eine schöne Sache, weißt du? Meine Mutter hatte da eine schöne Sache, weißt du? Aber die E waren alle verschwunden und die mussten 1,5 Jahre wieder aufgebügelt werden.
1: Thema Versprecher.
2: Man hat eine gute Disziplin und ein gutes Nervenkostüm. Ansonsten, oder auch einen schlechten Tag, dann geht das gar nicht. Es wurde von uns auch gefordert, vor allen Dingen in den Nachrichten, die man sprach, dass das sauber und einwandfrei ist. Es gibt ja sehr peinliche Versprecher, wo man auch nicht korrigieren kann, denn dann wird es ja noch lächerlicher, ja?
1: War die Sendung vorproduziert?
2: Nein, wir haben die Luftfracht, also, wie soll ich sagen, eigentlich fast immer live gemacht. Wir haben sogar Diskotheken mitgeschnitten, wo wir eine gewisse Wertung reingelegt haben und zum Schluss die Superhits gespielt haben, in Rothenburg zum Beispiel, im sächsischen Rothenburg. Mhm. Oder wir haben natürlich etwas gemacht zum Jahresende, wenn wir eine Rückschau gehalten haben auf das verflossene Musikjahr. Dann haben wir das also als Band produziert und im Silvester-Vorabendprogramm laufen lassen.
1: Ein schönes Erlebnis aus Sachsen.
2: Ich komme mal abends zum Beispiel in einem sächsischen Dorf, will gar nicht sagen, wo es war, und frage, sagen Sie bitte mal, rief ich einer Frau zu im Dunkeln, wo ist denn hier das Kulturhaus? Wir haben heute Abend eine Veranstaltung. Herr Nicella, das kann ich Ihnen sagen.

0: Mediengeschichte auf DDR 1 auf dem Berliner Rundfunk war zu hören am Wochenende Jürgen Karnay.
1: Umberto Tozzi. Und nun kommen wir zu Nina Liesel. Sie finden wir zwischen Litzwassäule und Lizenz im Taschenbuch der Unterhaltungskunst. Und zwar steht Folgendes geschrieben. Geburtstag hat sie am 1.9.1947 in Stockholm ist sie geboren. Demzufolge, und das steht hier auch, ist sie eine schwedische Schlagersängerin. Sie war Stewardess, hat Sprachen studiert und beim Talentewettbewerb hat man sie entdeckt. Sie war sehr oft in der DDR. Vielleicht erinnern Sie sich daran, es gab wenige Unterhaltungssendungen, in denen sie ihr Talent nicht entfalten konnte. Und wir haben demzufolge auch eine ganze Menge Titel von ihr hier im Archiv. Und rausgesucht haben wir Küss, Küss. Und wenn ich mich recht erinnere, ist das ein Let's Kiss. Auch ein sehr beliebter Tanz in den 60er Jahren. Und dann gibt es Santa Barbara. Das ist eine Gruppe aus Spanien mit ihrem großen Erfolg Charlie. Iveta, Gigi Korn und dann die Birds. Turn, turn. Und wie wir Segler sagen, wäre das der vorletzte Turn gewesen. Einen haben wir noch. Zuvor möchte ich mich aber verabschieden. Es war doch eine Radioshow ohne viele Worte. Das war ein bisschen mehr Musik als gewöhnlich, Oldies zum Mitschneiden. Und heute in 14 Tagen wieder eine reguläre Sendung. Am 22. März von 7 bis 19.30 Uhr heißt es mit dem Berliner Rundfunk ins Theater und natürlich auch die Radioshow dann live dabei um 15.35 Uhr.

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1: Letzte Ausgabe 600, 1991.
2: Mit Peter Nitzjala am Mikrofon. Hallo und willkommen. Das ist die Luftfrachtausgabe 600. Jahresabschluss und Jubiläum zugleich. Also doppelter Anlass für eine extra Ausgabe mit den Hits des Jahres 91. Nur fliegen ist schöner.

0: Da war auch ein Gast anwesend.
1: Meine Damen und Herren, дорогие гости, ladies and gentlemen, mesdames, messieurs. Soeben gelandet ist eine Maschine mit musikalischer Luftfracht.
2: Ja, einer wirklich sehr echt. Sie war sogar die Chefin des Teams, die Hannelore. Und gemeinsam mit ihrem Mann haben wir dann sogar dann die Abschlussgeschichte der Luftfracht feiern können.
0: Vorher aber die Frage vom MDR gestellt 2022. Wo war Peter Nitzschella am 9. November 1989?
2: Am 9. November war ich in einer Gaststätte essen, und zwar in dem Restaurant Moskau in der Karl-Marx-Allee in Berlin. An meiner Seite war Gregor Gysi mit seiner Assistentin, die ich eingeladen hatte. Gregor Gysi war zu dem Zeitpunkt einer der Anwälte in dem großen Rechtsanwaltsbüro, was damals in Berlin bestand und die meine Scheidung durchgebracht hatten. Man empfahl mir damals noch ein bisschen so Gutwillverhalten, aber diese Wendegeschichten, die haben mir dann alles total durcheinander gebracht. An diesem Abend saßen wir in dem Restaurant und wollten noch einen Nachtisch bestellen. Und der Kellner kommt aus der Küche und sagt, wir bedienen nicht mehr, wir machen jetzt hier zu. Ein gutes Restaurant, ja, und diese Worte. Aber er sagte dann auch zur Begründung, wir sitzen in der Küche und man hat die Mauer geöffnet. Wir wollen dahin. Und das hatten wir dann auch. Ja. Wir versuchten also in die Bornholmer Straße zu kommen, das war der nächste Grenzübergang in Berlin. Und dort werde ich nie vergessen, dass die Menschen in 16er-Reihen, wie nach dem Ende eines Fußballspiels, dahin strömten an diesen Grenzübergang. Und dort alles zur Seite geräumt war, was an Betonkreuzen und dergleichen war. Und dass einer der hauptamtlichen Führungsoffiziere mit dem Rücken an diesem Wachturm stand, in voller Uniform, und sich immer weiter zurückzog an die Wand dieses Turms. Und in seinen Händen hielt er eine violette Chrysantheme, die ihn irgendjemand geschenkt hatte, der durchziehenden Gruppen. Gut, kam er auf der nächsten Seite an in West-Berlin, eine Gaststätte, wie sie überall in Berlin sind, ging rein, und wo man uns dann schon begrüßt und sagt, ihr kommt aus dem Osten, ja? Man gab uns ein Bier aus und ich fragte einen der Gäste, sag mal, was kostet ein Telefonat hier in der Stadt von euch aus gesehen zu uns rüber nach Ost-Berlin? Und da gab er mir das Kleingeld und ich rief zu Hause an, meine Tochter war am Apparat, die schon geschlafen hatte, und ich sage, Susi, komm, dein Vater ist im Westen. Daraufhin sagte sie nur lakonisch, du spinnst, du bist besoffen. Dann habe ich die Chefstewardess eingeladen, deren Vorspann also so und so viele Male gelaufen war. Ja. Gemeinsam mit ihrem Mann war sie dann bei uns und wir haben im Rundfunkstudio die letzte Sendung präsentiert. Das, was wir jetzt auch noch mal kurz anspielen.
3: Ja, ihr Lieben, die Sendezeit geht langsam, aber sicher zu Ende. Letzte Frage an die Hannelore und den Bernd, meine Studiogäste. Was wünscht ihr euch noch für dieses bevorstehende Fest, beziehungsweise den Jahreswechsel?
4: Ja, ich freue mich, dass wir alle so jung und so optimistisch geblieben sind. Und das wünsche ich uns auch weiterhin.
3: Der Bernd hat seine Kopfhörer nicht auf, deswegen pfeift es ein bisschen.
5: Ja. Hannelore hat im Prinzip ja schon alles gesagt. Ich wünsche mir, dass wir gesund und munter bleiben, trotz aller Widerwärtigkeiten des Lebens, die momentan so durchzustehen sind für diesen oder jenen. Wir bleiben Optimist. Und ich möchte ganz zum Schluss stellvertretend auch für die Millionen Hörer, die nun über viele Jahre die musikalische Luftfracht gehört haben, dem Peter Nitzschella und dem Musikredakteur Karl Lorenz recht herzlich danken. Schönen Dank für die vielen Jahre, für die schöne Musik, für die gute Unterhaltung. Wir wünschen euch beiden toi, toi, toi.
3: Genau. Dankeschön, euch auch. Zum Wohle. Guten Flug, wo auch immer ihr seid. Hier ist Radio DDR mit der Sendung Musikalische Luftfracht, Tanzmusikneuheiten des Auslands.

0: Bursi lebte vom 18. Januar 1956 bis zum 14. Februar 2022. Mit Jürgen Schulz sprach er im Fernsehen der DDR 1989.
1: Also, herzlich willkommen, Ralf Bummi Bursi. Hast du etwas auf dem Kerbholz, das man dir vielleicht anlasten könnte im Augenblick?
2: Ich glaube, dass die Leute im Augenblick Probleme kriegen werden, die sich auf Kosten anderer bereichert haben. Und wenn der Ruf laut wird, die müssen vor Gericht oder sonst irgendwas, dann ist das richtig bei den Leuten, die sich wirklich auf Kosten anderer bereichert haben.
1: Ja, muss man alles wegschmeißen, was man bislang gemacht hat?
2: Nein, das glaube ich nicht. Ja. Also wir sollten das, was gut war und was von Qualität war, darauf aufbauen. Ah. Und Sachen, die also absolut nicht gehen, müssen rigoros verändert werden. Ah. Das ist ganz normal. Aber man kann aber nun auch nicht sagen, dass also rigoros alles am Boden war und so. Es ist problematisch, dass jetzt natürlich Namen aufgerissen werden und früher unsere Pläne hoch erfüllt waren. Mhm. Und auf einmal guckt man da runter und sieht, Mensch, das ist ja doch gar nicht ganz so.
1: Ja, wir brauchen gar nicht in andere Bereiche gehen. Wir können ja im Bereich der Popmusik bleiben, nicht? Wo stehen die Popsänger so in dieser bewegten Zeit, beispielsweise du?
2: Ja, gut. Es ist bei den Leuten, die freischaffend arbeiten, die haben ja mehr oder weniger für sich rumgewurschtelt. Jeder für sich, ja. Es ist nicht so.
1: Aber mit einer hohen Verantwortung doch auch.
2: Ja, logisch. Aber es ist nicht so, dass wir eben einen Plan hatten. Wir haben eigentlich mit dieser Form von Planwirtschaft nicht viel zu tun gehabt. Wir haben unsere Sachen alleine gemacht.

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2: Mal einen Blick zwischendurch auf die Uhr. Das ist genau 13:30, 1:30 Uhr. Und schon wird gegrüßt und geküsst. Viele liebe Grüße und Küsse an Schatz Uwe in Köthen von seinem Mäuschen Wonnie aus Krüchern, die ihn sehr, sehr lieb hat und ihn gegen keinen anderen Mann der Welt tauschen würde. Ja, ein sehr aussagekräftiger Gruß, denn wie traurig ist beispielsweise folgendes Tauschgeschäft: habe für meine Frau eine tolle automatische Waschmaschine bekommen. Wirklich ein ungewöhnliches Tauschgeschäft.
3: Ja, dann schon eher, um in unserem Metier zu bleiben, tausche einen Nachtdienst gegen zwei Frühprogramme.
2: Ja, der Uli hat recht, da muss man nämlich so früh aufstehen, was schwerer fällt, als sich früh hinlegen, nicht?
3: Gute, mit Familie aus Leipzig, Irina Nüsse, die sich bitte bald mal melden soll, weil Frank nicht mehr warten kann, obgleich sie eben sagte, dass er warten soll. Aber so lange...
2: Da meint man fast, die Irina sagt sich, der kann lange warten, nicht?
3: Manuela Grebe grüßt Soldat Holger Börner, der nicht wieder den Zapfenstreich vergessen soll.
2: Ja, einst trieb ja die Marketenderin auf den Streich oder Schlag hin den Zapfen ins Spundloch des Schankfasses.
3: Und damit wurde der Ausschank eingestellt.
2: Und daher stammt ja auch der Ausdruck Zapfenstreich. Übrigens steht da, Topfen hüllt den Stein der Weisen.
3: Ja, und die Kneipen sind die Friedhöfe der guten Vorsätze. Holger, können wir nur wünschen, dass die Nacht nicht an den Tag kommt. Ein Umtrunk, also eine Maßnahme, kann noch zu einer weiteren führen.
2: Ja, allerdings. Seit einiger Zeit ist Kai Stammhörer unserer Sendung. Alpha Will wünscht er sich und formuliert sein Anliegen so: viele liebe Grüße vom Unteroffizier Kai Stefan an Petra in Lübau, Gabi in Beiersdorf, Ines in Schönbach, Bärbel und Daniela, Katrin in Neugiersdorf, also ein rechter Mädchenfreund der Kai.
3: Karl-Heinz, er beugt vor, nur keinen Korb als Hahn, sondern besser Hahn im Korb.
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0: Deutsch-sowjetische Freundschaft gab es einst auch in Erfurt.
1: Mit eindrucksvollen Kundgebungen wurde gestern die große Aussprache über die Ergebnisse des Staatsbesuches unseres Staatsratsvorsitzenden in der Sowjetunion fortgesetzt. In der Erfurter Thüringenhalle trafen sich gestern Nachmittag über 3000 Einwohner der Stadt. Dr. Erich Apel, Kandidat des Politbüros des ZK der SED und stellvertretender Vorsitzender des Ministerrats, berichtete über die Reise der Freundschaft. Dr. Apel erinnerte an den 22. Juni 1941, als die Faschisten heimtückisch die Sowjetunion überfielen. Den Weg unserer Politik heute zeigt der von Walter Ulbricht und Nikita Chruschtschow unterzeichnete Freundschaftsvertrag.
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0: Beim Rocksommer 1988 moderierte auf der Bühne neben Katharina Witt in Berlin Dieter Dehm. Wir hören ihn jetzt an der Seite von Heinz-Rudolf Kunze.
1: Sehr froh, wie das alles abgelaufen ist. Das Wetter hat mitgespielt, es sah ja tagsüber mal ein bisschen nach Regen aus, bedrohlich. Aber es hat ja dann aufgeklärt. Gleichzeitig war es eine sehr angenehme Temperatur, um Open Air zu spielen, für die Aktiven auf der Bühne, denen es ja oft dann sehr heiß wird mit Scheinwerfern und so weiter. Man wurde also schön gefächelt und ist auch gar nicht allzu erschlagen und zerstört hinterher. Und die Leute waren offensichtlich, wie man hier munkelt, ja in einer unglaublichen Zahl erschienen. Hier geht ja irgendwie die Pharma von über 100.000 Menschen. Und die Reaktion der Leute war, soweit man noch Nadelkopf, große Wesen ganz im Hintergrund erkennen konnte, wirklich sehr anteilnehmend und sehr toll. Ich war auch wieder mal verblüfft über die Konzentrationsfähigkeit und die Aufmerksamkeit der Leute bei Ansagen. Hier wird tatsächlich noch zugehört. Das ist sehr erfreulich.
2: Die Menschen hören wirklich zu. Was Heinz hat, kann ich nur unterstreichen. Also dieses Zuhören, diese Fähigkeit zuzuhören, ist beeindruckend. Und ich bin eigentlich auch sehr froh, dass wir hier so gekommen sind, wie wir gekommen sind von Künstler in Aktion. DDR.

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3: Unseren heutigen zweiten Duettteil, der wie immer montags den frühen Jahren eingeräumt ist, wollen wir den Anfängen einer ganz großen der polnischen Unterhaltungskunst widmen, Marila Rodowicz. Vielmehr den Produktionen, mit denen sie bei uns die vorderen Plätze der Wertungsfindungen erstürmte. Das war vor allem mit einer 1973er Produktionsserie, für die ihre besten polnischen Erfolgstitel nachgedichtet und von ihr im DDR-Rundfunk neu aufgenommen wurden. Dazu gehörten Lieder wie die kleine Eisenbahnballade, Maria und Alles war mal da, die wir für heute wieder einmal herausgesucht haben. Viele werden sich noch daran erinnern, denn Marilas Lieder haben wunderschöne Melodien und erzählen Geschichten, die man sich merkt. Obwohl sie um drei Ecken herum fast Czesław Niemens Nichte ist, schlug sie keineswegs von Anfang an eine musikalische Laufbahn ein, sondern gehörte zunächst zu Polens, aufgemerkt, talentiertesten 80-Meter-Hürdenläuferinnen. Allerdings musste sie sich wegen schlechter Leistungen in mathematisch-physikalischen Fächern davon verabschieden. Die Akademie der schönen Künste, wohin sie ihre anderen Hobbys schließlich führten, hatte wegen reichlicher Bewerber in den bildnerischen Fächern leider auch keinen Studienplatz für sie. So wurde sie Heilgymnastin mit Spezialstrecke postoperative Rehabilitation und dem weiteren Hobby Gitarre in der Freizeit. Preise bei nationalen Talentewettbewerben 1962 kurz vor dem Abitur zum ersten Male und dann immer wieder schoben sie dann allmählich auf das Gleis, von dem der Zug für sie schließlich richtig abfuhr. 1969 war sie zum ersten Male Sängerin des Jahres in Polen. Von da an blieb ihr der Erfolg treu, schien sie bei Wettbewerben und Festivals die Plätze und Preise förmlich einzusammeln. Ihre ausgeprägte Individualität und Vielseitigkeit, für die sie heute bei Showkonzerten und Auftritten im In- und Ausland begeistert gefeiert wird, ist auch in den frühen Produktionen schon zu bemerken. Beispielsweise in den Liedern Mary Lou 1975 und Einmal eine Dame sein 1976. Bevor wir uns in einem späteren Duett ihren aktuellen LPs zuwenden, beschließen wir die heutigen Reminiszenzenfolge mit einem ihrer ausgesprochenen Ohrwürmer der 1979er deutschsprachigen Produktion Steig in den Zug. Gute Unterhaltung mit Marila Rodowicz aus Polen.

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2: Peter Modrow, der ein Mädchen sucht. Sie war vom 18. bis 29. Juli im Haus Lenz in Ilsenburg und wohnte im Zimmer 15. So alt war sie auch ungefähr. Und damit der Peter nicht ohne sie alt wird, möchte sie bitte an folgende Adresse schreiben. Peter Modrow, 563 Heiligenstadt, Karl-Marx-Straße 17. Und womit ihr diesmal nicht gespart habt, sind scharfe Beschimpfungen über fehlende Sprachkenntnisse und mein Drüberquasseln beim Omega-Konzert. Vor lauter Scham bin ich nun von 1,70 Meter auf 70 Zentimeter zusammengeschrumpft, passe aber nun auf diese Art und Weise unheimlich Dufte in die Kiste. Und damit ich dann nicht so allein bin, schickt mir doch bitte ein bisschen Post. Ja, meinetwegen auch mit euren Wünschen und den 10 Hits der Woche, aber an die Stimme der DDR, 116 Berlin, Kennwort, Franks Bitkiste.

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1: Das war so. Und jetzt wollt ihr wieder sehen, wie ich mich überschlage. Habe ich mir doch gedacht, los geht's. Max grüßt seinen Kumpel in Wahlbeck und die Trennpakete und Birgit in Steigra. Von Gerd geht ein lieber Gruß an Schmunzel. Hans-Joachim Pohle grüßt Anna aus Neupetershain, Annette aus Lübbenau und Hans-Jörg aus Altdöbern. Ich gebe natürlich an euch alle wieder einen fetten Gruß durch und auch unsere Adresse, Stimme der DDR, 116 Berlin, Kennwort Franks Beatkiste. Dahin eure größten 10 der Woche und eure Wünsche. Verabschiede mich gemeinsam mit der technischen Viola. Ganz lieb von euch, eure Claudia.

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0: 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Auszug eines Kommentars von Jan Carpentier in der ersten Ausgabe von 1199 am 1. September 1989 zum Weltfriedenstag.
1: Es fing mit diesem Kommentar an, wie es eigentlich mit jedem Kommentar anfängt. Am Anfang war ein weißes Blatt und der immer sehr hilfreiche Hinweis aus der Chefredaktion: Mach mal irgendwas zum Thema. Der Weltfriedenstag. Über 50 Millionen Tote im Weltkrieg 2. Naja, sagt man, das ist eben sehr schlimm gewesen, eben unvorstellbar, eben unfassbar. Aber es ist auch tausendmal gesagt und eben ein halbes Jahrhundert weit weg. Vielleicht macht sich jeder von euch mal seine eigene Rechnung auf, eine rein theoretische. Ich habe sie so gemacht. Würde ich für jeden Toten hier an dieser Stelle auch nur eine einzige Sekunde schweigen, ich stünde am 1. September 1990 immer noch hier und der Sekunden und der Toten wäre noch lange, lange kein Ende. Und da kommt mir auf gut Deutsch der Kaffee hoch, wenn deutsche Politiker von Rang und Einfluss im Jahr 89 immer noch lauthals im europäischen Haus herumposaunen, die Grenzen des Deutschen Reiches von 37, sie hätten verfassungsrechtliche Gültigkeit. Also dem Himmel über dem europäischen Haus sei Dank, das ist nicht meine Verfassung und es sind auch nicht meine Regierungspolitiker. Und sie können mir da mit ihren Schaufenstern noch so bunt daherkommen, Entschuldigung. Dieses geistige Produkt, Made in West Germany, ist unverdaulich. Und es ist vor allen Dingen Gift für den Frieden im Haus zwischen Atlantik und Ural.
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0: sehr beliebt, die Sendung Wünsch dir doch mal Tanzmusik.
1: Sebastian Rockwitz grüßt mit Lucifer seine Freundin Ute Peter den Mädchenkreis von der Hochschule für Ökonomie A3, in dessen Zentrum besonders jene eine vom Zimmer 111 hinten rechts unten. Aber jetzt habe ich schon ein bisschen etwas vorausgenommen.
2: Ja, Lucifer.
1: Es kommt ja zunächst die Gruppe Krokus. Und da habe ich auch Grüße. Die Gruppe Krokus wünschte sich Rainer Bemmann für Robby in Pirna, Evelyn für Marita in Bernburg. Thomas grüßt seinen Kumpel Frank, der gerade im Krankenhaus liegt.
2: Mit Lucifer grüßt Graupi alle ehemaligen Funkschüler des Jahrgangs 1974, besonders Wille, Relli und Zicke. Bernd gratuliert ganz herzlich seiner Schwester Helga in Marzahn zum Geburtstag. Unteroffizier Schirmschar grüßt den Genossen Helmholtz in Berlin und die Genossen Winkler und Vogtländer und alle Genossen des vierten Diensthalbjahres, besonders den Genossen Schubert.
1: Angela Brülow aus Berlin schickt Grüße an ihren Thomas, Ute Roch, den Micha, Peter aus dem AT-Labor, seinen ehemaligen Kommilitonen Micha aus Potsdam samt Familie und alle, die noch immer an der ISE in Berlin-Lichtenberg studieren. Ganz besonders die Neuen, die noch alles vor sich haben und die, die gerade ins Praktikum abgerückt sind.
2: Bea und Maria senden liebe Grüße an den Unteroffizier Carsten Arola in Waldrena. Doris Bargel aus Güstrow grüßt ihre ehemalige Mitschüler von der IOS Waren-Müritz, besonders die Jungen, die zurzeit bei der NVA sind.
1: Grüße auch von Raphael an seinen Schatz Gabi Dahl von Wende an das Zimmer 112 im A3 der Hochschule für Ökonomie, von Heike Wiedl an ihren Freund Bastel, von Joachim Fischmann an seinen Liebling Viola Rutz. Und hier spielen wir Gruppe Krokus, Down the Drain und Lucifer fliegen zum Mond.
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